0: fast überall trocken bei Tiefstwerten von 15 bis 4 Grad. Am Tage heiter und trocken, im Norden und Osten vereinzelt kurze Schauer. Höchstwerte an der Elbe 20 Grad bis 28 Grad am Oberrhein. Und am Dienstag im Nordosten sonnig, im Südwesten zeitweise Schauer und Gewitter. Bei 20 bis maximal 27 Grad. Es ist gleich 2:03 Uhr.
1: Schönen Dank für die aktuellen Nachrichten. So, jetzt sind wir wieder auf dem neuesten Stand und es fehlt noch der Verkehrsservice in der ARD-Hitnacht. Geht sofort los. A1, die Norderelbbrücke ist bis zum Morgen mehrfach kurzfristig gesperrt. Hier fahren immer mal wieder Schwertransporte durch. Die A6 Nürnberg Richtung Pilsen ist zwischen Kreuz Nürnberg Süd und Nürnberg Langwasser nach einem Unfall gesperrt. Umleitung führt über die U21. Dann nochmal A6 Nürnberg Richtung Heilbronn zwischen Nürnberg Langwasser und dem Kreuz Nürnberg Süd. 2 Kilometer Stau nach einem Unfall. Das war also jeweils in die andere Richtung, okay. Dann Autobahn 7 Kassel Richtung Hannover in Höhe Bockenem. Nach einem Unfall gesperrt. Die A40 Essen Richtung Duisburg ist zwischen Kreuz Kaiserberg und Kreuz Duisburg wegen Bauarbeiten bis ca. 5 Uhr noch gesperrt. Und dann zum Schluss die Autobahn 516. Hier ist zwischen dem Kreuz Oberhausen und Oberhausen-Eisenheim ebenfalls bis ca. 5 Uhr. Hier allerdings in beiden Richtungen gesperrt. Ihnen unterwegs eine muntere Fahrt durch die Nacht wünsche ich.
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0: ist es. Eric Clapton in der ARD-Nacht. Promises heißt ja Versprechen, ja. Und wie jeder Mensch freue ich mich auch, so wie die gesamte Radiofamilie, wenn Versprechen gehalten werden. Und Inge aus Bonn hat heute geliefert. Sie hatte nämlich neulich ja geschrieben, dass sie sich Sorgen macht um einen Igel, den sie im Garten so erbärmlich hat schnaufen hören. Und heute hat sie geschrieben: Hallo Herr Bauer, schön wieder Ihre Stimme zu hören. Die Musik ist auch sehr prima. Ich mag gar nicht schlafen gehen. Beim letzten Mal habe ich von meiner großen Sorge um meine Igelin berichtet und sie wollten wissen, wie es mit ihr weiterging. Nun, inzwischen ist sie wieder ganz gesund, kommt jeden Abend und liegt zum Verdauungsschlaf entweder neben meiner Terrassentür oder an der Hauswand zwischen meinen Töpfen mit Tomatenpflanzen. Ich freue mich jede Nacht, wenn ich sie sehe und wenn ich in meinem Garten schaue und an die 7 Kürbisse denke, die dort heranwachsen. Wie geht es mir doch gut? Dieses Glücksgefühl und die Dankbarkeit für so viele kleine Dinge wünsche ich allen Hörern und Hörerinnen. Ihre Inge aus Bonn, 76 Jahre. Inge, ich freue mich so sehr, dass das geklappt hat. Wahrscheinlich hat sich Igelchen da ganz gesund gefressen an den Schnecken, die auf die Tomatentöpfe zuwandern wollten, oder?
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0: Dank guter Pflege und vieler Streicheleinheiten. Ja, auch ein Igel kann man streicheln. Ist doch wunderbar, wenn den Wildtieren geholfen wird. Herzlichen Dank, Inge. Herrlich. Mein Herz jubelt.

Hier ist die ARD-Hitnacht. Und unsere Tortenkönigin Elke aus Ludwigshafen hat sich auch wieder gemeldet, hat geschrieben: Guten Abend an Hanno und die Radiofamilie. Nach einem angenehmen, draußen verbrachten Tag bei 24 Grad mit Sonne hatte ich jetzt mit der Hitnacht noch bei guter, lauter Musik natürlich meine Zeit in der Küche. Denn das ist einfach meine Zeit zum Wursteln. Also richtig Wursteln, hat sie schön geschrieben. Würde ich genauso schreiben, mit SCH nämlich. Und dann hat sie mir die Bilder beigefügt, ihres Treibens da in der Küche. Ja, ein wunderschöner, versunkener Apfelkuchen. Von dem sie aber auch gleich schreibt, der Apfelkuchen ist schon abgeholt worden. Das Mandel-Hefebrot geht noch unterm Küchentuch. Und nun putze ich den Brokkoli für eine Vitalsuppe mit Tomatensauce, mit Käse gefüllten Tortellini. Kirschtomaten und den Brokkoli. Frisches Basilikum darf natürlich nicht fehlen. Eine leichte gute Kost, natürlich auch für die Nachbarn mitgekocht. Das ist immer das Schönste, ja, wenn man es teilen kann. Und dann auch Lob bekommt. Euch alle einen guten Start in den Montag. Liebe Grüße von Elke aus Ludwigshafen. Elke, ich habe in der letzten Mail, die nach Stunden jetzt kam, gelesen, dass nun auch das Mandelhefegebäck fertig ist. Also, alles erledigt in der Küche, würde ich sagen. Und die Nachbarn werden sich wieder freuen. Und ich habe mich auch gefreut, das alles zu sehen und quasi auf meiner Zunge zu fühlen, wenn ich die Bilder angeklickt habe. Der Radiofamilie wird es ganz genauso gehen. Schöne Nacht noch.

0: Die Backstreet Boys sind das hier im Programm der ARD Hit nach 2:25 Uhr. Und jetzt habe ich mal langsam wieder reingehört in die Anrufe, die reingekommen sind über die 0800 80 80 110. Ja, das sind so viele. Ich kann natürlich alle gar nicht so schnell immer verarbeiten. Ist ja ganz klar, wir wollen ja zwischendurch auch vor allem viel Musik hören. So muss es auch sein. Aber jetzt habe ich auch wieder zwei. Die habe ich gerade gehört und die hören wir jetzt zusammen.
1: Hallo, hier ist der Quentin, der Zwillingsbruder von Jason. Ich wünsche euch eine angenehme Nacht und auf Wiedersehen. Und ich grüße jeden. Tschüss.
2: Schöne Grüße an alle Zuhörer der ARD Hitnacht. Schöne Grüße aus Bremerhaven an der Geste. Bin am Nachtangeln und höre euch gerne dabei zu. Schöne Grüße an alle und eine schöne Nacht wünsche ich.
0: Die wünsche ich natürlich auch. Die schöne Nacht. Boah, beim Nachtangeln. Radio an. Ich hoffe, da beißen die Fische immer noch oder werden die extra angelockt. Auf jeden Fall jetzt wieder die Leine auswerfen oder... Ach nein, das ist ja eine Liane.
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0: An der der Anglerboy, der Tarzanboy hier in die Lautsprecher schwingt. Der ARD-Hitnacht. Tarzanboy bei Timora. Und ganz liebe Grüße zurück. Zum Nachtangeln, das klingt ja wieder spannend.

0: So, da habe ich doch ja gerade noch einen Helden der Nacht gerade reinbekommen.
1: Guten Morgen, liebe Radio Hitnacht. Ich bin auch noch unterwegs. Ich komme jetzt gerade mit der Kehrmaschine zurück, nachdem sich mal wieder auf der Autobahn zwei Autos lieb hatten und ich den Scheiß aufkehren musste. In diesem Sinne eine gute Nacht.
0: Wo genau das gewesen ist, habe ich leider nicht rausbekommen aus dem Anruf. Aber danke natürlich, dass es solche Menschen gibt, die auch in der Nacht dabei sind und dann alles wieder sauber machen, damit dann die nächsten Autofahrer wieder eine blitzsaubere Autobahn vorfinden können, nachdem alle Unfallspuren beseitigt sind. Hier ist der Verkehrsservice in der ARD-Hitnacht um 2.30 Uhr, mitten in der Nacht. Und diese beginnen auf der Autobahn 1. Die Norderelbbrücke ist bis zum Morgen mehrfach kurzfristig gesperrt, wegen mehrerer Schwertransporte, die da durch müssen. Die Autobahn 6 Nürnberg Richtung Pilsen ist zwischen dem Kreuz Nürnberg Süd und Nürnberg Langwasser nach einem Unfall gesperrt. Bitte benutzen Sie die Umleitung 21. Dann A6 Nürnberg Richtung Heilbronn. Zwischen Nürnberg Langwasser und Kreuz Nürnberg Süd gibt es 2 Kilometer Stau nach einem Unfall. Die Autobahn 7 Kassel Richtung Hannover ist in Höhe Bockenem nach einem Unfall gesperrt. Die Autobahn 40 Essen Richtung Duisburg ist zwischen dem Kreuz Kaiserberg und Kreuz Duisburg wegen Bauarbeiten bis ca. 5 Uhr gesperrt. Und dann noch die 516. Hier ist zwischen Kreuz Oberhausen und Oberhausen-Eisenheim bis ca. 5 Uhr in beiden Richtungen gesperrt. Gute Fahrt Ihnen unterwegs.
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0: Es grüßt Hanno Bauer in Magdeburg.

0: Haben Sie es gemerkt? Das war eine sehr liebevolle Berührung. Rod Stewart, Love Touch in der ARD-Hitnacht. 42 gleich. Und Detlef aus Neumünster hat sich bei mir gemeldet und hat geschrieben an die ARD-Hitnacht@mdr.de, dass er wohlbehalten wieder zu Hause ist und sich jetzt wieder voll seinem Hobby widmen kann. In der E-Mail steht: Hallo Hanno, hier ist mal wieder der Detlef aus Neumünster. Ich wurde am Freitag an meinem rechten Bein operiert und da alles sehr gut gelaufen ist, konnte ich am Samstag wieder nach Hause. Da mag ich gleich mal einschieben. Ich hoffe, dass nicht nur die Operation gut gelaufen ist, sondern dass du, lieber Detlef, dann auch wieder bald gut laufen kannst. So, und dann geht's weiter in der E-Mail. Zur Erholung habe ich mich dieses Wochenende meinem Hobby, dem Modellbau, gewidmet. Ich wünsche euch allen eine schöne Woche. Gruß Detlef. Und er hat mir ein paar Bilder angehängt. Und die hat er dann auch selber noch beschrieben. Auf den Bildern ist ein Kessel und ein Tresor der zweiten Klasse, wie sie auf dem Meeresboden liegen. Und natürlich der zugehörige gelenkte Roboter, der das Ganze dann heben soll. Interessante Sache, was die Hörer und Hörerinnen unserer ARD-Hitnacht so alles in der Nacht machen. Vom Backen bis über Modellbau. Und natürlich auch alle anderen Tätigkeiten. Ich freue mich immer darüber, das zu wissen. Ich moderiere ja auch so gern hier vor mich hin. 2.40 Uhr ist's.
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0: Krass, was für schöne Modelle entstehen können so in der Stadt. In der Nacht. So, CCR jetzt dran. Who will stop the rain?

0: Anti-Hero. Wir haben Taylor Swift gehört. Nicht nur zum Gefallen aller Swifties in dieser Welt, sondern ich finde diesen Song auch ganz schön. Auch wenn ich jetzt nicht so der große Taylor Swift-Fan bin, wie so viele andere. Aber ganz viele haben ja die Konzerte miterlebt und waren hin und weg. Und ich habe gerade einen Anruf abgehört von unserer Nachteule, die schon seit Beginn der Sendung mit dabei ist, als es noch gar nicht die ARD-Hitnacht war, sondern damals noch die MDR-3-Ländernacht.
1: Ja, guten Abend oder gute Nacht, wie man sagen soll. Lieber Hanno und liebe Nachtschwärmer, hier ist die Rosi aus Leipzig. Ich wollte auch kurz erzählen, dass ich gestern nach längerer Zeit wieder mal in der Kneipe war. Das Wetter war zwar nicht so besonders, aber trotzdem war es was auf dem Außensitz gut auszuhalten. Da konnte ich endlich mal meine warme Stube etwas vergessen, die ja nun langsam abkühlt und ich langsam ohne Ventilator leben kann. Aber in der Kneipe, da waren wir jedenfalls drei Mädeln und das war recht nett. Haben wir gegessen und getrunken, naja, wie es halt so ist. Ja, und dann wollte ich noch alle grüßen, alle Nachtschwärmer und insbesondere die, die mich kennen, wie die Elisabeth und alle aus der Katzenstube. Katzenstübchen sind ja so viele, manchmal bis zu 10 Einwohner und auch den Mario neuerdings, den habe ich ja jetzt auch mal telefonisch kennengelernt, der immer anruft aus Längerisch. Naja, und alle, die gegrüßt werden wollen.
0: Gut.
1: Von der Nachteule Rosi. Tschüss.
0: Ja, tschüss.
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0: Alle, die gegrüßt werden wollen. Das ist natürlich wunderbar. Liebe Rosi, ich grüße ganz lieb zurück.

Was für starke Musik in der zweiten Nachthälfte. Aber immer wieder gerne. Besonders wenn es der Nach-Mitternacht-Song ist. Ich bin sozusagen auch ihr Man After Midnight. Gleich in 4,5 Minuten wird sogar schon 3 Stunden nach Mitternacht. Dann folgen auch sofort die 3-Uhr-Nachrichten. Bis dahin noch Musik von China Crisis. Das Lied heißt Wishful Thinking. Ich versuch's nochmal. Wishful Thinking.

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1: Um 3 Uhr mit Olaf Knapp. Außenminister Wadefuhl hat am zweiten Tag seiner Reise in die Ukraine die Millionenstadt Charkiw besucht. Sie liegt nur rund 30 Kilometer von der Front entfernt. Russland greift sie regelmäßig mit Drohnen und Raketen an. Wadefuhl lobte den Widerstandswillen der Einwohner. Aus Charkiw berichtet Claudia Buckenmeier.
2: Die Reise von Außenminister Wadefuhl nach Charkiw, ganz in die Nähe der Front, immer wieder unter heftigem Beschuss, hatte vor allem symbolischen Charakter. Er wollte sich ein eigenes Bild machen und den Ukrainern zeigen, wir vergessen euch nicht. Konkrete Hilfe in Form von Patriot-Abwehrraketen konnte er nicht mitbringen, nur das Versprechen, sich weiter intensiv zu kümmern.
1: Und bei einem russischen Angriff am Stadtrand von Charkiw sind nach ukrainischen Angaben 3 Menschen getötet und weitere verletzt worden. Das teilte der zuständige Regionalgouverneur über den Kurznachrichtendienst Telegram mit. Die Suche nach weiteren möglichen Opfern dauere an. In der südrussischen Stadt Krasnodar ist nach einem Drohnenangriff auf ein Logistikzentrum des russischen Online-Händlers Ozon ein Großbrand ausgebrochen. Laut dem Unternehmen hat es dabei nach vorläufigen Erkenntnissen keine Opfer gegeben. Die Behörden im US-Bundesstaat Nevada haben wegen anhaltender Vegetationsbrände 42.000 Menschen zur Evakuierung aufgefordert. Weitere 45.000 sollen sich darauf vorbereiten, wie die Einsatzkräfte mitteilten. Die Flammen in einer hügeligen Region am Rande der Großstadt Reno haben sich auf eine Fläche von mehr als 6.000 Hektar ausgebreitet. Nach Angaben der Behörden wurden 6 Menschen verletzt, darunter 3 Einsatzkräfte. Rund 800 Feuerwehrleute sind im Einsatz. Im DFB-Pokal haben sich die Bundesliga-Vereine bisher souverän schlagen können. In der ersten Runde sind bisher alle Erstligisten weitergekommen. Aus der Sportredaktion Mats Nicholson.
3: Den höchsten Sieg des Sonntags holte sich Mainz. 9:0 beim Amateurclub Krischow. Freiburg, Union Berlin, Gladbach und Paderborn haben ihre Spiele ebenfalls gewonnen. Auch die Zweitligisten Dresden, Magdeburg, Darmstadt und Bochum stehen in der nächsten Runde. Für die große Sensation sorgte ein Regionalligist aus dem Dorf Jeddelo 2. Das Team aus Niedersachsen konnte unglaubliche 5 Tore gegen Bundesliga-Absteiger Heidenheim erzielen. Am Ende stand es 5:2. Zweitligist St. Pauli ist früh ausgeschieden.

0: Meldungen im Verkehrsservice in der ARD-Hitnacht und es werden weniger Meldungen. Das ist doch sehr beruhigend. Los geht's auf der Autobahn 1. Die Norderelbbrücke ist bis zum Morgen mehrfach kurzfristig gesperrt. Dann die Autobahn 6 Nürnberg Richtung Pilsen ist zwischen Kreuz Nürnberg Süd und Nürnberg Langwasser nach einem Unfall gesperrt. Umleitung führt über die U21 und ebenfalls Behinderungen Nürnberg Richtung Heilbronn auf der Autobahn 6 zwischen Nürnberg Langwasser dann und dem Kreuz Nürnberg Süd. Hier gibt's 2 Kilometer Stau nach einem Unfall. Die A40 Essen Richtung Duisburg ist zwischen Kreuz Kaiserberg und Kreuz Duisburg wegen Bauarbeiten bis ca. 5 Uhr gesperrt. Und dann noch die A516 hier ist zwischen Kreuz Oberhausen und Oberhausen-Eisenheim bis ca. 5 Uhr, also noch 2 Stunden lang, in beiden Richtungen gesperrt. Ihnen eine gute Fahrt. Kommen Sie munter ans Ziel.
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0: Für alle putzmunter im Studio ist Hanna Bauer. Grüß Sie schön.

Lilly. Lilly ist auch eine nachtaktive Hörerin, erledigt gerade daheim so allerlei Tätigkeiten. Und einen Kurzabstecher zum Briefkasten gab es wohl auch mitten in der Nacht noch. Lese ich in der Nachricht übers Kontaktformular aus dem WDR-Sendegebiet, wie sie angekreuzt hat. Ja, da steht: Hallo Nachtschwärmer, ich habe gerade erst meine Küche aufgeräumt und den Overnight Prep fertig gemacht. Jetzt gehe ich kurz zum Briefkasten, Briefe für meine Kinder einwerfen. Und dann geht's noch in einer ernsten Angelegenheit an den PC. Und einen Musikwunsch gab's auch. Für alle, die erst kurz dabei sind. Musikwünsche kann ich in der Nacht leider gar nicht erfüllen, weil unser Musikredakteur Sören die Playlist tagsüber erstellt und dafür sorgt, dass kaum Wünsche offen bleiben. Auf jeden Fall wäre es Simply Red gewesen. Und Simply Red hatten wir ja auch schon drin in dieser Nacht. Also, Lilly, alles Gute und über die ernste Angelegenheit am PC dann bitte am nächsten Tag oder überhaupt tagsüber einfach dann nach dem Schlafen nochmal drüber lesen. Das ist meistens das Beste und bringt einen vielleicht noch auf den einen oder anderen guten Gedanken.

Chris Primrose, sie hören wir hier in der ARD-Nacht. Und Elke, unsere Tortenkönigin, hat sich auch noch mal zum Thema Entschuldigung, ich wollte sie natürlich nicht ins Wort fallen. Kiss from a Rose. Ja, also Elke, unsere Tortenkönigin, hat sich auch noch mal gemeldet, weil sie sich auch um Igel sorgt. Wir hatten ja vorhin so einen Fall, wo es dem Igel dann wieder besser ging, ja, bei Inge in Bonn. Und Elke hat noch geschrieben, ja, Igel füttere ich schon seit 15 Jahren und habe bewusst die Hälfte des Grundstücks mit Bäumen und Sträuchern sowie Laub wild gelassen und mit Paletten, Strohballen, Ästen und Laub in einer geschützten Ecke ein Winterquartier eingerichtet. Sie erwachen meistens so um den 15.03. und gehen am 15.11. Wenn Igel so schnaufen, haben sie ja meistens Würmer in der Lunge. Da unter Naturschutz kann man sie kostenlos zum Tierarzt zur Entwurmung bringen. Ah, okay. Ja, genau. Da gibt es wahrscheinlich Programme bei Naturschutzorganisationen, wo man sich hinwenden kann und wo dann die Tierärzte auch nicht ihre Gebührenordnung anlegen. Liebe Grüße von Elke und ich grüße natürlich ganz lieb zurück. Ich finde sowas bewundernswert.

Ganz kurzer Gruß von Dieter, der geschrieben hat, ich, Dieter aus Neuss, muss immer früh raus und höre dabei die ARD-Hitnacht, legt immer sehr schöne Songs auf und Grüße von, achso, und Songs von früher. Macht bitte weiter so. Liebe Grüße ans gesamte Team der ARD-Hitnacht, der Dieter. Und ich grüße ganz lieb zurück jetzt mit Musik von Maxi Priest. Close to you.

0: Close to You, Maxi Priest. Und was ist so close to you um die Autofahrer herum los? Das hören wir natürlich jetzt um 3.30 Uhr in der ARD-Hitnacht. Es sind nur 5 aktuelle Verkehrsmeldungen. Hier ist der Verkehrsservice in der ARD-Hitnacht. Die Autobahn 6 Nürnberg Richtung Pilsen ist zwischen Kreuz Nürnberg Süd und Nürnberg Langwasser nach einem Unfall gesperrt. Umleitung führt über die U21. Und dann noch Nürnberg Richtung Heilbronn auf der A6 zwischen Nürnberg Langwasser dann und dem Kreuz Nürnberg Süd haben wir 2 Kilometer Stau nach diesem Unfall. Dann die Autobahn 40 Essen Richtung Duisburg ist zwischen Kreuz Kaiserberg und Kreuz Duisburg wegen Bauarbeiten gesperrt. Das Ganze dauert bis 5 Uhr. Also noch, jetzt müsste man rechnen können, 1,5 Stunden. Ja, so ist es. Und die Autobahn 516 ist zwischen Kreuz Oberhausen und Oberhausen-Eisenheim ebenfalls bis circa 5 Uhr, also 1,5 Stunden, in beiden Richtungen gesperrt.
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0: Hanno Bauer hier in Magdeburg. Schönen Gruß.

Michael Patrick, Kelly, Blurry Eyes. Und ich kann es ja verstehen, wenn man um diese Uhrzeit ein paar vermatschte Kugelchen hat. Jetzt wird's richtig prosaisch, ja, bei dieser Mail von Astrid aus Oberbayern, die geschrieben hat: Guten Morgen, Hanno, erstmal schön, dich wieder zu hören beim Zeitungfahren. Hatte jetzt 14 Tage Urlaub und bin seit letzter Woche in den frühen Morgenstunden wieder unterwegs. Natürlich mit der ARD-Hitnacht. Ich wünsche noch eine schöne Nacht. Viele Grüße aus Oberbayern, da, wo die Sonne die Alpen küsst. Astrid. Habe ich

Gar nicht so bad, was wir hier so hören mitten in der Nacht. Michael Jackson mit Bad. Für alle, die entspannt durch die Nacht kommen wollen. Jetzt mit Musik von Dusty Springfield, Son of a Preacher Man. 3:45 Uhr ist es. Nicht schlecht, dass die Nacht so schnell vergeht.

Das ist der liebste Zucker in der Sendung. Der Diamantzucker sozusagen. Diamante, Zucchero, haben wir gehört mit Randy Crawford zusammen, die ja auch mitgesungen hat. So, und jetzt gibt's auch noch einen zuckrigen Pina Colada. Rupert Holmes mit seinem herrlichen Escape-Song, The Pina Colada Song, in der ARD-Hitnacht.

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1: Um 4 Uhr mit Olaf Knapp. Die sogenannte Koalition der Willigen berät heute über die weitere Unterstützung der Ukraine. Ausgerichtet wird das virtuelle Treffen von Deutschland, Großbritannien und Frankreich. Aus Brüssel Sabrina Fritz.
2: Die Not der Ukraine ist groß. Präsident Zelensky erwartet von den EU-Staaten weitere 30 Milliarden Euro. Das Geld werde für die Gehälter der Soldaten, für die Unterstützung von Familien und andere Ausgaben gebraucht, erklärt er anlässlich des Unabhängigkeitstages seines Landes. Hinzu komme das Geld für die Drohnenproduktion und dringend benötigte Patriot-Abwehrraketen. Wie diese Hilfe geleistet und koordiniert werden kann, darüber berät heute die sogenannte Koalition der Willigen. Dazu gehören unter anderem Vertreter der NATO sowie die Regierungschefs von Großbritannien, Frankreich und Deutschland.
1: Bei einem russischen Angriff am Stadtrand von Kharkiv sind nach ukrainischen Angaben 3 Menschen getötet worden. Einige weitere wurden verletzt. Das teilte der zuständige Regionalgouverneur über den Kurznachrichtendienst Telegram mit. Bei einem ukrainischen Drohnenangriff in der südrussischen Stadt Krasnodar wurden laut einem russischen Gouverneur 2 Kinder getötet und 7 weitere verletzt. Demnach waren Drohnentrümmer auf eine private Betreuungseinrichtung gestürzt. Laut einer Berechnung von Greenpeace hat der Hitzesommer 2026 volkswirtschaftliche Schäden in Höhe von mindestens 36 Milliarden Euro verursacht. Grund sind der Umweltschutzorganisation zufolge unter anderem Ernteausfälle, Waldbrände, Gesundheitskosten und verminderte Produktivität in der Wirtschaft. Die geschätzten Schäden entsprechen demnach knapp 1% des Bruttoinlandsprodukts. Greenpeace fordert die Bundesregierung auf, der Klimakrise etwas entgegenzusetzen. Ein Weiter-so könne man sich nicht mehr leisten. Im DFB-Pokal haben sich die Bundesliga-Vereine bisher souverän schlagen können. In der ersten Runde sind bisher alle Erstligisten weitergekommen. Aus der Sportredaktion Mats Nicholsen.
3: Den höchsten Sieg des Sonntags holte sich Mainz. 9:0 beim Amateurclub Krischow. Freiburg, Union Berlin, Gladbach und Paderborn haben ihre Spiele ebenfalls gewonnen. Auch die Zweitligisten Dresden, Magdeburg, Darmstadt und Bochum stehen in der nächsten Runde. Für die große Sensation sorgte ein Regionalligist aus dem Dorf Jeddelo 2. Das Team aus Niedersachsen konnte unglaubliche 5 Tore gegen Bundesliga-Absteiger Heidenheim erzielen. Am Ende stand es 5:2. Zweitligist St. Pauli ist früh ausgeschieden, nach einer 0:2-Niederlage beim Drittligisten Essen.
1: Das Wetter in Deutschland. Am Tage heiter und trocken, im Norden und im Osten nur vereinzelt kurze Schauer. An der Elbe 20 Grad, 28 Grad am Oberrhein. Und ein Blick zur Uhr, es ist gleich 4:03 Uhr.
4: Dankeschön fürs 3-Minuten-Nachrichten-Update. Von mir jetzt der Blick auf die Straßen im Lande und um.

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1: Für alle, die munter werden wollen, gibt's jetzt eine neue Tasse Kaffee. Another cup of coffee. Toffee, ja, Toffee wäre jetzt auch nicht schlecht. Mike and the Mechanics machen den Beginn dieser Stunde und Hanno Bauer ist hier in Magdeburg. Ich grüße, schönen Montag.

0: Innocent, ja, so unschuldig liegt der Tag noch vor uns. Wobei, manchmal ist auch schon um diese Uhrzeit was passiert und dann würden die Kunden beim Bäcker anstehen und müssten warten, weil die Brötchen noch nicht fertig sind. Das kann alles passieren und dafür gibt es ja muntere Menschen, die Nachtdienst haben.
1: Hallo, lieber Hanno, das wäre die ARD-Nacht oder kleine Rätselaufgaben, oder? Mir steht gleich hoffentlich keine Rätselaufgabe bevor, denn ich repariere jetzt einen Backofen, damit es heute früh auch wieder lecker Brötchen gibt. Ich grüße die ARD-Nacht-Familie und dich und dein Team natürlich. Schöne Grüße aus Hannover. Wünscht Julian.
0: Ja, Julian, schön, dass jemand da ist, der sich kümmert. Bei uns jetzt auch ist da jemand von Adel Tawil musikalisch zur Unterstützung. Dankeschön an alle Helden der Nacht.

Na klar ist da jemand, ist da jemand. So wie gerade eben schon gehört und beim Bäckermeister Gerhard Ecker aus Homburg sah, ist das auch ganz gut angekommen und er hat noch schnell geschrieben: Guten Morgen, Hanno, ich wollte nur daran erinnern, dass in 4 Monaten wieder Weihnachten ist. Schöne Grüße aus der Backstube. Gerhard, ja, danke für die Erinnerung. Genau, heute ist der 24.8., dann wäre dein Heiligabend in 4 Monaten. Und was soll ich sagen, in den Geschäften, da habe ich jetzt auch schon die Lebkuchen und die Weihnachtsplätzchen liegen sehen. Das passt für mich überhaupt nicht. Ich denke mal, bei Ihnen in der Backstube ist es nicht so.

Er ist Jörd. Year of the Cat. Ach, gefällt mir so gut. Ich fühle mich, als hätte ich mich gerade in Katzenminze gewälzt. Und das bei mir als Hundehalter.

0: 4.30 Uhr steht gerade knapp noch auf der Uhr. Und damit allerhöchste Zeit für den Verkehrsservice in der ARD-Hitnacht. Die A6 Nürnberg Richtung Pilsen ist zwischen Kreuz Nürnberg Süd und Nürnberg Langwasser nach einem Unfall gesperrt. Bitte benutzen Sie die U21 als Umleitung, dadurch auch 2 Kilometer Stau. Dann die A40 Essen Richtung Duisburg ist zwischen Kreuz Kaiserberg und Kreuz Duisburg wegen Bauarbeiten bis ca. 5 Uhr gesperrt. Und die Autobahn 516 hier ist zwischen Kreuz Oberhausen und Oberhausen-Eisenheim noch ca. eine halbe Stunde in beiden Richtungen gesperrt, wenn es denn klappt mit der Wiedereröffnung zur pünktlichen 5 Uhr Marke. Ihnen unterwegs eine gute Fahrt in den Montag hinein.
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0: Mit Hanno Bauer in Magdeburg. Schönen guten Morgen.

0: Take That, Back for Good in der ARD-Hitnacht. Hier ist Ihre musikalische Unterbrechung der Nachtruhe, also Unterbrechung für alle jedenfalls, die freiwillig eine suchen, auch weil sie freiwillig vielleicht nicht durchschlafen können, so wie hier in dieser Nachricht geschildert.
1: Ja, hallo, hier ist Stefan aus Donauwörth. Ich bin gerade aufgewacht. Ich leide an Schlafstörungen, kann nur so 3-4 Stunden am Tag schlafen. Bin dankbar, dass in der Nacht eure Musik immer läuft und macht weiter so. Ich höre euren schönen Melodien immer wieder gerne zu. Ein Hit sollte doch den anderen jagen. Auch danke für Informationen zu manchen Liedern. Servus.
0: Für alle Schlaflosen gibt es immer gerne unsere Musik. Natürlich wäre es schöner, wenn aus anderem Anlass.
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0: Mad World jetzt bei uns. Tears for Fears. 4:40 Uhr ist es damit. Und ganz liebe Grüße zurück

0: 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TSV Fee ist. Und wäre doch schön, wenn diese verrückte Welt ein wenig freundlicher werden könnte.
1: Jo, einen wunderschönen guten Morgen ins Studio hier aus Hohenberg-Rendsburg in Schleswig-Holstein. Ich wollte mal was loswerden. Und zwar hatte ich bin Funker und damals in den 80er Jahren eine Empfangsbestätigungskarte erhalten. Ich meine aus England und da stand drauf, Radio is Friendship and Friendship is Peace. Also Radio ist Freundschaft und Freundschaft ist Frieden. Das habe ich mir verinnerlicht, das ist auf meinen QSL-Karten auch drauf und das wünsche ich mir halt. Und das ist ja nicht nur Funk, das ist auch Radio, was uns verbindet und auf das wir alle Freunde werden. Ciao, ciao.
0: Wunderbar. Radio is Friendship and Friendship is Peace. Dem gibt's nichts mehr hinzuzufügen.
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So, diese Nacht endet gleich für die ausgeschlafensten Frühaufsteher, die dann ab 5 Uhr auf ihrer Welle von noch putzmunteren Kolleginnen und Kollegen sanft Richtung Montagmorgen geschubst werden. Wie beneidenswert. Ich bin Hanna Bauer, wünsche allen, die gleich nicht mehr in der Hitnacht-Hängematte mit mir verweilen, einen frohgesinnten Morgen. Ciao, ciao. Und bin ansonsten ja für alle, die noch ein wenig mit mir schaukeln wollen in der Hängematte, noch eine Stunde für Sie dabei.

0: Guten Morgen, hier ist Ihr Frühstücksclub. Es ist jetzt 5 Uhr.
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0: Endlich wieder Schule, yeah! Ja. Also ein paar Stunden ist noch Zeit, aber dann heißt es wieder Brote in die Tasche schmeißen und los. Eva-Marie Guhl, die Ferien, die sind vorbei.
2: Genau, und zwar für 163.000 Schülerinnen und Schüler hier im Land. Die müssen sich auch auf ein paar neue Regeln einstellen. Zum Beispiel sollen jetzt in den Klassen 1 bis 9 Smartphone, Tablets und Laptops draußen bleiben. Das hat die Landesregierung so empfohlen. Die Älteren, die dürfen die Geräte nutzen, aber nur in einem klar definierten Rahmen. Und dann wird es noch strenger, was Versetzungen angeht. Ab der 10. Klasse gilt, wer eine 5 in den Kernfächern Mathe, Deutsch und der ersten Fremdsprache hat, der kann die nicht mehr ausgleichen, sondern muss wiederholen. Auf der A20 ist am Abend ein Autofahrer von der Fahrbahn abgekommen. Sein Auto hat sich mehrfach überschlagen. Laut Polizei war der 28-Jährige mit etwa 150 Kilometern pro Stunde in Fahrtrichtung Stettin unterwegs, als der Wagen bei Starkregen vor der Anschlussstelle Tessin von der Straße abkam. Der Fahrer wurde leicht verletzt. Laut einer Berechnung von Greenpeace hat der Hitzesommer 2026 volkswirtschaftliche Schäden in Höhe von mindestens 36 Milliarden Euro verursacht. Grund sind der Umweltschutzorganisation zufolge unter anderem Ernteausfälle, Waldbrände, Gesundheitskosten und verminderte Produktivität in der Wirtschaft. Die geschätzten Schäden entsprechen demnach knapp 1% des Bruttoinlandsprodukts.
0: Das Wetter für uns in Mecklenburg-Vorpommern mit Danja.
3: Ja, und wir haben örtlich ein bisschen Nebel heute Morgen. Der wird sich nachher verziehen und dann wird es heute im Laufe des Tages einen ganz süßen Mix aus Sonne und Wolken geben. Also das wird freundlich. An vielen Ecken des Landes wird es auch trocken bleiben. Stellenweise gibt es nur kurze Schauer und ja, ein paar Wolken mit dabei, bis zu 23 Grad Häuser. Also es kann sich sehen lassen. Jetzt im Moment sind wir allerdings noch bei 11 Grad in Beutzenburg, 14 Grad in Stralsund und 12 Grad in Rattay am Schloss. Und der 3-Tage-Trend, der sieht endlich mal wieder nach Sommer aus. Es ist wirklich richtig schön. Also die Temperaturen steigen bis Donnerstag auf 28 Grad. Dazu gibt es mehr Sonne und weniger Wind.
0: 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Die Straßen sind frei, aber es blitzt natürlich.
3: Auf der A14 Richtung Karstädt, Höhe Parkplatz Platerberg. A24 Richtung Hamburg zwischen Zarrentin und Galin. A24 Richtung Berlin, Höhe Pritzweig. Dann die B96 am Parkplatz Rügenblick beidseitig. B108 in Warenshof in Richtung Waren. B111 zwischen Malzow und Bannemien, B191 zwischen Eldena und Karstädt, B192 im Ortseingang Sito aus Rötz kommt, B196 von Nankengranitz kommt Richtung Seerams, B208 kurz vor Wismar am Kreisverkehr, B321 in Bandenitz Richtung Hagenow, dann zwischen Graal-Müritz und Klein-Müritz und zwischen Markgrafenheide und Hinrichshagen.
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0: Das ist fast richtig. Marilyn Pagel, die macht ein langes Wochenende, deswegen heute vertretungsweise da. Eva-Maria Guhl, wie schön, dass Sie gemeinsam mit uns hineinstarten in die neue Woche. Es ist jetzt 5:03.
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0: Guten Morgen am Montag. Hier ist Ihr Frühstücksclub. Hier ist NDR1 Radio MV mit Dania Behm und Nils Sörens. So, Wochenende ist rum. Vielleicht waren Sie Sonnabend ja auch bei einer Einschulung. Über 13.000 Kinder wurden eingeschult, haben ihre Schultüten bekommen bei uns im Land. Unter anderem dein großer Sohn.
1: Mm, oh, das ist schon echt ein besonderer Moment. Ne? Das war wirklich schön. Der Kleine war ganz stolz. Ich auch.
0: Aber Wetter war so ein bisschen...
1: Oh, das Wetter war furchtbar. Ja, also ich meine, das tut der Stimmung dann am Ende keinen Abbruch, aber wir haben unseren Tisch, den wir draußen natürlich gedeckt hatten, glaube ich, dreimal rein und raus getragen.
0: Hat man was zu tun, dann geht die Zeit auch rum.
1: Das ist so. Und Stimmung war gut, alle haben gefeiert, also zumindest bis mein Sohn sich den Zeh gebrochen hat.
0: Nein.
1: Er hat sich den Zeh bei seiner Einschulung...
0: Nein.
1: Hat sich den Zeh gebrochen.
0: Und jetzt?
1: Jetzt, hat er einen schönen Verband. Läuft komisch.
0: Kann er heute zur Schule.
1: Gucken wir mal. Schauen wir mal, was wird.
0: Er versucht es aber.
1: Wir versuchen das, ja. Also ich drücke die Daumen, mal gucken, was wird.
0: So, wir hoffen, Sie sind unfallfrei durch das Wochenende gekommen. Oh Mann, wie blöd.
1: Ja, oder? Wirklich. Wirklich, so viel Pech musst du erst mal haben, ey.
0: Oh Mann, 11 Minuten nach 5. So, schön Start in die neue Woche.

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1: Ja, und mit unserem Telefonspaßvogel Live Tennemann natürlich. Der hat angerufen im Eiscafé Zwerg in Krakow am See bei Gisela Zwerg. Vorsicht live.
2: Eiscafé Zwerg, guten Tag.
3: Ja, einen wunderschönen guten Tag, Zapfen. Sagen Sie, ich habe eine Frage. Ich habe bei Ihnen Eis geholt und als ich zu Hause war, da war das Eis völlig zerlaufen.
2: Ach, das kann aber nicht sein.
3: Wahrscheinlich war es bei Ihnen zu warm, ne? Also das Eis.
2: Nee, das glaube ich nicht. Wir haben das immer abgedeckt. Also das ist immer kühl, unser Eis.
3: Ich habe das also so ein, nicht ins Gefäß und bin dann los.
2: Also das so schnell, dass wir haben ein richtig festes Eis. Und das kann ich mir nicht vorstellen, dass das,
3: ja,
2: tut mir leid.
3: Ich war auch erstaunt. Ich habe es dann hinten auf die Ablage ja gelegt, ne? Hinten im Autofenster.
2: Ja, also. Glaube ich jetzt aber nicht.
3: Ich bitte Sie.
2: Man legt kein Eis auf die Hutablage. Das macht man nicht.
3: Und dann treffe ich noch die Frau Krause und haben wir uns
2: ja
3: unterhalten.
2: Bei diesem Wetter, bei dieser Hitze, also das ist ja natürlich klar, dass es dann zerläuft.
3: Naja, aber ich habe es ja dann wieder runtergenommen und bin noch im Blumenladen rein.
2: Ach, das können Sie nicht machen.
3: Ein bisschen wird es wohl doch an Ihrem Eis liegen, ne?
2: Nein, das glaube ich nicht. Also das liegt wohl an Ihrer Persönlichkeit. Wenn man sich Kugeleis kauft, dann muss man das auch gleich essen. Und das kann man nicht erst auf die Hutablage und vielleicht noch mit Fritz und Franz da sich unterhalten. Also das geht gar nicht.
3: Und wenn ich jetzt bei Ihnen nochmal vorbeigucke und Sie geben mir dann neues Eis, denn das ist ja nun zerlaufen, ne?
2: Wie bitte?
3: Naja, das ist mir einfach neues Eis. Ich würde nochmal hinkommen, weil dann ist es ja wieder schön fest, das Neue.
2: Nur ist aber gut.
3: Das wäre doch mal ein Versuch, ne?
2: Na, wer sagt mir denn, dass Sie das nicht heimlich aufgeschleckt haben?
3: Ach so, dass ich hier nur trickse, oder wie?
2: Ja, sicher.
3: Klingt meine Stimme nicht ehrlich?
2: Naja, bei Ihnen muss man jetzt auch mit allem rechnen.
3: Hier ist Live Tennemann, Vorsicht,
2: Live. Ach Mensch. Ja, das war's dann, ne? Alles klar.
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1: Guten Morgen, hier ist Ihr Frühstücksclub. Es ist jetzt 5:30.
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1: Ja, für viele Familien bei uns im Land kehrt heute wieder der Alltag zurück. Eva-Maria Guhl, die Sommerferien, die sind vorbei.
2: Ja, heute geht's wieder ab in die Schule und zwar für 163.000 Schülerinnen und Schüler. Die müssen übrigens ab diesem Jahr ein paar neue Regeln beachten. Welche, das fasst Ingo Bötig aus der Aktuell-Redaktion zusammen.
3: Smartphones, Tablets und Laptops sollen draußen bleiben. So hat es die Landesregierung empfohlen für die Klassen 1 bis 9. Die Älteren dürfen sie nutzen, aber auch nur im klar definierten Rahmen. Außerdem gibt es neue Regeln, wenn es um Versetzung geht. Schüler der 10. Klasse und darüber können keine schlechten Noten mehr ausgleichen. Wer eine 5 in den Kernfächern Mathe, Deutsch und der ersten Fremdsprache hat, muss wiederholen.
2: Europa muss sich nach Einschätzung des Klimaforschers Rahmstorf auf besonders viele Extremwetterereignisse einstellen. Das sagte der Wissenschaftler vom Potsdam-Institut für Klimafolgenforschung der Rheinischen Post. Wo die Erwärmung besonders stark sei, nehme auch die Häufigkeit von Extremen zu. Ereignisse, die früher alle 500 Jahre aufgetreten seien, könnten heute etwa alle 50 Jahre vorkommen. Laut Rahmstorf wird sich die Situation weiter verschlimmern, solange Emissionen nicht auf Null gebracht werden. Der AfD-Vorsitzende Chrupalla hat eine zu große Fokussierung auf den Klimaschutz beklagt. Im ARD-Sommerinterview sprach Chrupalla von einem Klimahype. Er habe eine andere Wahrnehmung, was die Probleme im Land angehe.
4: Das sind die hohen Gas- und Strompreise. Das ist die Frage Krieg oder Frieden für Europa, für Deutschland. Das ist diese Frage der Renten, ob die sicher sind, ob die Menschen sich nach 45 Arbeitsjahren mit ihrer Rente überhaupt noch leben können. Ich denke, das sind die Probleme, die die Menschen haben. Das erlebe ich in vielen Bürgergesprächen, in vielen Besuchen, die ich in Betrieben mit Unternehmern führe. Da ist das Klima wirklich graduell ein Nebenthema. Mit diesem Thema möchte man von den wirklichen Problemen in Deutschland ablenken.
2: Der AfD-Vorsitzende Chrupalla im ARD-Sommerinterview. In der türkischen Hauptstadt Ankara ist ein Waldbrand ausgebrochen. Betroffen ist laut Behörden ein Gebiet in einem Bezirk im Osten der Stadt. Auf Bildern war zu sehen, wie die Flammen am Stadtrand loderten. Ob Wohngegenden gefährdet sind, war zunächst unklar. Einsatzkräfte versuchen, ein Ausbreiten der Flammen zu verhindern. Die Brandursache wird noch untersucht. Eine Person sei festgenommen worden. Und zum Sport. Im DFB-Pokal haben sich die Bundesliga-Vereine bisher souverän schlagen können. In der ersten Runde sind bisher alle Erstligisten weitergekommen. Aus der Sportredaktion Mats Nicholson.
5: Den höchsten Sieg des Sonntags holte sich Mainz. 9:0 beim Amateurclub Krischow. Freiburg, Union Berlin, Gladbach und Paderborn haben ihre Spiele ebenfalls gewonnen. Auch die Zweitligisten Dresden, Magdeburg, Darmstadt und Bochum stehen in der nächsten Runde. Für die große Sensation sorgte ein Regionalligist aus dem Dorf Jeddelo 2. Das Team aus Niedersachsen konnte unglaubliche 5 Tore gegen Bundesliga-Absteiger Heidenheim erzielen. Am Ende stand es 5:2. Zweitligist St. Pauli ist früh ausgeschieden, nach einer 0:2-Niederlage beim Drittligisten Essen.
1: So, das Wetter für uns in Mecklenburg-Vorpommern mit Dania. Wie wird's denn heute?
6: Ja, heute wird es eigentlich ganz schön. Auf jeden Fall schöner, als es so am Wochenende insgesamt war. Also wir werden in den meisten Teilen des Landes trocken bleiben. Stellenweise allerdings kurze Schauer sind möglich. Dazu gibt es einen Mix aus Sonne und Wolken und bis zu 23 Grad. Jetzt im Moment brauchen wir aber definitiv noch eine Jacke. Zum Beispiel in Zarrentin am Schalsee, da sind wir einstellig 9 Grad. Goldberg derzeit 12 Grad und Rattay am Schloss 13 Grad. Und der 3-Tage-Trend, der sieht mal wieder nach Sommer aus. Die Temperaturen steigen bis Donnerstag auf 28 Grad. Dazu gibt es mehr Sonne und weniger Wind.
1: 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Die Straßen sind frei, sehr schön.
6: Aber es blitzt, und zwar auf der A14 Richtung Karstädt, Höhe Parkplatz Platerberg, A24 Richtung Hamburg zwischen Zarrentin und Galin, A24 Richtung Berlin, Höhe Pritzwalk, B96 am Parkplatz Rügenblick beidseitig, B108 in Warenshof Richtung Waren, B111 zwischen Malzow und Bannemien, B191 zwischen Eldena und Karstädt, B192 Ortseingang Sito aus Rötz kommend, B196 Lanken-Granitz Richtung Seerams, B208 kurz vor Wismar am Kreisverkehr, B321 in Bandenitz Richtung Hagenow, zwischen Greimüritz und Kleinmüritz und zwischen Markgrafenheide und Hinrichshagen.
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0: 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Guten Morgen. Wie Sie hören, hören Sie nichts. Keinen NDR mehr in Mecklenburg-Vorpommern und damit auch keinen NDR 1 Radio MV Frühstücksclub mehr? Das könnte passieren. 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Jetzt geht es aber wie gewohnt weiter.
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1: Für Marilyn Pagel auch heute Morgen wieder Eva Maria Gohl. Und wir starten mit der besten Musik und den meisten 80ern für unser Land. Ja, und für einen ganz entspannten Start in die neue Woche. Jetzt ein Kultit von UB40. I got you, babe.
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0: Ah, das war so schön. Am Freitag haben wir von NDR 1 Radio MV doch live aus Penzlin gesendet. Der Frühstücksclub auf Tour vom Campingplatz Seeweide. Ganz viele liebe Menschen waren vor Ort. Man hat richtig gemerkt, da gibt es einen tollen Zusammenhalt in Penzlin. Und das hat dann ja auch Tanja Piasek aus Langenhagen zu spüren bekommen.
1: Sie hat nämlich mit uns gequizt. 6 in 49, also 6 Fragen in 49 Sekunden. Dieses Mal eben ausnahmsweise mit Publikumsjoker.
2: Welcher fiktive Graf ist der berühmteste Vampir der Literatur- und Filmgeschichte?
3: Graf Dracula.
2: Wie heißt der Zwillingsbruder von Bill Kaulitz?
3: Weiter.
2: Welches innere Organ des menschlichen Körpers ist als Entgiftungszentrale primär für den Abbau von Alkohol und Schadstoffen zuständig?
3: Niere.
2: Wie nennt man die Kegel beim Bowling offiziell?
3: Weiter.
2: Was antwortet man im Kreuzworträtsel auf großer Teich mit drei Buchstaben?
3: See.
2: Auf welcher Insel in der Greifswalder Bucht befindet sich das Hochsicherheitslabor für Tierseuchen?
3: Weiter.
2: Wie heißt der Zwillingsbruder von Bill Kaulitz?
0: Penzlin hat vorgesagt. Tom Kaulitz wäre es gewesen.
1: Schade.
0: Verdammte Axt.
1: Schade.
3: Hatte ich gesagt.
0: Hattest du gesagt?
3: Hatte ich ihm noch gesagt.
0: Ja, komm. Dann ist das untergegangen.
1: Ja. Habt ihr das gehört? Ja, ja, okay, haben alle gehört, siehst du.
0: Unsere 200-köpfige Jury heute Morgen. Ja,
1: ist gut, dann ist das richtig gewesen.
0: 150 Euro, herzlichen Glückwunsch. Juhu. So, sehr schön. So, nächste Runde dann heute Morgen wieder aus dem Studio hier und mit Ihnen hoffentlich am Telefon. Wir spielen gegen 10 nach halb 8.
1: Und dann gibt's bis zu 1250 Euro.
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0: 12 Minuten vor 6. Schönen guten Morgen. Hier ist der Frühstücksclub bei NDR 1 Radio MV mit Dania Behm und Nils Sörens. Und mit der Frau, die vor kurzem für eine der größten Überraschungen bei der Leichtathletik-Europameisterschaft in Birmingham gesorgt hat. Speerwerferin Julia Ulbricht vom 1. LAV Rostock.
1: Jetzt der Anlauf. Sechster Versuch für Julia. Angelaufen. Stemmschritt. Speer nochmal hoch in der Luft. Ist unterwegs. Die Weite von 61,53 reichen zu Silber. Silber für Julia. Das ist nicht zu fassen. Das war eine, die keiner auf der Rechnung hatte und die trotzdem geliefert hat.
2: Ja, Julia Ulbricht aus Rostock, erst aus dem Bundeskader geflogen. 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
3: 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Und leider gibt's auch kein Problem. 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Und irgendwie finde ich das auch schön. Es hat genau die richtige Kühle, aus einem Guss und bewundernswert. 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

4 Minuten vor 6, Sie sind noch ein bisschen müde am Montagmorgen, kommen Sie, das bekommen wir gemeinsam hin mit dem Lieblingsmix von uns in Mecklenburg-Vorpommern und den meisten 80ern und der hier hilft auf jeden Fall, um in Gang zu kommen, um in die neue Woche zu starten. Wie cool, hier ist Blondie, Kultin, Call Me. Guten Morgen.

0: Guten Morgen, hier ist Ihr Frühstücksclub. 6 Uhr ist es.
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0: Tja, Schluss mit Ausschlafen und bitte vorsichtig im Straßenverkehr heute. Eva, ist der erste Schultag nach den Sommerferien.
2: Ja, für 163.000 Schülerinnen und Schüler beginnt heute das neue Schuljahr. Und auf sie wartet auch einiges Neues. Ingo Bötig aus der Aktuell-Redaktion, was denn genau?
3: Die wichtigste Neuerung dürfte wohl sein, dass an den Schulen Smartphones, Tablets und Laptops ab diesem Schuljahr draußen bleiben sollen. Die Landesregierung hatte das empfohlen für die Klassen 1 bis 9. Höhere Klassenstufen dürfen sie nutzen, aber auch da nur mit klar definierten Regeln. Außerdem, Schüler der ersten Klassen haben jetzt einen Rechtsanspruch auf Ganztagsbetreuung. Schulen sind verpflichtet, politische Bildung offen zu gestalten und demokratische Werte zu vermitteln. Und es gibt neue Versetzungsregeln. Zum Beispiel entscheidet an Grundschulen jetzt die Klassenkonferenz gemeinsam mit den Eltern, wer weiter darf.
2: Laut einer Berechnung von Greenpeace hat der Hitzesommer 2026 volkswirtschaftliche Schäden in Höhe von mindestens 36 Milliarden Euro verursacht. Grund sind der Umweltschutzorganisation zufolge unter anderem Ernteausfälle, Waldbrände, Gesundheitskosten und verminderte Produktivität in der Wirtschaft. Die geschätzten Schäden entsprechen demnach knapp 1% des Bruttoinlandsprodukts. Greenpeace fordert die Bundesregierung auf, der Klimakrise etwas entgegenzusetzen. Ein Weiter-so könne man sich nicht mehr leisten. Seit Ende April wird der Mordprozess im Fall Fabian vor dem Rostocker Landgericht verhandelt. Heute, am 22. Prozesstag, will die Angeklagte Gina H. zum ersten Mal im Gerichtssaal aussagen. Dennis Mollenhauer aus dem Ostseestudio berichtet.
4: Gina H. will wohl einige Dinge richtigstellen, so hat es ihr Anwalt im Voraus gesagt. Ein Geständnis ist also nicht zu erwarten. Im Laufe der Verhandlung hat die Angeklagte immer wieder zum Beispiel mit Augenrollen oder Kopfschütteln auf die Aussagen einiger Zeugen reagiert. In einer vorgeschriebenen Erklärung, die sie vorlesen wird, will sie auf einige der Aussagen eingehen. Auf die Frage des Richters, wie viel Zeit das in Anspruch nehmen wird, zeigte sich Gina H. sicher, dass sie mehr als 2 Stunden brauchen werde. Ob anschließend Fragen an sie gestellt werden dürfen, konnte ihr Anwalt noch nicht beantworten, es sei aber unwahrscheinlich. Gina H. wird vorgeworfen, den 8-jährigen Fabian aus Güstrow im Oktober ermordet zu haben.
2: Auf der A20 ist am Abend ein Autofahrer von der Fahrbahn abgekommen. Sein Auto hat sich mehrfach überschlagen. Laut Polizei war der 28-Jährige mit etwa 150 Kilometern pro Stunde in Fahrtrichtung Stettin unterwegs, als der Wagen bei Starkregen vor der Anschlussstelle Tessin von der Straße abkam. Der Fahrer wurde leicht verletzt. 2 Tage Highspeed auf der Ostsee, Geschwindigkeiten von mehr als 100 Kilometern pro Stunde und volle Tribünen. Der SailGP in Sassnitz ist zu Ende. Die 13 internationalen Teams waren vor Sassnitz angetreten, haben hier um den Sieg gekämpft. Paula Deusing berichtet.
5: Sassnitz hat an diesem Wochenende wieder gezeigt, dass ein internationales Sportevent hier funktioniert. Trotz Wind und Regen waren rund 15.000 Besucherinnen und Besucher dabei. Größere Zwischenfälle gab es laut Veranstaltern nicht. Die Franzosen stellten mit gut 107,63 Kilometern pro Stunde einen neuen SailGP-Geschwindigkeitsrekord auf. Die Deutschen gewannen 2 Rennen, es reichte aber nicht fürs Finale. Das Team bleibt damit auf Platz 8 der Saisonwertung. Den Sieg holten sich die Australier und übernehmen auch die Führung in der Gesamtwertung. 2027 kommt der SailGP auf seiner Tour wieder nach Sassnitz.
0: So, das Wetter für uns in Mecklenburg-Vorpommern mit Danja.
6: Ja, heute wird es auf jeden Fall ein bisschen schöner, als es vergleichsweise am Wochenende war. Also bis zu 23 Grad kriegen wir. Dazu ein Mix aus Sonne und Wolken. Und in den meisten Teilen des Landes wird es auch trocken bleiben. Nur stellenweise heute noch kurze Schauer unterwegs. Jetzt gerade 14 Grad in Großschwansee, 15 Grad in Zinnowitz und 13 Grad in Klink an der Müritz. Wie gesagt, bis zu 23 werden das heute. Und der 3-Tage-Trend, der steht mal wieder auf Sommer. Also die Temperaturen steigen bis Donnerstag auf 28 Grad. Dazu mehr Sonne und weniger Wind auch.
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0: und zwischen Markgrafenheide und Hinrichshagen.
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1: Mit Dania Behm, Eva-Maria Gul ist vertretungsweise da für Marilyn Pagel. Die macht mal ein langes Wochenende. Ich bin Nils Sörens und auch heute Morgen natürlich die beste Musik mit den meisten 80ern. Und da starten wir in diese halbe Stunde mit einem Kulthit von der Band, mit der ich ganz, ganz lange überhaupt gar nichts anfangen konnte. Bis ich die dann zufällig mal live gesehen habe. Die sind im Vorprogramm aufgetreten bei Robbie Williams, wusste ich gar nicht.
4: Ach, wild.
1: Und das war Hammer, die Pet Shop Boys. Jetzt für Sie am Montagmorgen ist Suburbia.

0: Ja, Schwedenfest in Wismar, SailGP in Sassnitz oder auch das Burgfest in Penzlin. Egal, wo Sie waren, wir hoffen, Sie hatten ein schönes Wochenende. In der 1 Radio MV hier Danja Behm und Nils Sörens.
1: Ja, wir freuen uns, dass Sie auch heute wieder gemeinsam mit uns in die neue Woche starten. 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
1: Ja, bis dahin ist noch ein bisschen, jetzt ist es 6:12.

0: Sag mal ehrlich, also am Wochenende hätten stellenweise nur noch die bunten Blätter gefehlt und dann wäre der Herbsttag perfekt gewesen, oder?
1: Stimmt, ja.
0: Was war das für ein Wetter? Also heute wird es auf jeden Fall wieder deutlich sommerlicher. Wir kriegen einen schönen Mix aus Sonne und Wolken und schon mal wieder bis zu 23 Grad.
1: 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Und zu schnell Autofahren ist immer eine doofe Idee, dieser Tage aber noch mehr als sonst. Heute geht auch die Schule wieder los, heißt, es sind auch wieder Erstklässlerinnen und Erstklässler unterwegs und die kennen sich halt noch nicht so gut aus auf den Straßen, also passen wir aufeinander auf, immer gemeinsam für uns in Mecklenburg-Vorpommern.
2: Hallo, ich bin Liam, 6 Jahre alt. Ich freue mich, dass ich endlich zur Schule gehen kann. Und liebe Autofahrer, bitte passt auf uns auf. Dankeschön.

0: Ja, zugegeben, wir verstehen jetzt vielleicht auch nicht immer alles, aber wir mögen sehr, sehr gern die plattdeutsche Sprache und wir pflegen die hier bei NDR1 Radio MV und deswegen gibt's am Montag das hier immer ob platt.
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2: Guten Morgen. 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Dat wären Gedanken von Heinrich Siefer und Kloppenborch.
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0: Fünf Minuten vor halb sieben ist es der zuverlässigste Verkehrsservice für uns in Mecklenburg-Vorpommern.
1: Ja, Vorsicht bitte auf der A20 Rostock Richtung Lübeck. Zwischen Lüdersdorf und Groß-Sarau, da steht ein defektes Fahrzeug.
0: Ja, das ist liegen geblieben. Das wäre ich auch gerne heute Morgen.
1: Also im Bett meinst du jetzt, ja, oder was?
0: 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Starship, Nothing's Gonna Stop Us Now.

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3: So, liebe Autofahrer, bitte vorsichtig fahren an den Schulen, machen wir immer, aber heute noch ein bisschen mehr. Eva-Maria Guhl, heute sind mehr als 13.000 Erstklässler auf dem Weg zu ihrem ersten Schultag.
4: Genau, die Sommerferien, die sind zu Ende. Viele Schulen, die sind über den Sommer auch saniert worden. Und auch im Unterricht, da erwartet die Schülerinnen und Schüler viel Neues. Aus der Aktuell-Redaktion Matthias Rauter.
5: Die Schülerinnen und Schüler sollen konzentrierter lernen. Deshalb gibt es für die Klassen 1 bis 9 ein Verbot für Smartphones, Tablets und Laptops. Und so einfach eine schlechte Note mit einer guten auszugleichen, das geht nicht mehr. Ab Klasse 10 und höher kann in den Kernfächern Mathematik, Deutsch und in der ersten Fremdsprache eine 5 nicht mehr ausgeglichen werden. Mit Beginn des neuen Schuljahres startet auch das neue Bildungsangebot Ausbildungsvorbereitung dual. An zunächst 11 beruflichen Schulen erhalten Schülerinnen und Schüler die Möglichkeit, sich gezielt auf eine Berufsausbildung vorzubereiten. Voraussichtlich 640 Jugendliche werden dieses Angebot wahrnehmen.
4: Außenminister Wadephol hat am zweiten Tag seiner Ukraine-Reise die Millionenstadt Charkiw besucht. Sie liegt nur rund 30 Kilometer von der Front entfernt. Russland greift Charkiw regelmäßig mit Drohnen und Raketen an. Wadephol lobte den Widerstandswillen der Einwohner. Aus Charkiw berichtet Claudia Buckenmeier.
6: Die Reise von Außenminister Wadephol nach Charkiw, ganz in die Nähe der Front, immer wieder unter heftigem Beschuss, hatte vor allem symbolischen Charakter. Er wollte sich ein eigenes Bild machen und den Ukrainern zeigen, wir vergessen euch nicht. Konkrete Hilfe in Form von Patriot-Abwehrraketen konnte er nicht mitbringen, nur das Versprechen, sich weiter intensiv zu kümmern.
4: In der türkischen Hauptstadt Ankara ist ein Waldbrand ausgebrochen. Betroffen ist laut Behörden ein Gebiet in einem Bezirk im Osten der Stadt. Auf Bildern war zu sehen, wie die Flammen am Stadtrand loderten. Ob Wohngegenden gefährdet sind, das war zunächst unklar. Einsatzkräfte versuchen, ein Ausbreiten der Flammen zu verhindern. Die Brandursache wird noch untersucht. Eine Person sei festgenommen worden. 4 Tage lang hat Wismar das Schwedenfest gefeiert. Am Abend ist das Volksfest traditionell mit einer ABBA-Tribute-Show zu Ende gegangen. Aus dem Mecklenburg-Studio berichtet Fabian Weishaupt.
7: Seit Donnerstag hatte sich die Altstadt auf einer 1,5 Kilometer langen Festmeile vom Markt bis zum Hafen in ein buntes Volksfest verwandelt. Mit Musik, Marktständen und Historienspektakel. Für Bürgermeister Frank Junge war es das erste Schwedenfest in seinem neuen Amt. Besonders gefreut habe ihn der Besuch von Vertretern aus 4 Partnerstädten. Kultureller Höhepunkt war gestern der historische Umzug der Schwedenweg. An dem nahmen 500 Teilnehmer in historischen und bunten Kostümen aus fast 30 Vereinen teil. Mit 100.000 Gästen kamen etwa so viele Menschen wie in den Vorjahren. Der NDR ist Partner des Schwedenfestes.
4: Das Team Australien hat den SailGP-Wettbewerb vor Sassnitz auf Rügen gewonnen. Die Mannschaft setzte sich im Finale vor Kanada und Spanien durch. Für die Australier war es bereits der 5. Eventsieg in dieser Saison. Auf dem schnellen Kurs wurde zudem ein neuer Geschwindigkeitsrekord aufgestellt. Das französische Team raste mit mehr als 107 Kilometern pro Stunde über das Wasser. Das deutsche Team um Formel-1-Weltmeister Sebastian Vettel beendete das Rennwochenende vor 13.000 Zuschauern als Siebter.
3: So, das Wetter für uns in Mecklenburg-Vorpommern mit Dania.
8: Ja, jetzt gerade stellenweise noch ein bisschen Nebel im Land. Wir haben einige dicke Wolken am Himmel, aber das wird heute noch. Im Laufe des Tages gibt es einen freundlichen Mix aus Sonne und Wolken und es wird auch größtenteils trocken bleiben. Also kurze Schauer sind wirklich nur stellenweise unterwegs. Das Ganze bei bis zu 23 Grad heute. Jetzt im Moment sind wir noch bei 15 in Göhren auf Rügen, 15 auf der Insel Pöhl in Kirchdorf und 13 Grad in Feldberg. Und der 3-Tage-Trend, der sieht nach Sommer aus, weil die Temperaturen werden nämlich weiter steigen, bis Donnerstag auf 28 Grad. Dazu immer mehr Sonne und weniger Wind auch.
3: 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Fahren Sie bitte vorsichtig auf der A20 Richtung Lübeck. Zwischen Lüdersdorf und Groß-Saarau ist ein Auto liegen geblieben. Und auf der A24 Richtung Hamburg staut es sich schon. Zwischen Schwarzenbeck-Rande und Witzhafe 3 Kilometer stockender Verkehr.
8: Geblitzt wird auf der A14 Richtung Karstädt, Höhe Parkplatz Platerberg. A24 Richtung Hamburg zwischen Zarrentin und Gallin. A24 Richtung Berlin, Höhe Pritzwalk. B96 am Parkplatz Rügenblick beidseitig. B108 in Warenshof Richtung Waren. B111 zwischen Malzow und Bannemien. B191 zwischen Eldena und Karstädt. B192 Ortseingang Sito aus Rötz kommt. B196 Lankengranitz Richtung Serams. B208 kurz vor Wismar am Kreisverkehr. Dann die B321 in Bandenitz Richtung Hagenow. Zwischen Greimüritz und Kleinmüritz blitzt es und zwischen Markgrafenheide und Hinrichshagen.
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8: Guten Morgen. In Kloster.
3: In Blankenberg.
8: Und in Gorlosen.
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3: 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Mit Dania Behm, mit Eva-Maria Gul für Marilyn Pagel in den Nachrichten. Ich bin Nils Sörens. Wir senden hier jeden Morgen von 5 bis 10, weil wir morgens eigentlich immer schon recht gut gelaunt sind. Aber morgens gute Laune, das ist jetzt nicht jedermanns Sache. Sie mag es nicht so.
9: Menschen, die mich vor 9 Uhr morgens fragen, ob ich gut drauf bin, schauen auch mit dem Streichholz nach, ob im Tank noch genug Benzin ist.
3: Ja.
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0: Dankeschön an Regina. Die hat vorhin schon Bescheid gegeben. Es blitzt nämlich auf der B198 im Ortseingang Neustrelitz. Aus Wolder kommt.
1: Ja, 6.45 Uhr. Hier ist der Frühstücksclub bei NDR 1 Radio MV. Heute am ersten Schultag nach 6 Wochen Sommerferien. Da gibt's dann eventuell in dem ein oder anderen Schulranzen eine Überraschung. Beziehungsweise in der ein oder anderen Brotdose.
2: Uah. Ja.
1: Du hast da mal einen Song zugemacht, den Pausenbrot-Blues.
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0: oft hast du am Sonnabend bei der Einschulung den Kaffeetisch rein und wieder raus und wieder reingetragen?
1: Oh, dreimal.
0: Schön.
1: Drei.
0: Immer wieder Schmuddelwetter. Oh Mann, hier ist die Frühstücksclub. Hier ist NDR 1 Radio MV mit Dania Behm und Nils Sörens und mit unserem NDR-Wetterexperten am Kap Arkona in unserem Wetterstudio. Das ist Frank Abel. Heute sieht es ein bisschen besser aus, oder?
2: Es wird entspannter, gerade was Schauer angeht. Das Ding ist größtenteils durch, zu 99%. 99 deswegen, weil so die Reste dieses Tiefs Priska, das kann noch vielleicht im Randobruch für den letzten Schauer sorgen, so heute Nachmittag, Abend, wenn überhaupt. Ansonsten wird das ein trockener Tag und zum Teil ist es im Moment so eine Mischung aus mal tief hängende Wolken, Hochnebel, bei 15 Grad zum Beispiel in Kleinbeelitz oder wenn es aufklart, dann sind wir teilweise bis zu 6 Grad, ja, dümmer Parum, südlich von Schwerin. Also, kalter Start, schön warm anziehen auf dem Weg zur Schule. Nachmittags kann es dann ein bisschen lockerer sein, denn die Sonne setzt sich durch, das wird immer schicker und das bei 19 bis stellenweise 23 Grad und Stichwort Wind, auch der höchstens mal tagsüber leichtböig, aber an sich kein großes Thema mehr.
1: So, und die Sonne setzt sich durch und es wird immer schicker, das gilt ja dann auch für die nächsten Tage, ne?
2: Kaum ist Schule wieder da, ist der Sommer zurück.
1: Ist das super.
2: Naja, wenn die Kinder raus können nach der Schule, ist auch schön. Also in den nächsten Tagen einfach nur Sonne. Vielleicht morgen früh, da kann es noch Nebel und Hochnebel geben, gerade Richtung Vorpommern. Aber der löst sich relativ schnell auf. Dann sind wir morgen bei bis zu 25 Grad in der Riesengegend, immer am wärmsten. Mittwoch 26, Donnerstag sogar bis 28 Grad und an den Küsten auch um und über 20. Und höchstens und frühestens kommen Freitag die ersten Gewitter. Schauen wir mal.
0: Okay, aber der Sommer hat praktisch diese Woche seinen zweiten Frühling, kann man so sagen.
2: Ja, so sieht aus, genau.
0: Frank Abel, unser NDR-Wetterexperte am Kap Arkona in unserem Wetterstudio dort. Liebe Grüße.
2: Zurück.
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1: Guten Morgen, hier ist Ihr Frühstücksclub. Es ist jetzt 7 Uhr.
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1: Ja, für viele Familien hier im Land kehrt heute wieder der Alltag zurück. Eva-Maria Guhl, die Sommerferien, die sind vorbei.
2: Genau, heute geht's wieder ab in die Schule und zwar für 163.000 Schülerinnen und Schüler hier im Land. Die müssen übrigens ab diesem Jahr ein paar neue Regeln beachten. Welche, das fasst Ingo Bötig aus der Aktuell-Redaktion zusammen.
3: Smartphones, Tablets und Laptops sollen draußen bleiben. So hat es die Landesregierung empfohlen für die Klassen 1 bis 9. Die Älteren dürfen sie nutzen, aber auch nur im klar definierten Rahmen. Außerdem gibt es neue Regeln, wenn es um Versetzung geht. Schüler der 10. Klasse und darüber können keine schlechten Noten mehr ausgleichen. Wer eine 5 in den Kernfächern Mathe, Deutsch und der ersten Fremdsprache hat, muss wiederholen.
2: Außenminister Wadephul hat in der Ukraine die Stadt Charkiw nahe der Grenze zu Russland besucht. Charkiw ist regelmäßig russischen Angriffen ausgesetzt. Wadephul sagte, dass die versprochenen Patriot-Raketen zur Flugabwehr kommen werden. Deutschland steige in die Produktion ein und er werde nach seiner Reise auch noch einmal das Gespräch mit Partnern suchen, die Systeme zur Verfügung stellen könnten.
4: Ich war hier und ich habe es selber miterlebt. Meine Delegation hat es miterlebt. Es gibt ständig Luftalarm. Man muss sich ständig schützen. Es ist ein wahnsinniger Raketenkrieg, ein Drohnenkrieg, den Putin gegen die Bevölkerung führt. Und da braucht die Ukraine Schutz. Und da ist jedes System, was wir aus unseren Beständen entnehmen und hier zur Verfügung stellen, einfach ein System, was Menschenleben schützt und was einen Dienst für unsere Freiheit leistet.
2: Außenminister Wadephul. Europa muss sich nach Einschätzung des Klimaforschers Rahmstorf auf besonders viele Extremwetterereignisse einstellen. Das sagte der Wissenschaftler vom Potsdam-Institut für Klimafolgenforschung der Rheinischen Post. Wo die Erwärmung besonders stark sei, nehme auch die Häufigkeit von Extremen zu. Ereignisse, die früher alle 500 Jahre aufgetreten seien, könnten heute etwa alle 50 Jahre vorkommen. Laut Rahmstorf wird sich die Situation weiter verschlimmern, solange Emissionen nicht auf Null gebracht werden. Der gestrandete Buckelwal hat im Frühjahr nicht nur für große Anteilnahme gesorgt, sondern auch für heftige Auseinandersetzungen. Und die dauern offenbar noch an. Mitarbeiter des Deutschen Meeresmuseums in Stralsund werden beleidigt und beschimpft. Matthias Lehmann aus der Aktuell-Redaktion, was ist dazu bekannt?
5: So richtig losgegangen mit den Anfeindungen ist es im Frühjahr, als das Meeresmuseum und andere Fachleute geraten hatten, den Wal in Ruhe sterben zu lassen. Dem Museum sei unter anderem angedroht worden, es niederzubrennen. Die Beschäftigten hätten deshalb sogar Auskunftssperren bei der Stadt beantragt, damit ihre privaten Daten nicht herausgegeben werden. Laut der Museumssprecherin haben die Mitarbeitenden Angst gehabt, auf der Straße erkannt und angegangen zu werden. Sogar Familienangehörige seien laut dem Direktor angeschrieben worden. Auch die Polizei in Stralsund ermittelt inzwischen in mehreren Fällen. Wegen des Verdachtes auf Beleidigung und Bedrohung, bestätigte eine Sprecherin der Polizei.
1: Das Wetter für uns in Mecklenburg-Vorpommern.
6: Ja, wir haben örtlich ein kleines bisschen Nebel und hier und da auch noch ein bisschen Regen im Land. Das verzieht sich dann aber spätestens nachher. Und dann gibt es einen freundlichen Tag. Also wir kriegen einen Mix aus Sonne und Wolken. Nur ganz kurze Schauer sind stellenweise mal drin. Bis zu 23 Grad kriegen wir heute. Jetzt im Moment sind wir noch bei 15 auf Hiddensee am Dornbusch, 15 in Heiligendamm und 12 Grad in Landflesensee. Der Dreitage-Trend, der sieht nach Sommer aus. Die Temperaturen, die steigen jetzt nämlich immer weiter. Wetter, am Donnerstag auf bis zu 28 Grad. Dazu mehr Sonne und weniger Wind.
1: NDR1 Radio MV mit dem zuverlässigsten Verkehrsservice für uns in Mecklenburg-Vorpommern. Fahren Sie bitte vorsichtig auf der A19 Berlin Richtung Rostock zwischen Lage und Kabelsdorf. Da liegt ein Tier auf der Fahrbahn.
6: Geblitzt wird auf der A14 Richtung Karstadt, Höhe Parkplatz Platerberg. A24 Richtung Hamburg zwischen Zarrentin und Galin. A24 Richtung Berlin, Höhe Pritzwalk. B96 am Parkplatz Rügenblick beidseitig. B108 in Warenshof Richtung Waren. B110 Remershof Richtung Demmin. B111 zwischen Malzow und Bannemin. B191 zwischen Eldena und Karstädt. B192 Ortseingang Sito aus Rötz kommt. B196 Lankengranitz Richtung Serams. B198 Ortseingang Neustrelitz aus Woldeck kommt. B208 kurz vor Wismar am Kreisverkehr. B321 in Bandenitz Richtung Hagenow. Dann zwischen Graal-Müritz und Klein-Müritz. Zwischen Markgrafenheide und Hinrichshagen und in Neustrelitz in der Lessingstraße.
1: 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Und Dankeschön an Silvi, Katharina und Robert, die haben heute Morgen schon Bescheid gesagt.
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0: Große Bühne, Live-Musik, ganz viel Spiel und Spaß für die ganze Familie. Und der Eintritt, der ist natürlich frei. Das ist die NDR-MV-Sommerparty, jetzt am Sonnabend in Woldeck. Wir feiern da gemeinsam auf dem Mühlenberg, das wird super. Und wir bringen auch noch 1.000 Euro mit für die Windmühlenstadt. Allerdings nur, wenn sie die Stadtaufgabe erfüllt.
1: Ja, guten Morgen an den Bürgermeister, Toni Hühner.
2: Guten Morgen, Nils, hallihallo.
1: Wie viel Bock hat Woldeck auf unsere Party?
2: Nils, Woldeck hat total Bock und jetzt ja nur noch 5-mal schlafen und dann ist es endlich soweit. Die Vorfreude ist groß und auch die Spannung, was wir denn jetzt wirklich als Stadtwette bekommen.
1: Genau, 1.000 Euro gibt es mit der Stadtaufgabe. Sag mal vorab, für wen die Kohle sein soll, wenn ihr das schafft?
2: Also die Kohle ist für eine Krebshilfe, für eine Frauengruppe. Und für den Mühlen- und Heimatverein. Wir machen das mal ein bisschen anders. Wir wollen das mal trennen, dass beide was vom Kuchen abbekommen.
0: Ach, mega schöne Idee. Aber deswegen brauchst du jetzt nicht darauf hoffen, dass wir es besonders einfach gemacht haben für euch. Ja? Also nur kurz vorweg. Also,
2: pass auf. Soll auch nicht so einfach sein. Ne?
0: Ich bin mir sicher, dass ihr es trotzdem hinkriegt. Also, eure Stadtaufgabe lautet, bringt mindestens 100 Leute in verrückten Strand- und Badeoutfits vor die Bühne, die dann den Song Gute Laune tanzen.
1: Kennst du?
2: Na klar.
1: Ja, hör mal.
2: Wir haben vorne gute Laune, hinten gute Laune. Das ist doch das Ding, ne?
1: Ja.
2: Wir haben genau. Ja, das ist doch mal eine coole Stadtaufgabe. Und so habe ich mir das auch gewünscht und vorgestellt. Und das ist ja schön, wenn das dann so aufgeht, dass Leute dann aktiv und lustig mitmachen können. Also ist ja echt genial.
1: Ja. Wir freuen uns auf die Party, denn seh zu, dass du Woldeck mobilisierst. Mindestens 100 Leute, ein bisschen Sommerkleidung, Strandkleidung. Zur Sommerparty am Sonnabend. Toni, liebe Grüße.
2: Alles klar, ich denke mal, das ist hinzubekommen. Und Danja, ich habe noch einen Wunsch an dich. Du hast in Wittenburg, für Wittenburg, so schön gesungen. Kannst du das für Woldeck am Samstag auch machen?
0: Ach Toni, wenn du mich so fragst, ne? Dann kriegen wir das bestimmt hin.
2: Genial, hast du auch noch eine kleine Aufgabe für Samstag.
1: Toni, liebe Grüße.
2: Liebe Grüße an euch auch und ich freue mich drauf.

0: Ja, gerade eine frische Meldung reingekommen von den Straßen hier. 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Vorsicht bitte auf der A20 Rostock Richtung Lübeck zwischen Grevesmühlen und Schönberg. Da steht ein defekter Pkw und es sind Personen auf der Fahrbahn.
1: 18 Minuten nach 7. Sie hören den Frühstücksclub mit Dania Wehm und Nils Sörens. Heute am ersten Schultag nach den langen Ferien. Und deswegen nochmal ein ganz, ganz wichtiger Hinweis von den beiden her.
2: Hallo, ich bin Carla und ich bin 7 Jahre alt.
3: Hallo, ich bin Brumi und ich bin 6 Jahre alt. Wenn wir zur Schule gehen, gucken wir erst nach links und dann nach rechts. Aber manchmal vergessen wir das auch. Deshalb, liebe Autofahrer,
4: passt auf uns auf.

0: 7:21, Sie hören in der 1 Radio MV den Frühstücksclub. Jetzt mit unserem Telefonspaßvogel, das ist Live Tennemann.
1: Er hat angerufen im Eiscafé Zwerg in Krakau am See, und zwar bei Gisela Zwerg. Vorsicht, live.
2: Eiscafé Zwerg, guten Tag.
3: Ja, einen wunderschönen guten Tag, Zapfen. Sagen Sie, ich habe eine Frage. Ich habe bei Ihnen Eis geholt, und als ich zu Hause war, da war das Eis völlig zerlaufen.
2: Ach, das kann aber nicht sein.
3: Wahrscheinlich war es bei Ihnen zu warm, ne? Also das Eis.
2: Nee, das glaube ich nicht. Wir haben das immer abgedeckt. Also das ist immer kühl, unser Eis.
3: Ich habe das also so ein, nicht ins Gefäß, und bin dann los.
2: Also das so schnell, dass wir haben ein richtig festes Eis. Und das kann ich mir nicht vorstellen, dass das,
3: ja,
2: tut mir leid.
3: Ich war auch erstaunt. Ich habe es dann hinten auf die Ablage ja gelegt, ne? Hinten im Autofenster.
2: Glaube ich jetzt aber nicht.
3: Ich bitte Sie.
2: Man legt kein Eis auf die Hutablage. Das macht man nicht.
3: Und dann treffe ich noch die Frau Krause und haben wir uns unterhalten.
2: Bei diesem Wetter, bei dieser Hitze, also das ist ja natürlich klar, dass es dann zerläuft.
3: Naja, aber ich habe es ja dann wieder runtergenommen und bin noch im Blumenladen rein.
2: Ach, das können Sie nicht machen.
3: Ein bisschen wird es wohl doch an Ihrem Eis liegen, ne?
2: Nein, das glaube ich nicht. Also das liegt wohl an Ihrer Persönlichkeit. Wenn man sich Kugeleis kauft, dann muss man das auch gleich essen. Und das kann man nicht erst auf die Hutablage und vielleicht noch mit Fritz und Franz da sich unterhalten. Also das geht gar nicht.
3: Und wenn ich jetzt bei Ihnen nochmal vorbeigucke und Sie geben mir dann neues Eis, denn das ist ja nun zerlaufen, ne?
2: Wie bitte?
3: Naja, das ist mir einfach neues Eis. Ich würde nochmal hinkommen, weil dann ist es ja wieder schön fest, das Neue.
2: Nur ist aber gut.
3: Das wäre doch mal ein Versuch, ne?
2: Na, wer sagt mir denn, dass Sie das nicht heimlich aufgeschleckt haben?
3: Ach so. Dass ich hier nur trickse, oder wie?
2: Ja, sicher.
3: Klingt meine Stimme nicht ehrlich?
2: Naja, bei Ihnen muss man jetzt auch mit allem rechnen.
3: Hier ist Live Tennemann, Vorsicht,
2: ach,
3: Live.
2: Mensch. Ja, das war's dann, ne? Alles klar.
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0: der Stelle nochmal ganz vielen Dank an alle, die am Wochenende mit uns gefeiert haben. In Sassnitz, da haben wir ja das Nordmagazin live vom SailGP gesendet. Und in Wismar, da waren wir natürlich auch, ne? Beim Schwedenfest. Der NDR in Mecklenburg-Vorpommern. Wir sind halt da. Wir sind vor Ort.
1: Und wir bringen die Stars zu uns nach Mecklenburg-Vorpommern. Sonnabend, der vollbesetzte Marktplatz in Wismar. Was für ein schöner Abend mit Sydney Youngblood live auf der Bühne. Und jetzt im Lieblingsmix für uns in Mecklenburg-Vorpommern. Wir spielen die meisten 80er. Hier ist NDR 1 Radio MV. If only I could am Montagmorgen, 7:26 Uhr. 4 Minuten vor halb 8 ist es. Guten Morgen.

0: Hatte eben gesagt, hier ist Sydney Youngblood mit If Only I Could.
1: Mhm. Ja, absolut.
0: War natürlich Quatsch. Sit and Wait war das. Die meisten 80er hier bei NDR1 Radio MV. Sie hören den Frühstücksclub, 7:30 Uhr.
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0: So, und heute Morgen können wir es gar nicht oft genug sagen. Bitte, liebe Autofahrer, vorsichtig fahren, wie immer vor allem an Schulen. Eva-Maria Guhl, heute sind nämlich mehr als 13.000 Erstklässler auf dem Weg zu ihrem ersten Schultag.
3: Ja, die Sommerferien, die sind zu Ende. Viele Schulen, die sind über den Sommer saniert worden. Und auch im Unterricht, da erwartet die Schülerinnen und Schüler viel Neues. Aus der Aktuell-Redaktion Matthias Rauter.
4: Die Schülerinnen und Schüler sollen konzentrierter lernen. Deshalb gibt es für die Klassen 1 bis 9 ein Verbot für Smartphones, Tablets und Laptops. Und so einfach eine schlechte Note mit einer guten auszugleichen, das geht nicht mehr. Ab Klasse 10 und höher kann in den Kernfächern Mathematik, Deutsch und in der ersten Fremdsprache eine 5 nicht mehr ausgeglichen werden. Mit Beginn des neuen Schuljahres startet auch das neue Bildungsangebot Ausbildungsvorbereitung dual. An zunächst 11 beruflichen Schulen erhalten Schülerinnen und Schüler die Möglichkeit, sich gezielt auf eine Berufsausbildung vorzubereiten. Voraussichtlich 640 Jugendliche werden dieses Angebot wahrnehmen.
3: Und auch für die Politik in Berlin ist die Sommerpause zu Ende. Das Parlament tagt zwar noch nicht, aber heute trifft sich die CDU-Spitze unter der Leitung von Kanzler Merz. Vor den Ferien hatte es parteiintern deutliche Kritik an Personalentscheidungen des Kanzlers gegeben. Außerdem fordern in der CDU viele Spitzenpolitiker deutliche Entlastungen für die Wirtschaft. Ein großer Mittelstandsverband hat Merz jetzt dazu aufgerufen, in der Koalition stärker durchzugreifen. Reformen dürften nicht zerredet werden, sagte BVMW-Chef Ahlhaus der in Osnabrücker Zeitung. Merz hatte gestern angekündigt, Entlastungen für die Wirtschaft schnell umzusetzen. In Mecklenburg-Vorpommern haben Staatsanwaltschaften im vergangenen Jahr mehr als 14 Millionen Euro aus Straftaten eingezogen. Ein großer Teil des Geldes kam den Geschädigten zugute. Aus der Aktuell-Redaktion berichtet Robert Schubert.
5: Von den rund 14,1 Millionen Euro aus Straftaten gingen nach Angaben des Justizministeriums in Schwerin etwa 6,8 Millionen Euro an geschädigte Privatleute, weitere 3,7 Millionen Euro an staatliche Einrichtungen. Justizministerin Bernhard betont, Kriminalität dürfe sich nicht lohnen. Allerdings erschwere das Steuergeheimnis in manchen Fällen die Einziehung. Deshalb soll geprüft werden, wie steuerliche Erkenntnisse künftig rechtsstaatlich genutzt werden können, um Beträge einzuziehen. Die Generalstaatsanwältin des Landes Busse nennt die Vermögensabschöpfung ein wichtiges Instrument in der Kriminalitätsbekämpfung.
3: Viele ChatGPT-Nutzer in Deutschland bekommen ab heute Werbung angezeigt. Die Werbung in der kostenfreien und der günstigsten Version soll laut Betreiber OpenAI zunächst nicht personalisiert sein. Sie wird unterhalb einer Antwort angezeigt und als gesponsert gekennzeichnet. OpenAI sucht schon länger nach Möglichkeiten, mit ChatGPT Geld zu verdienen. 2 Tage Highspeed auf der Ostsee, Geschwindigkeiten von mehr als 100 Kilometern pro Stunde und volle Tribünen. Der SailGP in Sassnitz ist zu Ende. 13 internationale Teams waren angetreten. Paula Deusing berichtet.
6: Sassnitz hat an diesem Wochenende wieder gezeigt, dass ein internationales Sportevent hier funktioniert. Trotz Wind und Regen waren rund 15.000 Besucherinnen und Besucher dabei. Größere Zwischenfälle gab es laut Veranstalter nicht. Die Franzosen stellten mit gut 107,63 Kilometern pro Stunde einen neuen SailGP-Geschwindigkeitsrekord auf. Die Deutschen gewannen 2 Rennen, es reichte aber nicht fürs Finale. Das Team bleibt damit auf Platz 8 der Saisonwertung. Den Sieg holten sich die Australier und übernehmen auch die Führung in der Gesamtwertung. 2027 kommt der SailGP auf seiner Tour wieder nach Sassnitz.
0: So, das Wetter für uns in Mecklenburg-Vorpommern mit Danja.
1: Ja, und mit 10 Grad in Parchim, 15 Grad in Zinnowitz und 12 Grad im Müritz-Nationalpark. Das werden heute bis zu 23 Grad. Und insgesamt wird das Wetter heute auch wieder schöner als in den letzten Tagen. Also, wir haben zwar jetzt gerade noch so hier und da ein paar kleine Schauer dabei, aber die sind dann schnell weg. Auch der Nebel verzieht sich und dann gibt es heute einen freundlichen Mix aus Sonne und Wolken. Der 3-Tage-Trend, der sieht auch wieder deutlich mehr nach Sommer aus. Die Temperaturen steigen jetzt nämlich Schritt für Schritt. Donnerstag kommen wir sogar schon auf bis zu 28 Grad. Dazu mehr Sonne und weniger Wind.
0: NDR1 Radio MV mit dem zuverlässigsten Verkehrsservice für uns in Mecklenburg-Vorpommern. Die Straßen sind frei, machen Sie trotzdem nicht zu schnell.
1: Es blitzt nämlich auf der A14 Richtung Karstädt, Höhe Parkplatz Platerberg, A24 Richtung Hamburg zwischen Zarrentin und Gallin, A24 Richtung Berlin, Höhe Pritzwalk, B96 am Parkplatz Rügenblick beidseitig, B108 in Warenshof Richtung Waren, B110 Remershof Richtung Demmin, B111 zwischen Malzow und Bannemin, B189 zwischen Pritzwalk und Wittstock, Höhe Chemnitz bei beidseitig. B191 zwischen Eldena und Karstädt. B192 Ortseingang Sito aus Rötz kommt. B196 Lankengranitz Richtung Serams. B198 Ortseingang Neustrelitz aus Woldeck kommt. B208 kurz vor Wismar am Kreisverkehr. B321 in Bandenitz Richtung Hagenow, dann zwischen Greilmüritz und Kleinmüritz, zwischen Markgrafenheide und Hinrichshagen, in Neustrelitz in der Lessingstraße und in Schwerin-Werder-Straße Richtung Schloss.
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1: Guten Morgen. In Sorgenlos.
0: Viereck.
1: Und Redentin.
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0: Der mit Dania Behm, mit Eva Maria Gull, vertretungsweise für Marilyn Pagel. Die ist morgen wieder da. Ich bin Nils Sörens und gleich unser Quiz 6 in 49. Dann gibt es 6 Fragen in 49 Sekunden. Und jetzt schon mal eine Frage zum Warmwerden. Das ist die heute. Achtung.
7: Ich habe mal eine Rechenaufgabe für euch. Ich bin gespannt, wer sie lösen kann. Also, Horst ist 69, Horst seine Freundin ist 23. Wie viel Geld hat Horst?
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1: 7:42 ist es.
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1: Ja, jeden Morgen hier bei uns im Frühstücksclub. Daniel Behm, Nils Sörens am Telefon. Rico Hennig aus Teterow. Guten Morgen.
3: Guten Morgen.
1: Na, was hast du am Wochenende gemacht?
3: Oh, ich habe mit den Kindern was unternommen.
4: Und was?
3: Wir haben mit den Kindern was unternommen, waren draußen, haben aber auch Gästen den Tag genutzt, um ein bisschen was zu basteln und so.
1: Ja. Mhm. Hast du auch Bastelmäuse zu Hause?
3: Ja, das mögen sie total.
1: Kenne ich. So, jetzt spielen wir um 1.250 Euro.
4: Mhm, du bekommst gleich 6 Fragen in 49 Sekunden. Für jede richtige Antwort hast du 50 Euro für neues Bastelmaterial auf jeden Fall sicher. Wenn du alle Fragen richtig beantwortest, dann geht's an die Jackpot-Frage, wenn wir dann soweit sind.
1: Ja.
4: Aber erstmal jetzt die 6 Fragen in 49 Sekunden. Alles klar?
3: Alles klar.
4: Sehr gut.
1: Eins nach dem anderen. Mhm. Deine 49 Sekunden ab jetzt.
4: Welches Gemüse wird häufig zu normalen Pommes verarbeitet?
3: Kartoffel.
4: An welches andere Bundesland grenzt Mecklenburg-Vorpommern im Nordwesten?
3: Oh Gott, komm weiter.
4: Welcher Vogel bringt laut einer Kindergeschichte die Babys?
3: Storch.
4: Wie heißt die ARD-Telenovela, die im Fünf-Sterne-Hotel Fürstenhof spielt?
3: Weiter.
4: Welcher deutsche Tennisspieler gewann 1985 erstmal Wimbledon?
3: Boris Becker.
4: Auf was weist ein blaues Schild mit einem weißen P wie Paula hin?
3: Parkplatz.
4: An welches andere Bundesland grenzt MV im Nordwesten?
3: Nordwesten, Hamburg.
4: Wie heißt die ARD-Telenovela, die im Fünf-Sterne-Hotel Fürstenhof spielt?
3: Sturm der Liebe.
4: Alles beantwortet.
1: Wow. Wow.
4: Nicht schlecht.
1: Also, Pommes sind aus Kartoffeln, richtig.
4: Genau, der Storch bringt die Babys richtig.
1: Sturm der Liebe spielt tatsächlich im Fürstenhof. Tatsächlich, mhm. Richtig, korrekt.
4: Ja, der erste Deutsche, der Wimbledon gewonnen hat, klar, Boris Becker.
1: Genau, und das blaue Schild mit dem weißen P ist Parkplatz. Auch das hast du richtig. Und jetzt kommen wir noch, an welches andere Bundesland grenzt Mecklenburg-Vorpommern im Nordwesten? Du sagst Hamburg, aber...
3: Ist falsch, ich weiß.
1: Bevor man in Hamburg ist, muss man erstmal durch Schleswig-Holstein.
3: Schleswig-Holstein, ja. Ich hatte es auf der Zunge. Ah. Ich hatte es auf der Zunge.
1: 250 Euro.
3: Oh, na, da kann man sich trotzdem drüber freuen.
1: Ja,
3: so startet
1: natürlich.
3: Die Woche doch super.
1: Natürlich, herzlichen Glückwunsch.
3: Ich danke euch, super, danke.
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1: 7:45 Uhr ist es. Guten Morgen.

0: Danke an Anni. Hat gerade Bescheid gegeben, wurde ein Blitzer aufgebaut in Schwerin in der Werderstraße in Richtung Schloss.
1: NDR 1 Radio MV hier mit dem zuverlässigsten Verkehrsservice, hätte ich fast gesagt. Straßen soweit, ansonsten alles in Ordnung.
0: Sieht gut aus.
1: Der Frühstücksloop 7:48 und da soll noch mal einer sagen, die Polizei hat keinen Humor. Beim SailGP in Sassnitz mit dem, also dieses große Segelrennen, da hat die Polizei am Wochenende ein Knöllchen ausgestellt. Robert Schubert aus unserem Vorpommern-Studio, erzähl mal.
2: Ja, das französische Rennteam hat von der Polizei in Sassnitz einen Strafzettel bekommen wegen Raserei auf dem Wasser. Tatvorwurf, sie sollen mit 107,6 Stundenkilometern vor Sassnitz erwischt worden sein. Ausgestellt ist das Ticket auf den Driver, also den Fahrer Quentin Delapierre. Tatort auf dem Wasser, so steht es drauf. Ich habe heute Morgen mit der Polizei telefoniert, das Knöllchen ist tatsächlich echt, aber es ist natürlich nur ein Spaß. Die Polizei freut sich, dass der SailGP so gut verlaufen ist und dass in Sassnitz ein neuer Geschwindigkeitsrekord erreicht wurde. Zahlen müssen die Franzosen selbstverständlich nichts.
1: Finde ich eigentlich eine ganz schöne Geschichte. Die Bilder vom SailGP in Sassnitz können Sie auch nochmal angucken bei uns im Netz und auch in der App. Oh yeah.

0: Daniel Behm, Nils Sörens hier. Hier ist NDR 1 Radio MV, der einzige Sender bei uns im Land mit eigenen Meteorologen, mit Wetterexperten, die uns sagen, wie der Tag wird bei uns im Land. Im Wetterstudio am Capacona unser NDR-Wetterexperte Frank Abel. Frank, guten Morgen.
1: Wie Sie hören, hören Sie nichts. Keinen NDR mehr in Mecklenburg-Vorpommern und damit auch kein NDR-MV-Wetter von unseren Wetterexperten mehr? Das könnte passieren. 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Jetzt aber das Wetter für uns in Mecklenburg-Vorpommern.
2: Frank, wann kommt der Sommer zurück?
3: Ja, der ist ja ab 25 Grad, Daniel, und der ist morgen schon wieder mit dabei. Ganz schön sein, diese Gegend. Heute sind wir aber auch schon in der richtigen Richtung. Noch ein paar, ja, Sonnenlöcher im Moment nur. Oft ist es wolkig, aber so Parchim zum Beispiel jetzt mit 14 Grad in der Sonne und auch Anklam. Das wird immer freundlicher heute von der Ostsee her und bleibt auch trocken. Heute noch nicht ganz Sommer, aber am Nachmittag zumindest schon mal Jacke in die Ecke. 22, 23 Grad an den Küsten, um die 20 Grad. Und du hast gefragt nach dem Sommer, sollst du ihn auch kriegen. Nicht heute Nacht, da wird es nochmal richtig frisch. 13 bis stellenweise 6 Grad im Landesinneren. Aber bis morgen Nachmittag, da sind wir dann da. So Richtung Parchim, Richtung Müritz sind die 25 durchaus drin. Und danach geht es dann sogar bis 28 Grad am Donnerstag. Und dann mal sehen, irgendwann kommen da Freitag die Gewitter. Aber das ist ja noch Zukunftsmusik, da warten wir noch ein bisschen.
0: Erstmal das schöne Wetter wieder genießen. Vielen Dank, Frank Abel, unser NDR-Wetterexperte im Wetterstudio am Kap Arkona. Danke.
3: Gerne.
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0: Guten Morgen, hier ist Ihr Frühstücksloop, 8 Uhr.
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0: Der Mordprozess um den Tod des kleinen Fabian aus Güstrow geht heute weiter. Eva-Maria Gohl, vor dem Rostocker Landgericht wird eine ganz besondere Aussage erwartet.
2: Ja, es geht um die Angeklagte, Gina H. Sie will heute ihr Schweigen brechen und das erste Mal seit Prozessbeginn aussagen. Dennis Mollenhauer aus dem Ostseestudio, was ist denn davon zu erwarten?
3: Wenn eine angeklagte Person aussagt, dann schwebt natürlich die Möglichkeit, dass sie ein Geständnis ablegt im Raum. Das ist heute aber nicht zu erwarten. Wie der Anwalt von Gina H. im Vorfeld mitgeteilt hat, wolle sie, Zitat, einige Dinge richtigstellen. Näher ist er darauf nicht eingegangen. In einer vorgeschriebenen Erklärung, die die Angeklagte vorlesen wird, will sie auf einige Zeugenaussagen eingehen. An den bisherigen Verhandlungstagen hat die Angeklagte immer wieder zum Beispiel mit Augenrollen oder Kopfschütteln auf einige Aussagen reagiert. Sie schien mit vielem nicht einverstanden zu sein. Ob im Anschluss an ihre Aussagen Fragen an Gina H. gestellt werden dürfen, das ist noch nicht klar. Gina H. wird vorgeworfen, den 8-jährigen Fabian aus Güstrow im Oktober ermordet zu haben.
2: Außenminister Wadephul hat am zweiten Tag seiner Ukraine-Reise die Millionenstadt Charkiw besucht. Sie liegt nur rund 30 Kilometer von der Front entfernt. Russland greift Charkiw regelmäßig mit Drohnen und Raketen an. Wadephul lobte den Widerstandswillen der Einwohner. Aus Charkiw berichtet Claudia Buckenmeier.
4: Die Reise von Außenminister Wadephul nach Charkiw, ganz in die Nähe der Front, immer wieder unter heftigem Beschuss, hatte vor allem symbolischen Charakter. Er wollte sich ein eigenes Bild machen und den Ukrainern zeigen, wir vergessen euch nicht. Konkrete Hilfe in Form von Patriot-Abwehrraketen konnte er nicht mitbringen, nur das Versprechen, sich weiter intensiv zu kümmern.
2: In Löcknitz beginnt das neue Schuljahr für die Regionalschüler in der ehemaligen Grundschule. Denn ihr neues Schulgebäude ist noch nicht fertig. Aus dem Hafen-Müritz-Studio berichtet Thomas Köhler.
5: Ein halbes Jahr wird es wohl noch dauern, bis die rund 300 Mädchen und Jungen in das neue Schulgebäude umziehen können. Ein Jahr später als geplant. Wegen der Verspätung hat der Bund auch seine Zuschüsse für den Neubau gekürzt. Nun fehlen der Gemeinde rund 2,5 Millionen Euro. Dazu kommt, der Neubau wird teurer als geplant. Sollte Löcknitz einen Kredit aufnehmen müssen, würde der Schullastenausgleich für alle Gemeinden im Einzugsgebiet deutlich teurer werden. Und damit müssten dann andere Leistungen gestrichen werden, zum Beispiel dringend notwendige Straßensanierungen, so Bürgermeister Ebert.
2: Das Team Australien hat den CLGP vor Sassnitz auf Rügen gewonnen. Die Mannschaft setzte sich im Finale vor Kanada und Spanien durch. Für die Australier war es bereits der 5. Eventsieg in dieser Saison. Auf dem schnellen Kurs wurde zudem ein neuer Geschwindigkeitsrekord aufgestellt. Das französische Team raste mit mehr als 107 Kilometern pro Stunde über das Wasser. Das deutsche Team um Formel-1-Weltmeister Sebastian Vettel beendete das Rennwochenende vor 13.000 Zuschauern als Siebter.
0: Das Wetter für uns in Mecklenburg-Vorpommern mit Danja.
6: Und mit 15 Grad in Göhren auf Rügen, mit 10 Grad in Parchim und 14 Grad in Anklam derzeit. Das werden heute bis zu 24 Grad. Dazu gibt es im Tagesverlauf wirklich einen freundlichen Mix aus Sonne und Wolken. Größtenteils bleibt es auch trocken, nur stellenweise sind ein paar kurze Schauer mit dabei heute. Der 3-Tage-Trend, der ist insgesamt doch sehr, sehr trocken und es sieht vor allen Dingen wieder nach Sommer aus. Die Temperaturen steigen nämlich bis Donnerstag auf bis zu 28 Grad.
0: 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Die Straßen sind frei, aber es blitzt.
6: Auf der A14 Richtung Karstadt, Höhe Parkplatz Platerberg. A24 Richtung Hamburg zwischen Zarrentin und Galin. A24 Richtung Berlin, Höhe Pritzwalk. Dann die B96 am Parkplatz Rügenblick beidseitig. B108 in Warenshof Richtung Waren. B110 Remershof Richtung Demmin. B111 zwischen Malzow und Bannemien. Dann die B191 zwischen Eldena und Karstadt Richtung Karstadt. B192 Ortseingang Sito aus Rötz kommt. B196 Lankengranitz Richtung Seerams. B198 Ortseingang Neustrelitz aus Woldeck kommt. B208 kurz vor Wismar am Kreisverkehr. B321 in Bandenitz Richtung Hagenow. Dann zwischen Graal-Müritz und Klein-Müritz. Zwischen Markgrafenheide und Hinrichshagen. In Neustrelitz in der Lessingstraße und in Schwerin in der Werderstraße Richtung Schloss.
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0: Misdorf
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0: Mit Tanja B. mit Eva-Maria Gohl, vertretungsweise für Marilyn Pagel. Die ist wieder morgen am Start und ich bin Nils Sürrens. Und das ist einer der besten und meisten 80er. Die gibt es hier bei uns bei NDR 1 Radio.

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1: 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Extra Sprit, die Prämie für Sie. 12 Minuten nach 8 ist es.

0: Hier ist der Frühstücksclub, Daniel Behm, Nils Sörens. Guten Morgen, wer ist dran?
1: Hier ist Stefan aus Güstrow. Schönen guten Morgen. Ich wollte euch einen Blitzer melden, falls ihr noch nicht habt. Und zwar in Güstrow in der Weinbergstraße.
2: Ist notiert. 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

0: Hier ist der Frühstücksclub bei NDR 1 Radio MV mit Daniel Behm und Nils Sörens und mit der Frau, die vor kurzem für eine der größten Überraschungen bei der Leichtathletik-Europameisterschaft in Birmingham gesorgt hat. Speerwerferin Julia Ulbricht vom 1. LAV Rostock.
1: Jetzt der Anlauf, 6. Versuch für Julia. Angelaufen, Stemmschritt, Speer nochmal hoch in der Luft, ist unterwegs. Die Weite von 61,53 reichen zu Silber. Silber für Julia. Das ist nicht zu fassen. Das war eine, die keiner auf der Rechnung hatte und die trotzdem geliefert hat.
2: Ja, Julia Ulbricht aus Rostock und die ist erst aus dem Bundeskader geflogen. Dann musste sie unter anderem babysitten, um sich über Wasser zu halten und ihren Sport überhaupt weitermachen zu können. Ja. Also unglaublich. Und jetzt diese Silbermedaille. Großartig, wir sprechen mit ihr drüber. Heute Abend im Nordmagazin, also einschalten. 19:30 Uhr im NDR Fernsehen.

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1: Und was für einer vom großartigen Chris Rea, I Can Be Your Heartbeat, hier im Lieblingsmix. 8:25 Uhr, 5 Minuten noch, dann ist es 8:30 Uhr.

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3: Dankeschön, vielen Dank.
4: Hier ist Ihr Frühstücksclub. Eva-Maria Guhl steht schon bereit. Wir haben eigentlich noch ein paar Sekunden bis zu den Nachrichten. Meinst du, wir können ausnahmsweise ein paar Sekunden früher anfangen? Oder?
5: Ja, los, komm.
4: Auf geht's. Okay, es ist, ja, dann gleich 8.30 Uhr.
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4: Am Rostocker Landgericht geht heute der Mordprozess im Fall Fabian weiter. Eva-Maria Guhl, zum ersten Mal seit Prozessbeginn will heute die Angeklagte aussagen.
5: Ja, bislang hatte Gina H. eher ohne Worte auf Zeugenaussagen reagiert. Heute will sie das mit einer eigenen Aussage tun. Dennis Mollenhauer aus dem Ostseestudio berichtet.
6: Gina H. will wohl einige Dinge richtigstellen, so hat es ihr Anwalt im Voraus gesagt. Ein Geständnis ist also nicht zu erwarten. Im Laufe der Verhandlung hat die Angeklagte immer wieder zum Beispiel mit Augenrollen oder Kopfschütteln auf die Aussagen einiger Zeugen reagiert. In einer vorgeschriebenen Erklärung, die sie vorlesen wird, will sie auf einige der Aussagen eingehen. Auf die Frage des Richters, wie viel Zeit das in Anspruch nehmen wird, zeigte sich Gina H. sicher, dass sie mehr als 2 Stunden brauchen werde. Ob anschließend Fragen an sie gestellt werden dürfen, konnte ihr Anwalt noch nicht beantworten, es sei aber unwahrscheinlich. Gina H. wird vorgeworfen, den 8-jährigen Fabian aus Güstrow im Oktober ermordet zu haben.
5: Für 63.000 Schülerinnen und Schüler hier in Mecklenburg-Vorpommern sind die Sommerferien jetzt wirklich zu Ende. Sie dürften gerade in der ersten Unterrichtsstunde des neuen Schuljahres sitzen. Und mit dabei sind auch einige Änderungen. Was genau sich geändert hat fürs neue Schuljahr, das fasst Matthias Rauter aus der Aktuell-Redaktion zusammen.
7: So einfach eine schlechte Note mit einer guten auszugleichen. Das geht nicht mehr. Ab Klasse 10 und höher kann in den Kernfächern Mathematik, Deutsch und in der ersten Fremdsprache eine 5 nicht mehr ausgeglichen werden. Mit Beginn des neuen Schuljahres startet auch das neue Bildungsangebot Ausbildungsvorbereitung dual. An zunächst 11 beruflichen Schulen erhalten Schülerinnen und Schüler die Möglichkeit, sich gezielt auf eine Berufsausbildung vorzubereiten. Voraussichtlich 640 Jugendliche werden dieses Angebot wahrnehmen.
5: Und auch für die Politik in Berlin ist die Sommerpause zu Ende. Das Parlament tagt zwar noch nicht, aber heute trifft sich die CDU-Spitze unter der Leitung von Kanzler Merz. Vor den Ferien hatte es parteiintern deutliche Kritik an Personalentscheidungen des Kanzlers gegeben. Außerdem fordern in der CDU viele Spitzenpolitiker deutliche Entlastungen für die Wirtschaft. Ein großer Mittelstandsverband hat Merz jetzt dazu aufgerufen, in der Koalition stärker durchzugreifen. Reformen dürften nicht zerredet werden, sagte BVMW-Chef Ahlhaus der Neuen Osnabrücker Zeitung. Merz hatte gestern angekündigt, Entlastungen für die Wirtschaft schnell umzusetzen. 4 Tage lang hat Wismar das Schwedenfest gefeiert. Am Abend ist das Volksfest traditionell mit einer ABBA-Tribute-Show zu Ende gegangen. Aus dem Mecklenburg-Studio berichtet Fabian Weishaupt.
8: Seit Donnerstag hatte sich die Altstadt auf einer 1,5 Kilometer langen Festmeile vom Markt bis zum Hafen in ein buntes Volksfest verwandelt. Mit Musik, Marktständen und Historienspektakel. Für Bürgermeister Frank Junge war es das erste Schwedenfest in seinem neuen Amt. Besonders gefreut habe ihn der Besuch von Vertretern aus 4 Partnerstädten. Kultureller Höhepunkt war gestern der historische Umzug der Schwedenweg. An dem nahmen 500 Teilnehmer in historischen und bunten Kostümen aus fast 30 Vereinen Teil. Mit 100.000 Gästen kamen etwa so viele Menschen wie in den Vorjahren. Der NDR ist Partner des Schwedenfestes.
4: Ich war am Sonnabend auf dem Schwedenfest und da habe ich eine ganz liebe Hörerin getroffen, die winkte ganz hektisch vor der Bühne, ich dann runter, da hatte sie mir eine Wollmütze gestrickt.
9: Oh Gott, süß. Oh, wie süß.
4: Und das passte perfekt, die konnte ich abends direkt aufsetzen, das war dann doch relativ, relativ
9: das ist
4: kalt.
9: So.
4: Vielen Dank nochmal. So, das Wetter für uns in Mecklenburg-Vorpommern.
9: Ja, in den Nächten wird es wirklich kalt, also nächste Nacht auch nochmal, da kommen wir auf stellenweise 6 Grad, also wirklich kühl. Dafür werden wir tagsüber aber immer wärmer, also heute bis zu 23 Grad schon, es gibt einen freundlichen ein Mix aus Sonne und Wolken und nur stellenweise wirklich kurze Schauer. Jetzt im Moment 15 Grad noch in Demmin, 14 in Großschwansee und 12 in Zarrentin am Schalsee. Und der 3-Tage-Trend, da wird es auch wärmer. So, das wird wieder richtig sommerlich. Die Temperaturen steigen bis Donnerstag nämlich auf bis zu 28 Grad und die Sonne wird auch immer mehr.
4: Ach, falls ihr übrigens noch Socken stricken möchte, ich habe Schuhgröße 50.
9: Da strickt sie eine Weile dran.
4: Nein, Gottes Willen. So, der zuverlässigste Verkehrsservice für uns in Mecklenburg-Vorpommern. Die Straßen sind frei.
9: Aber es blitzt und zwar auf der A14 Richtung Karstädt, Höhe Parkplatz Platerberg. A24 Richtung Hamburg zwischen Zarrentin und Gallin. A24 Richtung Berlin, Höhe Pritzwalk. B96 am Parkplatz Rügenblick beidseitig. B108 in Warenshof Richtung Waren. B110 Remershof Richtung Demmin. B111 zwischen Malzow und Bannemien. B191 zwischen Eldena und Karstädt in Richtung Karstädt. B192 im Ortseingang Sito aus Rötz kommt. B196 Lankengranitz Richtung Seerams. B198 Ortseingang Neustrelitz aus Woldeck kommt. B208 kurz vor Wismar am Kreisverkehr. Dann die B321 in Bandenitz Richtung Hagenow. Zwischen Greil-Müritz und Klein-Müritz. Zwischen Markgrafenheide und Hinrichshagen. In Güstrow in der Weinbergstraße und in Neustrelitz in der Lessingstraße.
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4: Mit Danja Behm, mit Eva Maria Guhl. Ich bin Nils Sörens. Und dass wir noch mal Fans von Country-Musik werden, da hätte ich auch kein Geld drauf gesetzt, Danja.
9: Unwahrscheinlich war's, das ist so.
4: Aber der ist Hammer.
9: Ja.
4: Beyoncé, Texas Hold'em im Lieblingsmix. Guten Morgen am Montag.

0: 8.41 Uhr, jawohl, hier ist er, Ihr Frühstücksclub. Sie hören NDR 1 Radio MV heute am ersten Schultag nach 6 Wochen Sommerferien. Da gibt es vielleicht eine große Überraschung heute im Schulranzen bzw. in der Brotdose. Kann passieren nach 6 Wochen, oder?
1: Ja.
0: Genau. Danja hat sich mal ein paar Gedanken gemacht und hat einen ganz wunderbaren Song dazu aufgenommen, zu dieser Thematik. Hier ist der Pausenbrot-Blues von Danja Behm.
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0: 12 Minuten vor 9 ist es.
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1: Und das sind ihre Gäste. Herr Ahlers.
3: Na, das tut ja nichts zu sagen.
1: Udo.
4: Ja, das kann's haben.
1: Und Opa Gerke.
5: Steffi, machst du mir Mettbrötchen?
2: Nee, muss ich erst schmieren. Milch und Zucker nehmt ihr selber, ne? Udo, was hast du denn mit deiner Lippe gemacht?
6: Ja, ich bin ja allergisch gegen Wespen. Also, Wespenstiche.
2: Also, das sieht ja aus wie...
3: Wie so ein aufgepumpter Regenwurm, du.
6: Ja, ihr lacht. Das ist die Hölle. Ich gestern Abend im Biergarten.
2: Ja.
6: Da kriechen die ja einfach ungefragt in dein Glas rein.
2: Ja.
6: Und zack, bon, bonjour, hast du eine dicke Lippe.
3: Also, Udo, das kann man ja überall lesen. Bei Wespengefahr aus dem Strohhalm trinken.
6: Ja, hab ich ja. Ich so ein Durst, weil ich hatte ja Ski-Web-Ski-Ski mit der Ziggy. Ich halm Lieder auf Ex mit Strohhalm und glaub es oder glaub es nicht. Ich habe eine Wespe durch den Strohhalm durchgesaugt.
3: Wie bitte? Da glaubt ihr selber nicht.
6: Ja, was? Ich hab ja nun diesen Saugdruck.
5: Was hat er? Saugdruck?
6: Saugdruck. Wegen meiner Nebenluft von den Polypen her.
2: Ich weiß auch gar nicht, was das überhaupt immer soll mit diesen Wespen. Sie machen ja gar nichts für die Allgemeinheit, also... Oder bestäuben die was, oder?
3: Bestäuben? Tun die gar nichts. Zu nichts zu gebrauchen sind die.
6: Ja, und Vögel fressen sie auch nicht.
2: Also Udo, wie soll denn auch eine Wespe einen Vogel fressen?
6: Nein, andersrum. Also, die schmecken ja auch nicht.
3: Woher weißt du das denn?
6: Ja, meine ich.
3: Ah, das kommt von diesen giftigen Alarmfarben. Da weißt du denn, da gehst du lieber nicht bei.
2: Ich meine, das haben die Bienen aufgebracht mit die Schwarz-Gelb, ne?
3: So gesehen, ja.
6: Ja, und die Biene ist ständig an Zerstäuben und dann kriegst du noch Honig on top. Das ist Standard.
5: Ja, und Kühe, die geben Milch.
3: Oh, schön gesehen, Franz.
5: Ja, wieso? Und Fleisch auch.
3: Ja, aber nicht freiwillig.
2: Ja, von dem her, aber Hunde machen ja immer was und immer freiwillig. Ziehen für die Jäger die Fasan aus dem Wald oder laufen mit Blinde.
6: Ja.
2: Oder nimm mal Kommissar Rex, ne?
3: Ja, nur Rocky. Der macht ja nun gar nichts.
2: Also, wieso macht er nichts? Rocky, mach mal was.
6: Guck, er macht ja nichts.
2: Mhm. Also, ihr seid ja... Das geht ja gleich wieder richtig gut los. Also...
3: Warum will ich nichts gesagt haben? Was macht der Riesel, Franz?
5: Ich brauch noch höchste Tonlage.
2: Dachziegel.
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1: Guten Morgen, hier ist Ihr Frühstücksclub. Es ist gleich 9 Uhr.
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1: Der Mordprozess um den Tod des kleinen Fabian aus Güstrow geht heute weiter. Eva-Maria Gohl, vor dem Rostocker Landgericht wird eine ganz besondere Aussage erwartet.
2: Ja, es geht um die Angeklagte Gina H. Sie will heute ihr Schweigen brechen und das erste Mal seit Prozessbeginn aussagen. Dennis Mollenhauer aus dem Ostseestudio, was ist denn davon zu erwarten?
3: Wenn eine angeklagte Person aussagt, dann schwebt natürlich die Möglichkeit, dass sie ein Geständnis ablegt im Raum. Das ist heute aber nicht zu erwarten. Wie der Anwalt von Gina H. im Vorfeld mitgeteilt hat, wolle sie, Zitat, einige Dinge richtigstellen. Näher ist er darauf nicht eingegangen. In einer vorgeschriebenen Erklärung, die die Angeklagte vorlesen wird, will sie auf einige Zeugenaussagen eingehen. An den bisherigen Verhandlungstagen hat die Angeklagte immer wieder zum Beispiel mit Augenrollen oder Kopfschütteln auf einige Aussagen reagiert. Sie schien mit vielem nicht einverstanden zu sein. Ob im Anschluss an ihre Aussagen Fragen an Gina H. gestellt werden dürfen, das ist noch nicht klar. Gina H. wird vorgeworfen, den 8-jährigen Fabian aus Güstrow im Oktober ermordet zu haben.
2: In Mecklenburg-Vorpommern haben Staatsanwaltschaften im vergangenen Jahr mehr als 14 Millionen Euro aus Straftaten eingezogen. Ein großer Teil des Geldes kam den Geschädigten zugute. Aus der Aktuellredaktion berichtet Robert Schubert.
4: Von den rund 14,1 Millionen Euro aus Straftaten gingen nach Angaben des Justizministeriums in Schwerin etwa 6,8 Millionen Euro an geschädigte Privatleute, weitere 3,7 Millionen Euro an staatliche Einrichtungen. Justizministerin Bernhard betont, Kriminalität dürfe sich nicht lohnen. Allerdings erschwere das Steuergeheimnis in manchen Fällen die Einziehung. Deshalb soll geprüft werden, wie steuerliche Erkenntnisse künftig rechtsstaatlich genutzt werden können, um Beträge einzuziehen. Die Generalstaatsanwältin des Landes Busse nennt die Vermögensabschöpfung ein wichtiges Instrument in der Kriminalitätsbekämpfung.
2: Der chinesische Online-Billigmodehändler Shein treibt seinen Börsengang voran und will dabei einen Milliardenbetrag einnehmen. Nach eigenen Angaben will das Unternehmen 280 Millionen Aktien anbieten und damit umgerechnet etwa 1,5 Milliarden Euro einnehmen. Der Börsengang ist für den 1. September geplant. Shein ist mit seinem Geschäftsmodell Kleidung und andere Waren günstig zu produzieren und zu vertreiben weltweit erfolgreich. Dem Unternehmen werden unter anderem eine schlechte Umweltbilanz und Zwangsarbeit vorgeworfen. In Löcknitz beginnt das neue Schuljahr für die Regionalschüler in der ehemaligen Grundschule. Denn ihr neues Schulgebäude ist noch nicht fertig. Aus dem Haff-Müritz-Studio Thomas Köhler.
5: Ein halbes Jahr wird es wohl noch dauern, bis die rund 300 Mädchen und Jungen in das neue Schulgebäude umziehen können. Ein Jahr später als geplant. Wegen der Verspätung hat der Bund auch seine Zuschüsse für den Neubau gekürzt. Nun fehlen der Gemeinde rund 2,5 Millionen Euro. Dazu kommt, der Neubau wird teurer als geplant. Sollte Löcknitz einen Kredit aufnehmen müssen, würde der Schullastenausgleich für alle Gemeinden im Einzugsgebiet deutlich teurer werden. Und damit müssten dann andere Leistungen gestrichen werden. Zum Beispiel dringend notwendige Straßensanierungen, so Bürgermeister Ebert.
1: Das Wetter für uns in Mecklenburg-Vorpommern.
6: Ja, da wird es heute auf jeden Fall mal ein bisschen schöner, als es am Wochenende war. Wir bekommen bis zu 23 Grad und einen freundlichen Mix aus Sonne und Wolken. Schauer nicht ganz ausgeschlossen, aber wenn, dann wirklich nur stellenweise und auch nur kurz. Jetzt gerade 15 Grad in Kirchdorf auf Pöhl, 13 Grad in Marnitz und 12 Grad in Waren. Und der 3-Tage-Trend, der sieht nach Sommer aus. Die Temperaturen steigen bis Donnerstag auf 28 Grad und es gibt immer mehr Sonne.
1: 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A19, Rostock. Rostock Richtung Berlin. Die Ausfahrt Rostock Süd ist wegen Bauarbeiten bis 16 Uhr gesperrt. Und A24 Richtung Hamburg. Die Anschlussstelle Suko ist wegen Reinigungsarbeiten gesperrt. Das dauert voraussichtlich bis um 17 Uhr.
6: Geblitzt wird auf der A14 Richtung Karstädt, Höhe Parkplatz Platerberg. A24 Richtung Hamburg zwischen Zarrentin und Gallin. A24 Richtung Berlin, Höhe Pritzwalk. Dann die B96 am Parkplatz Rügenblick beidseitig. B108 in Warenshof Richtung Waren. B110 Remershof Richtung Demmin. B111 zwischen Malzow und Bannemien. B191 zwischen Eldena und Karstädt Richtung Karstädt. B192 Ortseingang Sito aus Rötz kommt. B196 Lankengranitz Richtung Seerams. B198 Ortseingang Neustrelitz aus Woldeck kommt. B208 kurz vor Wismar am Kreisverkehr. B321 in Bandenitz Richtung Hagenow. Dann zwischen Greil-Müritz und Klein-Müritz. Zwischen Markgrafenheide und Hinrichshagen. In Güstrow in der Weinbergstraße und in Neustrelitz in der Lessingstraße.
1: Und wo noch, sagen Sie gerne Bescheid.
7: Moment, Axel Wolf hier. Ich wollte einen Blitzer melden, einen ganz gemeinen. Und zwar B5 am Hirschkrug bei Dammeritz in Richtung Beutzenburg.
1: Dankeschön, Axel, aber danke auch Jürgen, Thomas und Caro. Staus und Blitzer melden Sie kostenlos bei uns in der NDR-MV-App oder unter 0800 5959 100.
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0: Große Bühne, Live-Musik, ganz viel Spiel und Spaß für die ganze Familie und der Eintritt ist natürlich frei. Das ist sie, die NDR-MV-Sommerparty jetzt am Sonnabend in Woldeck. Wir feiern gemeinsam auf dem Mühlenberg und bringen auch noch 1000 Euro mit für die Windmühlenstadt, wenn sie denn die Stadtaufgabe erfüllt. Guten Morgen an den Bürgermeister Toni Hühner.
1: Guten Morgen Nils, hallihallo.
0: Wie viel Bock hat Woldeck auf unsere Party?
1: Nils, Woldeck hat total Bock und jetzt ja nur noch 5-mal schlafen und dann ist es endlich soweit. Die Vorfreude ist groß und auch die Spannung, was wir denn jetzt wirklich als Stadtwette bekommen.
0: Genau, 1000 Euro gibt es mit der Stadtaufgabe. Sag mal vorab, für wen die Kohle sein soll, wenn ihr das schafft?
1: Also die Kohle ist für eine Krebshilfe, für eine Frauengruppe. Und für den Mühlen- und Heimatverein. Wir machen das mal ein bisschen anders. Wir wollen das mal trennen, dass beide was vom Kuchen abbekommen.
2: Ach, mega schöne Idee. Aber deswegen brauchst du jetzt nicht darauf hoffen, dass wir es besonders einfach gemacht haben für euch. Ja? Also nur kurz vorweg. Also,
1: pass auf. Soll auch nicht so einfach sein. Ne?
2: Ich bin mir sicher, dass ihr es trotzdem hinkriegt. Also, eure Stadtaufgabe lautet, bringt mindestens 100 Leute in verrückten Strand- und Badeoutfits vor die Bühne, die dann den Song Gute Laune tanzen.
0: Kennst du?
1: Na klar.
0: Ja, hör mal.
1: Wir haben vorne gute Laune, hinten gute Laune. Das ist doch das Ding, ne?
0: Ja.
1: Wir haben genau. Ja, das ist doch mal eine coole Stadtaufgabe. Und so habe ich mir das auch gewünscht und vorgestellt. Und das ist ja schön, wenn das dann so aufgeht, dass Leute dann aktiv und lustig mitmachen können. Also ist ja echt genial.
0: Ja. Wir freuen uns auf die Party, denn seh zu, dass du Woldeck mobilisierst. Mindestens 100 Leute, ein bisschen Sommerkleidung, Strandkleidung zur Sommerparty am Sonnabend. Toni, liebe Grüße.
1: Alles klar, ich denke mal, das ist hinzubekommen. Und Danja, ich habe noch einen Wunsch an dich. Du hast in Wittenburg für Wittenburg so schön gesungen. Kannst du das für Woldeck am Samstag auch machen?
2: Ach Toni, wenn du mich so fragst, ne? Dann kriegen wir das bestimmt hin.
1: Genial, hast du auch noch eine kleine Aufgabe für Samstag.
0: Toni, liebe Grüße.
1: Liebe Grüße an euch auch und ich freue mich drauf.

0: Gute Laune Musik von Umberto Tozzi, Gloria, hier im Frühstücksclub. 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Jetzt mit unserem Telefonspaßvogel Live Tennemann, der hat angerufen im Eiscafé Zwerg in Krakau am See bei Gisela Zwerg. Vorsicht, live.
1: Eiscafé Zwerg, guten Tag.
2: Ja, einen wunderschönen guten Tag, Zapfen. Sagen Sie, ich habe eine Frage. Ich habe bei Ihnen Eis geholt und als ich zu Hause war, da war das Eis völlig zerlaufen.
1: Ach, das kann aber nicht sein.
2: Wahrscheinlich war es bei Ihnen zu warm, ne? Also das Eis.
1: Nee, das glaube ich nicht. Wir haben das immer abgedeckt. Also das ist immer kühl, unser Eis.
2: Ich habe das also so ein, nicht ins Gefäß und bin dann los.
1: Also das so schnell, dass wir haben richtig festes Eis. Und das kann ich mir nicht vorstellen, dass das
2: ja,
1: tut mir leid.
2: Ich war auch erstaunt. Ich habe es dann hinten auf die Ablage ja gelegt, ne? Hinten im Autofenster.
1: Glaube ich jetzt aber nicht.
2: Ich bitte Sie.
1: Man legt kein Eis auf die Hutablage. Das macht man nicht.
2: Und dann treffe ich noch die Frau Krause und haben wir uns
1: ja
2: unterhalten.
1: Bei diesem Wetter, bei dieser Hitze, also das ist ja natürlich klar, dass es dann zerläuft.
2: Naja, aber ich habe es ja dann wieder runtergenommen und bin noch im Blumenladen rein.
1: Ach, das können Sie nicht machen.
2: Ein bisschen wird es wohl doch an Ihrem Eis liegen, ne?
1: Nein, das glaube ich nicht. Also das liegt wohl an Ihrer Persönlichkeit. Wenn man sich Kugeleis kauft, dann muss man das auch gleich essen. Und das kann man nicht erst auf die Hutablage und vielleicht noch mit Fritz und Franz da sich unterhalten. Also das geht gar nicht.
2: Und wenn ich jetzt bei Ihnen nochmal vorbeigucke und Sie geben mir dann neues Eis, denn das ist ja nun zerlaufen, ne?
1: Wie bitte?
2: Naja, das ist mir einfach neues Eis. Ich würde nochmal hinkommen, weil dann ist es ja wieder schön fest, das Neue.
1: Nur ist aber gut.
2: Das wäre doch mal ein Versuch, ne?
1: Na, wer sagt mir denn, dass Sie das nicht heimlich aufgeschleckt haben?
2: Ach so, dass ich hier nur trickse, oder wie?
1: Ja, sicher.
2: Klingt meine Stimme nicht ehrlich?
1: Naja, bei Ihnen muss man jetzt auch mit allem rechnen.
2: Hier ist Live Tennemann, Vorsicht,
1: Live. Ach, Mensch. Ja, das war's dann, ne? Alles klar.
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0: Hier ist Ihr Frühstücksclub, immer mit allen Infos von den Straßen bei uns im Land. Fahren Sie bitte vorsichtig auf der A19 Rostock Richtung Berlin. Im Kreuz Rostock, in der Überleitung auf die A20 Richtung Lübeck. Da ist ein LKW liegen geblieben und da sind jetzt Personen auf der Fahrbahn. Vorsichtig fahren, A19 Richtung Berlin. Im Kreuz Rostock, in der Überleitung auf die A20 Richtung Lübeck. Und damit ist es jetzt 9.30 Uhr.
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0: Der Fall Fabian beschäftigt heute wieder das Landgericht in Rostock. Eva Maria Guhl, heute soll die Angeklagte in dem Mordprozess aussagen.
2: Ja, Gina H., die will zum ersten Mal seit Prozessbeginn im Gerichtssaal sprechen. Ihr Anwalt hat zuvor gesagt, sie wolle wohl einige Dinge richtigstellen. Ein Geständnis ist also nicht zu erwarten. Im Laufe der Verhandlung hat die Angeklagte immer wieder zum Beispiel mit Augenrollen oder Kopfschütteln auf die Aussagen einiger Zeugen reagiert. In einer vorgeschriebenen Erklärung, die sie vorlesen wird, will sie auf einige dieser Aussagen eingehen. Gina H. wird vorgeworfen, den 8-jährigen Fabian aus Güstrow im vergangenen Oktober ermordet zu haben. Für rund 163.000 Schülerinnen und Schüler bei uns im Land ist heute die Schule nach den Sommerferien wieder gestartet. Ab diesem Schuljahr führt das Land an den Grundschulen die Ganztagsbetreuung ein. Für Erstklässler gilt ein Rechtsanspruch auf einen Platz. In den nächsten Jahren soll das schrittweise auch auf die anderen Klassenstufen erweitert werden. Der Bundesgeschäftsführer des Mittelstandsverbands Ahlhaus hat Bundeskanzler Merz aufgefordert, in der Koalition stärker durchzugreifen. Ahlhaus sagte der Neuen Osnabrücker Zeitung, er erwarte von Merz klare Führung. Ansonsten drohe die Koalition auseinanderzufallen. Derzeit herrsche in der Regierung Planlosigkeit und ein schlechtes Kommunikationsmanagement. Das Zerreden wichtiger Reformen, etwa bei der Rente oder im Gesundheitssektor, zerstöre das Vertrauen der Bürger und der Wirtschaft.
0: Dankeschön, Eva. Jetzt weitere Nachrichten aus Ihrer Region.
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3: Mit Bernd Karlauch. Guten Morgen. In Rostock und im umliegenden Landkreis hat heute für rund 3.700 Mädchen und Jungen der ersten Klasse ihr erstes Schuljahr begonnen. Verkehrswacht und DEKRA bitten Autofahrer um verstärkte Rücksichtnahme. Die Polizei hat für die erste Schulwoche Kontrollen vor etlichen Schulen angekündigt. Am frühen Morgen, schon lange vor Verhandlungsbeginn des 22. Prozesstages im Fall Fabian, standen interessierte Schlange vor dem Rostocker Landgericht. Heute will die Angeklagte Gina H. zum ersten Mal im Gericht aussagen. Ihr wird vorgeworfen, den 8-jährigen Fabian aus Güstrow im Oktober ermordet zu haben. Ein 28-Jähriger ist gestern Abend bei einem Unfall auf der Autobahn 20 kurz vor der Anschlussstelle Tessin leicht verletzt worden. Laut Polizei war der Mann bei Starkregen mit ca. 150 km pro Stunde unterwegs. Sein Wagen kam von der Fahrbahn ab und überschlug sich mehrfach. Mehrere Buslinien in der Region haben seit heute neue Nummern. Im Bereich Stadt und Landkreis Rostock ist aus der 125 Bad Doberan-Schwan die MV70 geworden. Aus der bisherigen Linie 270 Sternberg-Güstrow die MV71 und aus der Linie 250 Güstrow-Linstow die MV72. Laut Verkehrsministerium sollen jetzt auch über Kreisgrenzen hinaus Umsteigezeiten besser abgestimmt sein.
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0: Das Wetter für uns in Mecklenburg-Vorpommern, das sieht ganz ordentlich heute aus. 5 Stunden Sonne gibt es an der Seenplatte, an der Küste sogar bis zu 10 Stunden. Dazu Sonne und Wolken im Wechsel, ja, und bis zu 22 Grad. Und Schauer bleiben die absolute Ausnahme. Der 3-Tage-Trend, das sieht noch sommerlicher aus. Es wird wieder richtig schön und warm. 3 Minuten nach 9:30, hier ist NDR 1 Radio MV mit dem zuverlässigsten Verkehrsservice für uns in Mecklenburg-Vorpommern. Da haben wir die A19 Rostock Richtung Berlin. Im Kreuz Rostock, in der Überleitung auf die A20 Richtung Lübeck, ist ein LKW liegen geblieben. Da sind immer noch Personen auf der Fahrbahn. A19 Rostock Richtung Berlin, die Ausfahrt Rostock Süd ist wegen Bauarbeiten bis 16 Uhr gesperrt. Dann die B105, die ist zwischen Dassow und Schwanbeck nach einem Unfall in beiden Richtungen gesperrt. Und dann nochmal rauf auf die A24 Richtung Hamburg, die Anschlussstelle Suco ist wegen Reinigungsarbeiten bis voraussichtlich 17 Uhr gesperrt. So, und dann haben wir noch Blitzer für Sie. Die stehen auf der A14 Richtung Karstädt, Höhe Parkplatz Platerberg. A24 Richtung Hamburg, Höhe zwischen Zarrentin und Gallin. A24 Richtung Berlin, Höhe Pritzweig. B5, Blitzer am Abzweig am Hirschberg in Richtung Beutzenburg. B96 am Parkplatz Rügenblick beidseitig. B108 in Warenshof Richtung Waren. B110 Remershof in Richtung Demmin. B111 zwischen Malzow und Bannemien. B191 zwischen Eldena und Karstädt in Richtung Karstädt. B192 Ortseingang Sito aus Rötz kommt. B196 Lankengranitz Richtung Serams. B198 Ortseingang Neustrelitz aus Woldeck kommt. B208 kurz vor Wismar am Kreisverkehr. B321 in Bandenitz Richtung Hagenow zwischen Kreimüritz und Kleinmüritz. Zwischen Markgrafenheide und Hinrichshagen. In Güstrow in der Weinbergstraße und in Neustrelitz in der Lessingstraße. Und wo noch?
4: Hier ist Andreas aus Greifswald, wieder mit einem Blitzer. Der steht am Ende des Rügenzubringers B96 in der Überleitung zur A20 in Richtung Berlin und in Richtung Rostock. Hier sind 80 erlaubt.
0: Dankeschön. Stausblitzerunfälle melden Sie kostenlos bei uns in der App oder unter 0800 59 59 100.
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0: Sie hören den Frühstücksclub am Montagvormittag mit Dania Behm, Eva Maria Guhl. Ich bin Nils Sörens und das hier ist ein Kultet von Cliff Richard. Guten Morgen.

0: Da soll noch mal einer sagen, die Polizei hat keinen Humor. NDR 1 Radio MV hier, der Frühstücksclub beim SailGP in Sassnitz. Bei diesem großen Segelrennen hat die Polizei am Wochenende ein Knöllchen ausgestellt. Robert Schubert aus unserem Vorpommern-Studio, erzähl mal.
1: Ja, das französische Rennteam hat von der Polizei in Sassnitz einen Strafzettel bekommen wegen Raserei auf dem Wasser. Tatvorwurf, sie sollen mit 107,6 Stundenkilometern vor Sassnitz erwischt worden sein. Ausgestellt ist das Ticket auf den Driver, also den Fahrer Quentin Delapierre. Tatort auf dem Wasser, so steht es drauf. Ich habe heute Morgen mit der Polizei telefoniert, das Knöllchen ist tatsächlich echt, aber es ist natürlich nur ein Spaß. Die Polizei freut sich, dass der SailGP so gut verlaufen ist und dass in Sassnitz ein neuer Geschwindigkeitsrekord erreicht wurde. Zahlen müssen die Franzosen selbstverständlich nichts.
0: Finde ich eigentlich eine ganz schöne Geschichte. Die Bilder vom SailGP in Sassnitz können Sie auch nochmal angucken bei uns im Netz und auch in der App.

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Und da geht's auch gleich weiter mit Tatjana Brandt bei der Arbeit, die begleitet sie. Ich bedanke mich, das war der Frühstücksclub mit Daniel Behm, mit Nils Sörens. Vielen Dank fürs Zuhören und wir sind dann morgen wieder ab 5 Uhr da. Hier ist ein Kulthit von Genesis, Hold on My Heart.

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5: 10 Uhr haben wir es. Am Rostocker Landgericht, da geht heute der Mordprozess im Fall Fabian weiter. Eva-Maria Gul zum ersten Mal seit Prozessbeginn will heute die Angeklagte aussagen.
6: Ja, bislang hatte Gina H. eher ohne Worte auf Zeugenaussagen reagiert. Heute will sie das mit einer eigenen Aussage tun. Dennis Mollenhauer aus dem Ostseestudio berichtet.
7: Gina H. will wohl einige Dinge richtigstellen, so hat es ihr Anwalt im Voraus gesagt. Ein Geständnis ist also nicht zu erwarten. Im Laufe der Verhandlung hat die Angeklagte immer wieder zum Beispiel mit Augenrollen oder Kopfschütteln auf die Aussagen einiger Zeugen reagiert. In einer vorgeschriebenen Erklärung, die sie vorlesen wird, will sie auf einige der Aussagen eingehen. Auf die Frage des Richters, wie viel Zeit das in Anspruch nehmen wird, zeigte sich Gina H. sicher, dass sie mehr als 2 Stunden brauchen werde. Ob anschließend Fragen an sie gestellt werden dürfen, konnte ihr Anwalt noch nicht beantworten, es sei aber unwahrscheinlich. Gina H. wird vorgeworfen, den 8-jährigen Fabian aus Güstrow im Oktober ermordet zu haben.
6: Die Bundesregierung kommt ab morgen zu einer 2-tägigen Kabinettsklausur nach der Sommerpause zusammen. Auf der Tagesordnung sind wichtige Reformvorhaben. Die Koalition steht unter Druck, nun konkrete Ergebnisse zu liefern. Aus der Aktuell-Redaktion Isabel Karas.
8: Bei allem, was die Regierung tut, müsse es darum gehen, dass es auf Wachstum einzahle. Die wirtschaftliche Lage sei weiter ernst. Das sagt Tanja Gönner, Hauptgeschäftsführerin des Bundesverbands der deutschen Industrie in der ARD. Während die Industrie auf schnelle Umsetzung drängt, rechnet Dirk Wiese, der parlamentarische Geschäftsführer der SPD-Fraktion, mit weiteren Diskussionen, vor allem bei der Rente. Im Deutschlandfunk fordert er eine Härtefallregelung für Menschen, die Schwerstarbeit leisten, etwa Dachdecker oder Personen in Schichtarbeit. Aus Regierungskreisen heißt es, im Mittelpunkt der Kabinettsklausur stünden die Themen Wettbewerbsfähigkeit und Innovation. Neben Kanzler Merz und seinen Ministerinnen und Ministern sind auch Gäste aus Handwerk, von Start-ups und der Finanzbranche eingeladen.
6: Viele ChatGPT-Nutzer in Deutschland bekommen ab heute Werbung angezeigt. Die Werbung in der kostenfreien und der günstigsten Version soll laut Betreiber OpenAI zunächst nicht personalisiert sein. Sie wird unterhalb einer Antwort angezeigt und als gesponsert gekennzeichnet. OpenAI sucht schon länger nach Möglichkeiten, mit ChatGPT Geld zu verdienen. Mit dem Start des neuen Schuljahres bekommen die Regiobuslinien in Mecklenburg-Vorpommern ein einheitliches Nummernsystem. Für Fahrgäste ändert sich dabei vor allem eins, die Liniennummer. Außerdem geht von heute an eine neue Regiobuslinie an den Start. Aus der Aktuell-Redaktion berichtet Robert Schubert.
9: Von heute an erhalten alle Regiobuslinien im Land neue, einheitliche Liniennummern. Die bestehenden Linien bleiben inhaltlich unverändert, heißt es vom Verkehrsministerium in Schwerin. Lediglich die Nummern werden angepasst, damit der Regiobus MV künftig überall im Land leichter wiederzuerkennen ist. Hintergrund ist die Mobilitätsoffensive Mecklenburg-Vorpommern, bei der das Land seit Herbst 2023 schrittweise Regiobuslinien gefördert hat. Insgesamt umfasst das Netz dann 18 Regiobuslinien. Zusätzlich kommt eine neue Linie hinzu, die Regiobuslinie MV67. Verbindet dann Parchim, Plau am See und Malchow. Sie entspricht der früheren Linie 77.
5: Das Wetter für uns in Mecklenburg-Vorpommern. Nach dem gefühlt Herbstwochenende geht es langsam wieder aufwärts für uns. 19 bis 23 Grad werden es heute an der Spitze mit ganz viel Sonne entlang der Küste. So ein kleines Schauerrisiko haben wir Richtung Randobruch. Und die Temperatur im Moment bei Ihnen 15 Grad in Goldberg, 15 in Neustrelitz und 16 Grad in Greifswald. 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A19 Rostock Richtung Berlin. Die Ausfahrt Rostock Süd ist wegen Bauarbeiten bis 16 Uhr gesperrt. Dann Kreis Nordwest-Mecklenburg. Die B105, die ist zwischen Dasse und Schwanbeck nach einem Unfall in beiden Richtungen gesperrt. Und gesperrt auf der A24 Berlin Richtung Hamburg, die Anstelle Suco wegen Reinigungsarbeiten bis 17 Uhr. Geblitzt wird auf der A14 Richtung Karstädt, über Parkplatz Platerberg, A24 Richtung Hamburg zwischen Zarentin und Galin, A24 Richtung Berlin Höhe Pritzwalk, die B5 am Abzweig am Hirschberg in Richtung Boitzenburg, B96 Parkplatz Rügenblick beidseitig, B96 Rügenzubringer in der Überleitung zur A20 beidseitig zwischen Pasewalk und Straßburg auf der 104, B108 in Warenshof Richtung Waren, B110 Remershof Richtung Demmin, die 111 zwischen Malzow und Bannemien, B191 Eldener Richtung Karstädt, die 192 Ortseingang Sito, wenn Sie aus Rötz kommen, B196 Lankengranitz Richtung Serams auf Rügen, B198 Ortseingang Neustrelitz, wenn Sie aus Woldeck kommen, kurz vor Wismar am Kreisverkehr auf der B208, B321 in Bandenitz Richtung Hagenow zwischen Graal-Müritz und Klein-Müritz, zwischen Markgrafenheide und Hinrichshagen und in Güstrow in der Weinbergstraße. Vielen Dank, wenn Sie noch was haben, geben Sie gerne Bescheid, kostenlos in der NDR im Vor-App oder rufen Sie durch bei mir 0800 5959 100.
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5: Ja, schön. Hinein geht's in den Montagvormittag. Die Sommerferien sind vorbei. Für viele somit ja auch der Urlaub. Reicht ja auch langsam, ne? Mit diesen ganzen Urlaubsbildern im Status. Wir wünschen allen einen guten Start. Vor allem auch in diesen Vormittag. Jetzt mit Sia, Karat und Brian Adams.
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So in etwa war das Tempo heute Morgen, als die Kinder wieder zur Schule gegangen sind. Mecklenburg-Vorpommern ist wieder vollzählig. Hier ist NDR 1 Radio MV. Sommerurlaub und Sommerferien sind vorbei. Das haben wir heute Morgen auch direkt gemerkt. Die Straßen waren deutlich voller. Es ist also wieder Leben in unserem Land. Und das nicht nur an den Schulen, denn in dem einen oder anderen Schulranzen, da dürfte es heute Morgen vielleicht auch so eine kleine Überraschung gegeben haben, beziehungsweise in der Brotdose. Ich sag nur Biotop. Die Feuerwehrlage im Kreis Rostock. Die hat dazu ein Video gepostet, darauf zu sehen, zwei Kameraden in kompletter Schutzmontur mit Atemschutz und blauen Handschuhen in einem abgesperrten Bereich mit einem Schulranzen und daraus holen sie unter Lebensgefahr eine Brotdose mit Brot und Obst und mehr muss ich dazu, glaube ich, nicht sagen. Ich glaube, die Bilder, die haben wir jetzt alle im Kopf. Ich hoffe sehr, sie hatten nicht so eine böse Überraschung.

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1: Und das Wetter für uns in Mecklenburg-Vorpommern. Wohlenhagen meldet aktuell 16 Grad. 17 sind es in Domsühl, 18 in Göhren auf Rügen. Ja, es darf noch die Jacke sein über den Tag. Können wir dann aber drauf verzichten. 19 bis 23 Grad die Höchstwerte. Dazu ist es wechselnd bewölkt, weitgehend trocken, entlang der Küste richtig schön sonnig, aber auch schön windig. Der 3-Tage-Trend, da geht's aufwärts. Bis Donnerstag landen wir wieder bei bis zu 28 Grad. 2 Minuten nach 11:30, NDR 1 Radio MV, der zuverlässigste Verkehrsservice für uns in Mecklenburg-Vorpommern. A19 Rostock Richtung Berlin, die Ausfahrt Rostock Süd ist wegen Bauarbeiten bis 16 Uhr gesperrt. Dann Kreis Nordwest-Mecklenburg, die 105 zwischen Dassow und Schwanbeck, gab es einen Unfall, beide Richtungen gesperrt, haben eben auch nochmal bei der Polizei nachgehakt. Da ist der Abschlepper unterwegs, beziehungsweise dürfte jetzt mittlerweile auch da sein. Und wenn es dann wieder rollt, geben wir Ihnen Bescheid. A24 Berlin Richtung Hamburg, die Anschlussstelle Suko ist wegen Reinigungsarbeiten bis 17 Uhr gesperrt. Dann wird geblitzt auf der A14 Richtung Karstadt, Höhe Parkplatz Platerberg. A24 Richtung Hamburg zwischen Zarentin und Galin. A24 Richtung Berlin, Höhe Pritzwalk. B5 Richtung Beutzenburg, Abzweig am Hirschberg. B96 Parkplatz Rügenblick, beidseitig. B96 Rügenzubringer. In der Überleitung zur A20 beidseitig zwischen Pasewalk und Straßburg auf der B104. B108 in Warenshof Richtung Waren, B110 Remershof Richtung Demmin, die 111 zwischen Malzow und Bannemien, B191 Eldena Richtung Karstadt, B192 Ortseingang Sito, wenn Sie aus Rötz kommen, die 196 Lanken-Granitz Richtung Serams, B198 Ortseingang Neustrelitz aus Woldeck kommend, B208 kurz vor Wismar am Kreisverkehr, dann in Bannenitz Richtung Hagenow auf der B23, zwischen Gralmüritz und Kleinmüritz, zwischen Markgrafenheide und Hinrichshagen und in Güstrow in der Weinbergstraße. Wo stehen Sie noch? Das sagen Sie uns. Vielen Dank dafür schon mal vorab. Staus, Blitzer melden Sie kostenlos in der NDR MV-App oder aber Sie rufen durch 0800 5959 100. Danke und gute Fahrt.
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Die Beach Boys ziehen den Sender mit dem Lieblingsmix zu uns in Mecklenburg-Vorpommern und mit dem sie ab nächster Woche auch mehrfach die Chance auf einen Tankgutschein im Wert von 300 Euro haben. 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Und während Sie das jetzt machen, bis zum jetzt den nächsten aktuellen Hit. Pink mit Trustfall, ihr Motivationsschub gegen den kleinen Durchhänger am Montagvormittag. Man muss ja auch erstmal wieder reinkommen, ne?

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1: Eine lange Schlange hat sich heute früh vor dem Rostocker Landgericht gebildet. Das Interesse am Mordprozess um den kleinen Fabian aus Güstrow ist riesig. Offenbar besonders heute, Eva-Maria Gul.
2: Ja, mittlerweile läuft die Verhandlung, Tag 22. Und zum ersten Mal hat die Angeklagte Gina H. ihr Schweigen gebrochen. Dennis Mollenhauer aus dem Ostseestudio. Was ist heute von der Aussage der Angeklagten zu erwarten?
3: Wenn eine angeklagte Person aussagt, dann schwebt natürlich die Möglichkeit, dass sie ein Geständnis ablegt im Raum. Das ist heute aber nicht zu erwarten. Wie der Anwalt von Gina H. im Vorfeld mitgeteilt hat, wolle sie, Zitat, einige Dinge richtigstellen. Näher ist er darauf nicht eingegangen. In einer vorgeschriebenen Erklärung, die die Angeklagte vorlesen wird, will sie auf einige Zeugenaussagen eingehen. An den bisherigen Verhandlungstagen hat die Angeklagte immer wieder zum Beispiel mit Augenrollen oder Kopfschütteln auf einige Aussagen reagiert. Sie schien mit vielem nicht einverstanden zu sein. Ob im Anschluss an ihre Aussagen Fragen an Gina H. gestellt werden dürfen, das ist noch nicht klar. Gina H. wird vorgeworfen, den 8-jährigen Fabian aus Güstrow im Oktober ermordet zu haben.
2: In Mecklenburg-Vorpommern haben Staatsanwaltschaften im vergangenen Jahr mehr als 14 Millionen Euro aus Straftaten eingezogen. Ein großer Teil des Geldes kam den Geschädigten zugute. Aus der Aktuell-Redaktion berichtet Robert Schubert.
4: Von den rund 14,1 Millionen Euro aus Straftaten gingen nach Angaben des Justizministeriums in Schwerin etwa 6,8 Millionen Euro an geschädigte Privatleute, weitere 3,7 Millionen Euro an staatliche Einrichtungen. Justizministerin Bernhard betont, Kriminalität dürfe sich nicht lohnen. Allerdings erschwere das Steuergeheimnis in manchen Fällen die Einziehung. Deshalb soll geprüft werden, wie steuerliche Erkenntnisse künftig rechtsstaatlich genutzt werden können, um Beträge einzuziehen. Die Generalstaatsanwältin des Landes Busse nennt die Vermögensabschöpfung ein wichtiges Instrument in der Kriminalitätsbekämpfung.
2: Der chinesische Online-Billigmodehändler Shein treibt seinen Börsengang voran und will dabei einen Milliardenbetrag einnehmen. Nach eigenen Angaben will das Unternehmen 280 Millionen Aktien anbieten und damit umgerechnet etwa 1,5 Milliarden Euro einnehmen. Der Börsengang ist für den 1. September geplant. Shein ist mit seinem Geschäftsmodell, Kleidung und andere Waren günstig zu produzieren und zu vertreiben, weltweit erfolgreich. Dem Unternehmen werden unter anderem eine schlechte Umweltbilanz und Zwangsarbeit vorgeworfen. Die Bundesregierung kommt ab morgen zu einer zweitägigen Kabinettsklausur nach der Sommerpause zusammen. Auf der Tagesordnung sind wichtige Reformvorhaben. Die Koalition steht unter Druck, nun konkrete Ergebnisse zu liefern. Aus der Aktuellredaktion Isabel Karas.
5: Bei allem, was die Regierung tut, müsse es darum gehen, dass es auf Wachstum einzahle. Die wirtschaftliche Lage sei weiter ernst. Das sagt Tanja Gönner, Hauptgeschäftsführerin des Bundesverbands der deutschen Industrie in der ARD. Während die Industrie auf schnelle Umsetzung drängt, rechnet Dirk Wiese, der parlamentarische Geschäftsführer der SPD-Fraktion, mit weiteren Diskussionen, vor allem bei der Rente. Im Deutschlandfunk fordert er eine Härtefallregelung für Menschen, die Schwerstarbeit leisten, etwa Dachdecker oder Personen in Schichtarbeit. Aus Regierungskreisen heißt es, im Mittelpunkt der Kabinettsklausur stünden die Themen Wettbewerbsfähigkeit und Innovation. Neben Kanzler Merz und seinen Ministerinnen und Ministern sind auch Gäste aus Handwerk, von Start-ups und der Finanzbranche eingeladen.
1: Das Wetter für uns in Mecklenburg-Vorpommern, ja, gute Aussichten auf einen relativ schönen Tag. Dauert noch so ein bisschen, aber die Sonne traut sich immer mehr, kommt häufiger raus, besonders von der Ostsee her. Und trotz Wolken bleibt es trocken. Dazu angenehme 19 bis 23 Grad, 16 haben wir in Boltenhagen. 17 Grad sind es in Neubrenz und 18 in Lobbe. 4 Minuten nach 11, NR1, Radio MV, der zuverlässigste Verkehrsservice für uns in Mecklenburg-Vorpommern. Da haben wir die A19, Rostock Richtung Berlin. Die Ausfahrt Rostock-West ist wegen Bauarbeiten bis 16 Uhr gesperrt. Kreis Nordwest-Mecklenburg, die B105 zwischen Dassow und Schwanbeck, nach einem Unfall beide Richtungen noch gesperrt. Dürfte sich aber bald erledigt haben. Wir bleiben dafür Sie dran, haken auch nochmal nach bei der Polizei. Und die A24 Berlin Richtung Hamburg, die Anschlussstelle Suko, ist wegen Reinigungsarbeiten bis 17 Uhr gesperrt. Geblitzt wird auf der A14 Richtung Karstädt, Parkplatz Platerberg, A24 Richtung Hamburg zwischen Zarentin und Galim, A24 Richtung Berlin, Höhe Pritzwalk, B5 Richtung Bolzenburg, Abzweig am Hirschberg, B96 am Parkplatz Rügenblick beidseitig, B96 Rügenzubringer in der Überleitung zu A20 beidseitig, B104 zwischen Pasewalk und Straßburg, die 108 in Warenshof Richtung Waren, B110 Remershof Richtung Demmin zwischen Malzow und Bannemin auf der 111, Eldena Richtung Karstädt auf der B191, B192 Ortsangang Sito, wenn Sie aus Rötz kommen, die 196 auf Rügen, Lankengranitz Richtung Serams, B198 Ortsangang Neustrelitz aus Woldeck kommend, B208 kurz vor Wismar am Kreisverkehr, B321 in Bandenitz Richtung Hagenow, zwischen Graal-Müritz und Klein-Müritz, zwischen Markgrafenheide und Hinrichshagen, Güstrow die Weinbergstraße und Rostock, Rüversheger Chaussee stadtauswärts, haben wir auch noch einstehen. Dankeschön, dass Sie so fleißig Bescheid geben. Wenn Sie noch was entdecken, Staus, Blitzer, melden Sie kostenlos, geht in der NDR-MV-App oder Sie rufen kostenlos an, hier bei mir im Studio unter der 0800 5959 100.
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1: Und schöne Grüße gehen an dieser Stelle nochmal, beziehungsweise schon mal nach Woldeck. Doch steigt ja am Sonnabend unsere zweite NDR-MV-Sommerparty. Und Woldeck ist laut Bürgermeister Toni Hühner startklar. Wie immer gibt es natürlich auch eine Stadtaufgabe. Und was da auf die Woldecker zukommt, das hören Sie gleich in gut 10 Minuten. Schönen Vormittag.

0: Schön, dass Sie mit uns unterwegs sind. Und Achtung, liebe Autofahrer, auf der A11 Kreuz-Uckermark Richtung Berliner Ring zwischen Schmölln und Kreuz-Uckermark. Da gibt es derzeit eine ungesicherte Unfallstelle. Der Countdown erläuft. 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Die gab es heute Morgen für Bürgermeister Toni Hühner.
1: Eure Stadtaufgabe lautet: bringt mindestens 100 Leute in verrückten Strand- und Badeoutfits vor die Bühne, die dann den Song Gute Laune tanzen.
2: Kennst du?
3: Na klar.
2: Ja, hör mal.
3: Wir haben vorne gute Laune, hinten gute Laune. Das ist doch das Ding, ne?
2: Ja.
3: Wir haben genau. Ja, das ist doch mal eine coole Stadtaufgabe. Und so habe ich mir das auch gewünscht und vorgestellt. Und das ist ja schön, wenn das dann so aufgeht, dass Leute dann aktiv und lustig mitmachen können. Also ist ja echt genial. Ich denke mal, das ist hinzubekommen. Und Dania, ich habe noch einen Wunsch an dich. Du hast für Wittenburg so schön gesungen. Kannst du das für Woldeck am Samstag auch machen?
1: Ach Toni, wenn du mich so fragst, ne? Dann kriegen wir das bestimmt hin.
3: Genial, hast du auch noch eine kleine Aufgabe für Samstag.
0: So sieht's aus. Schafft Woldeck die Stadtaufgabe, gibt's 1.000 Euro. 17 Uhr geht die Sause los. 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

0: Schön, dass Sie mit uns unterwegs sind und vor allem Bescheid sagen, wenn Sie was auf unseren Straßen entdecken. Hallo, wer ist denn da dran?
1: Hallo, hier ist die Heike. Ich wollte das melden. Der Stau in Dasso ist weg. Ist beide Seiten befahrbar.
0: Sehr schön. Also freie Fahrt wieder auf der B105 zwischen Dasso und Schwanbeck. Unfallstelle geräumt, Sperrung weg.

0: Silbermond, Himmel auf, der deutsche Hit im Lieblingsmix für uns in Mecklenburg-Vorpommern. Hier ist NDR 1 Radio MV. Heute ist der erste Schultag nach den Sommerferien. Heißt, die Lütten sind also wieder unterwegs und damit auch die, die am Sonnabend eingeschult wurden. Und die kennen sich ja im Straßenverkehr jetzt noch nicht ganz so gut aus. Also lasst uns gemeinsam aufpassen, immer schön gemeinsam für Mecklenburg-Vorpommern.
1: Hallo, ich bin Liam, 6 Jahre alt. Ich freue mich, dass ich endlich zur Schule gehen kann. Und liebe Autofahrer, bitte passt auf uns auf. Dankeschön.
0: Das machen wir auf jeden Fall. Und für Ihre Fahrt gibt es jetzt im Lieblingsmix den nächsten Kult-Hit aus den 80ern. Tina Turner, What You Get Is What You See, war damals ein Highlight auf den Kopfhörern über den Walkman. Und jetzt natürlich auch hier bei NR1 Radio V. Schönen Montag.

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1: Und das Wetter für uns in Mecklenburg-Vorpommern, da traut sie sich noch nicht so recht, die Sonne, aber sie kommt heute noch raus von der Ostsee her, gerade so entlang der Küste wird schön sonnig sein, allerdings auch schön windig. Weitgehend trocken ist es, obwohl wir einige Wolken haben und das Ganze bei Temperaturen von 19 bis 23 Grad. Der Drei-Tage-Trend, da geht's aufwärts, bis Donnerstag landen wir wieder bei sommerlichen 28 Grad. Eine Minute nach 11:30 NDR1 Radio MV, der zuverlässigste Verkehrsservice für uns in Mecklenburg-Vorpommern. Da vorweg schon mal die gute Nachricht von der B105 zwischen Dasse und Schwanbeck. Die Sperrung, die ist weg. Da haben Sie also wieder eine freie Fahrt. Gesperrt aber immer noch die A19 Rostock Richtung Berlin. Die Ausfahrt Rostock Süd wegen Bauarbeiten bis 16 Uhr. Und die A24 Berlin Richtung Hamburg. Die Anschlussstelle Suko wegen Reinigungsarbeiten bis 17 Uhr. Dann wird geblitzt auf der A14 Richtung Karstädt, Höhe Parkplatz Platerberg. A24 Richtung Hamburg zwischen Zarentin und Galin. B96 Parkplatz Rügenblick beidseitig. B108 in Warenshof Richtung Waren, die 111 zwischen Malzow und Bannemien, B192 Ortseingang Sito, wenn Sie aus Rötz kommen, die 198 Ortseingang Neustrelitz aus Wolde kommend, B208 kurz vor Wismar am Kreisverkehr, in Bandenitz Richtung Hagenow auf der B23, zwischen Graal-Müritz und Klein-Müritz, zwischen Markgrafenheide und Hinrichshagen, Güstrow die Weinbergstraße und Rostock die Röversheger Chaussee stadtauswärts. Und wen habe ich noch dran? Hallo!
2: Ja, hallo, hier ist der Frank aus Berlin.
1: Hallo Frank!
2: Grüß dich! Ich habe zwei Mitteilungen für euch. Und zwar betrifft es die A24, der Blitzer Richtung Berlin bei Pritzwalk. Der ist weg. Dafür steht er jetzt auf der anderen Seite Richtung Hamburg.
1: Okay, aber auch gleiche Stelle?
2: Gleiche Stelle.
1: Perfekt, ist notiert und dir eine gute Fahrt.
2: Danke dir, bis dann.
1: Ja, super. Und wenn Sie auch noch was entdecken, machen Sie es wie Frank. Kostenlos melden geht in der NDR-MV-App oder durchrufen 0800 59 59 100. Danke und gute Fahrt.
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0: Was soll noch einer sagen? Die Polizei versteht keinen Spaß. Ganz im Gegenteil. Hier ist NDR 1 Radio MV. Einen schönen Montagvormittag wünsche ich Ihnen. Am Wochenende war ja der Sail GP vor Sassnitz auf Rügen und da ging es ja richtig schnell zur Sache. Die Bilder hervorragend, richtig schön. Das französische Team, das hat sogar einen neuen Geschwindigkeitsrekord aufgestellt und dafür was Besonderes bekommen. Robert Schubert in unserem Vorpommern-Studio in Greifswald. Was denn genau?
1: Ja, das französische Rennteam hat von der Polizei in Sassnitz einen Strafzettel bekommen, wegen Raserei auf dem Wasser. Tatvorwurf, sie sollen mit 107,6 Stundenkilometern vor Sassnitz erwischt worden sein. Ausgestellt ist das Ticket auf den Driver, also den Fahrer Quentin de la Pierre. Tatort auf dem Wasser, so steht es drauf. Ich habe heute Morgen mit der Polizei telefoniert, das Knöllchen ist tatsächlich echt, aber es ist natürlich nur ein Spaß. Die Polizei freut sich, dass der SailGP so gut verlaufen ist und dass in Sassnitz ein neuer Geschwindigkeitsrekord erreicht wurde. Zahlen müssen die Franzosen selbstverständlich nichts.

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1: Das Interesse am Mordprozess zum Fall Fabian aus Güstrow ist insgesamt sehr groß. Fast bei jedem Verhandlungstag ist der Gerichtssaal gut gefüllt. Andrea Gottke, heute war der Andrang sicher besonders groß, denn die Angeklagte will sich zum ersten Mal äußern.
2: Genau, um 9 Uhr ging es los. Auch Fabians Mutter und ihre Anwältin sind im Gerichtssaal. Jörn Jakob Gericke aus dem Ostseestudio beobachtet ja für uns den Prozess. Jörn Jakob, wie viele Menschen wollten denn heute in den Gerichtssaal?
3: So eine lange Schlange gab es wohl noch nie bei einem Gerichtsprozess am Landgericht Rostock. Jeder Platz im Saal ist besetzt. Einige sind auch gar nicht reingekommen. Der Fall des getöteten 8-jährigen Fabian hat ja bundesweit Menschen aufgewühlt und heute dann besonderes Interesse ausgelöst. Im Prozess gab es ja schon einige Vorwürfe an die Angeklagte und Aussagen, die sie belastet haben. Gina H. hat sich dabei oft anmerken lassen, dass sie mit dem Gesagten nicht einverstanden ist, zum Beispiel durch Kopfschütteln. Und viele haben sich sicher gefragt, was da nun heute kommt, wenn sie selber spricht. Die Angeklagte hat auch sehr, sehr viele Zettel vor sich, das kann ich schon einmal sagen. Also es wird wohl insgesamt eine Weile dauern.
2: Was hat sie denn bisher ausgesagt?
3: Es ging um die Beziehung zu Fabians Vater, mit dem sie jahrelang zusammen war. Hier hat Gina H. am Vormittag unter anderem von einem Vorfall erzählt, der vor Gericht schon Thema war. Da hatte Fabians Vater sie im Streit verletzt und das hatte der Junge mitbekommen und wollte daraufhin seinen Vater nicht mehr sehen. Gina H. hat auch länger von ihrer schwierigen Kindheit berichtet. Die Mutter sei drogenabhängig und auch gewalttätig gewesen. Ja, man merkt, dass sie sich auch wirklich über viele Zeugenaussagen bisher geärgert hat. Sie hat ja Erwerbsminderungsrente bezogen und da sei wohl der Eindruck entstanden, sie habe eigentlich nur Freizeit gehabt und das sei aber falsch. Sie kümmere sich ja oder sie habe sich ja viel um ihre Großeltern gekümmert. Aber um substanzielle Punkte der Anklage, dass sie zum Beispiel mehrere Menschen zu Fabians Leiche geführt hat, bevor die Polizei überhaupt da war, dazu hat sie bisher nichts gesagt, nur zu einigen kleineren Punkten hat sie sich geäußert.
2: Wie will denn die Angeklagte jetzt versuchen, die Vorwürfe zu entkräften?
3: Na, ein Beispiel, es ist eine Küchenrolle bei ihr im Auto gefunden worden, auf der ein kleiner Fleck von Fabians Blut nachgewiesen worden ist. Und dazu hat sie gerade vor Gericht gesagt, dass sie im August 2025 mit Fabian und ihrem eigenen Sohn an einem See war, also einen Monat bevor Fabian getötet worden ist. Und er habe sich dort verletzt, sie habe die Wunde abgetupft mit der Küchenrolle. Das war eine Erklärung für ja, diesen großen zentralen Punkt der Anklage. Ein weiterer ganz zentraler Punkt der Anklage ist ja aber, dass Gina H. Fabians Vater zurück wollte, weil sie finanziell abhängig war von ihm. Da hat sie heute vor Gericht gesagt, das sei gar nicht so gewesen. Die Beziehung war zwar bequem für sie, aber das Geld war nicht der Grund, weswegen sie ihn zurück wollte. Zu weiteren großen Vorwürfen hat sie tatsächlich bisher nichts gesagt.
2: Was ist denn noch zu erwarten?
3: Die Aussage von Gina H. läuft noch weiter. Gerade ist eine Pause. Es ging ja schon einige Stunden. Aber am Vormittag hat sie ungefähr nur die Hälfte von ihrem Zettelstapel da durchgearbeitet. Es wird dann noch Anträge und Stellungnahmen geben, aber keine größeren Programmpunkte wie Zeugenaussagen heute. Die Angeklagte und ihre Aussage, das ist heute das Zentrale.
2: Vielen Dank, Jörn Jakob Gericke. 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Und nun Nachrichten im Überblick. In Mecklenburg-Vorpommern haben Staatsanwaltschaften im vergangenen Jahr mehr als 14 Millionen Euro aus Straftaten eingezogen. Nach Angaben des Justizministeriums in Schwerin gingen davon rund 6,8 Millionen Euro an geschädigte Privatleute, weitere 3,7 Millionen an staatliche Einrichtungen. Justizministerin Bernhard betonte, Kriminalität dürfe sich nicht lohnen. Allerdings erschwere das Steuergeheimnis in manchen Fällen die Einziehung. Deshalb solle geprüft werden, wie steuerliche Erkenntnisse künftig rechtsstaatlich genutzt werden können, um Beträge einzuziehen. Heute Mittag wird der Valomat für Mecklenburg-Vorpommern freigeschaltet. Das Frage- und Antwort-Tool soll dabei helfen, die Partei zu finden, die ähnliche Positionen wie man selbst vertritt. Dazu wurden die Parteien im Nordosten zu fast 40 Thesen aus allen Politikbereichen befragt. Die Landtagswahl in Mecklenburg-Vorpommern findet am 20. September statt. Die Politik in Berlin kommt in dieser Woche aus der Sommerpause. Das Parlament tagt zwar noch nicht, aber heute trifft sich die CDU-Spitze unter der Leitung von Bundeskanzler Merz. Vor den Ferien hatte es parteiintern deutliche Kritik an Personalentscheidungen des Kanzlers gegeben. Außerdem fordern in der CDU viele Spitzenpolitiker deutliche Entlastungen für die Wirtschaft. Ein großer Mittelstandsverband hat Merz jetzt dazu aufgerufen, in der Koalition stärker durchzugreifen. Reformen dürften nicht zerredet werden. Der Unternehmer und Großinvestor Klaus-Michael Kühne ist tot. Nach Medienberichten starb der gebürtige Hamburger im Alter von 89 Jahren. Kühne hatte das Familienunternehmen Kühne und Nagel ab den 1960er Jahren zu einem weltweit führenden Logistikdienstleister im Luft- und Seefrachtverkehr ausgebaut. Die von ihm in den 90er Jahren gegründete Kühne Holding hält nach eigenen Angaben derzeit rund 30% an der Reederei Hapag-Lloyd, 20% an der Lufthansa und eine wesentliche Minderheitsbeteiligung am Fernbus- und Reiseunternehmen Flix. 12:06 Uhr. 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Sie haben es heute Morgen vielleicht auch im Straßenverkehr gemerkt oder am Wochenende die vielen bunten Schultüten gesehen. Die Schule geht wieder los. Insgesamt gehen ab heute 163.000 Schülerinnen und Schüler zur Schule. Das Wichtigste, es gibt einige neue Regeln. Ingo Bötig aus der Aktuell-Redaktion. Was kommt auf die Schülerinnen und Schüler denn zu?
4: Größtes Thema dürften wohl Smartphones, Tablets und Laptops sein. Die sollen per Hausordnung ab diesem Schuljahr draußen bleiben. So hatte es die Landesregierung empfohlen. Das gilt vor allem für Schüler der 1. bis 6. Klasse. Bei den Klassen 7 bis 9 können Lehrer Smartphones in begründeten Einzelfällen zulassen, zum Beispiel wenn es in einer konkreten Lernsituation helfen kann oder soll. Etwas lockerer wird es für die Klassen 10 bis 12, auch in klarem Rahmen, allerdings mit regulären, festen Nutzungszeiten.
2: Es gibt auch neue Regeln, was die Versetzung angeht. Regeln, die sogar zum offenen Streit geführt haben zwischen Landesregierung und Lehrergewerkschaft.
4: Ja, es gelten neue Versetzungsregeln. Zum Beispiel entscheidet an Grundschulen jetzt die Klassenkonferenz gemeinsam mit den Eltern, wer weiter darf und wer nicht. Was den offenen Streit angeht, der bezieht sich vor allem auf die oberen Klassenstufen. Wer in der 10. Klasse eine 5 in Deutsch, Mathe oder der ersten Fremdsprache hat, den sogenannten Kernfächern, kann nicht mehr ausgleichen. Das wird jetzt ausgeschlossen. Gleiches gilt auch für die Gymnasien. Das gefällt der Lehrergewerkschaft GEW überhaupt nicht. Sie meint, das sei viel zu konservativ gedacht. Solche Regeln würden nicht dazu führen, dass am Ende die Schulabschlüsse besser würden. Gerade in der Pubertät sollte man nicht nur und so hart auf Schulnoten schauen. Die GEW beruft sich auf wissenschaftliche Studien, wonach die Leistungsfähigkeit von Kindern und Jugendlichen nicht nur anhand von Schulnoten eingeschätzt werden sollte.
2: Vielen Dank, Ingo Bötig. 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

0: an und melden freilaufende Katzen. Oft haben sie bereits Kitten.
1: Es ist unwahrscheinlich viel Zeit, ja. Schlimmste Aktion war jetzt gewesen, auch in der Nähe von Krakau. Das hat uns beschäftigt 4 Wochen lang. Wir haben 20 Tiere aufgenommen für die Kastration. 3 Wochen, 4 Wochen am Stück, jeden Tag denselben Turn durchzuziehen, geht an die Substanz.
0: Unterstützt wird der Verein vom Güstrower Tierarzt Bernd Linke. Er weiß aus seiner täglichen Arbeit, wie wichtig solche Kastrationsaktionen sind.
2: Ich habe Respekt vor den Tierschützern, die sich darum kümmern. Eine Katze kann 2 Würfe im Jahr machen, sagen wir 4 bis 5 Kätzchen. Also die Population würde sich ganz stark ausdehnen.
0: 120 Katzen hat der Güstrower Verein in diesem Jahr bereits kastrieren lassen. Mindestens 200 Euro kostet es, eine Katze zu kastrieren, gegen Parasiten zu behandeln und zu chippen. Im vergangenen Jahr waren es insgesamt rund 2.300 Katzen landesweit. Kosten rund 460.000 Euro. Das Land trägt davon 50.000 Euro, also nur einen Bruchteil. Und laut Landesverband des Deutschen Tierschutzbundes liegt die tatsächliche Zahl freilebender Katzen etwa 10-mal höher. Carmen Lahl, Chefin des Güstrower Tierschutzvereins, fordert deshalb eine landesweite Katzenschutzverordnung, die Katzenhalter stärker in die Verantwortung nimmt.
3: Man sollte sie chippen und registrieren lassen und kastrieren lassen, wenn sie draußen ist. Und einfach mal mit uns mitkämpfen. Und zwar, dass diese Katzenschutzverordnung hier in Mecklenburg-Vorpommern flächendeckend umgesetzt wird.
0: Wünschen würden sich die Güstrower Tierschützer, dass Menschen, die wilde, freilebende Katzen sehen, die regionalen Tierschutzvereine informieren.
4: Probleme bei der Katzenkastration. Dana Zelk war das aus unserer Redaktion Landwirtschaft, Umwelt und Natur. Sie hat sich in Güstrow umgesehen.
5: Und das Wetter für uns in Mecklenburg-Vorpommern, ja, könnte ein bisschen sonniger sein, ne? Wir haken da auch gleich mal nach, wie es mit der Sonne aussieht heute noch. 19 bis 23 Grad wären es auf jeden Fall an der Spitze, was die Temperaturen angeht. Ganz viel Sonne entlang der Küste. Kleines Schauerrisiko gibt es Richtung Randobruch und die Temperatur im Moment bei Ihnen in Lübsdorf 16 Grad, wir ziehen 17 und in Usedomstadt 18 Grad. NR1 Radio MV, der zuverlässigste Verkehrsservice für uns in Mecklenburg-Vorpommern. 11 nach 12 haben wir es, da läuft es soweit. Vorsicht aber bitte auf der A20, Kreuz Uckermark Richtung Rostock in Höhe Neubrandenburg-Ost. Gegenstände hier auf der Fahrbahn. Dann Vorsicht auf der A20, Rostock Richtung Lübeck zwischen Kröppelin und Neukloster. Auch hier Gegenstände. Gesperrt die A19 Rostock Richtung Berlin, die Ausfahrt Rostock Süd wegen Bauarbeiten bis 16 Uhr. Und A24 Berlin Richtung Hamburg. Die Anschlussstelle Suco wegen Reinigungsarbeiten bis 17 Uhr gesperrt. Dann kommen wir auch schon zu den Blitzern. Da wird geblitzt auf der A14 Richtung Karstädt, Höhe Parkplatz Platerberg. A24 Richtung Hamburg zwischen Zarentin und Gudow und Höhe Pritzwalk. B5 Richtung Beutzenburg, Abzweig am Hirschberg. B96 Rügenzubringer in der Überleitung zu A20 beidseitig. In Warenshof Richtung Waren auf der B108. B111 zwischen Malze und Warnemünde. Die 192 Ortseingang Situ, wenn Sie aus Rötz kommen. B198 Ortseingang Neustrelitz aus Woldeck kommend. B23 in Bandenitz Richtung Hagenow zwischen Markgrafenheide und Hinrichshagen. Güstrow die Weinbergstraße und Rostock-Röversäger-Chaussee stadtauswärts. Wenn Sie auch noch was sehen, geben Sie gerne Bescheid. Geben uns ja kostenlos in der NDR am Vor-App. Oder Sie rufen durch 0800 5959 100.
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0: Es ist knapp 10 Minuten vor 12:30 am Montagmittag hier bei NR1 Radio MV. Und wir haben das Sportupdate mit Hannes Vogt vor der Brust in Amsterdam. Hannes, beginnt ja heute Nachmittag die Weltmeisterschaft im Rudern. Und auch Mecklenburg-Vorpommern ist mit mehreren, genau gesagt mit 3 Athleten mit dabei.
1: Genau, 2 Starter gehen in den olympischen Klassen ins Rennen. Einer im paralympischen Bereich. Der 44-jährige Pararuderer Markus Klemp aus Ribmitz-Damgarten ist seit 25 Jahren an der Weltspitze dabei. Sein 25 Jahre jüngerer, also der 19-jährige Landsmann Ole Hohensee aus Stralsund, gilt dagegen als Shootingstar im deutschen Team. Für Hohensee geht es in Amsterdam zunächst um seine erste WM-Medaille. Und für den Rostocker Oliver Holz beginnt die WM schon heute im Männerdoppelzweier. Allerdings zunächst mit den Vorläufen. Diese sind um 17.40 Uhr.
0: 2 Tage Highspeed-Segeln auf der Ostsee sind vorbei. Das war schon wirklich schön. Bei der SailGP in Sassnitz auf der Insel Rügen haben ja 13 internationale Teams um den Sieg gekämpft. Das war schon ein großes Spektakel, ne?
1: Absolut. Der SailGP gilt ja auch als die Formel 1 des Meeres. Und Sassnitz hat an diesem Wochenende gezeigt, dass ein internationales Sportevent dort funktionieren kann. Und das trotz Wind und ordentlich Regen waren rund 15.000 Besucher dabei. Größere Zwischenfälle gab es laut Veranstalter glücklicherweise nicht. Und die Franzosen haben dabei auch mit über 107 Stundenkilometern einen neuen Geschwindigkeitsrekord aufgestellt. Und für das deutsche Team ging das Ganze aber nicht so gut aus. Die gewannen zwar 2 Rennen, aber haben sich am Ende nicht fürs Finale qualifiziert und bleiben damit auf Platz 8 der Saisonwertung. Den Gesamtsieg der SailGP in Sassnitz holten sich die Australier und übernehmen damit auch die Führung in der Gesamtwertung. Und im nächsten Jahr, also 2027, kommt der SailGP auf seine Tour wieder zurück nach Sassnitz.
0: Freuen wir uns drüber. Sehr schön. Vielen Dank dir soweit. Das Sportupdate heute Mittag hier bei NR1 Radio MV. Und das nächste natürlich wie gewohnt 10 vor 5 in der Sendung der Tag hier bei NR1 Radio MV.

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4: Es ist 12:30 und somit Zeit für unser Wetter für uns in Mecklenburg-Vorpommern mit unserem NDR-Wetterexperten Frank Abel aus dem Wetterstudio Kap Arkona auf der Insel Rügen. Hallo Frank.
5: Hallo Tatjana, grüß dich.
4: So, wie hoch sind denn die Chancen, dass wir im Land heute auch noch die Sonne sehen?
5: Ja, die werden mit jeder Stunde besser, also und mit jedem Kilometer nach Norden, weil von der Ostsee her geht's auf im Laufe des Nachmittags. Aber es wird auch bis ganz in den Süden gehen, also auch Richtung Riesegegend, gibt es jetzt am Ende des Tages noch 5 Stunden Sonne. Und so bis 10 dann tatsächlich Fischland, da singst. Kap Arkona, hier scheint sie auch bei mir beim Wetterstudio. Also die schicke ich dann einfach mal vorbei. Das Einzige, was jetzt noch passieren kann, ist so ein Restezucken von den letzten einzelnen Schauern irgendwo heute Abend zwischen Seenplatte und Randobruch, also ganz im Südosten. Mhm. Sonst nicht. Sonst ist Ruhe, weil Hochsteffen ist da und deswegen ja auch nur ein schwacher, leichtböiger Wind, der dann heute Abend so langsam auf Nordost dreht.
4: Und das heißt, wir kommen dann auch trocken durch die Nacht?
5: Trocken und kalt, ja. Nachts geht es natürlich jetzt runter, weil der Wind komplett einschläft, zumindest in Vorpommern. Und da geht es in so Muldenlagen auf bis zu 6 Grad runter. Also das wird eine kalte Nacht. Ansonsten liegen wir natürlich an den Küsten bei 15 und in den Städten bei 12 Grad ein bisschen milder. Aber es bleibt trocken, dann kann sich Nebel bilden. Auch das vor allem eben in der kältesten Ecke in Vorpommern. Ansonsten löst er sich aber auf. Und dann können wir uns auf einen richtig schönen sonnigen Dienstag freuen. Da geht sogar schon bei 22 bis 25 Grad überall mit Sonne weiter.
4: So. Das hört sich gut an. Kriegen wir denn noch mal ein bisschen mehr vom Sommer noch ab jetzt in der letzten Augustwoche?
5: Ja, das wird noch, also angenehm sommerlich, nicht mehr so brutal heiß. Ne? Es ist Riesegegend, Gegend immer die wärmste Ecke, Mittwoch bis 26, Donnerstag bis 28 Grad, sonst lieber ein bisschen drunter im restlichen Land oder an den Küsten 20, 23. Alles schick bis mindestens Freitag, dann kommen irgendwann die Gewitter, aber wann und wo und wie kräftig, da warten wir noch ein bisschen ab.
4: Das behalten wir auf jeden Fall im Auge. Vielen Dank dir, Frank, schönen Nachmittag.
5: Auch so, danke.
4: 12:01, NDR1 Radio MV, der zuverlässigste Verkehrsservice für uns in Mecklenburg-Vorpommern. A19 Rostock Richtung Berlin, die Ausfahrt Rostock Süd ist wegen Bauarbeiten bis 16 Uhr gesperrt. Und auf der A24 Berlin Richtung Hamburg ist die Anschlussstelle Suco wegen Reinigungsarbeiten bis 17 Uhr gesperrt. Geblitzt wird auf der A14 Richtung Karstädt für Parkplatz Platerberg, A24 Richtung Hamburg zwischen Zarentin und Gallin, Richtung Hamburg Höhe Pritzwalk, B5 Richtung Bolzenburg, Abzweig am Hirschkrug, B96, Parkplatz Rügenblick beidseitig, B104 zwischen Pasewalk und Straßburg, die 110 Remershof Richtung Demmin, Eldena Richtung Karstädt auf der 191, B198 Ortseingang Neustrelitz, wenn Sie aus Woldeck kommen, B23 in Bandenitz Richtung Hagenow, zwischen Gralmüritz und Kleinmüritz, Güstrow die Weinbergstraße und dann noch Rostock-Röversheger-Chaussee stadtauswärts. Dankeschön, Clara und Volker. Staus und Blitzer, melden Sie kostenlos in der NDR am V-App oder Sie rufen durch, hier einfach bei mir im Studio 0800 5959 100.
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1: Mit Bernd Karlauch. Guten Tag. In Rostock und im umliegenden Landkreis hat heute für rund 3.700 Mädchen und Jungen ihr erstes Schuljahr begonnen. Verkehrswacht und DEKRA bitten Autofahrer um verstärkte Rücksichtnahme. Die Polizei hat für die erste Schulwoche Kontrollen vor etlichen Schulen angekündigt. Neben dem 22. Prozesstag im Fall des getöteten Fabian aus Güstrow hat am Landgericht Rostock auch die Hauptverhandlung gegen einen 49-Jährigen begonnen. Ihm wird besonders schwere räuberische Erpressung vorgeworfen. Er soll im März einen Mann mit einem Messer bedroht und unter anderem zur Herausgabe seiner Bankkarte genötigt haben. Der Angeklagte befindet sich in Untersuchungshaft. In Rostock hat sich gestern Abend ein 20-Jähriger einer Verkehrskontrolle entzogen. Laut Polizei kam er auf der Flucht mit seinem Wagen von der Fahrbahn ab und landete in einem Erdwall im Stadtteil Lichtenhagen. Wie sich herausstellte, stand der Mann unter Drogeneinfluss, besaß keine Fahrerlaubnis und die Kennzeichen waren gestohlen. Außerdem hatte ihn eine Videokamera beim Tankbetrug gefilmt. Die Rostocker Teilnehmer der Leichtathletik-EM von Birmingham, die Speerwerferin Julia Ulbricht und die Läuferin Johanna Martin und Lia Floto, alle vom LAV, werden zur Stunde im Rathaus empfangen. Die Silbermedaillengewinnerin im Speerwurf, Julia Ulbricht, ist heute Abend außerdem zu Gast im Nordmagazin im NDR Fernsehen.
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Spiritual, The River of Dreams, hier bei NR1 Radio MV im Lieblingsmix. Und hier geht's auch gleich weiter, ab 1 mit Robert Holm, dann durch den Nachmittag und in Richtung Montag Feierabend. Haben Sie da dann auf alle Fälle einen schönen, und jetzt noch für Sie die Ronettes mit Be My Baby, Leonie's Simple Life und The Rhythmics. Here Comes the Rain Again für die meisten 80er.

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4: Jetzt ist es 13 Uhr.
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4: Eine lange Schlange heute Morgen vorm Landgericht Rostock. Viele wollten dabei sein im Gerichtssaal, denn dort läuft heute eine besondere Aussage im Fall Fabian. Christian Schewe.
5: Ja, die Angeklagte Gina H. schildert ihre Sicht der Dinge. Es ist nun schon der 22. Prozesstag und viele hatten mit Spannung erwartet, was sie zu den bisherigen Vorwürfen und Indizien sagt. Jörn Jakob Gericke berichtet aus dem Ostseestudio.
6: Ein kleiner Fleck von Fabians Blut, gefunden auf einer Küchenrolle im Auto der Angeklagten. Das ist ein Indiz im Mordprozess, das Gina H. in ihrer Aussage heute so erklärt. Sie sei mit Fabian noch im August vergangenen Jahres an einem See gewesen. Der Junge habe sich dort verletzt und sie habe die Wunde mit der Küchenrolle abgetupft. Die Angeklagte hat zudem von ihrer eigenen schweren Kindheit berichtet und von der jahrelangen Beziehung zu Fabians Vater. Er habe sie bei mehreren Streits körperlich verletzt. Die Staatsanwaltschaft geht davon aus, dass Gina H. mehrere Personen zu Fabians Leiche geführt hat. Dazu sagte sie bisher, sie habe den Ort zufällig mit einem Bekannten gefunden. Weil der von der Situation überfordert war, habe sie einen weiteren Freund dorthin geführt.
5: Die vier Staatsanwaltschaften in Mecklenburg-Vorpommern haben im vergangenen Jahr rund 14,1 Millionen Euro aus Straftaten abgeschöpft. Fast die Hälfte davon, also etwa 6,8 Millionen Euro, sei an geschädigte Privatleute ausgezahlt worden, teilt das Justizministerium mit. Weitere rund 3,7 Millionen Euro gingen an geschädigte staatliche Institutionen. Die Vermögensabschöpfung bleibe ein wichtiges Instrument der Kriminalitätsbekämpfung, heißt es von den Staatsanwaltschaften dazu. Mit dem Start des neuen Schuljahres bekommen die Regio-Buslinien in Mecklenburg-Vorpommern ein einheitliches Nummernsystem. Für Fahrgäste ändert sich dabei vor allem eines, die Liniennummern. Außerdem geht von heute an eine neue Regio-Buslinie an den Start. Aus der aktuellen Redaktion Robert Schubert.
7: Von heute an erhalten alle Regio-Buslinien im Land neue einheitliche Liniennummern. Die bestehenden Linien bleiben inhaltlich unverändert, heißt es vom Verkehrsministerium in Schwerin. Lediglich die Nummern werden angepasst, damit der Regiobus MV künftig überall im Land leichter wiederzuerkennen ist. Hintergrund ist die Mobilitätsoffensive Mecklenburg-Vorpommern, bei der das Land seit Herbst 2023 schrittweise Regiobuslinien gefördert hat. Insgesamt umfasst das Netz dann 18 Regiobuslinien. Zusätzlich kommt eine neue Linie hinzu, die Regiobuslinie MV67. Verbindet dann Parchim, Plau am See und Malchow. Sie entspricht der früheren Linie 77.
5: Das neue Schuljahr hat heute begonnen. Über 13.000 Erstklässler in Mecklenburg-Vorpommern haben heute ihren ersten Schultag. Laut Statistischem Bundesamt verunglücken Kinder zwischen 6 und 14 Jahren am häufigsten zwischen 7 und 8 Uhr. Damit der neue Schulweg gut bewältigt werden kann, führt die Polizei landesweit Verkehrskontrollen vor Schulen durch. Autofahrer sollen damit sensibilisiert werden. Dazu Ilka Pflüger, Präventionsberaterin der Polizeiinspektion Stralsund.
8: In den kommenden 3 Wochen werden die Beamtinnen und Beamten der Reviere und der Städte sozusagen an den Schulen präsent sein. Und die Polizei steht an den Schulen, an Schwerpunktschulen bzw. da, wo Hotspots und der Verkehrsbereich nicht so gut reguliert ist. Wir stehen dort, wo das Gefahrenpotenzial relativ hoch ist, in Anführungszeichen, und unterstützt dort die Eltern bzw. die Kinder beim Überqueren der Straßen.
5: Eka Pflüger, Präventionsberaterin der Polizeiinspektion Stralsund. Der Unternehmer, Milliardär und Mäzen Klaus-Michael Kühne ist tot. Wie sein Konzern bestätigt, starb der gebürtige Hamburger in der vergangenen Nacht im Alter von 89 Jahren an seinem Schweizer Wohnort. Kühne leitete über Jahrzehnte den Transport- und Logistikkonzern Kühne und Nagel, den er von seinem Vater übernommen hatte. In den 1970er Jahren siedelte er aus steuerlichen Gründen samt Firma in die Schweiz um. Dort baute er das mittelständische Familienunternehmen zu einem Weltkonzern mit mehr als 1300 Niederlassungen aus.
4: Das Wetter für uns in Mecklenburg-Vorpommern, und da ist Sonne in Sicht. An der Ostsee scheint sie ja schon und ganz langsam setzt sie sich im Laufe des Nachmittags auch im Rest des Landes durch. Und nach Feierabend wird sie dann überall scheinen. Und damit kommt der Sommer zurück nach Mecklenburg-Vorpommern. Auch die nächsten Tage wird es sonnig. Der Drei-Tage-Trend zeigt Temperaturen von bis zu 26 Grad. Aktuell haben wir 18 in Kirchow bei Kröpelin, 19 in Tornohof am Breiten Luzin und immerhin 20 in Lindenfelde bei Dermin. 1:04, NDR1 Radio MV, der zuverlässigste Verkehrsservice für uns in Mecklenburg-Vorpommern. A19, Rostock Richtung Berlin, die Ausfahrt Rostock Süd, ist wegen Bauarbeiten gesperrt noch bis 16 Uhr. A24, Berlin Richtung Hamburg, Anschlussstelle Sukow, da laufen Reinigungsarbeiten. Bis 17 Uhr kommen sie da nicht durch. Dann haben wir Blitzer, die neuesten von Ihnen gemeldet. A14 Richtung Karstadt, Höhe Parkplatz Platerberg. A24 Richtung Hamburg zwischen Zarrentin und Galin. A24 Richtung Hamburg noch einer Höhe Pritzwalk. B5 Richtung Beutzenburg am Abzweig am Hirschkrug. B96 am Parkplatz Rügenblick beidseitig. Nochmal 96 Rügenzubringer in der Überleitung zur A20 beidseitig. 104 zwischen Pasewalk und Straßburg. 108 in Warenshof Richtung Waren. 110 Remershof Richtung Dermin. 111 zwischen Malzow und Bannemien. 191 Eldena Richtung Karstadt, 192 Ortseingang Sito aus Rötz kommt, 196 Lanken-Granitz Richtung Seerams, 198 Ortseingang Neustrelitz aus Woldeck kommt, 208 kurz vor Wismar am Kreisverkehr, B321 in Bandenitz Richtung Hagenow, zwischen Graal-Müritz und Klein-Müritz. Dann noch einer zwischen Markgrafenheide und Hinrichshagen, in Güstrow in der Weinbergstraße und in Rostock Röversheger Chaussee statt auswärts. So, Staus und Blitzer kostenlos melden in der NDR MV App oder kostenlos anrufen 0800 595 9100.
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4: Und es ist doch auch ganz schön, dass jetzt alles wieder seinen geregelten Gang geht, oder? Ferien vorbei. In Rostock freuen sich zum Beispiel viele, dass die Neptun-Schwimmhalle nach der Sommerschließzeit wieder aufhat. Alle Schwimmer können jetzt wieder abtauchen. Worauf freuen Sie sich jetzt, wo die Ferien vorbei sind? Mal Bescheid sagen, 0800 595 9100 oder Sprachnachricht über die NDR MV App.
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Hab gerade mal nachgeguckt in der Tank-App. Diesel in Anklam aktuell 2,43. In Tetro kostet der Diesel sogar 2,44. Echt nicht viel besser. 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
1: Einer dieser 80er, die sie jetzt bis zum Feierabend weiter trällern, weil der so gut im Kopf bleibt. Jennifer Rush, I Can't I'm Done. Die meisten 80er immer bei uns.

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1: Kurz vor halb zwei. Das Wetter für uns in Mecklenburg-Vorpommern: 19 Grad in Neu-Lüblow bei Neustadt-Glewe, 20 Grad in Wattmannshagen bei Teterow und 21 Grad in Vogelsang-Wasin bei Eggesin. Viel mehr wird's heute auch nicht, auch wenn nach und nach noch überall die Sonne rauskommt. Die nächsten Tage wird's aber wärmer. Der 3-Tage-Trend, der zeigt Temperaturen von bis zu 26 Grad und viel Sonne. 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A19 Rostock Richtung Berlin, die Ausfahrt Rostock Süd ist wegen Bauarbeiten gesperrt, noch bis 16 Uhr. A24 Berlin Richtung Hamburg, die Anschlussstelle Suco ist wegen Reinigungsarbeiten gesperrt, noch bis 17 Uhr. Geblitzt wird A14 Richtung Karstadt, Höhe Parkplatz Platerberg. A24 Richtung Hamburg zwischen Zarrentin und Galin. Nochmal A24, aber Höhe Pritzwalk auch noch einer. Dann B96 am Parkplatz Rügenblick beidseitig. 96 Rügenzubringer in der Überleitung zur A20 beidseitig. 104 zwischen Pasewalk und Straßburg. 108 in Warenshof Richtung Waren. 111 zwischen Malzow und Bannemien. 191 Eltener Richtung Karstadt. 192 Ortseingang Sito aus Rötz kommt. 196 Lankengranitz Richtung Seerams. 198 Ortseingang Neustrelitz aus Woldeck kommt. 208 kurz vor Wismar am Kreisverkehr. B23 in Bandenitz beidseitig und zwischen Graal-Müritz und Klein-Müritz. Dann noch in Güstrow-Weinbergstraße zwischen Lubko und Prora. Zwischen Markgrafenheide und Hinrichshagen. Und in Stralsund in der Greifswalder Chaussee. 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
2: Hallo, hier ist Heiko. Eine Lichtschrankenmessung, Bundesstraße 5, Hirschkrug, Dammeritz.
1: Danke fürs Bescheid sagen, Heiko, und gute Fahrt.

Was sagen Sie? Private Wohnungen in Mecklenburg-Vorpommern sollen weiterhin als Ferienunterkünfte vermietet werden dürfen? Sagen Sie, stimme ich zu, bin ich neutral oder stimme ich nicht zu? Oder was sagen Sie zu, in Mecklenburg-Vorpommern sollen weitere Windkraftanlagen gebaut werden? Stimme zu, bin neutral, stimme nicht zu? Das sind zwei von 38 Fragen des Wahl-O-Mat zur Landtagswahl in Mecklenburg-Vorpommern. Und der ist jetzt seit genau 12 Minuten online freigeschaltet auf der Seite der Bundeszentrale für politische Bildung. Da können Sie sich ab jetzt durchklicken und dann sehen, welche Parteien am besten zu Ihnen passen. Und wenn Sie schon mal dabei sind im Internet, gucken Sie auch gleich mal alle Spitzenkandidaten der Parteien an. Wir vom NDR haben mit allen ausführlich gesprochen, alle Aussagen, alle Fakten gecheckt, damit Sie sich ein Bild machen können auf ndr.de/mv, da alle Infos zur Landtagswahl in Mecklenburg-Vorpommern. NDR 1 Radio MV hier.

In Neustadt-Glewe über dem Flugplatz scheint schon die Sonne, in Rostock über dem Seehafen auch und in Waren an der Müritz scheint sie auch. Und zum Feierabend nachher wird sie überall scheinen bei uns in Mecklenburg-Vorpommern. Der Sommer kommt zurück und dazu der Lieblingsmix auf NDR 1 Radio MV mit deutschen Hits, mit Kulthits und jetzt mit einem sehr sonnigen aktuellen Hit. Hier sind Gestört, aber geil und Anna X mit Thank You. So

0: Jetzt ist es 14 Uhr.
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0: Eine Menge los heute vom Landgericht in Rostock. Viele wollten im Gerichtssaal dabei sein, denn dort läuft eine besondere Aussage im Fall Fabian, Christian Schewe.
2: Ja, genau. Die Angeklagte Gina H. schildert heute ihre Sicht der Dinge. Es ist schon der 22. Prozesstag mittlerweile. Und viele Menschen hatten mit Spannung erwartet, was sie zu den bisherigen Vorwürfen und Indizien sagt. Jörn Jakob Gericke aus dem Ostseestudio.
3: Ein kleiner Fleck von Fabians Blut, gefunden auf einer Küchenrolle im Auto der Angeklagten. Das ist ein Indiz im Mordprozess, das Gina H. in ihrer Aussage heute so erklärt. Sie sei mit Fabian noch im August vergangenen Jahres an einem See gewesen. Der Junge habe sich dort verletzt und sie habe die Wunde mit der Küchenrolle abgetupft. Die Angeklagte hat zudem von ihrer eigenen schweren Kindheit berichtet und von der jahrelangen Beziehung zu Fabians Vater. Er habe sie bei mehreren Streits körperlich verletzt. Die Staatsanwaltschaft geht davon aus, dass Gina H. mehrere Personen zu Fabians Leiche geführt hat. Dazu sagte sie bisher, sie habe den Ort zufällig mit einem Bekannten gefunden. Weil der von der Situation überfordert war, habe sie einen weiteren Freund dorthin geführt.
2: Die Ukraine feiert heute den 35. Unabhängigkeitstag. Zugleich beraten die europäischen Unterstützerstaaten sowie Vertreter der EU und der NATO über weitere Hilfen für das angegriffene Land. Aus Kiew, Florian Kellermann.
4: Die Vertreterinnen und Vertreter der Partnerländer trafen am Morgen am Bahnhof in Kiew ein. Unter ihnen der neue britische Premierminister Andy Burnham. Der ukrainische Präsident Volodymyr Zelensky veröffentlichte zum Unabhängigkeitstag ein 21-minütiges Video, in dem er sich an die Menschen in der Ukraine wendet. Er beschwor die Einheit der Gesellschaft im Krieg gegen Russland. Um Flugabwehr wird es am Nachmittag bei der Sitzung der Partnerländer der Ukraine gehen, der sogenannten Koalition der Willigen. Staats- und Regierungschefs, die sich nicht in der Ukraine befinden, werden online zugeschaltet. Besonders bedrohlich ist es für die Ukraine, dass Russland ihre Strom- und Wärmeversorgung gezielt angreift. Im vergangenen Winter fiel immer wieder für hunderttausende Menschen die Heizung aus.
2: Innerhalb kurzer Zeit sind in Rostock mehr als 70 Wahlplakate beschädigt worden. Nach bisherigen Erkenntnissen waren Wahlplakate verschiedener Parteien betroffen. Einige wurden entfernt, wie die Polizei mitteilte. Polizisten entdeckten die Plakate demnach am Samstag in den Stadtteilen Dirkow und Teutenwinkel. Am 20. September ist Landtagswahl in Mecklenburg-Vorpommern. Am kommunalen Krankenhaus in der Min wird gestreikt. Dazu aufgerufen hat die Dienstleistungsgewerkschaft Verdi. Annette Even in unserem Hörstudio. Was fordern denn die Mitarbeiter?
5: Es geht um mehr Geld. Der Landkreis Mecklenburgische Seenplatte wollte ab 2026 Tarif zahlen. Das hatte der Kreistag bereits 2020 beschlossen. Allerdings unter der Maßgabe, dass das Krankenhaus bis dahin schwarze Zahlen schreibt. Dem ist nicht so, hat der Geschäftsführer der Klinik Kermit Benisch gegenüber dem NDR gesagt. Derzeit stehe in der Bilanz ein Minus in Höhe von 5,5 Millionen Euro. Deshalb sei man finanziell nicht in der Lage, den Tarif des öffentlichen Dienstes einzuführen. Es gebe ein Angebot, über das werde in 4 Wochen mit der Gewerkschaft verhandelt, so Geschäftsführer Benisch. Etwa 80 nichtärztliche beschäftigte Mitarbeiter haben nach Angaben der Gewerkschaft heute die Arbeit niedergelegt. Patienten werden während des 3-tägigen Streiks versorgt. Es ist ein Notdienst eingerichtet.
2: Auf einer Autobahn in den Niederlanden ist ein Reisebus mit 2 Schulklassen aus Schleswig-Holstein verunglückt. In dem Bus saßen nach Angaben der Schule 54 Schülerinnen und Schüler sowie 4 Lehrkräfte. Aus Schönberg im Kreis Plön. Mehrere Personen wurden demnach verletzt, aber nicht lebensgefährlich. Nach Polizeiangaben sind 8 Verletzte ins Krankenhaus gebracht worden. Der Unfall, an dem nach Polizeiangaben auch ein Lieferwagen beteiligt war, hatte sich in der Nacht auf der A28 ereignet.
0: Das Wetter für uns in Mecklenburg-Vorpommern. Und da bekommen wir heute alle noch Sonne. An der Ostsee scheint sie ja schon und ganz langsam setzt sie sich im Laufe des Nachmittags überall durch. Und nach Feierabend wird sie dann auch überall scheinen. Und damit kommt der Sommer zurück. Auch die nächsten Tage wird sonnig. Der 3-Tage-Trend zeigt Temperaturen von bis zu 26 Grad und viel Sonne. 2:04, NDR 1 Radio MV, der zuverlässigste Verkehrsservice für uns in Mecklenburg-Vorpommern. A19 Rostock Richtung Berlin, die Ausfahrt Rostock Süd noch bis 16 Uhr gesperrt, da laufen Bauarbeiten. Und auf der A24, da laufen Reinigungsarbeiten. Berlin Richtung Hamburg, die Anschlussstelle Suko ist deswegen noch bis 17 Uhr gesperrt. Geblitzt wird A14 Richtung Karstadt, Höhe Parkplatz Platerberg. A24 Richtung Hamburg, einmal zwischen Zarrentin und Gallin und dann Höhe Pritzweig. B5 Richtung Beutzenburg am Abzweig Hirschkrug, am Hirschkrug. B26 96 am Parkplatz Rügenblick beidseitig, 96 Rügenzubringer in der Überleitung zur A20 beidseitig, 104 zwischen Pasewalk und Straßburg, 108 in Warenshof Richtung Waren, 111 zwischen Malzow und Bannemien, 191 Eldener Richtung Karstädt, 192 Ortseingang Sito aus Rötz kommt, 194 in Negast beidseitig und 196 Lankengranitz Richtung Serams. Dann die 198 Ortseingang Neustrelitz aus Woldeck kommt, 208 kurz vor Wismar am Kreisverkehr, B23 in Bandenitz, zwischen Graal-Müritz und Klein-Müritz in Güstrow, Weinbergstraße, zwischen Lubko und Prora, zwischen Margrafenheide und Hinrichshagen und dann noch in Stralsund in der Greifswalder Chaussee. Staus und Blitzer kostenlos melden in der NDR-MV-App oder kostenlos anrufen 0800 595 9100. 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
6: Hallo, moin, hier ist Volker. Blitzer in Güstrow in der Weinbergstraße. Der ist weg, es ist blitzerfrei.
0: Blitzerfrei kommt man wieder durch. Dankeschön. Wo fährst du denn gerade hin?
6: Ich fahre jetzt Richtung Rostock, noch ein bisschen Kundschaft ärgern mit meinen Besuchen und ja, dann ist irgendwann um 17 Uhr Feierabend.
0: Was machst du denn beruflich, wo du Kundschaft ärgerst?
6: Ich arbeite im Außendienst.
0: Ah, okay. Dann lass dir mal noch schön Kaffee kochen bei der Kundschaft.
6: Na, vielleicht gibt's auch Kuchen. Schauen wir mal.
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Die Lehrerinnen und Lehrer müssen wieder unterrichten. Die Schulbusfahrer und Fahrerinnen müssen wieder fahren. Für viele ist das heute der erste Arbeitstag nach dem Urlaub heute. NDR 1 Radio MV ist bei Ihnen. Und damit die Erholung nicht sofort wieder futsch ist, helfen laut Experten zwei Sachen. Die eine ist, gelassen bleiben. Es ist ja oft so, dass man nach dem Urlaub zurückkommt und erschlagen ist von allem, was liegen geblieben ist auf der Arbeit. Wenn man sich davon stressen lässt und möglichst viel abarbeiten will, dann ist die ganze Erholung schnell wieder futsch. Deswegen durchatmen und alles nach und nach machen. Das ist Tipp Nummer 1. Und Tipp Nummer 2, vom Urlaub erzählen. Nicht nur auf der Arbeit, sondern man kann sich auch noch mal mit Freunden verabreden, Fotos angucken. So bleibt das Urlaubsgefühl länger erhalten und die Entspannung auch. Und es hilft natürlich auch Urlaubsmusik auf NDR 1 Radio MV. Zum Erinnern für alle, die im Süden waren, Luis Fonsi jetzt mit Despacito. Hi.

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0: Was für ein Kult-Hit. Bonnie Tyler, Holding Out for a Hero auf NDR 1 Radio MV. Haben Sie gehört in Alt-Pokrent bei Gardebusch, da sind es gerade 19 Grad. In Lalchow bei Plau am See, da sind es 20 Grad. Und Schmetshagen bei Stralsund hat sogar schon 21 Grad. Das Wetter für uns in Mecklenburg-Vorpommern. Viel wärmer als 21 Grad, da in Schmetshagen wird es heute auch nicht mehr. Auch wenn überall nach und nach noch die Sonne rauskommt. Die nächsten Tage wird es aber wärmer. Der 3-Tage-Trend, der zeigt Temperaturen von bis zu 26 Grad und viel Sonne. Gleich 14:30 NDR 1 Radio MV, der zuverlässigste Verkehrsservice für uns in Mecklenburg-Vorpommern. A19 Rostock Richtung Berlin, die Ausfahrt Rostock Süd wegen Bauarbeiten gesperrt. Noch bis 16 Uhr kommen Sie da nicht lang. Genauso wie auf der A24 Berlin Richtung Hamburg, da betrifft es die Anschlussstelle Suco. Bis 17 Uhr. Nur da laufen Reinigungsarbeiten, keine Bauarbeiten. Geblitzt wird A14 Richtung Karstadthöhe, Parkplatz Platerberg. A24 Richtung Hamburg zwischen Zarrentin und Galin und noch einer Höhe Pritzwalk. Dann B5 Richtung Bolzenburg am Abzweig am Hirschkrug. B96 am Parkplatz Rügenblick beidseitig. B96 Rügenzubringer in der Überleitung zur A20 beidseitig. 104 zwischen Pasewalk und Straßburg. 108 in Warenshof Richtung Waren. 111 zwischen Malzow und Bannemien. 191 Eldena Richtung Karstadt und dennoch einer dazugekommen zwischen Eldena und Malgören. 192 Ortseingang Sito aus Rötz kommt. 194 in Negast beidseitig. 196 Lanken-Granitz Richtung Serams. 198 Ortseingang Neustrelitz, wenn Sie da aus Woldeck kommen. 208 kurz vor Wismar am Kreisverkehr. B23 in Bandenitz. Zwischen Gralmüritz und Kleinmüritz. Zwischen Markgrafenheide und Hinrichshagen. Zwischen Pingelshagen und Dahlberghöhe Nienmark. Und noch ein Blitzer in Stralsund in der Greifswalder Chaussee. Staus und Blitzer. Immer kostenlos melden in der NDR MV App oder kostenlos anrufen 0800 5959 100.
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Bitte vorsichtig fahren auf der B96, NDR1 Radio MV hier mit einem aktuellen Verkehrshinweis. B96 zwischen Milzow und Brandshagen, da steht ein kaputtes Auto. Fahren Sie bitte vorsichtig, B96 zwischen Milzow und Brandshagen, da steht ein kaputtes Auto.

NDR 1 Radio MV bei der Arbeit am 24. August. Bald ist September und alle, die gern in die Pilze gehen, haben vielleicht das Körbchen schon zu Hause neben die Tür gestellt. Man kann ja vielleicht schon mal gucken, aber die Pilzsammler bei uns in Mecklenburg-Vorpommern, die müssen wohl geduldig sein. Es war doch so trocken, ne? Und deswegen könnte das richtige Pilze sammeln, die richtige Pilzsaison später starten als sonst. Es gibt so eine Faustregel, wenn es ergiebig geregnet hat, dann dauert es so 2 bis 4 Wochen, bis Steinpilze und Co. so richtig wachsen. Also warten, warten, warten. Sind eben Pilze aus der Natur und keine Tiefkühlpizza aus dem Gefrierschrank, ne? NDR 1 Radio MV mit dem Lieblingsmix. Jetzt gibt's Nick Kershaw, Wouldn't It Be Good, wieder ein 80er. Die meisten 80er, ja, immer bei uns. 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

0: Ich habe Ihnen doch gerade hier auf NDR 1 Radio MV erzählt, dass die Pilzsaison bei uns in Mecklenburg-Vorpommern wegen der Trockenheit dieses Jahr ein bisschen später losgehen könnte. Ne? Und ich war gerade fertig mit Reden hier im Radio, kriege ich ein Foto über die NDR MV App von Katja aus Schwerin mit einem Korb voll mit Pilzen. Ich schreibe zurück, Katja, wo hast du die denn gefunden?
1: Hallo Robert, natürlich verrate ich dir die Stelle nicht, aber ich habe ganz spontan meinen Mann heute Vormittag, er hatte frei losgejagt, ich hatte so einen Appetit auf Pilze, dass er mir den halben Korb gesammelt hat. Heute Abend wird es lecker Pfifferlinge mit Rührei geben.
0: Mm.
1: Liebe Grüße.
0: Danke Katja. Oh. Der Lieblingsmix auf NDR 1 Radio MV jetzt fürs Erde von den Pilze abmachen, damit es nicht knirscht im Rührei heute Abend für Katja. Deutsche Hits, aktuelle Hits und jetzt ein Kulthit von Robin Beck,

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4: Gleich 15 Uhr.
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4: Auf diese Aussage haben viele gewartet. Im Mordprozess im Fall Fabian aus Güstrow hat die Angeklagte ausgesagt, Christian Schewe.
5: Ja, viele Menschen wollten heute tatsächlich am Landgericht Rostock mit dabei sein. Der Andrang, der war groß. Mehrere Stunden lang hat die Angeklagte eine vorbereitete Erklärung vorgelesen. Jörn Jakob Gericke berichtet aus dem Ostseestudio.
6: Hätte ich ihn ermordet, hätte ich mit Sicherheit das Gefühl gehabt, mein eigenes Kind zu ermorden, so die Angeklagte Gina H. wörtlich im Gerichtssaal. Die 30-Jährige hat sich in ihrer Erklärung zu mehreren Zeugenaussagen geäußert, die sie zuvor belastet hatten. Da sei teils gelogen worden, so Gina H. Ein Indiz im Mordprozess, ein Blutfleck von Fabian auf einer Küchenrolle in ihrem Auto, erklärte die Angeklagte so, sie sei mit dem Jungen im August vergangenen Jahres an einem See gewesen. Fabian habe sich dort verletzt. Sie habe die Wunde mit der Küchenrolle abgetupft. Die Staatsanwaltschaft geht davon aus, dass die Angeklagte mehrere Personen zu Fabians Leiche geführt hat. Dazu sagte Gina H., sie habe den Ort zufällig mit einem Bekannten gefunden. Weil der von der Situation überfordert war, habe sie einen weiteren Freund dorthin geführt.
5: Knapp 4 Wochen vor der Landtagswahl ist das politische Informationstool Wahlomat an den Start gegangen. Im Netz können Nutzer und Nutzerinnen damit ihre Position zu zentralen Politikthemen angeben und mit den Aussagen der Parteien abgleichen. Aus der aktuellen Redaktion dazu Stefan Ludmann.
7: Es geht um Handys an Grundschulen, die Nord Stream Pipelines oder die Fragen zur Klimaneutralität. Zu insgesamt 38 Aussagen können die Nutzer ihre Meinung anklicken, anonym und sicher, so die Bundeszentrale für politische Bildung, die den Wahlomat mit der Landeszentrale für politische Bildung organisiert hat. Am Ende zeigt der Wahlomat an, mit welchem Parteiprogramm sich die größten Übereinstimmungen ergeben. Das Tool soll die Wähler und Wählerinnen ermuntern, sich mit den Zielen der Parteien auseinanderzusetzen, sich zu informieren. Die Zugriffszahlen hätten sich seit Einführung im Jahr 2002 ständig erhöht, hieß es zum Start. Landtagspräsidentin Hesse appellierte an die Wähler und Wählerinnen, ihr Wahlrecht zu nutzen. Erstmals bei einer Landtagswahl können auch 16-Jährige wählen.
5: Die EU hat neue Rüstungshilfen für die Ukraine genehmigt. 6,1 Milliarden Euro seien für Flugabwehrsysteme, Raketen, Munition und Radaranlagen vorgesehen, teilte die EU-Kommission mit. Die Ankündigung fällt auf den 35. Unabhängigkeitstag der Ukraine, der heute gefeiert wird. Große Veranstaltungen sind aus Angst vor russischen Luftangriffen allerdings nicht geplant. Zudem kommt die sogenannte Koalition der Willigen virtuell zusammen. Deutschland, Großbritannien, Frankreich und weitere Unterstützer wollen mit Vertretern von NATO, EU und der Ukraine über das weitere Vorgehen beraten. Die 4 Staatsanwaltschaften in Mecklenburg-Vorpommern haben im vergangenen Jahr rund 14,1 Millionen Euro aus Straftaten abgeschöpft. Fast die Hälfte davon, etwa 6,8 Millionen Euro, sei an geschädigte Privatleute ausgezahlt worden, teilte das Justizministerium mit. Weitere rund 3,7 Millionen Euro gingen an geschädigte staatliche Institutionen. Die Vermögensabschöpfung bleibe ein wichtiges Instrument der Kriminalitätsbekämpfung, heißt es von den Staatsanwaltschaften dazu. In Mecklenburg-Vorpommern sollen in diesem Jahr gut 600 neue Mietwohnungen allein von Firmen des Verbandes der Norddeutschen Wohnungsunternehmen VNW gebaut werden. Genossenschaften und Wohnungsgesellschaften des VNW bewirtschaften mehr als die Hälfte aller Wohnungen im Land. Die hohen Bau- und Betriebskosten bereiten derzeit allerdings erhebliche Probleme. Frank Schwarz aus der aktuellen Redaktion, welche Probleme sind das?
8: Die Kosten für Sanierungen und Neubauten sind im Land in den zurückliegenden 6 Jahren um gut 50% gestiegen. Die Netto-Kaltmieten bleiben dagegen im Landesdurchschnitt mit derzeit 5,98 Euro pro Quadratmeter relativ stabil. Dabei gibt es jedoch große Unterschiede zwischen Stadt und Land. Das reiche aber nicht, um die Kosten zu decken, so VNW-Landeschef Ganzewig. Die Energiepreise für die Wärmeversorgung haben sich demnach enorm verteuert. Der VNW fordert von der Politik neben einem Miet nun einen Wärmedeckel. In Staffenhagen liegen zum Beispiel die Nebenkosten durchschnittlich bei 4 Euro pro Quadratmeter und sind damit inzwischen höher als die Netto-Kaltmiete von 3,50 Euro pro Quadratmeter.
4: Das Wetter für uns in Mecklenburg-Vorpommern mit Theresa Hebert.
2: Ich finde es ja persönlich perfekt. Ich weiß nicht, wie du siehst, Robert, aber es ist perfekt. Es ist nicht zu warm, es ist nicht zu kalt.
4: Ich finde es auch gut. Da sind wir uns mal einig, dass das mal vorkommt. 24. August, ich schreibe es mir auf.
2: Wir haben gerade 19 Grad in Greifswald, 19 in Wismar, 19 in Parchim, ein paar Wolken unterwegs, viel Sonnenschein aber auch. Es ist und bleibt wohl auch meist trocken. In der Nacht dann auch wenig Wolken, meist sogar klar, bei so 15 bis 8 Grad. Und morgen am Dienstag herrlich. Es wird wieder wärmer, bis zu 25 Grad.
4: Finde ich auch gut. Und du? Mhm.
2: Ja.
4: Noch mal einig. 3:04 NDR 1 Radio MV, der zuverlässigste Verkehrsservice für uns in Mecklenburg-Vorpommern.
2: So, wir haben die A19 Rostock Richtung Berlin. Da ist die Ausfahrt Rostock Süd noch wegen Bauarbeiten gesperrt. Und zwar noch gut eine Stunde bis 16 Uhr. Und dann haben wir noch die A24 Berlin Richtung Hamburg. Da ist die Anschlussstelle Suko noch wegen Reinigungsarbeiten gesperrt. Und die noch bis 17 Uhr. Und es staut bzw. stockt in Rostock. Hamburger Straße, Lübecker Straße, stadteinwärts aktuell plus 20 Minuten. Geblitzt wird auf der A14 Richtung Karstädt, Höhe Parkplatz Platerberg. Dann auf der A20 Richtung Lübeck, Höhe Straßburg. A24 einmal Richtung Hamburg zwischen Zarrentin und Galin und Richtung Hamburg zum Zweiten. Ich glaube Richtung Berlin ist das, Höhe Pritzweig. So. Dann B5 Richtung Beutzenburg am Abzweig am Hirschkrug. B96 am Parkplatz Rügenblick beidseitig. Auch auf dem Rügenzubringer in der Überleitung zur A20 beidseitig. Auf der 104 zwischen Pasewalk und Straßburg. Auf der 108 in Warenshof Richtung Waren, auf Usedom B111 zwischen Malzow und Bannemien, dann B191 Eldena Richtung Karstädt und zwischen Eldena und Malgören, dann B192 einmal in Penzlin, Höhe Supermarkt und am Ortseingang Sito, wenn Sie aus Rötz kommen. B194 in Negast wird gelasert. Auf Rügen B196 Lankengranitz Richtung Serams. B198 Ortseingang Neustrelitz, wenn Sie aus Woldeck kommen. B199 Höhe Medo, wenn Sie aus Postlo kommen. B208 kurz vor Wismar direkt am Kreisel. Dann B321 in Bandenitz beidseitig. Am Ortseingang Friedland, wenn Sie aus Bresewitz kommen. Zwischen Greil-Müritz und Klein-Müritz. Zwischen Markgrafenheide und Hinrichshagen. Zwischen Pingelshagen und Dahlberg, nämlich Höhe Nienmark. So, und in Stralsund, Greifswalder Chaussee.
4: Das war der letzte?
2: Mhm.
4: Staus und Blitzer kostenlos melden in der NDR-MV-App oder kostenlos anrufen 0800 59 59 100.
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4: Und mit Theresa Hebert für Wetter, Verkehr und Blitzer. Und jetzt Bühne frei für Ellie Goulding. Sie darf.
3: Wir fangen an.
9: Ja, fangen an.

0: Die Leichtathletik-EM in England, die lief ganz gut für Mecklenburg-Vorpommern. Hier ist NDR 1 Radio MV. Und das ist heute Abend auch Thema im Nordmagazin mit Thilo Tautz.
1: Genau, wir haben nämlich die einzige Medaillengewinnerin aus Mecklenburg-Vorpommern zu Gast. Es waren ja auch nur 4 Starter dabei. Insofern ist die Ausbeute tatsächlich gar nicht schlecht. Eine Silbermedaille, Julia Ulbricht aus Rostock, ist ganz überraschend Zweite geworden im Speerwurf. Und das unter wirklich erschwerten Bedingungen. Die war gar nicht im Bundeskader, hat 0 Förderung bekommen und eigentlich alles aus eigener Tasche bezahlt, hat einen Nebenjob studiert und hat das wirklich so auf, ich würde sagen, aus halber Arschbacke gemacht.
0: Ja.
1: Aber der Trainer und sie, die haben sich da so reingekniet, dass es tatsächlich für so einen Silber

0: Wurf gereicht hat.
1: Krass. Ja, absolut. Und das, die haben sich natürlich total gefreut. Und jetzt sind natürlich alle Schleusen geöffnet. Jetzt kommt der Bund und sagt, okay, jetzt bist du wieder im Kader. Und jetzt winkt Los Angeles in 2 Jahren die Olympischen Spiele. Und das feuert die nochmal richtig an. Und heute ist sie bei uns zu Gast im Nordmagazin und wird uns erzählen von ihren Plänen und wie sie sich da durchgekämpft hat. Ihr Trainer ist auch mit dabei. Und wir machen heute richtig, wir ehren richtig die Sportler von Mecklenburg-Vorpommern, die heutigen und die damaligen. Denn im Anschluss haben wir auch noch ein schönes Schmeckerchen für diejenigen, die vielleicht schon ein bisschen älter sind. 1996 gab es die erste Goldmedaille für Andreas Dittmar.
0: Ja.
1: Den Kanuten aus Neubrandenburg, genau. Die erste von insgesamt 3, glaube ich. Und der ist inzwischen Nationaltrainer in Kanada und ist jetzt gerade wieder zurück in seiner alten Heimat, um seine Schützlinge zu trainieren. Ist in Waren zum Trainingslager und da haben wir ihn abgepasst. Und ihn mal gefragt, Mensch, 30 Jahre ist das her, krass, was davon übrig geblieben ist. Na, also heute schöner Sporttag im Nordmagazin.
0: Der NDR rollt den Teppich aus für den Sport in Mecklenburg-Vorpommern. 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Los geht's hier immer um 19:30 Uhr. Dankeschön, richtig. Thilo. Jupp.

0: Immer großartige Melodien, aber auch immer dieses typische Schlagzeug. Und immer so ein bisschen leicht melancholisch, eine leichte Traurigkeit haben seine Songs. Die Songs von Phil Collins, und deswegen sind die so schön. Hier ist der nächste, natürlich aus den 80ern, I Wish It Would Rain. Die meisten 80er, ja immer hier bei uns.
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1: Und pünktlich zur Sommerparty dreht das Wetter. Das Wetter für uns in Mecklenburg-Vorpommern mit Theresa Hebert.
2: Ja, der Sommer kommt so ein bisschen zurück, kann man wirklich sagen. Ne? Also heute geht das ja schon mal gut los. Paar lockere Wolken, viel Sonnenschein, Temperaturen schon mal so um die 20 Grad. In Ludwigslust auf jeden Fall. Dann haben wir 19 in Triebsees und 21 in Ueckermünde. Es ist und bleibt auch trocken heute. In der kommenden Nacht ändert sich dann wenig, meist sogar dann klar bei so 15 bis 8 Grad. Und der Drei-Tage-Trend, ja morgen am Dienstag, herrlich. Bis zu 25 Grad für Sonnenschein. Am Mittwoch dann bis zu 26 Grad, das sieht auch richtig gut aus. Und am Donnerstag sieht es auch nicht so übel aus. Freundlich, meist trocken, bis zu 28 Grad in der Krise-Gegend.
1: Haben wir doch nichts zu meckern.
2: Nein.
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2: Ist ein bisschen was los, A19 erstmal Rostock Richtung Berlin. Da ist die Ausfahrt Rostock-Süd noch wegen Bauarbeiten gesperrt. Gut eine halbe Stunde bis 16 Uhr. Der Plan jedenfalls, dann die A24 Berlin Richtung Hamburg. Die Anschlussstelle Suko, die ist noch wegen Reinigungsarbeiten bis 17 Uhr gesperrt. Und wir haben noch einen kleinen Stau in Richtung Rostock, also in der Stadt Rostock, Hamburger Straße, Lübecker Straße, stadteinwärts plus 20 Minuten. Und auf Rügen, auf der B96, kurz vor Bergen, da haben wir auch noch einen kleinen Stau plus 15 Minuten. Geblitzt wird auch noch. Auf der A14 Richtung Karstadt, Höhe Parkplatz Platerberg. Dann auf der A20 Richtung Lübeck, Höhe Straßburg. Dann A24 einmal Richtung Hamburg zwischen Zarentine und Galeen und Richtung Berlin, Höhe Pritzweig. Auf der B5 Richtung Beutzenburg am Abzweig Hirschkrug, also am Hirschkrug. B96 am Parkplatz Rügenblick beidseitig und auch auf dem Rügenzubringer in der Überleitung zur A20 beidseitig. Auf der 104 zwischen Pasewalk und Straßburg. Dann auf der 108 in Warenshof Richtung Waren. B111 auf Usedom zwischen Malzow und Bannemien, dann zweimal auf der B191, einmal Eldena Richtung Karstadt und zwischen Eldena und Malgören, dann B192 direkt in Penzlinhöhe Supermarkt und am Ortseingang Sito, wenn Sie aus Rötz kommen. In Negers B194 wird gelasert, dann auf Rügen B196, Lankengranitz Richtung Serams, B198, Ortseingang Neustrelitz, wenn Sie aus Woldeck kommen, B199 Höhe Medo, wenn Sie aus Posloh kommen. B208 kurz vor Wismar am Kreisverkehr, B321 so rum in Bandenitz beidseitig, dann Ortseingang Friedland, nee, stimmt gar nicht, zwischen Gralmüritz und Kleinmüritz, zwischen Markgrafenheide und Hinrichshagen, zwischen Pingelshagen und Dahlberg, Höhe Nienmark, in Stralsund, Greifswalder Chaussee, so, und Christine hat auch noch einen Blitzer. Wo steht der, Christine?
3: Aus Richtung Friedland nach Altentreptow.
2: Also aus Richtung Friedland Richtung Altentreptow.
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Da wäre am Wochenende bei uns in Mecklenburg-Vorpommern fast eine teure Segeljacht gesunken. NDR 1 Radio MV hier. Am Sonnabendabend, da bekam die Wasserschutzpolizei den Ruf, im Hafen von Barth läuft eine Segeljacht voll Wasser. Außerdem laufen da Betriebsstoffe aus. Wasserschutzpolizei war da, Freiwillige Feuerwehr Barth, Freiwillige Feuerwehr Zingst auch. Der Hafenmeister hat auch mit angepackt. Und zusammen haben sie wirklich verhindert, dass die Yacht da in Barth sinkt. Und als sie sich danach das Schiff genauer angeguckt haben, haben sie gesehen, da waren mehrere Ventile offen. Eine Geschichte, die zum Glück gut ausgegangen ist, aber noch einige Fragen offen lässt. Der Bootsführer, der kriegt auf jeden Fall ein Verfahren wegen Gewässerverunreinigung. 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Bei uns gibt es immer die beste Musik, wie zum Beispiel von Ryan Paris.

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Heute war ein wichtiger Tag im Prozess um den getöteten Fabian aus Güstrow. Die Angeklagte hat vom Landgericht Rostock ausgesagt. Alles, was Sie dazu wissen müssen, gleich ab 16 Uhr in der Sendung Der Tag hier auf NDR 1 Radio MV. Mein Name ist Robert Holm. Schönen Feierabend, Mecklenburg-Vorpommern. Hey.

0: Einen schönen Montagnachmittag, es ist 16 Uhr.
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0: Ja, heute 22. Prozesstag im Fall Fabian mit einer spannenden Aussage. Christian Schewe bei uns in den Nachrichten. Worum ging's?
2: Ja, hätte ich ihn ermordet, hätte ich mit Sicherheit das Gefühl gehabt, mein eigenes Kind zu ermorden. Das hat die Angeklagte Gina H. heute so wörtlich im Gerichtssaal ausgesagt. Die 30-Jährige hat sich in ihrer Erklärung zu mehreren Zeugenaussagen geäußert, die sie zuvor belastet hatten. Da sei teils gelogen worden, so Gina H. heute. Ein Indiz im Mordprozess, ein Blutfleck von Fabian auf einer Küchenrolle in ihrem Auto, erklärte die Angeklagte so, sie sei mit dem Jungen im August vergangenen Jahres an einem See gewesen. Der Junge habe sich dort verletzt. Sie habe die Wunde mit der Küchenrolle abgetupft. So hat sie also diesen Fakt erklärt. Menschen aus dem Osten Deutschlands sind seit jeher in Spitzenpositionen weniger vertreten, als es ihrem Bevölkerungsanteil im Land entspricht. Forschende zeigen jetzt anhand aktueller Analysen von Daten des Elitenmonitors, eine kleine Verbesserung ist da. Florian Zinner aus der Aktuell-Redaktion berichtet.
3: Man muss schon sehr genau hinsehen, aber immerhin. Von gut 11 auf etwas über 12% ist der Anteil von Menschen aus dem Osten Deutschlands in Spitzenpositionen gestiegen, zeigt eine aktuelle Datenanalyse des Elite-Monitors der Universitäten Leipzig und Jena und der Hochschule Zittau-Görlitz. Statt einer Ostquote schlagen die Forschenden beispielsweise eine gezielte Rekrutierung vor, etwa eine breitere Werbung für Leistungsstipendien in unterrepräsentierten Regionen. Einen Osthintergrund sehen die Forschenden bei Menschen, die auf dem Gebiet der ehemaligen DDR vor oder nach 1990 geboren wurden und dort bis zum 14. Lebensjahr gelebt haben. Das trifft auf etwa jede fünfte Person in Deutschland zu.
2: Erneut düstere Aussichten für die Fischerei in Mecklenburg-Vorpommern. Die Europäische Kommission hat ihren Vorschlag für die Fangmengen im nächsten Jahr vorgelegt. Dazu Franziska Drebes aus der Redaktion Landwirtschaft, Umwelt und Natur.
4: Demnach sollen die Mengen der unvermeidbaren Beifänge bei Dorsch und Hering nochmals gesenkt werden. Damit sind Fische gemeint, die ungewollt ins Netz geraten. Die EU-Kommission schlägt für Dorsch in der westlichen Ostsee ein Minus von 88% vor und für Hering bis minus 45%. Zudem soll die Ausnahme für die kleine Küstenfischerei aufgehoben werden. Aktuell dürfen deutsche Fischer insgesamt 435 Tonnen westlichen Hering als Beifang anlanden und 57 Tonnen Dorsch. Anlass für den verschärften Vorschlag sind Ergebnisse des Internationalen Rates für Meeresforschung. Demnach ist die Ostsee das am stärksten verschmutzte Meer Europas. Hinzu kommt der Klimawandel. Fischbestände erholen sich kaum. Voraussichtlich im Herbst wird der EU-Rat für Landwirtschaft und Fischerei die Fangquoten für 2027 beschließen.
2: Der Unternehmer, Milliardär und Mäzen Klaus-Michael Kühne ist tot. Wie sein Konzern bestätigte, starb der gebürtige Hamburger in der vergangenen Nacht im Alter von 89 Jahren an seinem Schweizer Wohnort. Kühne leitete über Jahrzehnte den Transport- und Logistikkonzern Kühne und Nagel, den er von seinem Vater übernommen hatte. In den 1970er Jahren siedelte er aus steuerlichen Gründen samt Firma in die Schweiz um. Dort baute er das mittelständische Familienunternehmen zu einem Weltkonzern mit mehr als 1300 Niederlassungen aus.
0: Wetter für uns in Mecklenburg-Vorpommern. Ja, und da können wir sagen, endlich, ja. Endlich ist die Sonne da.
5: Überall.
0: In ganz Mecklenburg-Vorpommern, ne?
5: Genau, überall, paar lockere Wolken, Temperaturen, sehr, sehr schön. 20 Grad in Greifswald, 20 haben wir aktuell in Waren und 19 in Wismar. Das sieht richtig gut aus und das bleibt auch richtig gut. In der Nacht ein paar lockere Wolken, meist klar und trocken, 15 bis 8 Grad und morgen am Dienstag ein herrlicher, sonniger Tag mit bis zu 25 Grad.
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5: So, wir haben auf jeden Fall die A24 Hamburg Richtung Berlin zwischen Rheinweg und Schwarzenbeckrande. Aktuell 3 Kilometer stockenden Verkehr haben wir. Dann haben wir nochmal die A24 Berlin Richtung Hamburg. Die Anschlussstelle Suco, die ist wegen Reinigungsarbeiten bis 17 Uhr gesperrt. Und dann geht es nochmal nach Rostock, Hamburger Straße, Lübecker Straße stadteinwärts. Da kann auf jeden Fall 20 Minuten mehr mitnehmen. Geblitzt wird auch noch auf der A14 Richtung Karstädt, Höhe Parkplatz Platerberg. auf der A20 Richtung Lübeck, Höhe Straßburg. Zweimal auf der A24, einmal Richtung Hamburg zwischen Zarrentin und Gallin und Richtung Berlin, Höhe Pritzweig. Auf der B5 Richtung Beutzenburg, Höhe Abzweig nach 4. B96 am Parkplatz Rügenblick beidseitig und auf dem Rügenzubringer in der Überleitung zur A20 beidseitig. Dann auf der 104 zwischen Pasewalk und Straßburg. Auf der 108 in Warenshof Richtung Waren. Dann auf Usedom B111 zwischen Malze und Bannemien der Anhänger. B191, einmal Eldena Richtung Karstädt und zwischen Eldena und Malgören. Zweimal auf der B192, einmal in Penzlin Höhe Supermarkt und am Ortseingang Sito, wenn Sie aus Rötz kommen. B194 in Negers wird gelasert. Dann auf Rügen B196 Lanken-Granitz Richtung Serams. B198 Ortseingang Neustrelitz, wenn Sie aus Woldeck kommen. B208 kurz vor Wismar am Kreisverkehr. B321 in Bandenitz Richtung Hagenow. Zwischen Graal-Müritz und Klein-Müritz am Ortsausgang Friedland Richtung Alten-Treptow. Zwischen Markgrafenheide und Hinrichshagen. Zwischen Pingelshagen und Dahlberg Höhe Nienmark. In Stralsund, Greifswalder Chaussee, so und Ortseingang Wittenburg von der A24 kommend haben wir auch noch einen. So, und dann haben wir noch jemanden am Telefon, der Karl.
6: Ich wollte einmal eine Fahrenmeldung abgeben, und zwar auf der A20 Grimmen Richtung Rostock zwischen Abfahrt Sahnitz und dem Parkplatz Speckmoor liegt eine Plane auf der linken Fahrbahn.
5: Oh. Vielen lieben Dank, lieber Karl.
0: Ja, und man merkt, ne, irgendwie die Sommerferien sind zu Ende.
5: Aber wirklich,
0: es ist einiges los.
5: Da.
0: Ja, danke schön, dass Sie uns all diese Blitzer und diese Gefahrenmeldungen hier verkündet haben. Hm. Und wenn da noch was fehlen sollte auf der Liste von Theresa Hebert, immer weitermachen. So erreichen Sie sie entweder telefonisch unter 0800 5959 100 oder über unsere NDR MV-App.
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0: Ja, diese Aussage im Fall Fabian, die wurde heute mit Spannung erwartet. Die Angeklagte Gina H. hat heute im Landgericht eine Erklärung abgegeben. Und wenn die Angeklagte das tut, dann gelten für sie andere Regeln als für die bislang befragten Zeugen. So hat es uns die Gerichtssprecherin Anne Kruse erklärt.
7: Ja, der Angeklagte muss nicht unbedingt die Wahrheit sagen. Das steht ihm frei, das kann auch nicht gegen ihn verwendet werden. Bei Zeugen ist es so, dass eine Wahrheitspflicht besteht. Und die würden sich strafbar machen, wenn sie nicht die Wahrheit sagen.
0: Also knapp 4 Stunden hat die Angeklagte im Gerichtssaal ihre Sicht der Dinge vorgetragen. Und was sie da gesagt hat, das hören wir in 4 Minuten.

0: eine lange Schlange gab es wohl noch nie bei einem Gerichtsprozess am Landgericht Rostock. Ja, besonders viele Zuschauerinnen und Zuschauer wollten heute dabei sein beim 22. Verhandlungstag im Fall Fabian aus Güstrow. Wir haben darüber natürlich auch schon bei uns in den Nachrichten berichtet hier auf NDR1 Radio MV. Warum war dieser Tag so besonders? Ja, die Angeklagte selbst hat heute ausgesagt. Unser Reporter Jörn Jakob Gericke aus dem Ostseestudio Rostock hat den Prozesstag und natürlich schon den Prozess die ganze Zeit beobachtet. Jörn Jakob, was hat die Angeklagte denn über sich selbst heute gesagt?
1: Ja, sie hat um Verständnis für ihre Art geworben. So will ich es mal ganz grob zusammenfassen. Sie hat auch mehrmals betont, dass sie unter dem Mordverdacht und Anfeindungen auf Social Media leidet. Und Gina H. hat zum Beispiel wörtlich gesagt, ich habe bis heute nicht gelernt, wie man sich gegenüber anderen Menschen verhält. Da hat sie unter anderem auf ihr Verhalten angespielt, als der 8-jährige Fabian noch vermisst worden war. Aus dieser Zeit sind ja Nachrichten von ihr im Gerichtssaal präsentiert worden und da wirkte sie ziemlich kalt und mit Verweis auf ihre psychischen Probleme und ja ihre Vorgeschichte sozusagen, sollten ihre Aussagen das wohl heute relativieren. Sie hat unter anderem von ihrer schwierigen Kindheit berichtet, die Mutter sei drogenabhängig und auch gewalttätig gewesen.
0: So, und was hat sie zum Tattag gesagt?
1: Ja, am 10. Oktober hat sie ihren Sohn morgens zur Schule gebracht, dann sei sie mit dem Hufspiel beschäftigt gewesen, hat dann einen Spaziergang mit dem Hund gemacht und wollte dann einen Bekannten treffen. Deswegen sei sie an einem Tümpel vorbeigekommen, wo dann eben später Fabians Leiche gefunden worden ist. Sie hat aber gesagt, sie kannte sich in der Gegend nicht aus. Sie wusste also nicht, dass sie da an diesem Tümpel vorbeigekommen ist. Sie sei dann mit ihrem leiblichen Sohn noch einkaufen gewesen. Am Nachmittag habe das Auto gereinigt. Aber sie hat auch gesagt, gründlich war das ganz bestimmt nicht mit irgendwelchen Reinigungsmitteln, dass sie da ihr Auto sauber gemacht hat. Denn das hat die Staatsanwaltschaft auch schon dargelegt, dass sie da eben an dem Tag auch sehr gründlich ihr Auto sauber gemacht hat. Dann hat sie noch gesagt, weil ihr Opa etwas von einem Unfall in der Region gehört hatte, hat sie dann nach Polizeimeldungen gegoogelt. Das war nämlich auch vor Gericht schon mal Thema, dass sie da an diesem Tag, wo Fabian noch als vermisst galt, nach Polizeimeldungen gegoogelt habe. Das kam komisch vor. Also sie hat dafür einige Vorwürfe versucht, Erklärungen dafür zu präsentieren.
0: So, und dann ist ja Gina H. die Frau, die im Prinzip die Leiche gefunden hat. Was hat sie da gesagt? Warum war sie an dieser Stelle?
1: Ja, das ist das große Rätsel. Die Staatsanwaltschaft geht ja davon aus, dass Gina H. mehrere Personen zu Fabians Leiche geführt hat, bevor sie dann der Polizei Bescheid gesagt hat. Der erste Bekannte, mit dem sie dort an diesem Fundort war, der hatte ja ausgesagt, Gina H. habe ihn nachts gezielt, zielstrebig zu diesem Ort geführt. Mhm. Und sie hat es heute ja fast andersrum dargestellt, nämlich der Bekannte habe vorgeschlagen, nach Fabian zu suchen und der habe dann sein Auto da an dieser Stelle des Fundorts gestoppt. Und als sie dann die Leiche gefunden hatten, so hat es Gina H. gesagt, sei der Bekannte so überfordert gewesen, dass sie dann einen weiteren Freund noch dorthin geführt habe. Der wollte dann aber die Polizei raushalten, so hat sie es dargestellt. Also die Zeugenaussagen, die da bisher zugehört worden sind, hat sie praktisch jetzt andersrum dargestellt, so kann man sagen.
0: Ja, wir haben ja auch schon gehört, also der Andrang in Sachen Zuschauerinnen und Zuschauer war heute sehr groß. Wie haben denn die Zuschauerinnen und Zuschauer heute reagiert im Gerichtssaal?
1: Ja, tatsächlich gar nicht so richtig spürbar. An anderen Prozesstagen gab es ja bei einigen Aussagen wirklich deutliche Reaktionen im Gerichtssaal. So ein Raunen oder wirklich auch mal Zwischenrufe. Auch bei Sprachnachrichten, die abgespielt worden sind oder so. Aber bevor der Prozesstag heute losging, da hat einer der Verteidiger der Angeklagten gesagt, wenn es heute Zwischenrufe oder so gibt, dann sei Schluss, dann würde Gina auch nicht weitermachen. Reaktionen gab es dann aber zum Beispiel nach dem Prozesstag von der Staatsanwaltschaft. Da hat der Sprecher kritisiert, dass gar keine Fragen an die Angeklagte möglich waren. Denn viele ihrer Aussagen hätten heute gar nicht gepasst zu anderen Aussagen oder auch zu Beweisen, die schon vorgelegt worden sind. Und einer der Verteidiger der Angeklagten hat heute gesagt, er habe die Angeklagte als sehr ehrlich wahrgenommen. Am nächsten Prozesstag, am Mittwoch, da geht es dann um Gina H.'s erste Aussage gegenüber der Polizei. Da soll dann die Beamtin aussagen, die diese Aussage auch aufgenommen hat.

Dankeschön, Jürgen Jakob Gericke. Also im Mordprozess zum Fall Fabian aus Güstrow, da hat heute die Angeklagte ausgesagt. 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

0: Ja, wie schnell das jetzt doch geht. Noch 4 Wochen und dann wird in Mecklenburg-Vorpommern gewählt. Wer die Spitzenkandidaten der Parteien sind und welche Positionen sie haben, das erfahren Sie bei uns.
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0: Ja, auch Claudia Müller hat sich eine knappe halbe Stunde den Fragen unserer Reporter gestellt. Und einige ihrer Aussagen aus dem Interview, die hören Sie jetzt. Eines der wichtigsten Ziele der Bündnis Grün ist der Windkraftausbau. Mein Kollege Klaus Göbel wollte im Gespräch wissen, wie das angesichts der Windkraftgegner im Land gehen kann. Denn er hört oft:
2: Windkraftgegner sagen, ich will das gar nicht.
3: Das kann ich verstehen. Wir erleben aber auch, dass eine breite Mehrheit da sehr, sehr offen für ist. Es ist wichtig, dass wirklich diejenigen ganz konkret vor Ort besonders entlastet werden. Mhm. Und das schlagen wir vor mit unserem Nachbarschaftsbonus, dass Menschen, die in einem 2-Kilometer-Radius um Windräder wohnen, keine Netzentgelte bezahlen. Und das kann man eben inzwischen entsprechend umlegen,
0: sagt Claudia Müller, die Spitzenkandidatin der Bündnisgrünen. Und sie richtet sich in ihrem Wahlkampf auch vor allem an die taktischen Wähler. Und sie verspricht Grün als Garantie für 0% AfD in der Regierung. Ja, und das kann sie vor allem deshalb sagen, weil die CDU eine Zusammenarbeit mit der Linken ja ausgeschlossen hat. Laut aktueller Umfragen wäre eine rot-rot-grüne Koalition möglich, wenn es die Bündnisgrünen denn in den Landtag schaffen.
3: Wenn Bündnis 90 die Grünen im Landtag sind, hat die AfD keine Chance, in irgendeiner Form Verantwortung zu übernehmen. Wenn Bündnisgrüne im Landtag sind, haben wir klare, stabile, demokratische Verhältnisse und nach den letzten Umfragen auch tatsächlich mögliche Koalitionen.
0: Und die Frage ist dann, ob Claudia Müller in ihrem Fall ihr derzeitiges Mandat im Bundestag auch aufgeben wird.
3: Ja. Das habe ich gegenüber meiner Partei ganz klar erklärt. Wenn ich kandidiere, dann meine ich es ernst. Ich werde, wenn wir im Landtag sind, mein Bundestagsmandat niederlegen. Ich werde hier nach Schwerin wechseln.
0: Sagt
3: sie. War egal, in welcher Rolle.
0: Ja, sagt die Bundestagsabgeordnete und Spitzenkandidatin der Bündnisgrünen Claudia Müller.
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1: Und damit ist es genau 16.30 Uhr, 16:30, einen schönen Montagnachmittag. Hier ist NDR 1 Radio MV. Zeit jetzt für die Kurznachrichten mit Christian Schäfer. Im Mordprozess im Fall Fabian aus Güstrow, da hat die Angeklagte heute ausgesagt. Mehrere Stunden lang hat sie eine vorbereitete Erklärung vorgelesen. Ja, und was hat sie gesagt, Christian?
2: Ich zitiere mal, hätte ich ihn ermordet, hätte ich mit Sicherheit das Gefühl gehabt, mein eigenes Kind zu ermorden. So die Angeklagte Gina H. wörtlich im Gerichtssaal. Die 30-Jährige hat sich in ihrer Erklärung zu mehreren Zeugenaussagen geäußert, die sie zuvor belastet hatten. Da sei teils gelogen worden, so Gina H. Ein Indiz im Mordprozess, ein Blutfleck von Fabian auf einer Küchenrolle in ihrem Auto, erklärte die Angeklagte so, sie sei mit dem Jungen im August vergangenen Jahres an einem See gewesen. Der Junge habe sich dort verletzt und sie habe die Wunde dann mit der Küchenrolle abgetupft. Der Wahl-O-Mat zur Landtagswahl in Mecklenburg-Vorpommern ermöglicht es ab sofort jedem im Internet, die persönlichen Ansichten mit den Positionen der politischen Parteien zu vergleichen. Dazu hat eine Redaktion aus 37 Frauen und Männern 38 Aussagen zu wichtigen Themen formuliert und Antworten aus den Wahlprogrammen der am 20. September antretenden Parteien dazugestellt. Die Unterstützer der Ukraine beraten seit dem Mittag darüber, wie sie der Ukraine im Krieg gegen Russland helfen können. An dem virtuellen Treffen nehmen die Ukraine, Deutschland, Großbritannien und Frankreich teil, sowie Vertreter der NATO und der EU. Zuvor hatte schon die Europäische Union neue Rüstungshilfen für die Ukraine beschlossen. Nach Angaben der EU-Kommission sind rund 6 Milliarden Euro für Flugabwehrsysteme, Raketen, Munition und Radaranlagen vorgesehen.
1: Und mehr Meldungen aus Ihrer Region gibt es jetzt.
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3: Mit Nora Reinhardt. Guten Tag. Am Wochenende sind mehr als 70 Wahlplakate in den Rostocker Stadtteilen Dirkow und Teutenwinkel beschädigt worden. Das war Polizisten am Samstagmorgen während einer Streifenfahrt aufgefallen. Nun suchen die Beamten nach Zeugen. Den Tatverdächtigen droht eine Anzeige wegen Sachbeschädigung und damit eine Geldstrafe oder eine Freiheitsstrafe von bis zu 2 Jahren Haft. Mehrere wichtige Buslinien in der Region haben seit heute neue Nummern. So sollen sich die Fahrgäste insgesamt besser orientieren können. Peter Schmidt berichtet.
4: Hintergrund der neuen Liniennummern ist die sogenannte Mobilitätsoffensive des Landes. Dabei wird das Liniennetz der Regiobusse angepasst. Auch über Landkreisgrenzen hinaus sollen Umsteigezeiten und Anschlüsse an Züge besser abgestimmt sein. Und die Bezeichnung aller Regiobuslinien beginnt von heute an mit dem Kürzel MV. Im Bereich Stadt und Landkreis Rostock ist aus der 125 zwischen Bad Doberan und Schwan die MV70 geworden. Aus der bisherigen Linie 270 zwischen Sternberg und Güstrow die MV71 und aus der Linie 250 zwischen Güstrow und Linstow die MV72. 16 Regiobuslinien gibt es insgesamt im Land. Sie fahren unabhängig von Ferienzeiten und verkehren mindestens im 2-Stunden-Takt.
3: In Rostock hat sich gestern Abend ein 20-Jähriger einer Verkehrskontrolle entzogen. Laut Polizei kam er auf der Flucht mit seinem Wagen von der Straße ab und landete in einem Erdwall im Stadtteil Lichtenhagen. Wie sich herausstellte, stand der Mann unter Drogeneinfluss, besaß keine Fahrerlaubnis und fuhr mit gestohlenen Kennzeichen. Außerdem hatte ihn eine Videokamera beim Tankbetrug gefilmt. Ab heute treffen sich 11 Taucher aus ganz Deutschland in Rostock zum 26. Schiffsarchäologischen Seminar. An 6 Tagen lernen sie dabei auf dem Jugendschiff Lickedila, wie sie einen archäologischen Fundplatz unter Wasser erkennen, dokumentieren und melden können. Schon morgen sollen die Teilnehmenden ihr Wissen in der Ostsee vor Warnemünde anwenden. Dort werden sie die heute erlernten Messmethoden an einem Schiffswrack und einer Befestigungsanlage ausprobieren. Am Wochenende erhalten sie dann ein Zertifikat. Gefördert wird das Seminar durch das Bildungsministerium und das Landesamt für Kultur und Denkmalpflege.
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1: das Wetter für uns in Mecklenburg-Vorpommern. Ja, nachdem die Sonne vergangene Woche auch noch so ein bisschen Sommerferien gemacht
5: hat. Hast du schön gesagt. Sehr gut.
1: Ist sie jetzt wieder da scheinbar?
5: Genau, sie ist wieder da. Das große Comeback auf jeden Fall. Ja, viel Sonnenschein, paar lockere Wolken. Aktuell 20 Grad in Parchim, 18 in Ribnitz-Damgarten und 21 in Antlam. Es ist und bleibt wirklich schön heute. In der Nacht dann auch eher wenig Wolken, meist auch klar und trocken. 15 bis 8 Grad und der 3-Tage-Trend sieht gut aus. Ne? Morgen am Dienstag herrlich, viel Sonnenschein, bis zu 25 Grad. Mm. Am Mittwoch auch richtig gut. Da sind wir schon bei um die 26 Grad. Und am Donnerstag sieht das auch noch gut aus. Freundlich, trocken mit bis zu 28 Grad Richtung Griesegegend.
1: Ja, ja. Aha, ist also wirklich wieder da, ne? In der Schule sozusagen. 4 Minuten nach 4:30 in der 1 Radio MV, der zuverlässigste Verkehrsservice für uns in Mecklenburg-Vorpommern.
5: Ja, man merkt jetzt auch wirklich, die Schule ist wieder da. Alles fängt wieder an, ein bisschen loszugehen. A24 Hamburg Richtung Berlin zwischen Rheinweg und Schwarzenbeckrande stockt auf 3 Kilometern. Dann haben wir noch die A24 Berlin Richtung Hamburg. Da ist die Anschlussstelle Suco noch wegen Reinigungsarbeiten gesperrt. Gut eine halbe Stunde bis 17 Uhr. Es stockt und staut in Rostock, Hamburger Straße, Lübecker Straße. Einmal stadteinwärts, da 10 Minuten mehr mitnehmen und in der Gegenrichtung plus 25 Minuten. Und in Schwerin am Oberbetriebenring Richtung Bürgermeister-Badeplatz 10 Minuten mehr einplanen. Geblitzt wird auch noch auf der A14 Richtung Karstädt, Höhe Parkplatz Platerberg. Auf der A24 einmal Richtung Hamburg zwischen Zarrentin und Gallin und Richtung Berlin, Höhe Pritzweig. Auf der B5 Ortseingang Beutzenburg, wenn Sie aus Horst kommen. B96 auf Rügen, Bergen Richtung Stralsund, Höhe Wildbrücke. Und am Parkplatz Rügenblick beidseitig. Dann auf der 103 direkt in Quetzin. B104 zwischen Pasewalk und Straßburg. Auf der 111 auf Usedom zwischen Malzow und Bannemien. B191 einmal Eldena Richtung Karstädt und zwischen Eldena und Malgören. Dann zweimal auf der 192 direkt in Penzlin, Höhe Supermarkt und am Ortseingang Sito, wenn Sie aus Rötz kommen. Auf der B194 in Negers wird gelasert. Dann auf Rügen B196 Lanken-Granitz Richtung Serams. B197 zwischen Wallin und Glienke, Höhe der A20. Auf der B208 kurz vor Wismar am Kreisverkehr. Dann B321 in Bandenitz Richtung Hagenow. Zwischen Greil-Müritz und Klein-Müritz am Ortsausgang Friedland Richtung Alten-Treptow. Zwischen Markgrafenheide und Hinrichshagen. Zwischen Pingelshagen und Dahlberg, nämlich Höhe Nienmark. Am Ortseingang Steinhagen aus Bützow kommend und in Stralsund Greifswalder Chaussee.
1: Na, waren das wirklich schon alle Blitzer oder haben Sie gerade noch was Frisches entdeckt? Oder vielleicht können Sie sagen, ja, den einen können Sie schon von der Liste streichen, ja, Theresa?
5: Ja.
1: Das wäre ja auch nicht schlecht. Ja. Wenn so ist, dann melden Sie sich bitte bei Theresa Hebert. Das Ganze funktioniert kostenfrei, entweder über die NDR-MV-App oder Sie rufen an unter 0800 5959 100.
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0: Die Sommerferien sind vorbei, ja. Und mittlerweile ist auch der erste Schultag auch Geschichte jetzt hier in Mecklenburg-Vorpommern. Ne? Und es gibt ja wirklich so viel zu erzählen. Wie waren die Ferien? Welche neuen Lehrerinnen und Lehrer haben wir? Oder wie war das Schulessen heute eigentlich? Also das sind einige Themen, die die 163.000 Schülerinnen und Schüler heute bewegt haben. Und es gibt auch neue Regeln an den Schulen. NDR1 Radio MV, wir wollten es da mal genauer wissen. Unser Reporter Ingo Bötig aus der aktuellen Redaktion hat sich schlau gemacht. Also Ingo, was ist neu?
1: Größtes Thema dürften wohl Smartphones, Tablets und Laptops sein. Die sollen per Hausordnung ab diesem Schuljahr draußen bleiben. So hatte es die Landesregierung empfohlen. Das gilt vor allem für Schüler der 1. bis 6. Klasse. Bei den Klassen 7 bis 9 können Lehrer Smartphones in begründeten Einzelfällen zulassen, zum Beispiel wenn es in einer konkreten Lernsituation helfen kann oder soll. Etwas lockerer wird es für die Klassen 10 bis 12, auch in klarem Rahmen, allerdings mit regulären festen Nutzungszeiten.
0: Und es gibt auch neue Regeln, was die Versetzung angeht?
1: Ja, es gelten neue Versetzungsregeln. Zum Beispiel entscheidet an Grundschulen jetzt die Klassenkonferenz gemeinsam mit den Eltern, wer weiter darf und wer nicht. Was den offenen Streit angeht, der bezieht sich vor allem auf die oberen Klassenstufen. Wer in der 10. Klasse eine 5 in Deutsch, Mathe oder der ersten Fremdsprache hat, den sogenannten Kernfächern, kann nicht mehr ausgleichen. Das wird jetzt ausgeschlossen. Gleiches gilt auch für die Gymnasien. Das gefällt der Lehrergewerkschaft GEW überhaupt nicht. Sie meint, das sei viel zu konservativ gedacht. Solche Regeln würden nicht dazu führen, dass am Ende die Schulabschlüsse besser würden. Gerade in der Pubertät sollte man nicht nur und so hart auf Schulnoten schauen. Die GEW beruft sich auf wissenschaftliche Studien, wonach die Leistungsfähigkeit von Kindern und Jugendlichen nicht nur anhand von Schulnoten eingeschätzt werden sollte.
0: Schulstart heute also nach den Sommerferien in Mecklenburg-Vorpommern und es gibt einige neue Regeln. Informationen waren das von Ingo Bötig aus unserer Aktuellredaktion.
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0: Rostocker Rathaus, da wurde heute gefeiert. Ja, also im Rahmen, sag ich mal. Ne? Es gab einen Empfang für die Teilnehmenden der Leichtathletik-EM aus der Region. Und damit sind wir beim Sport hier auf NDR1 Radio MV. Heute mit Hannes Vogt. Also wer war dabei? Natürlich die Läuferin Lia Floto und Johanna Martin. Sie waren ja bei den Wettkämpfen in Birmingham auch dabei. Aber so richtig Geschichte geschrieben hat Julia Ulbricht und sie wurde dort besonders gefeiert, oder?
1: Ja, die 25-Jährige hatte ja im Speerwerfen Silber gewonnen, obwohl sie im Vorfeld mit finanziellen Schwierigkeiten zu kämpfen hatte, da sie keine Förderung vom Verband erhielt. Mhm. Aber das wird sich jetzt künftig ändern.
2: Ich bin durch meine Leistung, vor allem auch durch die Medaille, jetzt in den Olympiakader gerückt. Also ich werde dann ab Ende des Jahres auch wieder in den Bundeskader kommen. Zusätzlich unterstützt mich auch weiterhin, denke ich mal, der Verein. Es kamen viele Anfragen, dass Leute mich auch unterstützen wollen und eventuell auch Sponsoren werden wollen. Also ich lasse das noch ein bisschen alles auf mich zukommen, aber es hat sich auf jeden Fall rumgesprochen und es ist sehr viel passiert jetzt, ja.
1: Ja, spannend. Und wie aufregend die letzten Wochen waren und welche sportlichen Ziele in den kommenden Jahren angestrebt werden, das erzählt Julia Ulbricht uns heute Abend, denn sie ist ab 19.30 Uhr gemeinsam mit Trainer Marc Frank im Nordmagazin live zu Gast.
0: Also unbedingt einschalten, ne? Das müssen wir uns angucken, solch eine Geschichte. So, vielleicht wird in Amsterdam jetzt ja auch ein bisschen Geschichte geschrieben für Mecklenburg-Vorpommern. Da beginnt heute nämlich die Weltmeisterschaft im Rudern. Und aus Mecklenburg-Vorpommern sind gleich drei Athleten vertreten.
1: Da hast du vollkommen recht. Zwei Starter gehen in den olympischen Klassen ins Rennen, einer im paralympischen Bereich. Der 44-jährige Pararuderer Markus Klemp aus Ribmitz-Damgarten ist seit 25 Jahren an der Weltspitze und 25 Jahre jünger ist sein Teamkollege. Aha. Ole Hohensee, der ist 19 Jahre alt aus Stralsund und der gilt dagegen als Shootingstar im deutschen Team. Und für Hohensee geht es in Amsterdam zunächst um seine erste WM-Medaille. Für den Rostocker Oliver Holz beginnt der WM-Einsatz bereits heute im Männer-Doppelzweier, allerdings zunächst mit den Vorläufen. Und diese sind um 17.40 Uhr, also in knapp einer Stunde, geht's da los. Ja, und zum Ende hin gibt es noch eine traurige Nachricht. Der Fußball-Bundesligist Hamburger SV trauert um seinen jahrelangen Investor Klaus-Michael Kühne. Der Milliardär ist heute im Alter von 89 Jahren verstorben.
0: Ja, und das waren alle wichtigen Meldungen vom Sport heute mit Hannes Vogt. Dankeschön.
1: Gerne.
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0: Es ist 17 Uhr.
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2: Großer Andrang heute am Landgericht Rostock am 22. Verhandlungstag im Prozess um den getöteten Fabian aus Güstrow. Da hat heute erstmals die Angeklagte Gina H. ausgesagt, Christian Schäfer.
3: Ja, in einer langen, ausführlichen Erklärung hat sie die Tat abgestritten. Weitere Einzelheiten jetzt aus Rostock von Axel Krummenauer.
4: Mehr als 3 Stunden lang, 95 Seiten Papier las die Angeklagte vor. Vieles davon nicht ihr eigener Wortlaut, sondern größtenteils formuliert von ihren Verteidigern, wie einer der beiden Anwälte erklärte. Gina H. äußerte sich zu vielen Zeugenaussagen und Indizien, die in den vergangenen Verhandlungstagen im Gericht Thema waren. So habe sie den Tümpel, an dem die Leiche von Fabian gefunden wurde, vorher nicht gekannt. Nicht sie, sondern ihr Bekannter habe dort nach Fabians Leiche suchen wollen. Die Zeugen hatten dies in ihren Aussagen anders dargestellt. Für zahlreiche Indizien, die zuvor im Gericht präsentiert wurden, fand die Angeklagte Erklärung und sie beendete ihre Ausführungen mit dem Satz: Hätte ich ihn, also Fabian, ermordet, hätte ich mit Sicherheit das Gefühl gehabt, mein eigenes Kind zu töten.
3: Am kommunalen Krankenhaus in Demmin wird gestreikt. Dazu aufgerufen hat die Dienstleistungsgewerkschaft Verdi. Frage jetzt an Annette Ewen in unserem Afmyrit-Studio. Was fordern denn die Mitarbeiter?
5: Es geht um mehr Geld. Der Landkreis Mecklenburgische Seenplatte wollte ab 2026 Tarif zahlen. Das hatte der Kreistag bereits 2020 beschlossen. Allerdings unter der Maßgabe, dass das Krankenhaus bis dahin schwarze Zahlen schreibt. Dem ist nicht so, hat der Geschäftsführer der Klinik Kermit Benisch gegenüber dem NDR gesagt. Derzeit stehe in der Bilanz ein Minus in Höhe von 5,5 Millionen Euro. Deshalb sei man finanziell nicht in der Lage, den Tarif des öffentlichen Dienstes einzuführen. Es gebe ein Angebot, über das werde in 4 Wochen mit der Gewerkschaft verhandelt, so Geschäftsführer Benisch. Etwa 80 nichtärztliche beschäftigte Mitarbeiter haben nach Angaben der Gewerkschaft heute die Arbeit niedergelegt. Patienten werden während des 3-tägigen Streiks versorgt. Es ist ein Notdienst eingerichtet.
3: Das erste flächendeckende Defibrillatorennetz Deutschland soll in Mecklenburg-Vorpommern entstehen. Den Auftakt bildet die Initiative Schwerin zeigt Herz. Ein Zusammenschluss von Ärzten, die sich eine bessere Erstversorgung wünschen. Einzelheiten dazu von Nikolas Dregert aus der Aktuell-Redaktion.
6: Alle 4 Minuten erleidet ein Mensch in Deutschland einen Herzinfarkt. Bereits nach wenigen Minuten ohne Blutfluss können schwere Schäden am Gehirn entstehen. Defibrillatoren starten durch einen Stromstoß den Herzrhythmus neu. Um in Mecklenburg-Vorpommern eine bessere Vor-Ort-Versorgung im Notfall zu gewährleisten, sponsort Lotto Toto MV nun einige Geräte. Insgesamt sollen 20 automatisierte externe Defibrillatoren, kurz AED, und 75 sogenannte Witterungskästen in Städten und Dörfern installiert werden. Die Kosten für ein Komplettpaket betragen ca. 2.500 Euro. Bis zum Ende des Jahres sollen die gesponserten Geräte bereits vor Ort und einsatzbereit sein.
2: Das Wetter für uns in Mecklenburg-Vorpommern. Und die gute Botschaft ist, je länger die Woche dauert, umso schöner wird sie.
7: So ist es. Wir haben ganz viel Sonnenschein, ein paar lockere Wolken, aktuell 21 Grad in Demmin, 19 Grad auf Pöhl und 21 Grad in Ludwigslust. So ist das herrlich hier um kurz nach 5. Ja, ansonsten ändert sich auch nicht so viel. In der Nacht ein paar lockere Wolken, meist klar und trocken, 15 bis 8 Grad. Und morgen am Dienstag viel Sonnenschein, ein paar lockere Wolken. Ja, und es steigert sich langsam, ne? Bis zu 25 Grad schon mal.
2: Ach, sehr schön. 4 Minuten nach 5, NR1 Radio MV, der zuverlässigste Verkehrsservice für uns in Mecklenburg-Vorpommern.
7: Ja, ist so ein bisschen was los jetzt. Es liegen Gegenstände auf der A19, liebe Autofahrer, Berlin Richtung Rostock. Zwischen Güstrow und Glasewitz liegen die Gegenstände. Dann für unsere Pendler A24, Hamburg Richtung Berlin zwischen Rheinweg und Schwarzenbeck-Rande aktuell 3 Kilometer stockenden Verkehr haben wir da. Und dann schauen wir nochmal nach Rostock. Hamburger Straße, Lübecker Straße, stadteinwärts 10 Minuten mehr einplanen und in der Gegenrichtung plus 15 Minuten. Geblitzt wird auch noch auf der A14 Richtung Karstadt, Höhe Parkplatz Platerberg. Dann auf der A24 einmal Richtung Hamburg zwischen Zarrentin und Galin und Richtung Berlin Höhe Pritzwalk. Auf der B5 Ortseingang Beutzenburg, wenn Sie aus Horst kommen. Auf Rügen B96 Bergen Richtung Straße. Also und Höhe der Wildbrücke und B96 am Parkplatz Rügenblick beidseitig. B103 direkt in Quetzin. B104 zwischen Pasewalk und Straßburg. B111 auf Usedom zwischen Malzow und Barnemin. B191 Eldena Richtung Karstädt und zwischen Eldena und Malgören. Zweimal auf der B192 in Pernstein. Lienhöhe Supermarkt und am Ortseingang Sito, wenn Sie aus Rötz kommen. B194 in Negast wird gelasert. Dann B196 auf Rügen, Lanken-Granitz Richtung Serams. B197 zwischen Wallin und Glienke, Höhe der A20. B208 kurz vor Wismar am Kreisverkehr. B321 in Bandenitz Richtung Hagenow zwischen Graal-Müritz und Klein-Müritz. Am Ortsausgang Friedland Richtung Alten-Treptow zwischen Markgrafenheide und Hinrichshagen. Dann Höhe Nienmark, das ist zwischen Pingelshagen und Dahlberg. Am Ortseingang Steinhagen, wenn Sie aus Bützow kommen. Und in Stralsund, Greifswalder Chaussee.
2: Dankeschön fürs Bescheid geben. Und wenn da doch was fehlen sollte auf der Liste von Theresa Hebert oder auch was runter kann, melden Sie sich. Geht kostenlos, entweder über die NDR-MV-App oder Sie rufen uns an unter 0800 59 59 100.
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2: Wie geht es den Wohnungsgesellschaften und Wohnungsgenossenschaften hier bei uns im Land? Ja, der Verband der norddeutschen Wohnungsunternehmen hat heute eine Bilanz gestellt. Und wie die aussieht, das klären wir ausführlich in 2,5 Minuten.
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0: Hier ist NDR1 Radio MV am Montagnachmittag. Hier ist die Sendung Der Tag. Ja, jetzt geht es ums Wohnen. Das ist ja auch immer eine spannende Frage. Wie wohnt man eigentlich im Eigenheim zur Miete? Wie läuft das eigentlich? Also wir haben mal ganz genau hingeschaut in Mecklenburg-Vorpommern. Da gehören 149 Genossenschaften und Wohnungsgesellschaften zum Verband der Norddeutschen Wohnungsunternehmen, kurz VNW. Und diese 149 bewirtschaften mehr als die Hälfte aller Wohnungen hier im Land. So, und sie haben Pläne, denn gut 600 neue Mietwohnungen sollen in diesem Jahr gebaut werden. Alte Wohnungen instand zu halten und neue zu bauen, das ist aber inzwischen wirklich mit enormen Kosten verbunden. Unser Reporter Frank Schwarz aus der Aktuell-Redaktion hat sich da schlau gemacht. Frank, welche Probleme kommen denn auf die Wohnungsunternehmen dazu?
1: Vor allem finanzielle. Das hat der VNW auf seiner Jahrespressekonferenz heute bekannt gegeben. Die Kosten für Sanierungen und Neubauten sind im Land in den zurückliegenden 6 Jahren um gut 50% gestiegen. Die können mit einer Netto-Kaltmiete von aktuell 5,98 Euro pro Quadratmeter im Landesdurchschnitt aber nicht wieder reingeholt werden. Das reiche nicht, so der VNW-Landeschef René Gansewick. In Staffenhagen liegen zum Beispiel die Nebenkosten durchschnittlich bei 4 Euro pro Quadratmeter und sind damit inzwischen höher als die Netto-Kaltmiete von 3,50 Euro pro Quadratmeter. Die Wohnungsunternehmen verlieren dadurch Einnahmen für Investitionen, weil sie die Miete nicht erhöhen können. Sie würden die Wohnung sonst nicht loswerden. Außerdem gibt es immer noch krasse Unterschiede zwischen Stadt und Land in Mecklenburg-Vorpommern. Das führt zu leerstehenden Wohnungen, sagt Gansewick.
2: Wenn erstmal Leerstand da ist, dann gesellt sich Leerstand gerne dazu, weil natürlich Investitionen fehlen. Und die Spirale setzt immer ein. Und dieses zu durchbrechen, braucht es eben den Paradigmenwechsel. Wir müssen die Möglichkeit haben, dann den Unternehmen oder insgesamt unter die Arme zu greifen.

0: klimagerechten Sanierungen aller Wohnungen bis 2040 beendet haben. Das sei unter den derzeitigen finanziellen Belastungen nicht zu schaffen, sagt Gensewig. Also wurde das Ziel bis zum Jahr 2045 verlängert. Es bleibt derzeit noch Spekulation, wie lange die angespannte Situation auf dem Wohnungsmarkt anhält. Wenn die Wohnungsunternehmen nicht bauen können, weil Rücklagen aufgebraucht und Wohnungen verkauft werden müssten, werden bis 2030 gut 200 Wohnungen pro Jahr weniger gebaut werden als in diesem Jahr.
1: Ja, danke schön für die Informationen, Frank Schwarz.

0: Andreas Burani und auf anderen Wegen in ihrem Lieblingsmix hier bei uns bei NDR 1 Radio MV. So, und wir schauen diese Woche einmal auf alle Parteien, die in Mecklenburg-Vorpommern zur Landtagswahl antreten und die in Umfragen bislang unter 5% lagen. Ja, das sind nämlich einige. Eine Partei, die sich als klares Ziel gesetzt hat, wieder in den Landtag einzuziehen, ist die FDP in Mecklenburg-Vorpommern. Was die Partei fordert und warum sie aus Sicht ihres Spitzenkandidaten weiter gebraucht wird, das hat unsere Reporterin Celine Schmocke aus unserer Politikredaktion erfragt.
1: Ein Wort fällt im Gespräch mit FDP-Spitzenkandidat Jakob Schirmer immer wieder: Freiheit. Für ihn heißt das vor allem, der Staat soll weniger ausgeben, weniger vorschreiben und schneller entscheiden.
2: Wir bauen Bürokratie ab, wir schneiden den Staat zurück und wir ermöglichen den Menschen und der Wirtschaft sehr mehr Entwicklungsmöglichkeiten.
1: Ein Beispiel ist die Verwaltung. Bürgerinnen und Bürger sollen ihre Daten nicht immer wieder neu angeben müssen.
2: Das kann doch alles gebündelt werden, Stichwort once only, ja, dass man Behördenkontakte tatsächlich bündelt. Etwa in einer App. Das wäre zum Beispiel so ein Gedanke.
1: Für Genehmigungen soll es außerdem feste Fristen geben. Bei einem Bauantrag könnte das so aussehen: Entscheidet die Behörde nicht rechtzeitig, gilt er in geeigneten Fällen automatisch als genehmigt. Und sparen will die Partei auch. Als Beispiel nennt Spitzenkandidat Schirmer die beitragsfreie Kita.
2: Wir müssen uns natürlich bei vielen Maßnahmen die Frage stellen, kann sich das Land das überhaupt leisten? Da geht es ja nicht darum, dass wir den Menschen jetzt eine Wohltat wegnehmen wollen und ihnen schaden wollen. Aber man muss sich da fragen, ob es richtig ist, dass die sprichwörtliche Krankenschwester dann mit ihren Steuergeldern auch den Kita-Platz des Chefarztes bezahlt.
1: Seit 2020 zahlen Eltern in Mecklenburg-Vorpommern keine Kita-Beiträge. Die FDP will diese Entlastung künftig gezielter und nicht per Gießkanne vergeben, schreibt sie im Wahlprogramm. Beim Immobilienkauf würde das Land nach den Plänen der FDP aber weniger Geld einnehmen. Die FDP will die Grunderwerbssteuer deutlich senken, von 6% auf 3,5%. Und wer selbst einzieht und nicht vermietet, soll auf die ersten 500.000 Euro des Kaufpreises keine Grunderwerbssteuer zahlen.
2: Und da glauben wir, dass wir es den jungen Familien, den Menschen, die Eigentum erwerben wollen, ganz wesentlich einfacher machen, nachher hier Grundeigentum zu erwerben.
1: Den Steuersatz kann das Land selbst senken. Über den Freibetrag kann Mecklenburg-Vorpommern aber nicht allein entscheiden. Dafür müsste zunächst das Bundesrecht geändert werden. Umsetzen und mitgestalten kann die Partei ohnehin nur, wenn sie wieder in den Landtag kommt. 2021 ist die FDP mit 5 Abgeordneten eingezogen. Nach 2 Abgängen hat sie dort inzwischen nur noch Gruppenstatus. Schirmers Ziel ist also klar.
2: 5%. Wir wollen in das Parlament einziehen. Der Wahlkampf wird ja so gestaltet, als gäbe es nur noch Rot und Blau. Und das ist mitnichten der Fall. Das ist absolut falsch. Es gibt dazwischen sehr wohl noch eine Mitte, die auch funktioniert. Und dafür stehen wir als FDP.
1: Die jüngsten Umfragen sehen die FDP allerdings noch unter der 5%-Hürde.
0: Ja, und es ist ja noch Zeit zur Landtagswahl. 4 Wochen. Und alle Informationen zur Landtagswahl finden Sie bei uns im Netz unter ndr.de/wahlen-mv.
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4: Dankeschön, vielen Dank.
5: Und damit ist es 17.30 Uhr, genau 17:30. Zeit jetzt für die Kurznachrichten auf NDR 1 Radio MV mit Christian Schäfer. Also auf diesen Prozesstag im Fall Fabian, da haben heute viele gewartet. Die angeklagte Frau, also sie wird ja wegen Mordes angeklagt, sie hat heute vor dem Landgericht Rostock ausgesagt. Und Christian, was hat sie denn konkret gesagt?
6: Ja, so viel auf jeden Fall kein Geständnis. Gina H. sagte beispielsweise, ihr etwa gleichaltriger Sohn und Fabian, die hätten sich gut verstanden. Im August 2025 hätten sie zu sogar noch einen gemeinsamen Ausflug an einen Badesee gemacht. Dabei habe sich Fabian leicht am Fuß verletzt. Sie habe die kaum blutende Wunde mit einem Pflaster versorgt und mit einer Küchenrolle abgetupft, ohne das Blatt von der Rolle abzureißen. Die Ermittler hatten diese Küchenrolle mit dem Blut des Kindes in der hinteren Tür ihres Autos gefunden und dann als Beweismittel in den Prozess eingeführt. EU-Ratspräsident Costa hat am Nationalfeiertag der Ukraine dafür geworben, die EU-Beitrittsbestrebungen des Landes entschlossen zu unterstützen. Es sei ein anspruchsvoller Prozess, aber auch eine geopolitische Notwendigkeit, sagte er in Kiew. Die Zukunft der Ukraine in der EU sei die beste Garantie für Sicherheit und langfristige demokratische Stabilität, so Costa. Die EU genehmigte neue Rüstungshilfen im Wert von mehr als 6 Milliarden Euro. Der Wahl-O-Mat zur Landtagswahl in Mecklenburg-Vorpommern ermöglicht es ab sofort jedem im Internet, die persönlichen Ansichten mit den Positionen der politischen Parteien zu vergleichen. Dazu hat eine Redaktion aus 37 Frauen und Männern 38 Aussagen zu wichtigen Themen formuliert und Antworten aus den Wahlprogrammen der am 20. September antretenden Parteien dazugestellt. 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
5: Und mehr Meldungen aus Ihrer Region gibt es jetzt.
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7: Mit Nora Reinhardt. Guten Tag. Der erste Leichtathletikverein Rostock war Mitte August mit 3 Teilnehmerinnen bei der Europameisterschaft vertreten. Die Stadt Rostock hat die Leichtathletinnen heute bei einem Empfang im Rathaus geehrt. Neben den Läuferinnen Lia Floto und Johanna Martin hat in Birmingham vor allem Julia Ulbricht überzeugt. Die 25-Jährige gewann im Speerwerfen Silber. Die nächsten Wettkämpfe sind aber schon in Planung.
8: Dieses Jahr mache ich jetzt erstmal noch 2 Meetings. Eins in Stettin jetzt diese Woche und dann nächste Woche noch in Belgrad in Serbien und dann beende ich auch meine Saison. Nächstes Jahr großes Ziel WM, erstmal qualifizieren und dann langfristig natürlich weiter Traum Olympia verfolgen.
7: Julia Ulbricht und ihr Trainer Marc Frank sind auch heute Abend im Nordmagazin zu Gast. 19.30 Uhr im NDR Fernsehen. Am Landgericht Rostock hat die Hauptverhandlung gegen einen 49-Jährigen begonnen. Heute wurde die Anklage verlesen. Dem Mann wird besonders schwere räuberische Erpressung vorgeworfen. Er soll im März einen Mann in Lüttenklein mit einem Messer bedroht und unter anderem zur Herausgabe seiner Bankkarte genötigt haben. Er befindet sich in Untersuchungshaft. Bis Anfang Oktober sind noch 3 weitere Verhandlungstage anberaumt. Mehrere wichtige Buslinien in der Region haben seit heute neue Nummern. So sollen sich die Fahrgäste insgesamt besser orientieren können. Peter Schmidt berichtet.
9: Hintergrund der neuen Liniennummern ist die sogenannte Mobilitätsoffensive des Landes. Dabei wird in ganz Mecklenburg-Vorpommern das Liniennetz der Regiobusse angepasst. Auch über Landkreisgrenzen hinaus sollen Umsteigezeiten und Anschlüsse an Züge besser abgestimmt sein. Und die Bezeichnung aller Regiobuslinien beginnt von heute an mit dem Kürzel MV. Im Bereich Stadt und Landkreis Rostock ist aus der 125 zwischen Bad Doberan und Schwan die MV70 geworden. Aus der bisherigen Linie 270 zwischen Sternberg und Güstrow die MV71 und aus der Linie 250 zwischen Güstrow und Linstow die MV72.
7: Ab heute werden die Brücken in der Tropenhalle im Rostocker Zoo saniert. Sie werden einzeln bearbeitet, sodass die Tropenhalle im Darwineum, in der zum Beispiel Gorillas und Orang-Utans zu sehen sind, weiterhin zugänglich ist. Mitte September sollen die Baumaßnahmen dann abgeschlossen sein.
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5: Das Wetter für uns in Mecklenburg-Vorpommern. Mit das, Theresa Hebert.
3: Das macht auf jeden Fall zum Wochenbeginn wirklich gute Laune an diesem Montag. Es ist ja immer schwer, eine neue Woche, denkst du mal so. Oh,
5: ein neues Schuljahr sogar.
3: Ja, richtig. Und Gott sei Dank, das Wetter passt. Das ist ja wirklich sehr, sehr schön. 18 Grad aktuell im sonnigen Schwerin. Wir haben 19 Grad in Bergen auf Rügen. Und 20 Grad aktuell in Anklam. Es ist und bleibt schön, ein paar lockere Wolken. In der kommenden Nacht auch wenig Änderung. Da sind wir so bei 15 bis 8 Grad. Ja, und wenn wir auf die nächsten 3 Tage schauen, da kriegen wir richtig gute Laune. Morgen am Dienstag herrlicher Tag mit bis zu 25 Grad. Am Mittwoch auch noch mal richtig schön, 26 Grad. Und am Donnerstag setzen wir noch einen drauf, bis zu 28 Grad. Also der Sommer ist wieder da.
5: Sehr schön. 5 Minuten nach 6 NDR 1 Radio MV. 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
3: Da haben wir die A24, Hamburg Richtung Berlin, zwischen Rheinweg und Schwarzenbeek-Rande. Aktuell 3 Kilometer stockenden Verkehr haben wir. Und geblitzt wird auch noch auf der A14 Richtung Karstadt, Höhe Parkplatz Platerberg. Zweimal auf der A24, einmal Richtung Hamburg, zwischen Zarrentin und Galin und Richtung Berlin, Höhe Pritzwalk der Anhänger. Auf der B5, Ortseingang Beutzenburg, wenn Sie aus Horst kommen, dann auf Rügen B96, Bergen Richtung Stralsund, Höhe der Wildbrücke und B96 am Parkplatz Rügenblick, beidseitig. Auf der 103 direkt in Quetzin, auf der 104 zwischen Pasewalk und Straßburg, dann B111 auf Usedom zwischen Malze und Barnemin der Anhänger, auch auf der B191 Eldena Richtung Karstädt und zwischen Eldena und Malgören, zweimal auf der B192 in Penzlin, Höhe Supermarkt und am Ortseingang Sito, wenn Sie aus Rötz kommen. B194 in Negast wird gelasert. Es geht nochmal nach Rügen, B196, Lankengranitz Richtung Serams, dann B197 zwischen Warlin und Glienke, Höhe der A20. B208 kurz vor Wismar am Kreisverkehr, dann geht's auf die B321 in Bandenitz Richtung Hagenow, zwischen Gralmüritz und Kleinmüritz, am Ortsausgang Friedland Richtung Altentreptow, zwischen Markgrafenheide und Hinrichshagen, zwischen Pingelshagen und Dahlberg, nämlich Höhe Nienmark, am Ortseingang Steinhagen, wenn Sie aus Bützow kommen und in Stralsund, Greifswalder Chaussee.
5: Dankeschön fürs Bescheid geben. Und wenn da was fehlen sollte oder wenn was runter kann von der Liste, melden Sie sich. Das geht kostenlos, entweder über unsere NDR MV-App oder Sie rufen an unter 0800 5959 100. Gute und sichere Fahrt wünschen wir.
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0: Und das sind ihre Gäste. Herr Ahlers.
2: Na, das tut dir nichts zu sagen.
0: Udo.
3: Ja, das kann's haben.
0: Und Opa Gerke.
4: Steffi, machst du mir Mettbrötchen?
1: Nee, muss ich erst schmieren. Milch und Zucker nehmt ihr selber, ne? Udo, was hast du denn mit deiner Lippe gemacht?
3: Ja, ich bin ja allergisch gegen Wespen. Also Wespenstiche.
1: Also das sieht ja aus wie...
2: Wie so ein aufgepumpter Regenwurm, du.
3: Ja, ihr lacht. Das ist die Hölle. Ich gestern Abend im Biergarten.
1: Ja.
3: Da kriechen die ja einfach ungefragt in dein Glas rein.
1: Ja.
3: Und zack, bon, bonjour, hast du eine dicke Lippe.
2: Also Udo, das kann man ja überall lesen. Bei Wespengefahr aus dem Strohhalm trinken.
3: Ja, hab ich ja. Ich so ein Durst, weil ich hatte ja Ski-Web-Ski-Ski mit der Ziggy. Ich halm Lieder auf Ex mit Strohhalm und glaub es oder glaub es nicht. Ich habe eine Wespe durch den Strohhalm durchgesaugt.
2: Wie bitte? Da glaubt ihr selber nicht.
3: Ja, was? Ich hab ja nun diesen Saugdruck.
4: Was hat er? Saugdruck?
3: Saugdruck. Wegen meiner Nebenluft von dem Polypen her.
1: Ich weiß auch gar nicht, was das überhaupt immer soll mit diesen Wespen. Sie machen ja gar nichts für die Allgemeinheit, also... Oder bestäuben die was, oder?
2: Bestäuben? Tun die gar nichts. Zu nichts zu gebrauchen sind die.
3: Ja, und Vögel fressen sie auch nicht.
1: Also Udo, wie soll denn auch eine Wespe einen Vogel fressen?
3: Nein, andersrum. Also, die schmecken ja auch nicht.
2: Woher weißt du das denn?
3: Ja, meine ich.
2: Ah, das kommt von diesen giftigen Alarmfarben. Da weißt du denn, da gehst du lieber nicht bei.
1: Ich meine, das haben die Bienen aufgebracht mit die Schwarz-Gelb, ne?
2: So gesehen, ja.
3: Ja, und die Biene ist ständig an Zerstäuben und dann kriegst du noch Honig on top. Das Standard.
4: Ja, und Kühe, die geben Milch.
2: Oh, schön gesehen, Franz.
4: Ja, wieso? Und Fleisch auch.
2: Ja, aber nicht freiwillig.
1: Ja, von dem her. Aber Hunde machen ja immer was und immer freiwillig. Ziehen für den Jäger die Fasane aus dem Wald oder laufen mit Blinde.
3: Ja.
1: Oder nimm mal Kommissar Rex, ne?
2: Ja, nur Rocky. Der macht ja nun gar nichts.
1: Also, wieso macht er nix? Rocky, mach mal was.
3: Guck, er macht ja nix.
1: Also, ihr seid ja... Das geht ja gleich wieder richtig gut los, also...
2: Warum will ich nichts gesagt haben? Was macht der Riesel, Franz?
4: Ich brauch noch... höchste Tonlage.
1: Dachziegel.
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0: Die Tage werden kürzer, ja, und die Open-Air-Theatersaison, die neigt sich so langsam, aber sicher dem Ende. 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Und bei den Vineta-Festspielen, da bricht jetzt die letzte Woche an. In knapp einer Woche ist dann die wirklich letzte Vorstellung der Saison. Und das Ensemble, das blickt auf eine besondere Spielzeit zurück. Unsere Reporterin Susanne Moll hat eine der letzten Vorstellungen besucht und zieht jetzt schon einmal Bilanz.
1: Göttervater Arthur blickt von oben auf seine Schöpfung. Doch eins macht ihm Sorgen: die prachtvolle Stadt Vineta. Dort regt sich Unruhe. Ein neuer König regiert. Dieser König, Reka, steht im Mittelpunkt der Vineta-Trilogie. Im zweiten Teil, der diesen Sommer zu sehen ist, geht es um seine Veränderungen, sagt Andreas Flick, der das Stück geschrieben und Regie geführt hat.
2: Wichtig ist uns natürlich zu zeigen, wie kann Macht Menschen

0: So wird es auch im nächsten Sommer weitergehen. Dann wird die Geschichte um den König weitererzählt.
1: Ja, das klingt ja spannend. Die Veneta-Festspiele und wie genau es dann im kommenden Jahr weitergeht, das ist dann ein Thema bei uns heute Abend in Kulturjournal nach den 19 Uhr Nachrichten. Und da hat dann Judith Pinnow auch noch eine besondere Einladung zu einem Blind Date für Sie. Dass Sie dabei eine Lesung mit einem Schriftsteller oder einer Schriftstellerin besuchen, ist sicher. Aber wer liest, ist es nicht. Das alles und noch viel mehr Kultur nach den 19 Uhr Nachrichten hier auf NDR1 Radio MV.

0: Und damit ist es 18 Uhr.
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2: Dieser Tag wurde heute mit Spannung erwartet, denn im Mordprozess im Fall Fabian aus Güstrow, da hat die Angeklagte heute ausgesagt. Mehrere Stunden lang hat sie eine vorbereitete Erklärung vorgelesen. Ja, Christian Schewe, was hat sie denn gesagt?
3: Also ich zitiere mal, hätte ich ihn ermordet, hätte ich mit Sicherheit das Gefühl gehabt, mein eigenes Kind zu ermorden. So die Angeklagte Gina H. wörtlich im Gerichtssaal, gemeint ist natürlich der kleine Fabian. Die 30-Jährige hat sich in ihrer Erklärung zu mehreren Zeugenaussagen geäußert, die sie zuvor belastet hatten. Da sei teils gelogen worden, so Gina H. Ein Indiz im Mordprozess, ein Blutfleck von Fabian auf einer Küchenrolle in ihrem Auto, erklärte die Angeklagte so, sie sei mit dem Jungen im August vergangenen Jahres an einem See gewesen. Der Junge habe sich dort verletzt, sie habe die Wunde dann mit einer Küchenrolle abgetupft. Knapp 4 Wochen vor der Landtagswahl ist das politische Informationstool Wahlomat an den Start gegangen. Im Netz können Nutzer und Nutzerinnen damit ihre Position zu zentralen Politikthemen angeben und mit den Aussagen der Parteien abgleichen. Aus der aktuellen Redaktion berichtet Stefan Luthmann.
4: Es geht um Handys an Grundschulen, die Nord Stream Pipelines oder die Fragen zur Klimaneutralität. Zu insgesamt 38 Aussagen können die Nutzer ihre Meinung anklicken, anonym und sicher, so die Bundeszentrale für politische Bildung, die den Wahlomat mit der Landeszentrale für politische Bildung organisiert hat. Am Ende zeigt der Wahlomat an, mit welchem Parteiprogramm sich die größten Übereinstimmungen ergeben. Das Tool soll die Wähler und Wählerinnen ermuntern, sich mit den Zielen der Parteien auseinanderzusetzen, sich zu informieren. Die Zugriffszahlen hätten sich seit Einführung im Jahr 2002 ständig erhöht, hieß es zum Start. Landtagspräsidentin Hesse appellierte an die Wähler und Wählerinnen, ihr Wahlrecht zu nutzen. Erstmals bei einer Landtagswahl können auch 16-Jährige wählen.
3: 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Für Fahrgäste ändert sich dabei vor allem eines, die Liniennummern. Außerdem geht von heute an eine neue Regiobuslinie an den Start. Aus der aktuellen Redaktion Robert Schubert.
5: Von heute an erhalten alle Regiobuslinien im Land neue, einheitliche Liniennummern. Die bestehenden Linien bleiben inhaltlich unverändert, heißt es vom Verkehrsministerium in Schwerin. Lediglich die Nummern werden angepasst, damit der Regiobus MV künftig überall im Land leichter wiederzuerkennen ist. Hintergrund ist die Mobilitätsoffensive Mecklenburg-Vorpommern, bei der das Land seit Herbst 2023 schrittweise Regiobuslinien gefördert hat. Insgesamt umfasst das Netz dann 18 Regiobuslinien. Zusätzlich kommt eine neue Linie hinzu, die Regiobuslinie MV67. Verbindet dann Parchim, Plau am See und Malchow. Sie entspricht der früheren Linie 77.
3: Die EU hat neue Rüstungshilfen für die Ukraine genehmigt. 6,1 Milliarden Euro seien für Flugabwehrsysteme, Raketen, Munition und Radaranlagen vorgesehen, teilte die EU-Kommission mit. Die Ankündigung fällt auf den 35. Unabhängigkeitstag der Ukraine, der heute gefeiert wird. Große Veranstaltungen wurden aus Angst vor russischen Luftangriffen allerdings nicht durchgeführt. Zudem kommt die sogenannte Koalition der Willigen virtuell zusammen. Deutschland, Großbritannien, Frankreich und weitere Unterstützer wollen mit Vertretern von NATO, EU und der Ukraine über das weitere Vorgehen beraten.
2: Das Wetter für uns in Mecklenburg-Vorpommern. Ja, die Sonne scheint jetzt überall in Mecklenburg-Vorpommern. Aber wir sollten uns nicht täuschen, denn heute Nacht die Temperaturen, Theresa?
6: Die haben es in sich. Dadurch, dass es ja wirklich überall aufklart und vor allem Richtung Vorpommern geht es wirklich runter. Es wird einstellig, man mag es immer kaum glauben. Aktuell ja wirklich noch so um die 20 Grad, ne, und schnellig Sonnenschein. Aber in der Nacht wirklich Richtung Stralsund zum Beispiel geht es runter auf 8 bis 9 Grad und auch drunter. Also ja, das ist schon,
2: da kämpft.
6: Oder? Das habe ich, auf jeden Fall. Gott sei Dank ist der Wind jetzt nicht so gut unterwegs. Ja, und wenn wir auf die nächsten Tage mal schauen, also morgen am Dienstag dann wieder sehr viel Sonnenschein, 25 Grad dann im Tagesverlauf und am Mittwoch dann nochmal 26 Grad, ist richtig toll. Wir gucken nochmal auf den Wasserstand. Mhm. Bis morgen früh werden östlich Rügens Abweichungen von 20 bis 40 Zentimeter über Normalhöhennull erwartet und westlich Rügens dann Abweichungen von 15 bis 35 über Normalhöhennull.
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6: Da schauen wir nochmal auf die A24, Hamburg Richtung Berlin, zwischen Rheinweg und Schwarzenbeek-Rande immer noch 3 Kilometer stockenden Verkehr haben wir da. Und geblitzt wird auch noch auf der A14 zum Beispiel, Richtung Karstädt, Höhe Parkplatz Platerberg, zweimal auf der A24, einmal Richtung Hamburg, zwischen Zarrentin und Galin und Richtung Berlin, Höhe Pritzwalk. Auf der B96 auf Rügen, Bergen Richtung Stralsund, Höhe Wildbrücke und B96 Höhe Parkplatz Rügenblick, beidseitig. Auf der 104 zwischen Pasewalk und Straßburg, auf Usedom B111 zwischen Malzow und Barnemin, zweimal auf der B191 Eldena Richtung Karstädt und zwischen Eldena und Maltgören. Dann B192, einmal in Penzlin Höhe Supermarkt und am Ortseingang Sito, wenn Sie aus Rötz kommen. Auf Rügen nochmal B196 Lankengranitz Richtung Serams, dann B208 kurz vor Wismar am Kreisverkehr, B321 in Bandenitz Richtung Hagenow, am Ortsausgang Friedland Richtung Altentreptow, zwischen Graal-Müritz und Klein-Müritz, am Ortsausgang Lezen Richtung Langbrütz, zwischen Markgrafenheide und Hinrichshagen, so und zwischen Pingelshagen und Dahlberg, nämlich Höhe Nienmark.
2: Dankeschön fürs Bescheid geben. Und wenn da was fehlen sollte oder was runter kann von der Liste von Theresa, bitte weitermelden. Mhm. Geht ganz einfach und vor allem kostenlos. Nutzen Sie entweder unsere NDR-MV-App oder rufen Sie an unter 0800 59 59 100.
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2: Diese Aussage im Fall Fabian, die wurde wirklich mit Spannung erwartet. Die Angeklagte Gina H. hat heute im Landgericht eine Erklärung abgegeben. Und wenn die Angeklagte das tut, dann gelten für sie andere Regeln als für die bislang befragten Zeugen. So hat es uns Gerichtssprecherin Anne Kruse erklärt.
7: Ja, der Angeklagte muss nicht unbedingt die Wahrheit sagen. Das steht ihm frei, das kann auch nicht gegen ihn verwendet werden. Bei Zeugen ist es so, dass eine Wahrheitspflicht besteht und die würden sich strafbar machen, wenn sie nicht die Wahrheit sagen.
2: So, knapp 4 Stunden hat die Angeklagte also im Gerichtssaal ihre Sicht der Dinge vorgetragen und was sie da erzählt hat, das hören wir in 3 Minuten.
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0: Lange haben viele Beteiligte auf diesen Tag heute gewartet im Prozess um den Tod des 8-jährigen Fabian aus Güstrow. Die Angeklagte Gina H. wollte sich äußern heute am 22. Prozesstag. Wir haben darüber bereits berichtet hier auf NDR 1 Radio MV. Dementsprechend groß war der Andrang und waren auch die Erwartungen. Kann und wird die Angeklagte dazu beitragen, den Fall aufzuklären? Das ist ja die Frage. Unser Reporter Axel Krummenauer war für uns im Gerichtssaal heute in Rostock dabei.
1: Weit vor 6 Uhr standen am Morgen die ersten Interessierten vor dem Landgericht Rostock, um einen Platz im größten Saal des Hauses zu bekommen. Mehrere hundert wollten hören, was die Angeklagte in dem Mordfall zu sagen hat. Gerichtssprecherin Anne Kruse.
2: Heute war tatsächlich der Tag, wo die meisten Zuschauer zu uns gekommen sind. Es gab vor dem Gericht eine riesige Schlange und es gab auch einen kleinen Tumult, weil es da ums Vordrängeln ging und da musste tatsächlich die Polizei hinzugerufen werden, damit das nicht eskaliert.
1: Am Vormittag dann betrat die Angeklagte den Gerichtssaal im kurzärmeligen Shirt und begann kurz darauf, ihre Erklärung zu verlesen. 95 Seiten, über 3 Stunden lang, größtenteils verfasst durch ihre Anwälte. Hätte ich ihn, also Fabian, ermordet, hätte ich mit Sicherheit das Gefühl gehabt, mein eigenes Kind zu ermorden, so die Angeklagte Gina H. wörtlich. Mehrere vorherige Zeugenaussagen bezeichnete die 30-Jährige als teils gelogen. Ein Indiz in dem Mordprozess, ein Blutfleck von Fabian auf einer Küchenrolle in ihrem Auto, erklärte sie so, sie sei mit dem Jungen im August vergangenen Jahres an einem See gewesen, der Junge habe sich dort verletzt, sie habe die Wunde mit der Küchenrolle abgetopft. Und auch den Tümpel, an dem Fabians Leiche gefunden wurde, habe sie vorher nie gekannt. Einer ihrer Verteidiger, Andreas Ohm, zeigte sich im Anschluss zufrieden.
3: Sie hat aus meiner Sicht versucht deutlich zu machen, dass sie A. nicht die Täterin ist und sie hat versucht deutlich zu machen, wie die Tagesabläufe an den fraglichen Tagen tatsächlich passiert sind.
1: Ganz anders dagegen die Anwältin von Fabians Mutter, die in dem Prozess als Nebenklage auftritt. Christine H. Beter sah in der Erklärung den

0: Ich, dass die fünf Richter und Richterinnen noch Fragen an die Angeklagte haben, sowie auch der Sprecher der Rostocker Staatsanwaltschaft, Harald Nowak.
1: Viel von dem, was sie heute gesagt hat, lässt sich nicht in Einklang bringen mit dem, was wir bisher gehört haben oder bisher an Beweisen gesehen haben. Dann werden wir gucken, ob sie Fragen beantwortet oder nicht.
0: Am Mittwoch wird die Verhandlung fortgesetzt, möglicherweise mit neuen Aussagen der Angeklagten, auf jeden Fall aber mit einem Abgleich. Was hat Gina H. heute ausgesagt und was hat sie bei der ersten Vernehmung angegeben, kündigt Gerichtssprecherin Anne Kruse an.
2: Was im nächsten Prozesstag am Mittwoch aber passiert ist, dass eine frühere Aussage der Angeklagten über die Vernehmung einer Polizeibeamtin eingeführt wird. Und da wird man sehen, was sie zumindest zum früheren Zeitpunkt zu den Umständen rund um die Tat gesagt hat.
3: Ja, also es bleibt spannend. 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Cool.

0: Heute ist der 24. August und das heißt, in knapp 4 Wochen wählt Mecklenburg-Vorpommern einen neuen Landtag. Und damit Sie den bestmöglichen Überblick haben über die Parteien, die sich da zur Wahl stellen, da haben wir hier bei NDR1 Radio MV im Vorfeld alle Parteien mit ihrem Programm mal auf den Prüfstand gestellt. Und wir stellen sie vor allem vor. Diese Woche schauen wir hier in der Sendung Der Tag jeden Tag auf 2 kleine Parteien, die in Umfragen bislang unter 5% liegen. Darunter die Tierschutzpartei. Um die geht es jetzt. Die Mitgliederzahl liegt in Mecklenburg-Vorpommern unter 100. Und die Spitzenkandidatin Petra Melchin fordert für Mecklenburg-Vorpommern unter anderem Klimaneutralität bis 2035. Und was sie noch verändern möchte, das hat sich unsere Reporterin Celine Schmock aus unserer Aktuell-Redaktion angehört.
1: Der Tierschutz steht im Namen. Doch Petra Melchin, Spitzenkandidatin der Partei Mensch, Klima, Tierschutz, besser bekannt als Tierschutzpartei, will sich darauf nicht reduzieren lassen.
2: Viele denken immer an Tierschutzpartei, wir wären eine Ein-Themen-Partei. Da sind wir lange, lange, lange schon drüber hinaus.
1: Das Wahlprogramm reicht von Bus und Bahn über Schulen bis zum Gewaltschutz. Mecklenburg-Vorpommern soll schon 2035 klimaneutral werden, 10 Jahre früher, als es das neue Klimagesetz des Landes eigentlich vorsieht. Im Mittelpunkt bleibt aber der Umgang mit Tieren. Melchins Kritik richtet sich vor allem gegen große Agrarunternehmen.
2: Landwirtschaftliche Flächen gehören den Landwirtinnen und Landwirten hier in unserem Land und nicht irgendwelchen Holdings, die einfach nur auf Gewinnmaximierung ausgelegt sind.
1: Die Partei will die industrielle Tierhaltung komplett beenden und Betriebe beim Wechsel zur pflanzlichen Landwirtschaft unterstützen. Für den Umstieg etwa auf Gemüse-, Obst- oder Hülsenfrüchteanbau soll es Geld und Beratung vom Land geben. Einen grundlegenden Kurswechsel fordert die Partei auch beim Thema Jagd.
2: Jagd ist ethisch und moralisch absolut verwerflich. Sie ist nicht für Artenschutz, nicht für Naturschutz, sondern tatsächlich nur Tierleid, Tierqual.
1: Deswegen will ihre Partei die Hobbyjagd schrittweise beenden. Fachleute sollen aber weiterhin verletzte oder kranke Wildtiere im Notfall töten dürfen. In Schutzgebieten fordert Melchin
2: jagdfreie Zonen, gerade in unseren wunderschönen Naturschutzgebieten, in unseren Nationalparks, damit sich das Wild dort ungestört entfalten kann.
1: Beim Jagdrecht kann das Land in vielen Bereichen eigene Regeln beschließen. Das Recht der Jagdscheine bleibt allerdings Bundessache. Tier- und Klimaschutz will die Partei auch mit Schulessen verbinden.
2: In den Schulen, in unseren Kantinen, dort soll auf jeden Fall immer eine vegane Alternative angeboten werden.
1: Im Wahlprogramm fordert die Partei kostenfreies Essen für Kinder in Kitas, Horten und Schulen. Bio-vegane Mahlzeiten sollen dabei das Standardangebot sein. Mitentscheiden könnte die Tierschutzpartei im Landtag aber nur dann, wenn sie deutlich zulegt. 2021 kam sie auf 0,8%. Melchins Ziel ist,
2: also alles, was jetzt über 2% wäre richtig, richtig gut.
1: Aber auch 2% würden für den Einzug in den Landtag nicht reichen. Dafür bräuchte die Partei mindestens 5% der gültigen Zweitstimmen. Die Tierschutzpartei will die Sperrklausel deshalb auf 2% senken. Dafür müsste allerdings das Wahlrecht des Landes erstmal geändert werden.
0: So, also dafür steht die Tierschutzpartei. Und alle Informationen zur Landtagswahl finden Sie bei uns im Netz unter ndr.de/wahlen-mv.
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1: Und damit ist es genau 18.30 Uhr, halb sieben. Zeit jetzt für die Kurznachrichten auf NDR 1 Radio MV mit Christian Schewe. Die Angeklagte Gina H. hat die Tatvorwürfe im Fall Fabian zurückgewiesen. Die 30-Jährige sagte heute in einer vor dem Landgericht Rostock verlesenen Erklärung, dass sie den Leichnam, also den Fundort des Leichnams, am 13. Oktober erstmals gesehen habe.
2: Genau, die Staatsanwaltschaft sagt aber dagegen, der Junge wurde bereits 3 Tage zuvor, also am 10. Oktober getötet, und Zeugen hatten im Prozess ausgesagt, dass sie die Frau eben an diesem 10. Oktober mit ihrem auffälligen Pickup-Auto auf einem Feldweg in der Nähe des Fundortes gesehen hätten. Die Angeklagte sagte darauf, sie sei zwar am Tattag in Güstrow und auch in der Nähe des Fundortes bei Klein-Upal spazieren gewesen. Hätte sie die Tat begangen, wie ihr vorgeworfen werde, wäre sie mit Sicherheit, so wörtlich, nicht so dumm gewesen und an Zeugen vorbeigefahren. Der Wahl-O-Mat zur Landtagswahl in Mecklenburg-Vorpommern ermöglicht es ab sofort, jedem im Internet die persönlichen Ansichten mit den Positionen der politischen Parteien zu vergleichen. Dazu hat eine Redaktion aus 37 Frauen und Männern 38 Aussagen zu wichtigen Themen formuliert und Antworten aus den Wahlprogrammen der am 20. September antretenden Parteien dazugestellt. Zum Wahl-O-Mat gelangen Sie auch über ndr.de/mv und auch über unsere ndr-mv-App. Auf einer Autobahn in den Niederlanden ist ein Reisebus mit 2 Schulklassen aus Schleswig-Holstein verunglückt. In dem Bus auf dem Weg nach Paris saßen nach Angaben der Schule 54 Schülerinnen und Schüler sowie 4 Lehrer aus Schönberg im Kreis Plön. Nach Polizeiangaben wurden 8 Verletzte ins Krankenhaus gebracht. Sie seien schwer, aber nicht lebensgefährlich verletzt.
1: Und jetzt noch mehr Meldungen aus Ihrer Region.
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3: Mit Nora Reinhardt. Guten Abend. Um 19 Uhr beginnt gleich die Gemeindevertretersitzung in Admanshagen-Bargeshagen bei Rostock. Auf der Tagesordnung steht unter anderem die Erhebung von Gebühren für Land- und Forstwirte sowie Bauträger, um die Beiträge des Wasser- und Bodenverbandes untere Warnow-Küste zu decken. Außerdem wollen die Gemeindevertreter heute über mehrere Bauvorhaben sprechen, wie etwa einen geplanten Baumarkt mit Gartencenter in Lambrechtshagen. Auch wofür das Sondervermögen der Gemeinde ausgegeben werden soll, steht heute auf dem Plan. Der erste Leichtathletikverein Rostock war Mitte August mit 3 Teilnehmerinnen bei der Europameisterschaft vertreten. Die Stadt Rostock hat das Trio heute bei einem Empfang im Rathaus geehrt. Neben den Läuferinnen Lia Floto und Johanna Martin hat in Birmingham vor allem Julia Ulbricht überzeugt. Die 25-Jährige gewann im Speerwerfen Silber. Die nächsten Wettkämpfe sind aber schon in Planung.
4: Dieses Jahr mache ich jetzt erstmal noch 2 Meetings. Eins in Stettin jetzt diese Woche und dann nächste Woche noch in Belgrad in Serbien, und dann beende ich auch meine Saison. Nächstes Jahr großes Ziel WM, erstmal qualifizieren und dann langfristig natürlich weiter Traum Olympia verfolgen.
3: Julia Ulbricht und ihr Trainer Marc Frank sind auch heute Abend im Nordmagazin zu Gast, 19.30 Uhr im NDR Fernsehen. Ein 28-Jähriger ist am Sonntagabend bei einem Unfall auf der Autobahn 20 kurz vor der Anschlussstelle Tessin leicht verletzt worden. Laut Polizei war der Mann bei Starkregen mit ca. 150 km pro Stunde unterwegs. Sein Wagen kam von der Fahrbahn ab und überschlug sich mehrfach. Der Fahrer kam zur Untersuchung ins Rostocker Uniklinikum. Die Handballerinnen und Handballer der Uni Rostock setzen sich in dieser Saison für den Moorschutz ein. Sie kooperieren mit dem Landesprojekt Moor Futures. Dabei können Interessierte Zertifikate kaufen. Der Erlös soll dann genutzt werden, um Moorrenaturierungen wissenschaftlich zu begleiten. Laut Abteilungsleiter Markus Helving wollen die Sportler ihre Reichweite nutzen, auch bei Social Media, um Moorschutz präsenter zu machen. Denn gesunde Moore sind wichtige Kohlenstoffspeicher und damit ein Hebel bei der Reduktion von Treibhausemissionen.
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1: Das Wetter für uns in Mecklenburg-Vorpommern. Ja, Frank Able und unserem NDR-Wetterstudio am Kap Apkona auf Rügen. Guten Abend.
5: Schönen guten Abend, grüß dich.
1: Also, Frank, das hat ja heute ein bisschen länger gedauert, bis die Sonne endlich überall rauskam. Geht das morgen denn auch wieder so los?
5: Ja, also erstmal kann sich heute Nacht tatsächlich wieder Bewölkung bilden in Form von Nebel, aber nur so Richtung Vorpommern, vielleicht dann auch Richtung Seenplatte, weil da schläft der Wind komplett ein und es kühlt richtig aus unter dem sternklaren Himmel. Und deswegen wird die Nacht relativ frisch, in den Städten 12 Grad, draußen 8 Grad und wenn so Muldenlagen sind, es auch lange klar bleibt, dann sind sogar 6 Grad drin und genau dann kann sich gerade nach Osten hin Nebel bilden. Also, das könnte sein. In Mecklenburg starten wir dann auch von Anfang an mit Sonne, also ganz anders vielleicht zu heute. Und dementsprechend wird es ein kalter Start, also für die Schulkinder was Warmes rauslegen. Der Nachmittag aber dann deutlich wärmer als heute, nämlich 22 bis 25 Grad an den Küsten morgen mit Seewind 20 bis 22. Aber der Seewind ist auch kein großes Ding, höchstens mal mäßig bei aus Ost bis Nordost.
1: Ja, und dann habe ich aber gehört, dass der Sommer nochmal zurückkommt. Stimmt das?
5: Ja, also das Hoch, Steffen, das bleibt bei uns, der schickt uns aus Südosten ziemlich trockene Luft, deswegen wird das mit dem Nebel auch immer seltener der Fall sein. Darum viel Sonne, dann von der anderen Seite, von der Riesengegend, kriegen wir so vor allem zum Donnerstag auch mal ein paar Schleierwolken rein. Das ist auch alles und dieses Tief, was uns da nur strammt mit den Schleierwolken, das bringt uns gleichzeitig noch wärmere Luft. Deswegen wird es Mittwoch noch wärmer, 21 bis 26 Grad. Am Donnerstag liegen wir dann bei 23 bis 28 Grad und auch am Freitag nochmal ähnlich warm und dann kommen irgendwann die Schauer und Gewitter. Aber bis mindestens Donnerstag haben wir dann erstmal den Sommer im Haus.
1: Ja, dann sag ich mal Dankeschön für diese guten Aussichten und dir einen schönen Abend.
5: Das wünsche ich auch. Schönen Abend noch.
1: Danke. 6:06 in der 1 Radio MV, der zuverlässigste Verkehrsservice für uns in Mecklenburg-Vorpommern.
6: Ja, und Störungsmeldungen haben wir erstmal keine. Geblitzt wird dafür auf der A14 zum Beispiel Richtung Karstädt, Höhe Parkplatz Platerberg, dann zweimal auf der A24, einmal Richtung Hamburg zwischen Zarrentin und Gallin und Richtung Berlin, nämlich Höhe Pritzweig. Auf der B96 auf Rügen, Bergen Richtung Stralsund, Höhe der Wildbrücke und B96 am Parkplatz Rügenblick. Beidseitig. Auf der B104 zwischen Pasewalk und Straßburg, dann auf Usedom, B111 zwischen Malzow und Bannemien, B191 Eldena Richtung Karstädt und auch zwischen Eldena und Malgören, zweimal auf der B192 in Penzlin, Höhe Supermarkt und am Ortseingang Sito, wenn Sie aus Rötz kommen. Auf Rügen nochmal B196 Lankengranitz Richtung Serams, B208 kurz vor Wismar, nämlich am Kreisverkehr, B321 in Bandenitz Richtung Hagenow, am Ortsausgang Friedland Richtung Alten Treptow, zwischen Greil-Müritz und Klein-Müritz, am Ortsausgang Lezen Richtung Langenbrütz, zwischen Markgrafenheide und Hinrichshagen. So, und dann noch zwischen Pingelshagen und Dahlberg, Höhe Nienmark.
1: Dankeschön fürs Bescheid geben. Und wenn Sie die Liste von Theresa Hebert vervollständigen können oder da vielleicht auch was runterschmeißen können, ne, richtig schön aktualisieren, melden Sie sich bei ihr. Das Ganze funktioniert kostenfrei, entweder über unsere NDR-V-App oder Sie rufen an unter 0800 5959 100.
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0: heute Nachmittag, da hat es in Amsterdam den Startschuss gegeben für die Weltmeisterschaft im Rudern. Und mit dabei sind auch Ruderer aus Mecklenburg-Vorpommern. Zwei Starter sind es in den olympischen Klassen und einer im paralympischen Bereich. 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Und unser Reporter Jan Dittjegeit schaut auf die Ambitionen und ist dabei auf eine ganz besondere Beziehung zwischen Jung und Alt gestoßen.
1: In Sachen Erfahrung macht Markus Klemp nun wirklich niemand was vor. Seit einem Vierteljahrhundert ist der Pararuderer aus Ribnitz-Damgarten nun schon in der Weltspitze unterwegs. Doch trotz der vielen Höhepunkte in seiner Karriere ist so eine WM immer auch noch mit Aufregung verbunden.
2: Ist für mich keine Selbstverständlichkeit, auch nach all den Jahren. Für uns ist die WM natürlich der absolute Saisonhöhepunkt. Ich hoffe wieder auf den Einzug ins A-Finale und eine Platzierung unter den ersten sechs. Da wäre ich schon sehr zufrieden.
1: Markus Klemp lebt seit seiner Geburt mit einer Bewegungseinschränkung in den Beinen. Er geht im Para-Einer an den Start. 44 Jahre ist er alt und damit satte 25 Jahre älter als Ole Hohensee. Der Stralsunder sitzt als Schlagmann im deutschen Doppelvierer und ist mit seinen 19 Jahren aktuell der Shootingstar im deutschen Team.
3: Das macht mich super stolz. Also da gab es so einen kleinen Moment, da war ich, glaube ich, da bin ich gerade 10 Jahre alt geworden. Da kam der Schweriner Hannes Ozig bei uns ins Boot und hat von seinem Olympiarennen 2016 berichtet. Kurz danach habe ich auch zu ihm gesagt, ich möchte auch Olympiaruderer werden. Und es ist halt schon cool, dass ich das jetzt aus dieser kleinen Stadt heraus mit wirklich viel Kontakt zur Heimat und mit meinem Heimattrainer dort auch geschafft habe.
1: Und eine Hilfe auf dem Weg in die Weltspitze ist auch Markus Klemp. Denn von dem riesigen Erfahrungsschatz des Paraathleten profitiert auch Ole Hohensee.
3: Ich schätze Markus sehr, das weiß er auch. Wir jedes Mal, wenn er reinkommt, dann fällt erstmal ganz laut gegrölt, Markus, Markus. Und wir verstehen uns halt einfach gut. Das kommt einerseits daher, dass wir schon viele Jahre jetzt zusammen am gleichen Standort in Rostock teilweise trainiert haben. Ich schätze ihn menschlich sehr und weiß aber auch, dass er viel Erfahrung mitbringt, gerade was die mentalen Aspekte angeht. Letztendlich sitzt er da alleine im Boot und muss sich durch so viele Höhen und Tiefen kämpfen in seinem Leben und in seiner Karriere. Und davon kann man einfach nur lernen. Er hat halt besondere Tipps, die ich vielleicht mir noch gar nicht erarbeitet habe.
1: Und auch wenn da zwei völlig unterschiedliche Rudergenerationen aufeinandertreffen, das Ziel ist dasselbe. Beide wollen 2028 nach Los Angeles, Ole Hohensee zu Olympia und Markus Klemp zu den Paralympics.
2: Ich bin jetzt in einem Alter, wo man auch nicht immer 4 Jahre Spitzensport in die Zukunft gucken kann. Aber ich denke mir auf der anderen Seite, das wird unserem Sport vielleicht gar nicht so ganz gerecht, weil andere sagen auch, ich widme jetzt hier meine 4 Jahre dem sportlichen Höhepunkt Olympia und irgendwo habe ich dann da umgeschaltet und da ein anderes Mindset aufgelegt. Solange das irgendwie realistisch ist, ist mein Ziel Los Angeles, ja.
1: Der nächste Schritt nun also bei der Weltmeisterschaft in Amsterdam, wo Ole Hohensee zum allerersten Mal eine WM-Medaille gewinnen will. Und das ist durchaus realistisch.
3: Ich glaube, wir können dort um den Titel mitfahren. Allerdings müssen wir eben auch alles abrufen, was wir können. Wir sind einer der Mitfavoriten um den Titel und wir wollen uns danach ganz vorne schieben.
1: Und wenn das tatsächlich klappt, wird Routinier Markus Klemp ganz bestimmt einer der allerersten Gratulanten sein.
0: Also Startschuss heute bei der Ruder-Weltmeisterschaft in Amsterdam. Und NDR1 Radio MV behält natürlich die Athleten aus Mecklenburg-Vorpommern in dieser Woche ganz besonders im Blick. Der erste ist heute bereits im Einsatz mit einem Vorlauf und das ist Oliver Holz vom Rostocker Ruderclub. Er geht im Männerdoppelzweier an den Start.

0: auf Rügen, da gibt es ein ganz besonderes Kammermusikfestival. Das heißt Insel Intermezzi und sorgt für kleine Pausen vom Alltag. Ja, und Musikliebhaber, die dürfen sich noch auf 7 solcher Intermezzi immer an verschiedenen Orten der Insel freuen.
1: Unser Festival ist ja ein kleines bisschen gewachsen seit dem ersten Mal. Und da habe ich dieses Jahr auf den Plan geschaut und dachte, ui, da sind ja schon ganz schön viele Orte. Und das wird eine ganz schöne Reiserei auf Rügen. Das Thema der Reise haben wir dann als loses Thema mitgeführt. Viele unserer Konzerte haben ja auch einen Titel, der ein bisschen was mit der Reise zu tun hat.
0: Sagt der künstlerische Leiter des Festivals. Und warum diese Reihe mit feiner klassischer Musik auch für die Musikerinnen und Musiker außergewöhnlich ist und was sie neben Applaus mitnehmen aus den Konzerten, das hören Sie hier bei uns im Kulturjournal gleich mit Judith Pinnow. Nach den 19 Uhr Nachrichten geht's los. Ich bin Dörte Graner und wünsche Ihnen einen angenehmen Montagabend.

0: Gleich kommt das Kulturjournal und jetzt ist es 19 Uhr.
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0: Großer Andrang heute am Landgericht Rostock. Am 22. Verhandlungstag im Prozess um den getöteten Fabian aus Güstrow hat heute erstmals die Angeklagte Gina H. ausgesagt. Christian Schewe.
2: Ja, in einer langen, ausführlichen Erklärung hat sie die Tat abgestritten. Und weitere Einzelheiten zu diesem heutigen Prozesstag jetzt aus Rostock von Axel Krummenauer.
3: Mehr als 3 Stunden lang, 95 Seiten Papier las die Angeklagte vor. Vieles davon nicht ihr eigener Wortlaut, sondern größtenteils formuliert von ihren Verteidigern, wie einer der beiden Anwälte erklärte. Gina H. äußerte sich zu vielen Zeugenaussagen und Indizien, die in den vergangenen Verhandlungstagen im Gericht Thema waren. So habe sie den Tümpel, an dem die Leiche von Fabian gefunden wurde, vorher nicht gekannt. Nicht sie, sondern ihr Bekannter habe dort nach Fabians Leiche suchen wollen. Die Zeugen hatten dies in ihren Aussagen anders dargestellt. Für zahlreiche Indizien, die zuvor im Gericht präsentiert wurden, fand die Angeklagte Erklärung und sie beendete ihre Ausführungen mit dem Satz: Hätte ich ihn, also Fabian, ermordet, hätte ich mit Sicherheit das Gefühl gehabt, mein eigenes Kind zu töten.
2: In Mecklenburg-Vorpommern sollen in diesem Jahr gut 600 neue Mietwohnungen allein von Firmen des Verbandes der norddeutschen Wohnungsunternehmen VNW gebaut werden. Genossenschaften und Wohnungsgesellschaften des VNW bewirtschaften mehr als die Hälfte aller Wohnungen im Land. Die hohen Bau- und Betriebskosten bereiten derzeit allerdings erhebliche Probleme. Frank Schwarz aus unserer aktuellen Redaktion, welche Probleme sind das?
4: Die Kosten für Sanierungen und Neubauten sind im Land in den zurückliegenden 6 Jahren um gut 50% gestiegen. Die Netto-Kaltmieten bleiben dagegen im Landesdurchschnitt mit derzeit 5,98 Euro pro Quadratmeter relativ stabil. Dabei gibt es jedoch große Unterschiede zwischen Stadt und Land. Das reiche aber nicht, um die Kosten zu decken, so VNW-Landeschef Ganzewig. Die Energiepreise für die Wärmeversorgung haben sich demnach enorm verteuert. Der VNW fordert von der Politik neben einem Miet nun einen Wärmedeckel. In Staffenhagen liegen zum Beispiel die Nebenkosten durchschnittlich bei 4 Euro pro Quadratmeter und sind damit inzwischen höher als die Netto-Kaltmiete von 3,50 Euro pro Quadratmeter.
2: Erneut düstere Aussichten für die Fischerei in Mecklenburg-Vorpommern. Die Europäische Kommission hat ihren Vorschlag für die Fangmengen im nächsten Jahr vorgelegt. Franziska Drebis aus der Redaktion Landwirtschaft, Umwelt und Natur.
5: Demnach sollen die Mengen der unvermeidbaren Beifänge bei Dorsch und Hering nochmals gesenkt werden. Damit sind Fische gemeint, die ungewollt ins Netz geraten. Die EU-Kommission schlägt für Dorsch in der westlichen Ostsee ein Minus von 88% vor und für Hering bis minus 45%. Zudem soll die Ausnahme für die kleine Küstenfischerei aufgehoben werden. Aktuell dürfen deutsche Fischer insgesamt 435 Tonnen westlichen Hering als Beifang anlanden und 57 Tonnen Dorsch. Anlass für den verschärften Vorschlag sind Ergebnisse des Internationalen Rates für Meeresforschung. Demnach ist die Ostsee das am stärksten verschmutzte Meer Europas. Hinzu kommt der Klimawandel. Fischbestände erholen sich kaum. Voraussichtlich im Herbst wird der EU-Rat für Landwirtschaft und Fischerei die Fangquoten für 2027 beschließen.
2: Am 35. Jahrestag der Unabhängigkeit der Ukraine haben wichtige Unterstützerstaaten ihre Solidarität mit dem angegriffenen Land zum Ausdruck gebracht. In einer Online-Konferenz hat die sogenannte Koalition der Willigen über weitere Hilfen beraten. Der britische Premier Burnham erklärte anschließend, sein Land habe zugestimmt, dass ein französisch-britisch-italienisches Rüstungsunternehmen der Ukraine als geheim eingestufte Informationen übermittelt, damit diese Marschflugkörper vom Typ Shadow selbst herstellen könne. Frankreichs Präsident Macron kündigte an, entschiedener gegen die russische Schattenflotte vorzugehen und die Einfuhr von Öl und Gas nach Russland zu erschweren. Die Weltmeere sind so warm wie noch nie seit Beginn der Messungen im Jahr 1979. Der EU-Klimadienst Copernicus teilte mit, der Rekord sei vor 2 Tagen mit einer Meeresoberflächentemperatur von 21,1 Grad aufgestellt worden. Das sei ein weiteres deutliches Zeichen dafür, dass der Ozean zunehmend unter Druck stehe, so Copernicus. Die Zahl der Tage mit marinen Hitzewellen habe sich weltweit seit Anfang der 90er Jahre mehr als verdreifacht.
0: Und wie das Wetter bei uns im Land wird, das weiß Theresa Hebert. Theresa, ich traue mich jetzt gar nicht zu sagen nach den Nachrichten, aber ich hätte gern noch ein paar warme Tage.
6: Wirst du bekommen. Auf jeden Fall, heute war schon mal ein guter Anlauf und wir sind ja immer noch gerade bei 20 Grad in Waren, 18 in Stralsund, 19 in Wismar, kaum Wolken, noch immer viel Sonnenschein. Ich kann aber sagen, in der kommenden Nacht, da geht's eiskalt runter. Es geht mancherorts runter auf bis zu 8 Grad, weil eben kaum Wolken unterwegs sind. Ne? Es ist und bleibt trocken. Und morgen am Dienstag schon mal richtig schön mit bis zu 25 Grad. Und am Mittwoch sogar bis zu 26. 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Störungsmeldungen haben wir keine. Geblitzt wird auf der A14 Richtung Karstadt, Höhe Parkplatz Platerberg. Dann zweimal auf der A24, einmal Richtung Hamburg zwischen Zarrentin und Gallin und Richtung Berlin, Höhe Pritzwalk. Es geht nach Rügen B96, Bergen Richtung Stralsund, Höhe der Wildbrücke. Dann B96 am Parkplatz Rügenblick beidseitig auf der 104 zwischen Pasewalk und Straßburg. Auf Usedom B111 zwischen Malzow und Bannemien, dann zweimal die B191, Eldena Richtung Karstädt und zwischen Eldena und Maltgören. Dann B192, auch im Doppelpack hier. In Penzlin, Höhe Supermarkt der Anhänger und auch am Ortseingang Sito, wenn Sie aus Rötz kommen. Das geht nochmal nach Rügen, B196, Lanken-Granitz Richtung Serams, B208 kurz vor Wismar am Kreisverkehr, B321 in Bandenitz Richtung Hagen oder Anhänger, am Ortseingang Friedland, wenn Sie aus Bresewitz kommen, dann zwischen Gralmüritz und Kleinmüritz, der Anhänger, zwischen Markgrafenheide und Hinrichshagen ebenfalls und zwischen Pingelshagen und Dahlberg, nämlich Höhe Nienmark.
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0: Besten Montagabend. Das ist heute mein erster Arbeitstag nach dem Urlaub, den ich hier im schönsten Bundesland, also zu Hause, verbracht habe. Und Sie kennen das sicher, da muss man sich erstmal wieder so ein bisschen reinfinden. Für unsere Schülerinnen und Schüler war es heute auch der erste Tag nach den Sommerferien. Wir wollten wissen, worauf freuen Sie sich denn, wenn das neue Schuljahr losgeht?
7: Auf die Pausen, weil wir spielen immer Fußball auf dem Schulhof.
8: Na, wenn ich dann wieder was lerne.
9: Also ich freue mich, dass ich dann, wie ist das, Pausenaufsicht bin.
10: Auf die neue Schule.
11: Eigentlich auf meine Freunde.
12: Also ich freue mich darauf, dass man nicht mehr so Langeweile hat zu Hause, sondern dass man wieder was Neues lernt dazu.
13: Meine Klassenkameraden wiederzusehen.
0: Und Sie können sich jetzt bei uns auf eine tolle Stunde freuen. Wir starten gleich mit einer ungewöhnlichen Lesung, bei der das Publikum vorher nicht weiß, wer kommt und liest. Sicher ist nur, es ist eine für den Buchpreis nominierte Autorin oder ein Autor. Das und mehr jetzt bei uns.
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Haben Sie Lust, sich auf ein Blind Date einzulassen? Nicht so, wie Sie jetzt denken. Wir sind keine Partnervermittlung. Hier ist das Kulturjournal auf NDR1 Radio MV. Blind Dates, das heißt, Sie wissen nicht, mit wem Sie sich treffen. Das gibt's ja zum Beispiel auch im Kino. Sie kaufen eine Karte für einen Film, dessen Titel vorher nicht verraten wird. Und Sie lassen sich überraschen. Und sowas gibt es jetzt auch in Buchhandlungen, aktuell in Ueckermünde. Übermorgen am Mittwoch bei Holger Brandstedt. Eine Lesung, ohne zu wissen, welcher Autor, welche Schriftstellerin kommen wird. Herr Brandstedt, wie kommt diese Blindheit?

0: Veröffentlichung der Longlist schlagen alle Buchhändlerinnen zu und sagen, oh ja, den brauche ich und den brauche ich und vielleicht könnte es ja auch der werden. Und dann sind Titel auch teilweise öfter mal im Nachdruck oder ausverkauft. Und da muss man gucken, dass man es rechtzeitig rankriegt.
1: Wie haben Sie denn entschieden, da mitzumachen?
0: Man kann sich bewerben. Und ich hatte im letzten Jahr schon eine Anfrage wegen so einer Blind-Date-Lesung. Da war ich aber gerade im Urlaub in dem Zeitraum. Und die Bewerbung läuft weiter. Und dann kam jetzt in diesem Jahr eine allerschönste Mail. Und Sie sind dabei und haben Sie Lust. Und klar, machen wir gerne.
1: Ich weiß, alle fragen Sie, aber ich muss es jetzt auch einmal versuchen. Können Sie uns so einen ganz kleinen Hinweis geben, so einen Mini-Tipp?
0: Naja, der Mini-Tipp ist so, wir haben ja zwei Autoren, die dieses Jahr auf der Longlist sind. Es sind 20 Bücher drauf. Davon sind 7 Bücher noch nicht erschienen. Die fallen schon mal aus. Dann sind 2 Autorinnen drauf. Svenja Leiber, die hat im Juni bei uns gelesen aus Nelka. Und am 9. September kommt Helene Bukowski, die liest aus, wer möchte nicht im Leben bleiben. Also die fallen auch schon aus, sind schon 9 weg, bleiben noch 11 übrig. Ist gar nicht so schwer.
1: Es ist ein Puzzle, es ist ein spannendes Puzzle. Sie kennen die Titel, die im Rennen sind für den Deutschen Buchpreis. Welchem Werk drücken Sie denn persönlich die Daumen?
0: Ich drücke der Svenja Leiber ganz doll die Daumen mit Nelka. Ich freue mich, dass sie so weit gekommen ist. Ich habe, das war eine hervorragende Lesung aus dem Buch. Sie hat 3-mal schon hier gelesen in Öckermünde und es ist ein großes Vergnügen. Ich glaube aber leider ehrlich, trotz dieser wunderbaren Jury, die wir in diesem Jahr mit Adam Sopuschinski, Cornelia Geisler oder auch Jan Ehlert haben, nicht ganz doll dran, dass es bis ganz zum Ende schafft. Aber dass sie so weit gekommen ist, ist großartig.
1: Und was schätzen Sie, wie viele Leute wollen sich übermorgen bei der Blind-Date-Lesung bei Ihnen überraschen lassen?
0: Na, wir machen das hier auf dem Hof und ich tippe mal so auf 40 Leute, die so kommen. Das ist ja alles sehr klein. Wir sind ja eine nette kleine Stadt. Können auch 50 kommen. Wir haben jetzt 30 Vorbestellungen, da ist noch ein bisschen Luft. Und wenn ihr das alle jetzt im Radio hören, vielleicht melden sich ja noch welche. Einfach anrufen und wir gucken mal, was geht.
1: Dann wünsche ich Ihnen ganz viel Spaß und ich bin sehr gespannt. Ich werde ja dann erfahren, wer es war.
0: Genau, ja, da sind wir auch gespannt.
1: Holger Brandstedt war das. Bei ihm in der Friedrich-Wagner-Buchhandlung in Ueckermünde findet morgen die einzige Blind-Date-Lesung im Nordosten statt. Es wird eine Überraschung, wer liest. Ganz sicher ist es jemand, der für den Deutschen Buchpreis nominiert ist.

0: Heinz Rudolf Kunze wünscht sich längere Tage hier bei NDR1 Radio MV im Kulturjournal. Aber da muss ich ihn enttäuschen. Als ich nämlich gestern Abend mit dem Hund war, habe ich es gemerkt, die Tage werden wieder kürzer. Das bedeutet auch, die Open-Air-Theatersaison neigt sich so langsam dem Ende. Bei den Vineta-Festspielen bricht die letzte Woche an. In knapp einer Woche ist die letzte Vorstellung der Saison. Susanne Moll war vor Ort und zieht schon einmal Bilanz.
1: Jede kleine Welt dreht sich um sich selbst, jede kleine Welt unterm Himmelszelt.
2: Göttervater Arthur blickt von oben auf seine Schöpfung. Doch eins macht ihm Sorgen, die prachtvolle Stadt Vineta. Dort regt sich Unruhe. Ein neuer König regiert. Dieser König, Reka, steht im Mittelpunkt der Vineta-Trilogie. Im zweiten Teil, der diesen Sommer zu sehen ist, geht es um seine Veränderungen, sagt Andreas Flick, der das Stück geschrieben und Regie geführt hat.
3: Wichtig ist uns natürlich zu zeigen, wie kann Macht Menschen verändern, wie kann auch jemand, der vielleicht mit viel Hoffnung in ein Amt oder in eben hier als König in eine Funktion gekommen ist, nach 10 Jahren sich vielleicht doch so verändert, dass er eben nicht mehr alle Menschen im Blick hat, obwohl er das vielleicht noch glaubt.
4: Die Menschen verehren die Krone, die Strenge wird jubelnd belohnt. Wir lenken das Land mit eiserner Hand.
2: Dem König scheint die Macht zu Kopf gestiegen zu sein. Die Strippen zieht jedoch seine Frau im Hintergrund.
5: Es ist unsere Pflicht, wir halten Gericht. Gnade zerstört, was die Krone verspricht.
2: Die Vorpommersche Landesbühne als Veranstalterin der Vineta-Festspiele in Zinnowitz rechnet am Ende der Saison mit 13.000 Besucherinnen und Besuchern. Die Zahlen liegen damit etwa auf dem Niveau der zurückliegenden Jahre, sagt Vineta-Co-Autorin und Regisseurin Anna Engel.
6: Wettertechnisch hätte es ein bisschen besser laufen können. Die letzten Jahre waren wir regengeplagt, dieses Jahr hitzegeplagt, also im Großen und Ganzen ganz zufrieden.
2: Zwei Vorstellungen waren besonders herausfordernd für das Ensemble. Die Premiere Ende Juni bei 39 Grad und ein Hitzetag etwas später. Da musste sogar die Vorstellung abgebrochen werden, so Anna Engel.
6: Es ist letztendlich Hochleistungssport, der da teilweise bei 36 Grad auf der Bühne betrieben wird.
2: Die Hitze. Eine Herausforderung für das Ensemble und für das Publikum. Die Vorpommersche Landesbühne macht sich Gedanken, wie sie das in Zukunft erträglicher machen kann. Für Ensemblemitglied Noah Gnevko, der in der aktuellen Vineta-Saga in einem kuscheligen Drachenkostüm steckt, hat der heiße Sommer eine Erkenntnis gebracht.
7: Ich glaube, der Sommer hat uns noch mal gezeigt, dass wir im Kern eigentlich wirklich gutes Team sind und wenn es zu solchen extremen Situationen kommt, dass wir darauf einfach auch gut vorbereitet werden.
2: Seine Rolle, der Drache Lucullus, ist sicher einer der Publikumslieblinge in dieser Trilogie.
8: Er ist ein zuverlässiger Drache, Experto Credita.
9: Ihr könnt euch auf ihn verlassen.
8: Ich kenne die Götter persönlich.
7: Ja, ich glaube, was so seine Superkraft ist, dass er vielen Leuten einfach ein Lächeln ins Gesicht zaubert, ob er das möchte oder nicht.
2: Dieses Lächeln ist bei einem Großteil der Zuschauerinnen und Zuschauer nach den 2 Stunden Vorstellung zu sehen. Für viele war es ein toller Theaterabend.
10: Ich bin begeistert, mir gefällt es sehr gut.
11: Die Feuerwerkseinlagen kommen doch ziemlich überraschend.
12: Bunte Farben, junge Schauspieler, ja, kann man sich angucken, wenn man hier ist, auf jeden Fall.
13: Ich komme seit meinem 2. Lebensjahr jedes Jahr her. Das ist meine ganze Kindheit. Ich liebe alles daran. Ein Nachhausekommen.
2: Diese Vineta-Ultras findet man immer wieder. Schauspieler Noah Gnevko hat dafür so seine ganz eigene Erklärung.
7: Kann ich mir auch gut vorstellen, ist es für die Zuschauer schön, dass halt zum Beispiel auch die Schauspieler im Einlass schon irgendwie an den Buden stehen, dass man mal irgendwie mit denen in Kontakt treten kann.
2: Fest steht, so wird es auch im nächsten Sommer weitergehen. Dann wird die Geschichte um den König weitererzählt, verspricht Autor Andreas Flick.
3: Wir hatten jetzt in 2 Jahren noch keinen Untergang, also kann man vielleicht im nächsten Jahr mit dem Untergang rechnen.
2: In diesem Jahr ist es wie angesprochen noch nicht so weit. Am Ende steht das gesamte Ensemble auf der Bühne. Das Gute hat vorerst gesiegt.
1: Das ist der Moment, der bei uns bleibt, weil uns jetzt nichts mehr auseinanderteilt.
0: Die nächste Vorstellung der Vineta-Festspiele gibt es am Mittwoch um 19.30 Uhr auf der Ostseebühne in Zinnowitz. Und da verspricht das Wetter nochmal einen richtig schönen Sommerabend. Und wir genießen jetzt Exile hier im Lieblingsmix bei NDR1 Radio MV mit How Could This Go Wrong?

0: Sonnabend sollten Sie sich nichts vornehmen, denn wir von NDR 1 Radio MV, wir kommen zu Ihnen. Genauer gesagt in die Mühlenstadt Woldeck. Wir senden vom Ü-Wagen auf dem Marktplatz. Unser Moderator Marc Angerstein wird vormittags für Stimmung sorgen und abends startet dann die NDR MV Sommerparty. Und da ist alles dabei, was so zu einer richtigen Feier gehört. Eine Showbühne, Live-Musik, lustige Bühnenspiele und eine spannende Stadtaufgabe. Und um uns schon mal aufzuwärmen hier im Kulturjournal und um uns auf die Stadt Woldeck einzustimmen, spreche ich jetzt mit dem Stadtführer Roland Stapel. Schön, dass Sie Zeit für uns haben.
1: Ja, das mache ich doch gerne.
0: Seit 30 Jahren zeigen Sie Menschen Ihre Stadt. Was ist denn Ihr Lieblingsplatz in Woldeck?
1: Ah, das hat variiert. Also vor eigentlich immer der Mühlenberg oben. Und wenn man dann oben auf der Museumsmühle ist, da gibt es hinten den sogenannten Windrosenbock. Und dann ist man 10 Meter höher wie das normale Gelände auf dem Mühlenberg. Und dann hat man einen wunderschönen Ausblick. Aber seit 20 Jahren haben wir unseren Kirchturm auch wieder drauf. Und von dort aus hat man eine wunderschöne Sicht. Allerdings bin ich da nicht so häufig.
0: Ich habe mir jetzt ein paar Situationen ausgedacht. Und Sie sagen mir jeweils den passenden Ort in Woldeck dazu, okay?
1: Na, wollen wir sehen, ob ich das weiß.
0: Bestimmt. Also stellen Sie sich vor, erstes Date. Die beiden wollen sich in Ruhe unterhalten, aber auch etwas Schönes sehen. Wo sollten Sie hingehen?
1: Ja, das Date wird dann sicherlich abends sein.
0: Ja.
1: Und abends ist es ruhig und da kann man dann auf den Mühlenberg gehen und kann von oben auf die Stadt schauen. Das muss ich wirklich sagen, da wüsste ich jetzt keinen bestimmten Platz, wo man dann auch die Aussicht hat und wo man sich dann, wenn man möchte, wenn beide aus Woldeck sind, sich über Woldeck unterhalten können. Was war da und warst du da und was hast du da erlebt? Das würde da oben gut passen.
0: Klingt super. Schwieriges Gespräch mit der Schwiegermutter, das lange dauern kann. Wo kann ich dabei entlang spazieren?
1: An der Stadtmauer. Also da könnten, wenn man immer rundherum laufen, das würde sie vielleicht gar nicht merken, dass wir da schön an derselben Stelle sind, weil sie ja dann bestimmt viel zu erzählen hat und wissen will. Das würde da funktionieren. Also ja, immer rund. Aber jedenfalls die Stadtmauer innen kann man, so weit wie sie ist, mit ihren 1154 Metern, kann man prima begehen, kann man wirklich empfehlen.
0: Ideal für einen Spaziergang mit der Schwiegermutter, toll.
1: Ja, ja.
0: So, letzte Situation. Ich bin Schülerin und muss ein Referat halten über ein historisches Gebäude in Woldeck. Welches empfehlen Sie mir?
1: Wenn ich bloß eins empfehlen darf, dann würde ich die Kirche nehmen. Kirche ist das älteste Gebäude, das wir haben in Woldeck. Das ist mit der Stadtgründung zusammen auch schon errichtet worden. Rein in die Kirche und da sind die großen Granitpfeiler aufgestellt, die jetzt schon über 750 Jahre dort stehen. Und da ist doch Geschichte passiert. Und was alles dort rundherum um die Kirche passiert ist in den Jahrhunderten, das ist der geschichtsträchtigste Ort von Woldeck. Und da kann man das meiste drüber erzählen.
0: Wunderbar. Und jetzt können Sie uns noch verraten, warum es in Woldeck 5 Mühlen und eine Mühlenruine gibt, die die Stadt zu einer der windmühlenreichsten Städte in Deutschland machen. Ist es bei Ihnen besonders windig?
1: Ja, das ist das eine. Aber es gab woanders auch Windmühlen. Bei uns war es so gewesen, die Mühlen, die wir jetzt haben, sind relativ jung für Windmühlen. Die sind alle so, sag ich mal, zwischen 100, 150 Jahre alt. Dadurch waren sie relativ lange in Benutzung gewesen. Und vor allen Dingen, wo sie dann nach und nach auch noch in Betrieb gegangen sind, hat sich mal relativ eine schnelle andere Nutzung gefunden. Wie zum Beispiel die Museumsmühle.
0: Jetzt haben wir doch sehr viel über die Stadt Woldeck schon erfahren. Herzlichen Dank, Roland Stapel.
1: Ja, gern geschehen. Und ich freue mich auf Sonnabend. Da denke ich mal, werden wir uns alle auf dem Mühlenberg treffen.
0: Exakt. Ab 17 Uhr startet dort in Woldeck die NDR MV Sommerparty in diesem Jahr. Mit dabei ist der NDR 1 Radio MV Frühstücksclub mit Danja Behm und Nils Sörens. Live Tennemann darf natürlich nicht fehlen. Und auch Frank Abel vom Wetterteam ist in Woldeck vor Ort. Und wir freuen uns alle ganz doll auf Sie, auf unsere Hörerinnen und Hörer.

Unsere Ostsee ist beliebt, nicht nur bei Touristen, auch bei uns Einheimischen. NDR 1 Radio MV mit dem Kulturjournal. Und im Sommer endet ein Strandtag dann auch gerne in Kirchen, Freilichtbühnen oder Konzertsälen. Denn bei uns gibt es viele schöne Veranstaltungen im Land. Hier gibt's Jazz, da eine Lesung, ein Sommertheater oder Kammermusik. Auf Rügen ist das kleine Kammermusik-Festival Insel Intermezzi 5 Jahre alt geworden. Bis Sonntag gibt es noch 7 Konzerte, die wir nicht verpassen sollten. 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

0: Das Klarinettenquintett A-Dur von Wolfgang Amadeus Mozart. Vier Musikerinnen spielen die Streichinstrumente an der Klarinette Lorenzo Dainelli im Konzertsaal des Schlosshotels Reiswijk am Sonntagnachmittag.
1: Hier ist es für mich schon das zweite Jahr in Rügen und es ist immer ganz besonders. Es ist auch so eine Gelegenheit, um Zeit zusammen zu verbringen und auch Ideen zu entwickeln. Und es ist irgendwie weit von allen irgendwie.
0: Das ist möglich, weil sie nicht nur zusammen spielen, sondern auch zusammen leben in Waschwitz auf Rügen. Hier ist neben dem gemeinsamen Essen auch Zeit für Proben für das anspruchsvolle Programm. 9 Konzerte sind es insgesamt. Zusammengestellt von dem künstlerischen Leiter des Insel-Intermezzi Musikfestivals, Marcel Mock.
2: Unser Festival ist ja ein kleines bisschen gewachsen seit dem ersten Mal. Und da habe ich dieses Jahr auf den Plan geschaut und dachte, ui, da sind ja schon ganz schön viele Orte. Und das wird eine ganz schöne Reiserei auf Rügen. Das Thema der Reise haben wir dann als loses Thema mitgeführt. Viele unserer Konzerte haben ja auch einen Titel, der ein bisschen was mit der Reise zu tun hat.
0: Reise nach Übersee zum Beispiel in der Dorfkirche in Svanto. 4 junge Musikerinnen proben das amerikanische Quartett von Anton Dvořák. Amelie Wallner spielt in dem Quartett die zweite Geige. Immer wieder hat sie Vorschläge, wie sie dieses Werk aufführen. Es geht um Lautstärke oder Tempi.
3: Ich meine, das ist so ein Stück, das hat man schon als Kind ganz viel gespielt. Und das ist auch so ein bisschen, würde ich sagen, so ein Festivalstück, weil das kennt jeder, das kann man schnell zusammenbringen. Also es ist so typisch Dvořák in a way.
0: Ziel dieses Festivals ist es, freiberufliche Musikerinnen und Musiker zu fördern. Das war die Idee von Antonia Wong, die vor 5 Jahren dieses Kammermusikfestival ins Leben gerufen hat.
4: Wer fördert Musik? Erstmal alle die ja, Musik lieben und auch vielleicht zum Leben brauchen. Dann natürlich die auch selber mal ein Instrument gelernt und gespielt haben. Und wenn man dann irgendwann zur Musik zurückkehrt und eigentlich nur noch zuhören kann, dann denkt man, dass alle diese jungen Menschen, die diesen doch sehr schwierigen Weg gehen, Unterstützung brauchen.
0: Nicht nur finanziell, auch darin, wie Konzertreihen organisiert werden. Wie sieht die Website aus? Wie kriegt man Publikum? Welches Programm passt wohin? All das wird hier neben den Proben und Auftritten praktisch mitvermittelt. Jüngstes Mitglied dieser Festivalfamilie ist mit 24 Cosima Federle. Sie studiert in Berlin Cello und hat gerade den Cacciatorian-Wettbewerb in Armenien gewonnen. Auf Rügen ist die gebürtige Regensburgerin zum ersten Mal. Mit ihrem Cello spielt sie in fast allen Konzerten dieser Rügen-Rundreise, lernt von den Kolleginnen, die schon länger diese Praxis einüben.
5: Ich studiere immer noch an der UdK. Ich habe da auch noch, denke ich, einige Jahre vor mir im Studium. Das genießt man auch, solange man kann. Den Unterricht zu bekommen, ist für mich auch wirklich sehr, sehr wichtig, einfach Inspiration zu bekommen. Ich bin einfach gespannt, was die Zukunft so bringt. Ich bin gerade sehr zufrieden, wie es läuft.
0: Dass sie alle gut miteinander leben, essen und musizieren, das ist ihnen anzumerken und klingt auch heraus aus Mozarts Klarinettenquintett, das im Schlosshotel Reiswijk an diesem Nachmittag furios endet.
6: Juliane Vogt vom kleinen Kammermusikfestival Insel Intermezzi auf Rügen.

Wir bringen Sie sicher in den Feierabend, auch an einem Montag. NDR1 Radio MV mit dem Kulturjournal. Ich wette, das wussten Sie nicht. Heute ist International Strange Music Day, der internationale Tag der seltsamen oder der fremden Musik. Ins Leben gerufen vor bald 30 Jahren, um Menschen zu ermutigen, Musik zu hören, die sie noch nicht kennen. Musik, die uns aus der, sagen wir mal, Hörkomfortzone herausführt. Aber woher kommt das eigentlich, dass wir manche Musik mögen oder sogar lieben und andere dann so gar nicht? Markus Stäbler testet jetzt unseren Musikradius.

0: Das ist für ziemlich viele Menschen seltsame Musik. Anderen ist das hier völlig fremd.
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0: Oder das. Die Vorstellung davon, was sich für uns fremd oder normal, merkwürdig oder vertraut anhört, gehen weit auseinander. Sie hängen vom persönlichen Geschmack ab. Und der entwickelte sich durch verschiedene Einflüsse, sagt der Musikwissenschaftler Felix Thiessen, aktuell Vertretungsprofessor für Musikpsychologie an der Hochschule in Hannover.
2: Zum einen ist es natürlich erstmal das Elternhaus, das uns prägt. Das, was Mama und Papa hören, das wollen wir auch erkunden. Damit sind wir als allererstes konfrontiert. Dann beginnen natürlich die Einflüsse zu wachsen, auch in Kindergarten, Schule. Sobald wir auch eigene soziale Kontakte entwickeln, spielen deren Vorlieben eine Rolle. Und das wächst mit der Zeit natürlich.
0: So wie sich unsere Kontakte nach und nach erweitern, so verändere sich auch unser Musikgeschmack.
2: Und so ist es nicht verwunderlich, dass gerade in der Zeit der Pubertät, in Teenagerjahren natürlich die Freunde eine entscheidende Rolle spielen. Musik dann auch eine Dimension erlangt von Identifikation mit anderen, mit meinen Lieblingsbands. Und oft geht es dann gar nicht unbedingt um die Musik selbst, sondern auch um soziale Funktionen von Musik, die eine Rolle spielen. Diese verschiedenen Einflussbereiche zu verlassen, ist gar nicht so leicht, wenn man da einmal hineingeworfen ist.
0: Die eigenen Vorlieben sind also stark kulturell geprägt, erklärt der Musikpsychologe Felix Thiessen. Die romantische westliche Vorstellung von der Musik als Universalsprache, die alle Menschen verstehen, lasse sich nur schwer untermauern.
2: Tatsächlich sucht man immer noch in der Musikwissenschaft nach musikalischen Universalien, also denjenigen Dingen, die uns alle als Menschen in unseren Hörgewohnheiten verbinden. Aber letztlich sind die auf sehr wenige zurückzuführen und Harmonik beispielsweise ist nicht darunter. Also wenn Sie an Gamelanmusik denken oder auch an die traditionellen japanischen, an die südostasiatischen Musiken, das sind doch sehr andere Systeme, die mit unseren Hörgewohnheiten wenig zu tun haben. Entsprechend fällt es uns auch erst einmal schwer, uns da hineinzuhören. Manche Menschen reagieren erst einmal mit Unverständnis, vielleicht auch mit Lachen, weil sie diese Ausdrucksformen nicht gewöhnt sind.
0: Die Entwicklung des Geschmacks ist oft stärker von unserem Umfeld geprägt, als wir denken. Selbst wenn man sich das vielleicht nicht so gern eingesteht, gäbe es bei vielen Menschen nur einen ziemlich eingeschränkten Bereich, in dem man sich musikalisch bewegt und wohl fühlt.
2: Man spricht in der Psychologie auch von optimaler Distinktheit. Also etwas, das sich weit außerhalb des Bereichs meiner Gewohnheiten bewegt, das werde ich wahrscheinlich eher weniger mögen. Mit dem komme ich natürlich auch weniger in Kontakt. Und so sind wir vielleicht alle in gewisser Weise in einer Bubble gefangen und tun gut daran, so einen Strange Music Day mal zum Anlass zu nehmen, den eigenen Horizont zu erweitern.
3: Wir erweitern Ihren Musikhorizont jetzt auch hier bei NDR 1 Radio MV mit Beautiful Madness von Michael Patrick Kelly. Der Song fängt nämlich auch ungewöhnlich an.

0: Ronald Barnabas Schill. Kaum ein anderer Name hat um die Jahrtausendwende in Hamburg für so viel Schlagzeilen gesorgt. NDR1 Radio MV mit dem Kulturjournal. Innerhalb weniger Jahre schaffte Schill es vom einfachen Amtsrichter ins Amt des zweiten Bürgermeisters. Jetzt zeichnet der ARD-Podcast die Geschichte von Aufstieg und Fall des ersten deutschen Rechtspopulisten in einem Regierungsamt nach. Oliver Wuttke hat schon mal für uns reingehört.
1: Es war ein Paukenschlag, der im August 2003 Hamburg erschütterte und die Republik bewegte.
2: In einem Vier-Augen-Gespräch heute Morgen um 9.40 Uhr in meinem Büro, um das Herr Schill gebeten hatte, drohte er mir, öffentlich und publik zu machen, dass ich meinem angeblichen Lebenspartner, dem Justizsenator Dr. Kusch, diesen zum Senator gemacht habe und damit Privates und Politisches verquickt habe.
1: Bürgermeister Ole von Bost widerspricht den Vorwürfen und entlässt seinen Stellvertreter und Innensenator Ronald Schill. Das Ende einer steilen politischen Karriere. Erst 2 Jahre zuvor hatte Schill bei der Bürgerschaftswahl fast 20% geholt. Sein Erfolgsrezept, er verspricht hartes Durchgreifen gegen Verbrecher und Drogendealer. Ausländische, wie Schill immer betont.
3: Wir haben hier regelrechte Paten. Die Situation ist, ich habe das schon des Öfteren gesagt, durchaus mit Palermo oder mit dem Chicago der 20er Jahre vergleichbar.
1: Die Geschichte von Aufstieg und Fall des Ronald Schill zeichnet hart, aber fair Moderator Luis Klamroth in 5 Podcast-Folgen nach. Schon als kleiner Amtsrichter in den 90ern sucht Schill die große Bühne, erinnert sich Gisela Friedrichsen, damals Gerichtsreporterin beim Spiegel.
4: Es hat sich in Hamburg sehr schnell herumgesprochen, dass hier ein Richter persönlich die Presse einlädt, weil er da etwas vorhat.
1: Nämlich knallharte Urteile. Die Boulevardpresse feiert Schill bald als Richter gnadenlos. Aber dann versetzt das Gerichtspräsidium Schill wegen seiner umstrittenen Strafurteile in den Bereich Mietsachen. Und der sucht sich eine neue Bühne in der Politik, die er bei dieser Versetzung am Werk sieht. Motto:
5: Jetzt habt ihr mir meinen Traumjob genommen, jetzt nehme ich euch euren Traumjob.
1: Mit seiner frisch gegründeten Partei Rechtsstaatliche Offensive treibt Schill die seit 40 Jahren in Hamburg regierende SPD vor sich her. In einer Stadt, die unter der größten offenen Drogenszene Nordeuropas leidet, punktet Schill mit seinen Forderungen nach harten Strafen, Brechmitteleinsatz gegen Dealer und Polemik gegen Ausländer. Doch schon nach der rauschenden Party am Wahlabend 2001 kursieren erste Gerüchte über Schills Kokainkonsum.
6: Ich werde diesen Hardtest machen. Und dann werden den Dreckschleudern dieser Stadt gehörig das Maul gestopft.
1: Der Test in München fällt nicht lupenrein aus, wie sich Innenstaatsrat Walter Wellinghausen Jahre später erinnert. Wellinghausen ist die Nummer 2 in der von Schill geführten Innenbehörde, der Mann, der die eigentliche Arbeit macht.
7: Also Schill kam morgens sehr früh in die Behörde, so um 23:45 Uhr. Und er ging sehr spät, das war 23:45 Uhr. Er hatte zwar einen Computer auf dem Tisch mit dem Bildschirm, aber er wusste gar nicht, damit umzugehen.
1: Nach dem politischen Aus tingelt Ronald Schill durch Reality-Shows, wird zum Promi unter Palmen.
8: Zuschauer, ich bin wieder da.
1: Seit Jahren lebt er in einer Favela von Rio de Janeiro, wo ihn Luis Klamroth besucht.
9: Wir laufen vorbei an Menschen mit Maschinengewehren. Es riecht nach Benzin, gegrilltem Fleisch und Abfall.
1: Recht und Gesetz sind hier weit weg, die Drogenmafia allgegenwärtig. Alles, was Schill in Hamburg bekämpfen wollte, gehört hier zu seinem Wohnumfeld. Der Podcast Hateland, die Schill-Show, erzählt, wie man mit krassen Parolen, Ressentiments und dem Ruf nach einer harten Hand viel Aufmerksamkeit und ganz reale Macht bekommen kann. Und wie ein Mensch tickt, der es auf diese Weise mal sehr weit nach oben gebracht hat.
0: Hateland, die Schill-Show. Alle 5 Podcast-Folgen gibt's ab heute bei ARD Sounds. Das war das Kulturjournal. Ich hoffe, Sie hatten mit uns einen guten Start in die Woche. Hier bei NDR1 Radio MV geht es gleich weiter mit Das Beste auf Deutsch mit Carsten Stottko, auch frisch zurück aus der Sommerpause. Ich bin Judith Pinho. Wir hören uns morgen wieder um 19 Uhr im Kulturjournal. Ich wünsche Ihnen jetzt noch einen schönen Abend. Draußen scheint noch die Sonne, also macht's gut.

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1: Mit Christian Schiebe, guten Abend. Fabian-Prozess. Angeklagte sagt erstmals aus. Landtagswahl MV. Wahl-O-Mat im Internet freigeschaltet. Und Fischereifangquoten. EU-Kommission legt umstrittenen Vorschlag vor. Im Prozess um den Mord am 8-jährigen Fabian aus Güstrow hat sich am 22. Verhandlungstag erstmals die Angeklagte geäußert. Ihr wird vorgeworfen, das Kind ihres ehemaligen Lebensgefährten heimtückisch ermordet zu haben. In ihrer Erklärung hat sie die Tat abgestritten. Aus Rostock, Axel Krummenauer.
2: Mehr als 3 Stunden lang, 95 Seiten Papier las die Angeklagte vor. Vieles davon nicht ihr eigener Wortlaut, sondern größtenteils formuliert von ihren Verteidigern, wie einer der beiden Anwälte erklärte. Gina H. äußerte sich zu vielen Zeugenaussagen und Indizien, die in den vergangenen Verhandlungstagen im Gericht Thema waren. So habe sie den Tümpel, an dem die Leiche von Fabian gefunden wurde, vorher nicht gekannt. Nicht sie, sondern ihr Bekannter habe dort nach Fabians Leiche suchen wollen. Die Zeugen hatten dies in ihren Aussagen anders dargestellt. Für zahlreiche Indizien, die zuvor im Gericht präsentiert wurden, fand die Angeklagte Erklärung und sie beendete ihre Ausführungen mit dem Satz: Hätte ich ihn, also Fabian, ermordet, hätte ich mit Sicherheit das Gefühl gehabt, mein eigenes Kind zu töten.
1: Knapp 4 Wochen vor der Landtagswahl ist das politische Informationstool Wahl-O-Mat an den Start gegangen. Im Netz können Nutzer und Nutzerinnen damit ihre Position zu zentralen Politikthemen angeben und mit den Aussagen der Parteien abgleichen. Aus der aktuellen Redaktion Stefan Ludmann.
3: Es geht um Handys an Grundschulen, die Nord Stream Pipelines oder die Fragen zur Klimaneutralität. Zu insgesamt 38 Aussagen können die Nutzer ihre Meinung anklicken, anonym und sicher, so die Bundeszentrale für politische Bildung, die den Wahl-O-Mat mit der Landeszentrale für politische Bildung organisiert hat. Am Ende zeigt der Wahl-O-Mat an, mit welchem Parteiprogramm sich die größten Übereinstimmungen ergeben. Das Tool soll die Wähler und Wählerinnen ermuntern, sich mit den Zielen der Parteien auseinanderzusetzen, sich zu informieren. Die Zugriffszahlen hätten sich seit Einführung im Jahr 2002 ständig erhöht, hieß es zum Start. Landtagspräsidentin Hesse appellierte an die Wähler und Wählerinnen, ihr Wahlrecht zu nutzen. Erstmals bei einer Landtagswahl können auch 16-Jährige wählen.
1: Und wenn Sie den Wahl-O-Mat auch mal selbst ausprobieren möchten, dann finden Sie einen Link auf www.ndr.de/mv und natürlich auch in der kostenlosen NDR-MV-App. Rund 4 Wochen vor der Landtagswahl hat das erste Briefwahlbüro im Land im Schweriner Stadthaus geöffnet. Dort können Briefwahlunterlagen beantragt werden und es kann auch gleich gewählt werden. Die Nachfrage war schon am ersten Tag groß, zeitweise bildeten sich Warteschlangen. Landeswahlleiter Boden erklärte, ein solcher Andrang zum Beginn der Briefwahl sei nicht absehbar gewesen. Dies werde sich im Laufe der Wochen regulieren. Am 35. Jahrestag der Unabhängigkeit der Ukraine haben wichtige Unterstützerstaaten ihre Solidarität mit dem angegriffenen Land zum Ausdruck gebracht. In einer Online-Konferenz hat die sogenannte Koalition der Willigen über weitere Hilfen beraten. Der britische Premier Burnham erklärte anschließend, sein Land habe zugestimmt, dass ein französisch-britisch-italienisches Rüstungsunternehmen der Ukraine als geheim eingestufte Informationen übermittelt, damit diese Marschflugkörper vom Typ Shadow selbst herstellen könne. Frankreichs Präsident Macron kündigte an, entschiedener gegen die russische Schattenflotte vorzugehen und die Einfuhr von Öl und Gas nach Russland zu erschweren. In Mecklenburg-Vorpommern sollen in diesem Jahr gut 600 neue Mietwohnungen allein von Firmen des Verbands der norddeutschen Wohnungsunternehmen VNW gebaut werden. Genossenschaften und Wohnungsgesellschaften des VNW bewirtschaften mehr als die Hälfte aller Wohnungen im Land. Die hohen Bau- und Betriebskosten bereiten derzeit allerdings erhebliche Probleme. Frank Schwarz aus der aktuellen Redaktion. Welche Probleme sind das?
4: Die Kosten für Sanierungen und Neubauten sind im Land in den zurückliegenden 6 Jahren um gut 50% gestiegen. Die Netto-Kaltmieten bleiben dagegen im Landesdurchschnitt mit derzeit 5,98 Euro pro Quadratmeter relativ stabil. Dabei gibt es jedoch große Unterschiede zwischen Stadt und Land. Das reiche aber nicht, um die Kosten zu decken, so VNW-Landeschef Ganzewig. Die Energiepreise für die Wärmeversorgung haben sich demnach enorm verteuert. Der VNW fordert von der Politik neben einem Miet nun einen Wärmedeckel. In Staffenhagen liegen zum Beispiel die Nebenkosten durchschnittlich bei 4 Euro pro Quadratmeter und sind damit inzwischen höher als die Netto-Kaltmiete von 3,50 Euro pro Quadratmeter.
1: Erneut düstere Aussichten für die Fischerei in Mecklenburg-Vorpommern. Die Europäische Kommission hat ihren Vorschlag für die Fangmengen im nächsten Jahr vorgelegt. Franziska Drewes aus der Redaktion Landwirtschaft, Umwelt und Natur.
5: Demnach sollen die Mengen der unvermeidbaren Beifänge bei Dorsch und Hering nochmals gesenkt werden. Damit sind Fische gemeint, die ungewollt ins Netz geraten. Die EU-Kommission schlägt für Dorsch in der westlichen Ostsee ein Minus von 88% vor und für Hering bis minus 45%. Zudem soll die Ausnahme für die kleine Küstenfischerei aufgehoben werden. Aktuell dürfen deutsche Fischer insgesamt 435 Tonnen westlichen Hering als Beifang anlanden und 57 Tonnen Dorsch. Anlass für den verschärften Vorschlag sind Ergebnisse des Internationalen Rates für Meeresforschung. Demnach ist die Ostsee das am stärksten verschmutzte Meer Europas. Hinzu kommt der Klimawandel. Fischbestände erholen sich kaum. Voraussichtlich im Herbst wird der EU-Rat für Landwirtschaft und Fischerei die Fangquoten für 2027 beschließen.
1: Am kommunalen Krankenhaus in Demmin wird gestreikt. Dazu aufgerufen hat die Dienstleistungsgewerkschaft Verdi. Annette Ewen in unserem Hafen-Müritz-Studio. Was fordern da die Mitarbeiter?
6: Es geht um mehr Geld. Der Landkreis Mecklenburgische Seenplatte wollte ab 2026 Tarif zahlen. Das hatte der Kreistag bereits 2020 beschlossen. Allerdings unter der Maßgabe, dass das Krankenhaus bis dahin schwarze Zahlen schreibt. Dem ist nicht so, hat der Geschäftsführer der Klinik Hermit Benisch gegenüber dem NDR gesagt. Derzeit stehe in der Bilanz ein Minus in Höhe von 5,5 Millionen Euro. Deshalb sei man finanziell nicht in der Lage, den Tarif des öffentlichen Dienstes einzuführen. Es gebe ein Angebot, über das werde in 4 Wochen mit der Gewerkschaft verhandelt, so Geschäftsführer Benisch. Etwa 80 nichtärztliche beschäftigte Mitarbeiter haben nach Angaben der Gewerkschaft heute die Arbeit niedergelegt. Patienten werden während des 3-tägigen Streiks versorgt. Es ist ein Notdienst eingerichtet.
1: Mit dem Start des neuen Schuljahres bekommen die Regiobuslinien in Mecklenburg-Vorpommern ein einheitliches Nummernsystem. Für Fahrgäste ändert sich dabei vor allem eines, die Liniennummern. Außerdem geht von heute an eine neue Regiobuslinie an den Start. Aus der aktuellen Redaktion Robert Schubert.
7: Von heute an erhalten alle Regiobuslinien im Land neue, einheitliche Liniennummern. Die bestehenden Linien bleiben inhaltlich unverändert, heißt es vom Verkehrsministerium in Schwerin. Lediglich die Nummern werden angepasst, damit der Regiobus MV künftig überall im Land leichter wiederzuerkennen ist. Hintergrund ist die Mobilitätsoffensive Mecklenburg-Vorpommern, bei der das Land seit Herbst 2023 schrittweise Regiobuslinien gefördert hat. Insgesamt umfasst das Netz dann 18 Regiobuslinien. Zusätzlich kommt eine neue Linie hinzu, die Regiobuslinie MV67. Verbindet dann Parchim, Plau am See und Malchow. Sie entspricht der früheren Linie 77.
1: Das erste flächendeckende Defibrillatorennetz Deutschlands soll in Mecklenburg-Vorpommern entstehen. Den Auftakt bildet die Initiative Schwerin zeigt Herz. Ein Zusammenschluss von Ärzten, die sich eine bessere Erstversorgung wünschen. Nikolas Dregert aus der aktuellen Redaktion.
8: Alle 4 Minuten erleidet ein Mensch in Deutschland einen Herzinfarkt. Bereits nach wenigen Minuten ohne Blutfluss können schwere Schäden am Gehirn entstehen. Defibrillatoren starten durch einen Stromstoß den Herzrhythmus neu. Um in Mecklenburg-Vorpommern eine bessere Vor-Ort-Versorgung im Notfall zu gewährleisten, sponsort Lotto Toto MV nun einige Geräte. Insgesamt sollen 20 automatisierte externe Defibrillatoren, kurz AED, und 75 sogenannte Witterungskästen in Städten und Dörfern installiert werden. Die Kosten für ein Komplettpaket betragen ca. 2.500 Euro. Bis zum Ende des Jahres sollen die gesponserten Geräte bereits vor Ort und einsatzbereit sein.
1: Und dann schauen wir noch auf den DFB-Pokal. 3 Spiele hat es da heute Abend bislang gegeben. Der SC Verl verliert gegen den Hamburger Sportverein mit 0:3. Die Partie Alt-Glienicke gegen den VfL Wolfsburg. Dort steht es nach 90 Minuten 2:2. Also das Spiel in der Verlängerung. Und Würzburg unterliegt dem ersten FC Köln mit 1:2. Und das ist das Wetter für uns in Mecklenburg-Vorpommern. Heute Abend bleibt es meist klar und trocken bei aktuell um die 18 Grad. In der Nacht ändert sich wenig. Die Tiefstwerte liegen bei 15 bis 12 Grad an den Küsten, im Binnenland bei 12 bis 8 Grad. Morgen am Dienstag dann gibt es nach rascher Nebelauflösung in Vorpommern überall viel Sonnenschein. Außerdem wird es sommerlich warm und dann schon mal wieder 25 Grad. An den Küsten mit Seewind, da sind es aber nur 20 bis 22 Grad. NDR1. HDMV, der zuverlässigste Verkehrsservice für uns in Mecklenburg-Vorpommern. Wir haben keine Störungsmeldung. Fahren Sie bitte vorsichtig. Ihnen eine gute Fahrt.
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9: Hallo und herzlich willkommen. Die Sommerferien sind zu Ende und wir sind auch aus unserer Sommerpause zurück. Mit einer bunten Tüte Eis, hätte ich jetzt fast gesagt. Nein, feinster Urlaubsmusik und neuer Musik. Über den Weltuntergang zum Beispiel. Annette Louisan hat ein neues Album aufgenommen und sich unter anderem mit diesem Thema beschäftigt, auf amüsante Art und Weise, kann man mal sagen. Von Sebastian Hemer kommt Musik aus unserem Land und das hier geht in Richtung Nachbarland am Mittelmeer. Spliff mit Spaghetti Carbonara. Und wer schon mal da war, bekommt direkt den Geruch von frischem Parmesan mitgeliefert. Buon appetito, sag ich da nur. Das Beste auf Deutsch und Italienisch heute.

0: nicht so schwer.
1: Sebastian Hemer, ne? Einer der erfolgreichsten Künstler des Landes, am Strand von Prerow aufgewachsen, er wollte Stuntman werden und dann beim Karaoke entdeckt er, dass er singen kann. 2006 macht er mit Sommer unseres Lebens eine Riesenwelle. Der fliegende Mann, so nennt er sich damals, verschickt seinen Song an alle Radiostationen der Republik und hat Erfolg. Sein erster großer Erfolg. Und das feiert er in diesem Jahr. 20-jähriges Jubiläum dieses Songs. Mittlerweile hat er eine Goldsingle in der Tasche mit Ich und Du. Ich würde sagen, läuft bei Basti Hemer. Mittwoch ist er zu Gast bei uns im Frühstücksclub und wird uns erzählen, was er den Sommer getrieben hat. Neues Album kommt, kleine Tour ist geplant. Das Ganze am Mittwoch bei Nils und Dania im Frühstücksclub ab 8 Uhr. Und hier kommt erstmal eine Maxi von einem absoluten

immer wieder ein Ereignis. Das ist nicht nur ein Song von Apache 207 und Udo Lindenberg. Das ist der größte Radiohit, den die beiden gemeinsam geschrieben und gesungen haben. Lindenberg ja dieses Jahr 80 geworden. Und das hätte auch kein Mensch gedacht vor 20 Jahren, dass er noch so gut dabei ist, oder? Ja. Vor allen Dingen, wenn man bedenkt, was er so die letzten 60 Jahre davor so mit seinem Körper angestellt hat. Aber wir lieben ihn, wie er ist. Udo, du bist der Hammer, sagen auch Culture Candela, die Kulturkerzenleuchter aus Berlin. Partymucke. Am Montagabend muss man können und wir können. 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

Sonne in der Nacht, was hast du gemacht? Ja, so einiges könnte man sagen. Für Peter Alexander Maffay 1996 ein ganzes Album, eine ganze Welt von Musik. Und auf dem Album ist auch Ein Wort bricht das Schweigen, auch so ein Kulthit und extrem wahr, wenn man mal drüber nachdenkt. Ein Wort bricht das Schweigen. Maffay hat ja letztes Jahr gesagt, ach, die ganz großen Bühnen, da will ich gar nicht mehr hin. Hat sich von denen verabschiedet, aber so ganz kommt er doch nicht raus aus der Nummer. Und will seine Fans auch nicht ganz im Stich lassen, will mit ihnen in Kontakt sein. Und das ist ja auch einfach mal so schön, mit Band und mit so einem riesen Publikumschor seine Lieder in den Sommernachtshimmel zu schmettern. Ja. Silbermond haben das, glaube ich, auch genau so gedacht und gemacht. Eines ihrer stärksten Lieder kommt hier und jetzt in der Live-Version. So schön. Das Beste auf Deutsch.

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Ja, Sommerurlaubsfeeling mal ein bisschen anders. Musikalischer Minimalismus mit Stefan Remmler. Ja, war unterwegs mit Trio, ganz klar, eine Weltkarriere gestartet. Und dann aber auch solo. Sehr viel Spaß gehabt. So zumindest schimmert das in seinen Texten immer mal wieder ein bisschen durch, wenn man sie nicht ganz so ernst sieht oder hört. Ja. Mark Forster kommt auf jeden Fall aus einer ganz anderen Ecke der deutschen Sprache. Der findet immer so schöne Bilder. Ein echter moderner Songpoet, würde ich sagen. Oder? Wir hören ihm einfach mal beim Singen zu. Das ist wahrscheinlich am einfachsten.

0: Nena ist nicht nur in unserem Lieblingsmix bei NDR 1 Radio MV unterwegs, sondern auch auf Alles ist gut Tour. Präsentiert natürlich von uns. NDR MV, wir holen die Stars auf die Bühne des Landes am 3. September. Zum Beispiel nach Schwerin auf die Freilichtbühne. Die Nena. Schauen Sie doch gerne mal vorbei, wenn Sie in der Nähe sind. Das wird auf jeden Fall ein richtig tolles Fest. Eine Woche später feiert dann Annette Louisanne eine Party, und zwar eine Record-Release-Party. Sehnsucht heißt ihr neues Album, kommt in der zweiten Septemberwoche und dürfte für ihre Fans auch Grund zum Feiern sein. Zwei Singles sind schon draußen, kann man also schon hören. Und das hier ist der letzte Streich, sozusagen, vor dem Album. Hören wir mal zusammen rein. Es geht um das besonders liebreizende Thema Weltuntergang. Tja, was ziehe ich nur an zum Weltuntergang?
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0: Holger Biege hat den Kulthit geschrieben, von dem viele junge Künstler träumen. Ein Lied mit Sinn und Verstand, das anregt und nachhalt. Mir geht's zumindest so und ich hoffe auch für den einen oder anderen war da heute was Schönes dabei. Hier bei NDR1 Radio MV, das Beste auf Deutsch. Am Mittwoch kommt, wie gesagt, Sebastian Hemer zu uns in den Frühstücksclub. Und wenn Sie ihm immer schon mal einen Gruß rüberschicken wollten oder eine Frage an den Mann mit der goldenen Stimme haben, dann geht das ganz einfach über unsere NDR MV-App. Hier, einfach mal auf Nachricht schicken, klicken und dann ab dafür. Ich freue mich, wenn wir uns nächste Woche wiederhören, am Montagabend hier bei NDR1 Radio MV. Ich bin Carsten Stottko und sag Ahoi.
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0: Nachrichten.
1: Um 21 Uhr mit Martin Wilhelmi. Die EU hat der Ukraine neue Milliardenhilfen zugesagt. Laut EU-Kommission sind mehr als 6 Milliarden Euro genehmigt worden für Flugabwehr, Raketen, Munition und Radaranlagen. Damit solle die Ukraine sich besser gegen die verschärften russischen Angriffe verteidigen können. Die Ukraine hat heute den 35. Jahrestag ihrer Unabhängigkeit von der Sowjetunion gefeiert. Die USA verschärfen ihren Kurs gegen den Iran. Finanzminister Bessent kündigte neue Sanktionen gegen verschiedene Firmen und Personen an. Ziel sei es, sämtliche Einnahmequellen zu blockieren. Aus der NDR-Nachrichtenredaktion Jonas Valentin Weber.
2: Der Fokus soll laut Bessent unter anderem auf Geldgeschäften liegen, aber auch auf den Bereichen Öltechnologie und Schifffahrt. Bessent verlangte außerdem von anderen Ländern, keine Geschäfte mehr mit dem Iran zu machen. Allen Staaten, die sich aus Sicht der USA nicht daran halten, drohte der Finanzminister mit massiven wirtschaftlichen Folgen. Konkrete Länder nannte Bessent aber nicht. Deshalb ist beispielsweise offen, ob China auch betroffen sein würde. Die Volksrepublik ist ein wichtiger Abnehmer iranischen Öls. Auch ist unklar, was die Sanktionen genau bedeuten.
1: Der Logistikunternehmer, Kulturmäzen und Hamburger SV-Sponsor Klaus-Michael Kühne ist tot. Er starb in der vergangenen Nacht im Alter von 89 Jahren. In den 60er Jahren war Kühne in das Unternehmen Kühne und Nagel eingestiegen und hatte es zum weltweit größten Luft- und Seefrachtkonzern gemacht. Hamburgs erster Bürgermeister Tschentscher würdigte Kühne als großzügigen Stifter. In der Vergangenheit gab es aber auch Kritik. Kühne hatte sich geweigert, die NS-Vergangenheit seiner Firma öffentlich aufzuarbeiten. Im DFB-Pokal hat der VfL Wolfsburg eine Blamage abgewendet. Beim Berliner Viertligisten Alt Glienicke konnten sich die Niedersachsen erst im Elfmeterschießen mit 6:5 durchsetzen. Aus der NDR-Sportredaktion Martin Goschitz.
3: Nach Heidenheim und dem FC St. Pauli stand auch der dritte Bundesliga-Absteiger kurz vor dem Pokal aus. Beim Viertligisten Alt Glienicke lag der VfL Wolfsburg dreimal zurück, rettete sich aber doch noch ins Elfmeterschießen und verhinderte dort glücklich die Pokalblamage. Deutlich souveräner präsentierte sich der HSV beim Drittligisten Verl. Die Hamburger ließen beim 3:0-Sieg nichts anbrennen. Albert Grönbeck erzielte die ersten beiden HSV-Tore der neuen Pflichtspielsaison. Der erst 16 Jahre junge Luis Lemke sorgte für die Entscheidung. Ein Doppelpack von Mittelfeldmann Johannesson bescherte dem 1. FC Köln einen 2:1-Erfolg beim Drittligisten Würzburg.
1: Das waren die Nachrichten. Das Wetter in Norddeutschland, nachts überwiegend klar, in Vorpommern etwas Nebel bei Tiefsttemperaturen von 15 bis 7 Grad. Morgen viel Sonne bei Höchstwerten von 21 bis 26 Grad. Am Mittwoch teilweise heiter, in Niedersachsen gebietsweise Schauer und Gewitter, 22 bis 26, am Donnerstag 22 bis 29 Grad. Die Zeit, es ist 21.03 Uhr.
4: Und hier ist der Verkehrsservice für den ARD-Abend A4 Richtung Frankfurt. Am Hermsdorfer Kreuz ist die Überfahrt zur A9 Richtung München bis voraussichtlich Donnerstag wegen Bauarbeiten gesperrt. A10 südlicher Berliner Ring Richtung Dreieck Werder zwischen Michendorf und Ferch 3 Kilometer Stau an einer Baustelle. Dort brauchen Sie mittlerweile 20 Minuten mehr Zeit. Und die A71 Richtung Sangerhausen ist zwischen Stadt Ilm und Arnstadt Süd wegen Wartungs Arbeiten im Tunnel Behringen bis morgen früh ca. 6 Uhr gesperrt. Umgeleitet wird dort über die U69. Und damit wünsche ich Ihnen weiterhin eine sehr gute und entspannte Fahrt durch den Abend.
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4: Mit Christiane Weber vom MDR aus Erfurt und Musik aus Schweden. Roxette mit Sleeping in My Car. Schönen Abend.

0: ganz großer Song von Elton John, einer von vielen. Candle in the Wind hier im ARD an. Also ich würde jetzt mal sagen, Barry White ist schuld. Den haben wir gehört heute im ARD-Abend. Und der hat uns irgendwie dazu gebracht, uns an unsere Jugend zu erinnern. Und wie das war mit dem Tanzen. Die Barbara aus Neumünster hat schon immer gerne getanzt als Jugendliche. Dann später mit Baby auf dem Arm in der Küche. Und heute mit ihrem Mann in der Tanzschule. Und wie war das bei Ihnen? Waren Sie früher eine begeisterte Tänzerin oder ein begeisterter Tänzer? Und bei jeder Disco, die Erste bzw. der Erste auf der Tanzfläche? Oder gehörten Sie vielleicht eher zu den Rumstehern und Beobachtern? Also meistens waren das ja die Jungs, also die mit einem Getränk am Rand der Tanzfläche stehen, alles beobachten und dabei versuchen, möglichst cool auszusehen. Also das war die große Kunst beim Rumstehen. Oder war Ihnen am Ende dann doch nichts peinlich und Sie haben sich beim Tanzen einfach nur verausgabt? Zum Beispiel zu Milli Vanilli. Geschichten vom Tanzen werden gesucht. ard-abend@ndr.de. Und hier ist Milli Vanilli. 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

Er war immer der Nachdenkliche der Kelly Family. Michael Patrick Kelly hat sich ja auch mal ganz kurz ins Kloster zurückgezogen, wo viele gedacht haben, oh Mensch, der wird vielleicht keine Musik mehr machen. Haben wir uns aber zum Glück getäuscht. Und der Wolfgang aus Oranienburg möchte das jetzt nicht auf sich beruhen lassen, dass wir hier im ARD-Abend schon erzählt haben, dass die Jungs früher nicht so gerne getanzt haben. Sobald der richtige Song in der Disco kam, war für den Wolfgang alles egal und er hat angefangen, ganz wild zu tanzen und damit, Achtung, das ein oder andere Herz erobert. Die Mädchen fanden es toll. Ja, Wolfgang, wer tanzen kann, der ist ganz klar im Vorteil. Vielleicht zu Nena jetzt. Irgendwie, irgendwo, irgendwann.

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5: 20 Uhr und 31 Minuten und hier ist der Verkehrsservice für den ARD-Abend. A2 Hannover Richtung Berlin im Kreuz Hannover-Ost ist die Überleitung zur A7 Richtung Kassel wegen eines Schwertransporters gesperrt. Die Umleitung führt über die A2 bis Lehrte. Und A4 Richtung Frankfurt am Hermsdorfer Kreuz ist die Überfahrt zur A9 Richtung München bis voraussichtlich Donnerstag wegen Bauarbeiten gesperrt. A10 südlicher Berliner Ring Richtung Dreieck Werder zwischen Michendorf und Ferch, 3 Kilometer Stau an der Baustelle. Dort brauchen Sie 20 Minuten länger und die A71 Richtung Sangerhausen ist zwischen Stadt Ilm und Arnstadt Süd wegen Wartungsarbeiten im Tunnel Beringen bis morgen früh ca. 6 Uhr gesperrt. Umgeleitet wird über die U69. Und damit wünsche ich Ihnen weiterhin gute Fahrt durch den Abend.
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Ron Keating. Schönes Liebeslied, When You Say Nothing at All. Und die Patricia aus Vorpommern hat sich bei uns hier gemeldet im ARD-Abend und sie erzählt uns wirklich eine sehr schöne Liebesgeschichte. Ihr damals zukünftiger Mann, das war 1975, der kam von der Seefahrt zum Urlaub nach Hamburg. Freunde von Patricia, die hatten eine Gaststätte und dort haben wirklich viele dann auf ihn gewartet. Und als er reingekommen ist, spielte die Musikbox gerade Er gehört zu mir von Marianne Rosenberg. Den kennen wir ja auch alle, ist ein toller Song. Und der zukünftige Mann von Patricia hat sie dann in den Arm genommen und mit ihr Disco Fox getanzt. Die Freunde haben dann geklatscht und dann haben die beiden eben noch viel und gerne miteinander getanzt während ihrer Ehe. Wirklich, was für eine schöne Liebesgeschichte. Und jetzt hören wir am ARD-Abend Gary Rafferty. Manchmal braucht ein Saxophon nur ein paar Sekunden und dann sehen wir die Straße vor uns. In der Nacht, finde ich, so voller Sehnsucht. Und mit Baker Street hat Gary Rafferty 1978 so eine Art Blues über die Stadt geschrieben. Es geht da um Einsamkeit, falsche Versprechen und den Traum vom Ausstieg und am Ende natürlich um ein besseres Leben, das ist klar. Ich sag jetzt mal, das ist ein Song für alle, die schon mal unterwegs waren, ohne wirklich zu wissen, wohin. Das kommt ja vor. Also ich höre das alles in diesem Song Baker Street von Gary Rafferty.

Jazz-Version ganz entspannter Disco Fox, Cool and the Gang zu Cherish. Und der Christopher aus Dortmund Süd hat sich hier gemeldet im ARD-Abend und ihn hat seine Mutter doch tatsächlich mal zum Ballettunterricht geschleppt und da war er ein absoluter Außenseiter, gerade weil er auch etwas in die Breite geht und nach dem Probetraining war Ballett für ihn gegessen. Naja, ich sag jetzt mal, tanzen muss ja nicht unbedingt Ballett sein, also man kann ja auch einfach so tanzen und das kann eigentlich jeder, aber das, was der Christopher da erlebt hat, war vermutlich eine fast traumatische Erfahrung, kann ich gut verstehen. Jetzt hören wir im ARD-Abend Geronimo von Aura Dion. Und da würde ich mal sagen, es gibt Songs, die wollen die Welt retten und solche, die erst einfach mal nur Spaß machen. Und genau in diese Kategorie gehört Geronimo. Das wird schon nach wenigen Sekunden klar, auch wenn sie das Ganze als Hymne auf Freiheit, Selbsttreue und auf Verwirklichung von Träumen verkauft hat. Ach, geschenkt. 2011 ist sie damit durch die Charts marschiert und wir fühlen den Spaß immer noch. Ich auf jeden Fall.

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1: Um 22 Uhr mit Martin Wilhelmi. Die USA verschärfen ihren Kurs gegen den Iran. Finanzminister Bessent kündigte neue Sanktionen gegen verschiedene Firmen und Personen an. Ziel sei es, sämtliche Einnahmequellen zu blockieren. Aus der Nachrichtenredaktion Jonas Valentin Weber.
2: Der Fokus soll laut Bessent unter anderem auf Geldgeschäften liegen, aber auch auf den Bereichen Öl, Technologie und Schifffahrt. Bessent verlangte außerdem von anderen Ländern, keine Geschäfte mehr mit dem Iran zu machen. Allen Staaten, die sich aus Sicht der USA nicht daran halten, drohte der Finanzminister mit massiven wirtschaftlichen Folgen. Konkrete Länder nannte Bessent aber nicht. Deshalb ist beispielsweise offen, ob China auch betroffen sein würde. Die Volksrepublik ist ein wichtiger Abnehmer iranischen Öls. Auch ist unklar, was die Sanktionen genau bedeuten.
1: Mitten im Krieg hat die Ukraine ihren 35. Unabhängigkeitstag gefeiert. Zum Jahrestag haben wichtige Unterstützer weitere Hilfe zugesagt. Großbritannien will der Ukraine erlauben, die Marschflugkörper vom Typ Storm Shadow künftig selbst herzustellen. Aus Kiew, Florian Kellermann.
3: Der ukrainische Präsident Volodymyr Zelensky empfing die Gäste aus dem Ausland auf dem Platz vor der Sophienkathedrale im Zentrum der Stadt. Dort ehrte Zelensky auch Soldaten und freiwillige Helfer der Armee, einige von ihnen posthum. Für den britischen Premierminister Andy Burnham war es der erste Auslandsbesuch im Amt. Burnham leitete dann auch zum ersten Mal eine Sitzung der sogenannten Koalition der Willigen, also der Ukraine-Unterstützerländer. Schon im Vorfeld sprach Burnham den Ukrainern Dank aus für ihren Kampf. Sie verteidigten nicht nur sich selbst gegen Russland, sondern ganz Europa.
1: Israel hat im Gazastreifen wieder Luftangriffe geflogen. Dabei sind nach palästinensischen Angriffen 2 Kinder getötet worden. Auch weitere Menschen sollen ums Leben gekommen sein. Eigentlich war im vergangenen Oktober ein Waffenstillstand vereinbart worden. Seitdem wurden nach palästinensischen Angaben dennoch hunderte Menschen im Gazastreifen getötet. Israels Militär dagegen gibt an, dass seitdem mehrere israelische Soldaten getötet worden seien. Im DFB-Pokal hat der VfL Wolfsburg eine Blamage abgewendet. Beim Berliner Viertligisten Alt Glienicke konnten sich die Niedersachsen erst im Elfmeterschießen mit 6:5 durchsetzen. Ebenfalls in der zweiten Runde steht der Hamburger SV durch ein 3:0 in Verl und der 1. FC Köln durch ein 2:1 in Würzburg. Das waren die Nachrichten. Das Wetter in Deutschland, nachts gebietsweise klar, im Süden einzelne Schauer, im Nordosten Nebel, Tiefstemperaturen 16 bis 7 Grad. Morgen im Norden und Osten länger trocken, von Südwesten bis zur Mitte Schauer, vereinzelt auch Gewitter, die Höchstwerte 18 Grad in der Eifel bis 28 Grad am Oberrhein. Am Mittwoch gebietsweise Schauer und Gewitter, im Nordosten heiter 21 bis 30 und am Donnerstag im Osten freundlich 23 bis 32 Grad. 22.03 Uhr.
0: Und hier ist der Verkehrsservice für den ARD-Abend. A2 Hannover Richtung Berlin. Im Kreuz Hannover Ost ist die Überleitung zur A7 Richtung Kassel wegen eines Schwertransports gesperrt. Die Umleitung führt über die A2 bis Lehrte. A4 Richtung Frankfurt am Hermsdorfer Kreuz ist die Überfahrt zur A9 Richtung München bis voraussichtlich Donnerstag wegen Bauarbeiten gesperrt. Und A10 südlicher Berliner Ring Richtung Dreieck Werder zwischen Michendorf und Ferch, Stau an der Baustelle, brauchen Sie eine Viertelstunde länger. Und die A71 Richtung Sangerhausen ist zwischen Stadt Ilm und Arnstadt Süd wegen Wartungsarbeiten im Tunnel Beringen bis morgen früh ca. 6 Uhr gesperrt. Umgeleitet wird über die U69 und die B42 Bonn Richtung Koblenz ist zwischen Kreuz Bonn Ost und Königswinter gesperrt. Dort löscht die Feuerwehr gerade ein brennendes Auto. Und damit wünsche ich Ihnen weiterhin gute Fahrt durch den Abend.
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0: Und wir sind gleich mitten in den 80ern mit OMD und Made of Orleans im ARD-Abend vom MDR aus Erfurt. Ich bin Christiane Weber und wünsche Ihnen einen schönen Abend.

Smokey mit Layback in the Arms of Someone hier im ARD-Abend. Und jetzt hören wir im ARD-Abend eine ganz tolle Sängerin, denn es gibt Stimmen im Pop, die füllen einen Raum aus. Und dann gibt es eben noch Whitney Houston, also ihre Stimme hat eine ganze Ära ausgefüllt. Angefangen hat ja für sie alles im Kirchenchor, dann ist sie ganz schnell in den Pop-Olymp aufgestiegen. Da war immer Platz 1 für sie reserviert. Und die Gesangstechnik von Whitney Houston, finde ich, die ist einfach makellos, hat so eine explosive Kraft, fast etwas über. Irdisches. Aber wir wissen natürlich auch, dass sie hinter dem Glanz eine Frau war, die immer stärker unter dem Gewicht ihres eigenen Mythos gelitten hat. Ihr Leben war dann auch eine öffentliche Tragödie. Bis heute ist sie aber für sehr viele Sängerinnen der Maßstab. Whitney Houston.

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0: Musik aus Köln von Barth, verdammt lang her hier im ARD-Abend. Bei uns geht es ja heute Abend eigentlich so ein bisschen ums Tanzen, aber Liebesgeschichten nehmen wir auch sehr gerne.
1: Volker Heise ist mein Name, ich bin 62 Jahre alt, gerade Rentner, komme aus Hagen am Teutoburger Wald. Und ich habe meine Frau am 28.08.88 kennengelernt auf einem Open-Air-Konzert. Meine Frau ist kleinwüchsig und wir standen in einem Konzert und habe ich erstmal gesagt, hallo hübsches Kind, ich nehme dich erstmal auf die Schulter, damit du überhaupt was von dem Konzert siehst. Und im Nachhinein hat sich herausgestellt, dass wir nur zwei Straßen voneinander entfernt wohnen. Wir haben es noch nie gesehen, wir sind noch nie über den Weg gelaufen. Und das war so der Hit, finde ich mich.
0: Ja, das war auf jeden Fall der Hit. Ja, bei Konzerten kann man sich auch ineinander verlieben. Im ARD-Abend haben wir jetzt Nico Santos mit Rooftop.

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4: 20:30 haben wir es jetzt und hier ist der Verkehrsservice für den ARD-Abend. Es ist noch ein bisschen was los auf der A2 Hannover Richtung Berlin. Im Kreuz Hannover Ost ist die Überleitung zur A7 Richtung Kassel wegen eines Schwertransports gesperrt. Die Umleitung führt über die A2 bis Lehrte und A4 Richtung Frankfurt am Hermsdorfer Kreuz ist die Überfahrt zur A9 Richtung München bis voraussichtlich Donnerstag wegen Bauarbeiten gesperrt und A10 südlicher Berliner Ring Richtung Dreieck Werder zwischen Michendorf und Ferch. Da gibt es einen Stau an der Baustelle, dauert dort 20 Minuten länger. Und die A71 Richtung Sangerhausen ist zwischen Stadt Ilm und Arnstadt Süd wegen Wartungsarbeiten im Tunnel Behringen bis morgen früh ca. 6 Uhr gesperrt. Umgeleitet wird über die U69. Und die B42 Bonn Richtung Koblenz ist zwischen dem Kreuz Bonn Ost und Königs Winter gesperrt. Dort löscht die Feuerwehr gerade immer noch ein brennendes Auto. Und damit wünsche ich Ihnen weiterhin gute Fahrt durch den Abend. Und wir hören jetzt einen tollen Song von Meredith Brooks, nämlich Bitch.
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manchmal, da funktioniert es eben doch, an einer Castingshow teilzunehmen. Viele Gewinner sind ja ganz schnell vergessen. Bei Sängerin Kelly Clarkson ist es das Gegenteil. Sie hat 2002 die allererste Staffel von American Idol gewonnen und es war ein echter Star geboren. Das liegt natürlich vor allem an ihrer Stimme, die ist ganz kraftvoll und variabel, dass einem wirklich der Atem stocken kann. Und sie singt ja nicht nur, sie sitzt ja mittlerweile selbst als Coach in der Castingshow The Voice und sie hat auch schon sehr, sehr lange ihre eigene Show, die Kelly Clarkson Show. Sie war also wirklich eine perfekte Gewinnerin. Kelly Clarkson im ARD-Abend mit Breakaway.

Ja, süße 16, Sweet 16 von Billy Idol. Im ARD-Abend hören wir jetzt den Song You Can't Hurry Love aus dem Jahr 1966. Und das ist eben die Version von Diana Ross und den Supremes. Ich hatte dazu mal wirklich ein sehr schönes Erlebnis mit einem jüngeren Kollegen. Der war völlig verdutzt, dass dieser Song also nicht von Phil Collins ist. Der hat ihn gesungen im Jahr 1982, aber eben nicht als erster. Und daran merken wir dann auch, wie alt wir sind. Im Song geht es übrigens um die Weisheit von Müttern, die ihren Kindern erklären, dass man Liebe nicht erzwingen kann. Und diese Weisheit, die überdauert ja alle Zeiten. You can't hurry love, Diana Ross.

Also mehr Disco geht eigentlich nicht hier im ARD an. Casey and the Sunshine Band, give it up. Es ist kurz vor 23 Uhr. Jetzt erwartet Sie Markus Poschlott in der ARD-Hitnacht und wird Sie gut durch die Nacht bringen, wenn Sie wach bleiben müssen oder nicht schlafen können. Ich bin Christiane Weber. Bis morgen, kommen Sie gut durch die Nacht.

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1: Um 23 Uhr mit Martin Wilhelmi. Die USA verschärfen ihren Kurs gegen den Iran. Finanzminister Bessent kündigte neue Sanktionen gegen verschiedene Firmen und Personen an. Ziel sei es, sämtliche Einnahmequellen zu blockieren. Aus der Nachrichtenredaktion Jonas Valentin Weber.
2: Der Fokus liegt laut Bessent unter anderem auf Geldgeschäften, aber auch auf anderen wichtigen Bereichen wie Öl, Technologie und Schifffahrt. Außerdem verlangte er von anderen Ländern, keine Geschäfte mehr mit dem Iran zu machen. Allen Staaten, die sich aus Sicht der USA nicht daran halten, drohte der Finanzminister mit massiven wirtschaftlichen Folgen. Konkrete Länder nannte Bessent aber nicht. Deshalb ist beispielsweise offen, ob China auch betroffen sein würde. Die Volksrepublik ist ein wichtiger Abnehmer iranischen Öls. Auch ist unklar, was die Sanktionen genau bedeuten.
1: Mitten im Krieg hat die Ukraine ihren 35. Unabhängigkeitstag gefeiert. Zum Jahrestag haben wichtige Unterstützer weitere Hilfe zugesagt. Großbritannien will der Ukraine erlauben, die Marschflugkörper vom Typ Storm Shadow selbst herzustellen. Aus Kiew Florian Kellermann.
3: Der ukrainische Präsident Volodymyr Zelensky empfing die Gäste aus dem Ausland auf dem Platz vor der Sophienkathedrale im Zentrum der Stadt. Dort ehrte Zelensky auch Soldaten und freiwillige Helfer der Armee, einige von ihnen posthum. Für den britischen Premierminister Andy Burnham war es der erste Auslandsbesuch im Amt. Burnham leitete dann auch zum ersten Mal eine Sitzung der sogenannten Koalition der Willigen, also der Ukraine-Unterstützerländer. Schon im Vorfeld sprach Burnham den Ukrainern Dank aus für ihren Kampf. Sie verteidigten nicht nur sich selbst gegen Russland, sondern ganz Europa.
1: Die deutsche Industrie macht Druck auf die Bundesregierung. Die Hauptgeschäftsführerin des Branchenverbandes Gönner sagte in der ARD, die wirtschaftliche Lage sei ernst. Die vereinbarten Reformen, zum Beispiel bei der Rente und beim Bürokratieabbau, müssten jetzt umgesetzt werden. Allerdings geht der parlamentarische Geschäftsführer der SPD-Fraktion Wiese davon aus, dass erst noch weiter diskutiert wird. Die Debatte sei auch nachvollziehbar, so Wiese im Deutschlandfunk. Im DFB-Pokal hat der VfL Wolfsburg eine Blamage abgewendet. Beim Berliner Viertligisten Altglienicke konnten sich die Niedersachsen erst im Elfmeterschießen mit 6:5 durchsetzen. Ebenfalls in der zweiten Runde steht der Hamburger SV durch ein 3:0 in Verl und der 1. FC Köln durch ein 2:1 in Würzburg. Das waren die Nachrichten. Das Wetter in Deutschland. Nachts gebietsweise klar, im Süden einzelne Schauer, im Nordosten Nebel, bei Tiefstemperaturen von 16 bis 7 Grad. Morgen im Norden und Osten länger trocken, von Südwesten bis zur Mitte Schauer, vereinzelt Gewitter. Die Höchsttemperaturen 18 Grad in der Eifel und bis 28 Grad am Oberrhein. Am Mittwoch gebietsweise Schauer und Gewitter, im Nordosten heiter 21 bis 30 und am Donnerstag 23 bis 32 Grad. Die Zeit, es ist 23.03 Uhr.
4: Und das ist der Verkehrsservice in der ARD-Hitnacht. Achtung, in Bremen auf der B75 Oldenburger Straße stadtauswärts werden Gegenstände auf die Fahrbahn geworfen und das zwischen dem Ortseingang und Huchting. Nochmal Obacht bitte auf der B75 in Bremen, Oldenburger Straße stadtauswärts zwischen dem Ortseingang und Huchting werden Gegenstände auf die Fahrbahn geworfen. Bitte äußerste Vorsicht. Die A2 Hannover Richtung Berlin. Im Kreuz Hannover Ost ist die Überleitung zur A7 Richtung Kassel wegen eines Schwertransports gesperrt. Umleitung führt sie über die A2 bis Lehrte. A49 Kassel Richtung Gießen zwischen Wabern und Borken wegen Löscharbeiten gesperrt. Und die A71 Richtung Sangerhausen zwischen Stadt Ilm und Arnstadt Süd wegen Wartungsarbeiten im Tunnel bis 6 Uhr in der Früh gesperrt. Na dann, gute Fahrt.
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4: Mit Markus Poschlott und besten Grüßen aus Magdeburg. Und das hier ist Crocodile Dundee Musik. Hier ist Live It Up von Mental as Anything.

0: Ich glaube, diesen Song hat sie in sehr guten Zeiten für sich selber auch ein bisschen geschrieben. Celine Dion, A New Day Has Come. Es geht ihr inzwischen auch wieder besser. Denn vor ein paar Jahren hat sie ja erzählt, dass sie an einer seltenen Autoimmunerkrankung leidet, dem Stiff-Person-Syndrom. Das führt zu im ganzen Körper zu Muskelkrämpfen, die etwa Füße oder Hände können dann erstarren und dann kann man natürlich damit nicht auf die Bühne gehen. Das hat sie vor ein paar Jahren auch öffentlich gemacht, dass sie sich jetzt deswegen etwas zurückzieht. 2024 erinnern wir uns alle noch an den großen Auftritt in Paris bei den Olympischen Spielen von ihr. Das war deswegen auch was Besonderes, weil sie da auch gezeigt hat, dass es schon wieder etwas besser geht. Und jetzt ist sie so gut im Training, dass sie im September die ersten Konzerte wieder spielt. Einige Konzerte gleich in Paris und die, ich sag mal, Comeback-Tournee für das kommende Jahr ist auch schon angekündigt. Dann gibt es einige Termine im Mai. Also geht ihr besser. Und das ist die gute Nachricht. Eine der guten Nachrichten dieses Abends.
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0: Ja, mal gucken, was noch in dieser Nacht alles dazukommt.

Das sind sie, die ersten Minuten in der ARD-Hitnacht. Vom Montag auf den Dienstag bis 6 Uhr geht die Sendung heute wieder. Und auch heute sind Sie gerne eingeladen, sich hier mit einer Sendung zu beteiligen. Ja, wir haben ja ein offenes Ohr, ein offenes Auge für Sie. Sie können uns mailen, wenn Sie möchten. ard-hitnacht@mdr.de. MDR für den Mitteldeutschen Rundfunk. Oder Sie rufen an 0880 80 110. Die kostenfreie Nummer zu uns ins Studio.

0: Das ist Rod Stewart in der ARD-Hitnacht und damit ist es gleich eine Minute vor 11:30. So, dann schauen wir schon mal auf die Straßen. Das ist der Verkehrsservice in der ARD-Hitnacht mit der A2 Hannover Richtung Berlin. Im Kreuz Hannover Ost ist die Überleitung zur A7 Richtung Kassel wegen eines Schwertransports gesperrt. Umleitung führt über die A2 bis Lehrte. Dann haben wir die A3, Frankfurt Richtung Würzburg, zwischen Bessenbach-Walderschaff und Weibersbrunn. Vollsperrung, da brennt ein Auto, deswegen nutzen Sie bitte die Umleitung U81A. Die A49, Kassel Richtung Gießen, zwischen Wabern und Borken wegen Löscharbeiten gesperrt. Umleitung führt Sie hier Richtung Gießen über die B253, Udenborn, Großengnis und Kleinengnis und dann über die B3. Die A71 Richtung Sangerhausen zwischen Stadt Ilm und Arnstadt Süd wegen Wartungsarbeiten im Tunnel Behring bis morgen früh ca. 6 Uhr gesperrt. Das war's soweit. Ich wünsche eine gute Fahrt durch diese Nacht.
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0: Mit Markus Poschlott und Chris de Burgh.

0: Wir fangen gerade erst an. Ja, die Hitnacht ist hier. Hallo zusammen und guten Abend an diesem Montagabend, der bald zu einem Dienstagmorgen wird. Heute die Frage zur Nacht ist, es ist eine sehr schöne Nachtfrage. Was machen Sie, wenn Sie nicht einschlafen können? Sie wollen eigentlich schlafen, aber dann tun die Gedanken, die kreisen, die spielen Ihnen Streich, wie auch immer, oder Sie kommen einfach nicht zur Ruhe. Was machen Sie, wenn Sie nicht einschlafen können? Das würde ich gerne mal wissen. Melden Sie sich mal dazu. Gerne per Telefon auf der 0800 80 80 110. Vielleicht haben Sie ja heute Nacht genau den Tipp, den andere brauchen, um jetzt in den Schlaf zu kommen.
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Es ist 23.41 Uhr. Obacht bitte in beiden Richtungen auf der A1 Münster-Osnabrück. Zwischen Lengerich und dem Kreuz Lotte-Osnabrück laufen Wildschweine auf der Fahrbahn. Äußerste Vorsicht bitte auf der A1 Münster-Osnabrück. Zwischen Lengerich und dem Kreuz Lotte-Osnabrück Wildschweine auf der Fahrbahn.

Das ist die ARD-Hitnacht. 23.49 Uhr ist es und wir schalten uns nochmal auf die A1 Münster-Osnabrück. Bitte Obacht zwischen Lengerich und dem Kreuz Lotte-Osnabrück. Da sind Wildschweine auf der Fahrbahn. Bitte entsprechend vorsichtig fahren. Bei uns in der ARD-Hitnacht gibt es jetzt große Musik vom großen

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1: Um 0 Uhr Mitternacht mit Olaf Knapp. Die USA verschärfen ihren Kurs gegen den Iran. Finanzminister Bessent kündigte neue Sanktionen gegen verschiedene Firmen und Personen an. Ziel sei es, sämtliche Einnahmequellen zu blockieren. Aus der Nachrichtenredaktion Jonas Valentin Weber.
2: Der Fokus liegt laut Bessent unter anderem auf Geldgeschäften, aber auch auf anderen wichtigen Bereichen wie Öl, Technologie und Schifffahrt. Außerdem verlangte er von anderen Ländern, keine Geschäfte mehr mit dem Iran zu machen. Allen Staaten, die sich aus Sicht der USA nicht daran halten, drohte der Finanzminister mit massiven wirtschaftlichen Folgen. Konkrete Länder nannte Bessent aber nicht. Deshalb ist beispielsweise offen, ob China auch betroffen sein würde. Die Volksrepublik ist ein wichtiger Abnehmer iranischen Öls. Auch ist unklar, was die Sanktionen genau bedeuten.
1: Die Ukraine erhält zum 35. Jahrestag ihrer Unabhängigkeit weitere westliche Militärhilfe für ihren Kampf gegen Russland. Die EU-Kommission genehmigte neue Rüstungsgüter im Wert von rund 6 Milliarden Euro. Die Mittel seien für Flugabwehrsysteme, Raketen, Munition und Radaranlagen vorgesehen. Auch der neue britische Premierminister Burnham sicherte dem Land Unterstützung zu. Er will die Produktion von weitreichenden Marschflugkörpern mit britischer Technologie ermöglichen. Parallel zu den Unabhängigkeitsfeiern hatten die Unterstützerstaaten in einer Videokonferenz über weitere Hilfen beraten. Die deutsche Industrie macht Druck auf die Bundesregierung. Die Hauptgeschäftsführerin des Branchenbundesverbandes Gönner sagte in der ARD, die wirtschaftliche Lage sei ernst. Die vereinbarten Reformen, zum Beispiel bei der Rente und beim Bürokratieabbau, müssten jetzt umgesetzt werden. Allerdings geht der parlamentarische Geschäftsführer der SPD-Fraktion Wiese davon aus, dass erst noch weiter diskutiert wird. Die Debatte sei auch nachvollziehbar, so Wiese im Deutschlandfunk. Im DFB-Pokal hat der VfL Wolfsburg eine Blamage abgewendet. Beim Berliner Viertligisten Alt-Glienicke konnten sich die Niedersachsen erst im Elfmeterschießen mit 6:5 durchsetzen. Ebenfalls in der zweiten Runde stehen der Hamburger SV durch ein 3:0 in Ferl und der erste FC Köln durch ein 2:1 in Würzburg. Bundesliga-Aufsteiger Schalke 04 tat sich beim Regionalligisten Hallescher FC schwer. Die Knappen gewannen nach Rückstand noch mit 5:2 nach Verlängerung. Das Wetter in Deutschland, nachts gebietsweise klar, im Süden einzelne Schauer. Im Nordosten Nebel, Tiefstwerte 16 bis 7 Grad. Am Tage dann im Norden und Osten länger trocken, von Südwesten bis zur Mitte Schauer, vereinzelt Gewitter, 18 Grad in der Eifel bis 28 Grad am Oberrhein. Es ist 0:03 Uhr.
3: Und das ist der Verkehrsservice in der ARD-Hitnacht. Die A2 Hannover Richtung Berlin. Im Kreuz Hannover Ost ist die Überleitung zur A7 Richtung Kassel wegen eines Schwertransports gesperrt. A3 Frankfurt Richtung Würzburg zwischen Bessenbach-Walderschaff und Weibersbrunn nach einem Fahrzeugbrand gesperrt. A49 Kassel Richtung Gießen zwischen Wabern und Borken wegen Löscharbeiten gesperrt. A71 Richtung Sangerhausen zwischen Stadt Ilm und Arnstadt Süd wegen Wartungsarbeiten im Tunnel gesperrt. Das Ganze bis 6 Uhr. Und die B466 Heidenheim an der Brenz Nördlingen zwischen der B446A und Nattheim nach einem Unfall beidseitig gesperrt. Ich wünsche eine gute Fahrt.
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3: Mit Markus Poschlott, besten Grüßen aus Magdeburg und wir spielen Duran Duran als ersten Song an diesem Dienstag, 0:04 Uhr und hier kommt Ordinary World. Hallo zusammen!

0: The Letter von den Boxtops. Hier bei uns in der ARD Hitnacht, Dienstag, 25. August 2026. Heute Nacht möchte ich mal passend zur Nacht wissen, ja, was machen Sie, wenn Sie nicht schlafen können? Was machen Sie da?
1: Hallo, hier ist Cora D. vom Bodensee. Wenn ich nicht einschlafen kann, ist das dringende Muss, einfach Radio anzumachen, denn nach dem zweiten Song ist man schon weg. Musik produziert im Gehirn Melatonin und so spart man sich die teuren Kapseln von der Drogerie oder von der Apotheke. Also so ist es am Schwäbisch am besten.
0: Schwäbisch am besten. Sehr gut. Also Musik hilft offenbar beim Einschlafen. Okay. Wie ist es bei Ihnen? Haben Sie einen Tipp? Oder was machen Sie, wenn Sie nicht schlafen können? Vielleicht gingen Sie auch eine Runde spazieren oder so. Verraten Sie es uns per Mail oder gerne auch hier per Telefon.

0: Das ist Udo Lindenberg. Gegen die Strömung. Wir kommen jetzt in das Jahr, in dem ein Satz durch die Welt ging, später auch verfilmt mit Tom Hanks. Da hieß es dann:
1: Houston, we have a problem.
0: Houston, we have a problem. Wir sind im Jahr 1970. Und Gordon Lightfoot hat auch ein Problem, denn seine Ehe geht gerade kaputt. Deswegen schreibt er aufgrund dieser Erfahrung den Song If You Could Read My Mind. Der Song ist so persönlich, dass seine Frau später ihn sogar bei der Scheidung als Beleg für ihre kaputte Beziehung anführt. Und das Lied wird überraschend erfolgreich, häufig gecovert. Und die Plattenfirma überlegt daraufhin, das ganze Album einfach nochmal umzubenennen, das eigentlich schon geplant war. Und so heißt es eben auch Gordon Lightfoot, If You Could Read My Mind. Jetzt hier bei uns in der ARD-Hitnacht.

Es ist 0.24 Uhr. Achtung, es gibt einen Falschfahrer auf der A8. Karlsruhe-München zwischen dem Kreuz Stuttgart und Wendling kommt Ihnen ein Falschfahrer entgegen. Bitte fahren Sie äußerst rechts und überholen Sie nicht auf der A8. Karlsruhe-München zwischen dem Kreuz Stuttgart und Wendlingen ein Falschfahrer.

0: Ultrabox in der ARD-Hitnacht um kurz nach 12:30. Das ist der Verkehrsservice in der ARD-Hitnacht. Zunächst mit der Entwarnung auf der A8 München-Karlsruhe. Kein Falschfahrer mehr zwischen Wendlingen und dem Kreuz Stuttgart. Dann die A2 Hannover Richtung Berlin. Im Kreuz Hannover Ost ist die Überleitung zur A7 Richtung Kassel wegen eines Schwertransports gesperrt. Die A3 Frankfurt Richtung Würzburg zwischen Bessenbach, Walderschaff und Weibersbrunn wegen eines Fahrzeugbrands gesperrt. Die A49 Kassel Richtung Gießen zwischen Wabern und Borken wegen Löscharbeiten gesperrt. A71 Richtung Sangerhausen zwischen Stadt Ilm und Arnstadt Süd Sperrung wegen Wartungsarbeiten bis um 6. Und die B466 Heidenheim an der Brenz Nördling zwischen der B466 A und Nattheim nach einem Unfall beidseitig gesperrt. Ich wünsche eine gute Fahrt.
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0: Mit Markus Poschlott aus Magdeburg. Beste Grüße gehen raus ins ganze Land. Jetzt mit den Traveling Wilburys.

0: Graben in der ARD-Hitnacht mit der Frage, was machen Sie, wenn Sie nicht einschlafen können? Da schreibt Mareike zum Beispiel in einer Mail, auch wenn ich eher nachtaktiv bin, wenn ich mal nicht schlafen kann, dann nehme ich das auch einfach mal so hin. Ist halt so. Krampfhaft einschlafen geht auch nicht. Ich mache das Radio angenehm leise und höre die ARD-Hitnacht. Ist der eine Tipp. Und der nächste, der kommt von Albert Einstein.
1: Ja, schönen guten Morgen. Hier ist der Markus aus Münster. Und zur Einschlafhilfe kann ich nur Folgendes sagen. Ich lese eine Enzyklopädie von Albert Einstein. Einstein sagt, ich sorge mich nie um die Zukunft. Sie kommt früh genug. Punkt. Ende der Durchsage.
0: Ich habe erst gedacht, er liest die Enzyklopädie von Albert Einstein und schläft deswegen ein. Aber nein, da kam noch ein Zitat hinten dran. Also okay, manches, wenn man so wach liegt und hat so ganz viele Gedanken im Kopf, ja, manchmal nützt es dann auch nichts. Und dann ja, ist manchmal auch gut zu sagen, die Zukunft kommt früh genug. Punkt. So ist es manchmal auch. Wie ist es bei Ihnen? Was machen Sie, wenn Sie nicht einschlafen können? Diese Frage gebe ich gerne heute Nacht an Sie weiter. Vielleicht können wir ja vielen anderen Hörern auch ein bisschen helfen, die damit vielleicht auch Probleme haben. 0800 80 80 110.
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0: Das ist Milo, You Don't Know in der ARD-Hitnacht. Gleich spiele ich uns Paul McCartney mit Hope of Deliverance. Davor kommt aber noch die Frau, die erst vor kurzem, jetzt im Juni erst, in die Songwriters Hall of Fame aufgenommen wurde, nämlich Cyndi Lauper. Ja. Cyndi Lauper mit der Nummer aus dem Jahr 84. Den Song gab es genau ein Jahr vorher von Jules Shear. Die hatte den Song damals veröffentlicht, war eine ziemlich folkige Nummer, aber dann hat Lauper sich das angeguckt und Cyndi Lauper hat so gesagt, Mensch, irgendwie klingt zwar gut, aber wir müssen es anders machen. So eine Kopie braucht jetzt nicht unbedingt jemand. Und dann hat sie ein bisschen musikalisch gezaubert, hat daraus eine 80er Ballade geschaffen, die heute jeder kennt, und auf diesem Debütalbum, das sie dann rausgebracht hat, da steckte auch Time After Time oder auch Girls Just Wanna Have Fun und eben auch dieses Balladenmeisterwerk All Through the Night. Hier ist Cyndi Lauper.
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1: Um 1 Uhr mit Olaf Knapp. Die US-Regierung fordert von allen Staaten, ihre Wirtschaftsbeziehungen zum Iran abzubrechen. Andernfalls müssten sie mit Vergeltungsmaßnahmen rechnen, sagte Finanzminister Bessent. Details von ARD-Korrespondentin Sandra Razzo in Washington.
2: Die USA wollen den Iran komplett wirtschaftlich isolieren. Sämtliche Einnahmequellen sollen gestrichen werden. Wie will man das machen? Es soll nicht nur Sanktionen gegen den Iran selbst geben, sondern auch gegen Unternehmen und Länder, die noch Geschäfte mit dem Iran machen. Besonders im Visier hat man dabei die Finanzgeschäfte, die Wirtschaft und vor allem den wichtigen Ölmarkt. Besonders brisant ist dabei, China ist einer der wichtigsten Abnehmer von iranischem Öl. Und die Frage ist jetzt, ob die USA wirklich in den Konflikt mit China gehen werden.
1: Außenminister Wadefuhl und sein US-Amtskollege Rubio haben telefonisch über die Ukraine mit den Iran beraten. Einer Mitteilung des US-Außenministeriums zufolge zeigten sich beide Politiker entschlossen, die, Zitat, Freiheit der Schifffahrt in der Straße von Hormuz sicherzustellen. Zudem hätten sie die Bedeutung eines dauerhaften und belastbaren Friedens zwischen Russland und der Ukraine betont. Das Gespräch fand am 35. Jahrestag der ukrainischen Unabhängigkeit von der Sowjetunion statt. Die deutsche Industrie macht Druck auf die Bundesregierung. Die Hauptgeschäftsführerin des Branchenbundesverbands Gönner sagte in der ARD, die wirtschaftliche Lage sei ernst, die vereinbarten Reformen, etwa bei Rente und Bürokratieabbau, müssten jetzt umgesetzt werden. Allerdings geht der parlamentarische Geschäftsführer der SPD-Fraktion Wiese davon aus, dass erst noch weiter diskutiert wird. Das sei auch nachvollziehbar, so Wiese im Deutschlandfunk. Der FC Schalke 04 ist mit Mühe in die zweite Runde des DFB-Pokals eingezogen. Beim Regionalligisten Hallescher FC tat sich der Bundesliga-Aufsteiger schwer und gewann nach Rückstand noch mit 5:2 nach Verlängerung. Zuvor hatte der VfL Wolfsburg eine Blamage abgewendet. Beim Berliner Viertligisten Alt-Glienicke konnten sich die Niedersachsen erst im Elfmeterschießen mit 6:5 durchsetzen. Ebenfalls in der zweiten Runde stehen der Hamburger SV durch ein 3:0 in Verl und der erste FC Köln durch ein 2:1 in Würzburg. Das Wetter in Deutschland. Nachts gebietsweise klar. Im Süden einzelne Schauer, im Nordosten Nebel. Tiefstwerte 16 bis 7 Grad. Am Tage dann im Norden und Osten länger trocken, von Südwesten bis zur Mitte Schauer, vereinzelt Gewitter, Höchstwerte 18 Grad in der Eifel bis 28 Grad am Oberrhein. Am Mittwoch dann gebietsweise Schauer und Gewitter, im Nordosten heiter 21 bis 30 Grad. Es ist 1:03 Uhr.
3: Und das ist der Verkehrsservice in der ARD-Hitnacht. Zunächst die Entwarnung nochmal auf der A8 München-Karlsruhe. Kein Falschfahrer mehr zwischen Wendlingen und dem Kreuz Stuttgart. A2 Hannover Richtung Berlin. Im Kreuz Hannover Ost ist die Überleitung zur A7 Richtung Kassel wegen eines Schwertransports gesperrt. Hier läuft die Umleitung über die A2 bis Lehrte. A3 Frankfurt Richtung Würzburg zwischen Bessenbach-Walderschaff und Weibersbrunn nach einem Fahrzeugbrand gesperrt. A49 Kassel Richtung Gießen zwischen Wabern und Borken wegen Löscharbeiten gesperrt. Und die A71 Suhl Richtung Erfurt zwischen Stadtilm und Arnstadt Süd. Da gibt es Wartungsarbeiten, deswegen die Sperrung bis ca. 6 Uhr in der Früh. Und die B466 Heidenheim an der Brenz Nördlingen. Die ist voll gesperrt zwischen der B446A und Nattheim nach einem Unfall. Gute Fahrt für Sie.
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3: Mit Markus Poschlott und jetzt kommt ein Song, der war 10 Jahre schon da, bis er dann perfekt wurde. War ursprünglich eine Reggae-Nummer. Die Stones hier. Start Me Up.

0: Von Monday in den Tuesday. Hey, guten Morgen, 1.11 Uhr ist es. Hier ist die ARD Hitnacht. So, und heute sprechen wir mal übers Schlafen. Heute Nacht möchte ich mal wissen, was Sie machen, wenn Sie nicht einschlafen können. Ich glaube, es gibt eine ganze Menge Leute, das weiß ich auch, lese ich in den Mails auch immer wieder und höre es auch auf unserem AB, dass sie uns immer wieder sagen, ich kann halt nicht schlafen und deswegen höre ich gerade die Sendung. Das freut uns natürlich sehr, aber Schlaf ist ja auch wichtig, deswegen wollen wir ja auch, dass Sie gut schlafen. Deswegen sammeln wir heute Tipps, Hörer helfen Hörer. Wie ist es, was machen Sie, wenn Sie nicht einschlafen können?
1: Was mache ich, wenn ich nicht einschlafen kann? Hm? Ich trinke Rotwein und höre erst noch eure Hitnacht und dann bin ich so müde und dann kann ich auch schlafen.
0: Das kann man jetzt so und so verstehen. Aber ich glaube, ich weiß, wie es Peter aus Dresden meint, dass die Musik natürlich auch ein bisschen hilft. Ja, wie ist es bei Ihnen? Telefonnummer 0800 80 80 110 oder Sie schreiben uns eine Mail so rum. ard-hitnacht@mdr.de. So. Ich freue mich jetzt auf Peter Maffay, der kommt gleich mit zwei in einem Boot. Vorher gibt's noch Dan Harrow.
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Das sind die großartigen Simple Minds. Don't you forget about me. Hier ist die ARD-Hitnacht. Auch der nächste Song erklärt sich mit dem ersten Takt. Oder mit den ersten Takten. Gareth Gates ist das mit Any One of Us. Stupid Mistake.

0: 1.31 Uhr ist es mit David Bowie. Das ist der Verkehrsservice in der ARD-Hitnacht. Mit der A2 Hannover Richtung Berlin. Im Kreuz Hannover Ost ist die Überleitung zur A7 Richtung Kassel gesperrt wegen eines Schwertransports. A49 Kassel Richtung Gießen zwischen Wabern und Borken wegen Löscharbeiten gesperrt. A71 Suhl Richtung Erfurt zwischen Stadt Ilm und Arnstadt Süd. Wartungsarbeiten im Tunnel, deswegen die Vollsperrung bis 6 Uhr circa. Und die B466 Heidenheim an der Benz. Nördlingen zwischen der B466A und Nattheim nach einem Unfall beidseitig gesperrt. Ich wünsche eine gute Fahrt durch diese Nacht.
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0: Mit Markus Poschlott, ich grüße aus Magdeburg. Mit Brian Adams, der gerade auf Kanada. Kanada. Der ist auf Kanada-Tour. Das ist gar nicht so leicht. Ist auch für mich die dritte Stunde inzwischen von dieser ARD-Hitnacht. Bis 6 Uhr sind wir hier auf Sendung und spielen Brian Adams. Wo ist er gerade auf Tour? In Kanada, natürlich. Hier ist Cloud Number 9.

0: Das ging jetzt schnell. Das ist die ARD-Hitnacht mit Musik von Samantha Fox. So, und wir sammeln heute Nacht Tipps, was Sie machen können oder was Sie machen, wenn Sie nicht einschlafen können. Also was machen Sie, wenn Sie nicht einschlafen können, ist heute die Frage zur Nacht. Elisabeth ist die Nächste.
1: Wenn ich nicht einschlafen kann, dann nehme ich eine Tasse Milch, mache sie mir warm, einen Teelöffel Honig rein und eine Prise Muskat. Und das garantiere ich 100%, dann kann ich schlafen.
0: Okay, also mit der Tasse Milch habe ich jetzt schon häufiger gelesen und gehört. Da scheint also was dran zu sein. Und dann schreibt noch Henry aus dem Emsland: Ich bin 20 Jahre alt und wenn ich nicht schlafen kann, dann höre ich auf meinem Handy Regengeräusche, um damit den Kopf frei zu kriegen. Funktioniert jedes Mal. Jetzt gerade hat er Nachtschicht, finanziert sein Studio. Und vielleicht ist ja auch was dran an Regen. Ja, wenn ich das zu Hause so höre und man hat das Fenster angeklappt und hört dann, wie es draußen regnet, hat das auch was. Aber vielleicht funktioniert es ja jetzt auch. Wir machen mal den Test. Ich gebe Ihnen mal 20 Sekunden Regen für alle, die jetzt gerade am Einschlafen sind.

0: Boyzone sind das mit Words in der ARD-Hitnacht. Und soll ich hier mal was verraten? Es ist spannend, was wir alles auf unserer Mailbox finden, was sie uns für Nachrichten hinterlassen auf der 0800 80 80 110. Da gibt es zum einen Leute, die uns was vorsingen.
1: Auch du junger Wandersmann, so kommt die Zeit heran.
0: So, also das finden wir auf unserer Mailbox auf einmal. Aber wir finden auch sehr viele Nachrichten, die wirklich sehr ans Herz gehen. Gerade wenn eben ein Song lief, mit dem sie wirklich was Ernsthaftes und was Wichtiges verbinden. Und ja, und ihnen da vielleicht auch eine Träne auf einmal aus dem Auge kommt. Und das hören wir jetzt mal hier.
2: Ich bin gerade mal wieder wach heute Nacht und habe an das schöne Lied gedacht. Nazareth. First Love, mein Mann ist vor kurzem gestorben und Musik war unser Leben. Und insbesondere diese Musik, die Sie heute Nacht bringen, die ist wunderschön. Ich danke Ihnen dafür. Ich habe gerade drüber nachgedacht, dieses schöne Lied müsste jetzt kommen von Nazareth und es war eben drin. Dankeschön. Auf Wiederhören.
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0: Manchmal ist es genau der eine Song, an den man gerade denkt. Die ARD-Hitnacht. Wir sind hier für Sie die ganze Nacht und freuen uns auf Ihren Anruf. Könnt auch was singen, was texten, ein Gedicht aufsprechen, einen Witz erzählen, was Sie wollen. Hauptsache, Sie bleiben schön wach in dieser Nacht, wenn Sie es wollen und wenn Sie es müssen. Ne? 0800 80 80 110. So, was kommt jetzt hier? France Gall, Babacar.

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1: Um 2 Uhr mit Olaf Knapp. Die USA wollen den Druck auf den Iran erhöhen. Finanzminister Bessent hat gravierende Sanktionen angekündigt. Er ließ aber offen, wie genau die Maßnahmen und der Zeitplan dafür aussehen. Aus Washington, Anne Schneider.
2: Mit der Kampagne Operation Economic Outcast wollen die USA die wirtschaftlichen und finanziellen Verbindungen des Landes weltweit kappen und Einnahmequellen des Regimes austrocknen. Nach Angaben der US-Regierung kann künftig nahezu jede wirtschaftliche Zusammenarbeit mit dem Iran US-Sanktionen nach sich ziehen. Gleichzeitig erhöht US-Präsident Donald Trump den politischen Druck auf andere Staaten. Laut Bessent telefoniert er mit Staats- und Regierungschefs weltweit und fordert sie auf, ihre Beziehungen zum Iran einzuschränken oder zu beenden.
1: Außenminister Wadephul und sein US-Amtskollege Rubio haben telefonisch über die Ukraine und den Iran beraten. Einer Mitteilung des US-Außenministeriums zufolge zeigten sich beide Politiker entschlossen, die, Zitat, Freiheit der Schifffahrt in der Straße von Hormuz sicherzustellen. Zudem hätten sie die Bedeutung eines dauerhaften und belastbaren Friedens zwischen Russland und der Ukraine betont. Das Gespräch fand am 35. Jahrestag der ukrainischen Unabhängigkeit von der Sowjetunion statt. Die Meerestemperatur hat einen neuen Höchstwert erreicht. Das hat der EU-Klimadienst Copernicus mitgeteilt. Es geht konkret um den weltweiten Tagesdurchschnitt an der Meeresoberfläche. Der lag am vergangenen Samstag bei 21,1 Grad, so hoch wie nie seit Beginn der Messungen im Jahr 1979. Laut Copernicus nehmen mit dem Anstieg der Temperaturen auch die Risiken für Ökosysteme und Orte an den Küsten zu, z.B.